0: So, ein Blick auf die Studio zeigt mir, dass es längst Zeit ist, euch zur zweiten Stunde von It's Elvis Time zu begrüßen. Ausgabe Nummer 293, heute am 4. September 2026. Am Mikrofon wie immer Thomas Weiß. Und ihr hört diese Sendung gerade auf dem Bermuda-Funk auf der 89,6 und oder der 105,4 MHz oder natürlich weltweit im Internet-Livestream www.bermudafunk.org oder www.radio.de. Ja, diese Sendung, falls heute nicht der 4. September 26 sein sollte, dann hört ihr diese Sendung in einer der insgesamt 4 Wiederholungen im Monat September, nämlich am Sonntag, dem 6. September zwischen 9 und 11 Uhr, Montag, der 7. September zwischen 2 und 4 Uhr am frühen Morgen, Freitag, der 18. September zwischen 1 und 3 Uhr zu nachtschlafender Zeit, für alle, die Schlafstörung haben, und noch einmal Dienstag, der 22. September zwischen 12 und 14 Uhr. Zur nächsten Sendung Nummer 294 sage ich dann erst am Ende dieser heutigen Sendung etwas. Ja, das war also so ein Rehearsal-Block, den wir gerade hier gehört haben. I Just Can't Help Believing vom 29. Juli 1970, gefolgt dann vom 24. Juli 1970 Stranger in the Crowd und zuletzt The Wonder of You, ebenfalls vom 24. Juli 1970. Ja, wunderbare Rehearsal-Aufnahmen, nur Elvis Presley mit seiner Live-Band, mit der TC, die wir heute als TCB-Band bezeichnen. Eben damals John Wilkinson an der Rhythmusgitarre, James Burton an der Lead-Gitarre, Ronnie Tutt am Schlagzeug, Lenny Harden am Piano, Jerry Schiff am Bass und Charlie Hutch an der akustischen Gitarre, beziehungsweise der auch hier und da noch ein bisschen Background mitgesungen hat oder Harmony mit Elvis Presley. Ja, jetzt haben wir etwas gehört, was mit dem Spielfilm That's the Way It Is zu tun hat, mit Elvis dritten Gastspiel in Las Vegas. Jetzt würde ich sagen, ich bleibe einfach mal bei Elvis Dokumentarfilmen und Spielfilmen und gehe zum zweiten Dokumentarfilm über, nämlich Elvis on Tour, der 2 Jahre später aufgenommen wurde. Und da hören wir jetzt eine Aufnahme aus einem Konzert in Hampton Roads, Virginia vom Abend des 9. April 1972. Hier ist Lordy Miss Claudie.
1: That's beautiful. Thank you very much. That's Lordy Miss Claudie.

0: you.
1: Thank you.
0: Thank you, Cheryl.
1: Thank you.
0: It's out of sight.
2: Wie angekündigt, ja, der nächste Dreierblock ist fertig oder wie angekündigt natürlich angefangen mit Lordy Miss Claudy aus Hampton Roads, Virginia vom Abend des 9. April 1972 ist auch diese, genau diese Version, die man im Spielfilm, späteren Dokumentarfilm Elvis on Tour auch sehen kann. Das Ganze wurde gefolgt von Let Yourself Go, aus dem NBC-TV-Special von 1968, damals natürlich 1968 so nicht gezeigt. Das war dann doch etwas zu viel, was das US-amerikanische Publikum erst viele Jahre später, 1979, dann erstmals im Fernsehen so gezeigt und natürlich mittlerweile auch so erhältlich. Im sogenannten Road Medley sieht man Elvis unter anderem eben diesen Song singen in zwei Teilen wohlgemerkt und für die Veröffentlichung hat man nur diese zwei Teile zusammengesetzt zu einer kompletten Version. Was wir hier heute gehört haben, das war der Alternate Composite, also nicht der offizielle Master. Dieser Composite war aus dem Teil 1, aus dem Take 1 und aus dem Teil 2, der Take 2 genommen und zusammengesetzt, entspricht also nicht ganz dem offiziellen Master, ist aber trotzdem eine sehr schöne Version, wurde übrigens erstmals 1978 auf der Legendary Performer Volume 3 LP veröffentlicht. Ja, und ganz zuletzt, das war Spanish Eyes, eine Live-Aufnahme, wie man sehr deutlich gehört hat, vom 1. Februar 1974 aus dem Las Vegas Hilton, aus der Mitternachtsshow. Der Song Spanish Eyes im Duett mit Sheryl Nilsson, so wie Elvis den Song Spanish Eyes im Februar 1974 und einige wenige Male dann auch später live auf der Bühne gesungen hat. So, ich bleibe jetzt gleich bei Live-Songs, spring zurück in das Las Vegas Engagement Gastspiel vom August-September 1972. Ja, und aus der Mitternachtsshow vom 11. August hören wir nun What Now, My Love.

Ein kompletter Live-Blog war das, was ich jetzt gerade für euch hier gespielt habe. What Now My Love aus der Mitternachtsshow vom 11. August 1972. Und dann gerade mal 24 Stunden später For the Good Times aus der Mitternachtsshow vom 12. August 1972. Beides natürlich im Las Vegas Hilton. In Las Vegas logischerweise, aus Elvis' damaligem Gastspiel. Und beides veröffentlicht im Oktober 2018 auf der Doppel-CD What Now My Love aus dem, dem Sammlerlabel von FTD. Ja, gerade bei For the Good Times vielleicht ganz interessant, das ist die einzige uns vorliegende Aufnahme in einer akzeptablen Tonqualität, bei der man die Streicher im Hintergrund spielen hören kann. Elvis hatte diesen Song ja ursprünglich am 27. März 1972 im RCA Studio C in Hollywood aufgenommen. Ja, und dann gab es eine Overdub-Session, nämlich am 8. Mai 1972, geleitet von Glenn D. Harden, Elvis' Pianist. Der hatte nämlich für diverse Songs Orchester-Arrangements geschrieben, Streicher, und hier und da auch etwas Bläser. Ja, Streicher wurden dann für den Song, für die Studioaufnahme von For the Good Times overdubbed. Allerdings so nie veröffentlicht. Der Hintergrund ist, Elvis hat diesen Song For the Good Times relativ schnell in sein Live-Programm mit eingebaut, bereits zu Zeiten, als das Orchesterarrangement noch überhaupt nicht geschrieben war. Und dann hat man das live den Song gespielt, ohne Orchester, zunächst einmal auf zwei Tourneen. Und da im Juni 1972 das eines der vier Madison Square Garden Konzerte als LP veröffentlicht wurde, und darauf For the Good Times zu hören war, ohne Orchester, ja, hat man dann entschlossen, dass der Studiomaster nicht veröffentlicht wird. Und der Studiomaster enthielt ja, wie ich gerade gesagt habe, dann das Orchesterarrangement. Dieser Studiomaster, der wurde erstmals dann am 10. Oktober 1995 veröffentlicht auf der 5-CD-Box Walk a Mile in My Shoes, The Essential 70s Masters. Im August 1972 hat Elvis den Song For the Good Times aber immer noch in seinem Live-Programm drin gehabt, und jetzt hat man auch auf das von Glenn D. Harden geschriebene Orchesterarrangement zurückgegriffen und ja, deshalb eben die Speicher, die man hier hören kann. Etwa zur Hälfte des Engagements ist dieser Song dann allerdings aus der Setlist herausgeflogen und wurde dann hinterher nur noch sehr selten von Elvis live gespielt. Und wie gesagt, das ist die einzige Aufnahme, die ich hier gerade gespielt habe, bei der man die Streicher im Hintergrund gut hören konnte. Ja, der letzte Song, das war Little Darling aus der Mitternachtsshow vom 31. März 1975, ebenfalls aus dem Las Vegas Hilton Hotel. Elvis hat den Song Little Darling im März 1975 in seinem Las Vegas Gastspiel erstmals in sein Live-Programm mit eingebaut. Es könnte also sein, dass es sich hier um die erste Aufnahme handelt, ich bin mir nicht ganz sicher, aber man hört ja am Anfang, es gibt mehrere Starts dieses Lieds, bis Elvis richtig zufrieden ist, ständig bricht er das Ganze ab. Wie gesagt, es könnte tatsächlich die erste Live-Aufnahme dieses Liedes sein. Ja, soviel die Infos zu den drei Songs, die ich hier gerade gespielt habe. Ja, jetzt denke ich, ist es mal wieder Zeit, in die 60er Jahre zurückzukehren, und wir hören eine Aufnahme, die im Rahmen der Soundtrack-Aufnahmen für den Film G.I. Blues, zu Deutsch Café Europa, entstanden ist. Hier ist Tonight All Right. Tonight's All Right for Love. Jetzt habe ich es endlich richtig draußen.

0: Thank you. Thank you very much.
1: Und schon wieder ist ein Dreierblock zu Ende. Hier ist der Bermuda-Funk in Mannheim mit der 293. Ausgabe von It's Elvis Time, heute am 4. September 2026. Am Mikrofon ist Thomas Weiß. So, für die, was war das für ein Dreierblock, muss ich natürlich noch dazu sagen. Tonight's Alright for Love hatte ich bereits vorhin angekündigt. Die Aufnahme stammt vom 6. Mai 1960 und die musste gemacht werden, weil in der eigentlichen GI Blues Session, in der ersten, die war vom 27. und 28. April, also so knapp eineinhalb Wochen zuvor, wurde ein Song aufgenommen, der heißt Tonight is Alright for Love. Auf dem sind allerdings damals noch Urheberrechte drauf gewesen, auf der Melodie in Europa, sodass man das Tonight is a Right for Love für die europäische Fassung der LP und des Films nicht verwenden konnte. Also hat man am diesem 6. Mai Tonight's Alright for Love aufgenommen, hört sich sehr, sehr ähnlich an, hat auch den gleichen Text. Ja, und das war dann die Fassung, die man in Europa auf der LP hatte und in der europäischen Fassung des Films GI Blues auch sehen konnte. Gefolgt wurde das Ganze dann von Have I Told You That I Love You. Ihr habt es vielleicht mitbekommen, man hat das 1.10 gehört, es ist der Master gewesen, der Take 15, allerdings in binaural, also mit einer frühen Stereo-Version mit knallharter Stereo-Trennung, also knallharter Kanaltrennung rechts und links. Allerdings sehr, sehr gut anzuhören. Ja, und dann There Goes My Everything, eine Live-Aufnahme aus der Mitternachtsshow vom 12. August 1970 aus dem International Hotel Las Vegas, die also da im dritten Gastspiel von Elvis von RCR mitgeschnitten wurde, im Rahmen der Dreh- und Schneidearbeiten, Mitschneidearbeiten, Aufnahmearbeiten für den Film That's the Way It Is. Damals im Film allerdings nicht zu sehen, erstmals dann viele, viele Jahre später auf dem Outtake-Video The Lost Performances. Sehr, sehr schade. Übrigens, The Lost Performances fällt uns Elvis-Fans immer noch irgendwie als DVD oder als Blu-ray. Wäre mal Zeit, dass man das auch mal veröffentlicht. Wird echt mal Zeit. Ja, There Goes My Everything hat Elvis im August 1970 da ein paar Mal in seiner Show mit drin gehabt, in seinem Setup. Zumindest zweimal ist es bekannt. Dann im Januar, Februar 1971, da war es dann sehr regelmäßig drin und danach fiel der Song leider aus der Setlist von Elvis raus. Was nicht aus der Setlist von Elvis rausfiel, das war ein Medley, was er im August 1970 erstmals eingeführt hat. Little Sister Get Back hatte Little Sister, einer seiner großen Hits aus dem Jahr 1961, geschrieben von Doc Pomus und Mort Schumann, gekombiniert mit Get Back von den Beatles, hat er, wie gesagt, im August 1970 in sein Live-Programm eingeführt, hat sie am 12. August 1970, also in der gleichen Show, aus der auch das There Goes My Everything stammt, hat er den Song gesungen. Dann wurde dieses Medley etwa ab 1972 sehr regelmäßig in Elvis Live-Konzerten dann gebracht. Den Song möchte ich jetzt spielen, gefolgt von, wisst ihr was, hört einfach zu, wir haben ja noch ein paar Minuten Sendezeit, bis die Sendung zu Ende ist, und lasst euch überraschen, was ich als nächstes nach Little Sister Get Back für euch hier habe.
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Und schon wieder ist ein Dreierblock zu Ende. Little Sister Get Back war das aus der Mitternachtsshow vom 12. August 1970, gefolgt The Girl Next Door Went A-Walking, aufgenommen in den frühen Morgenstunden des 4. April 1960 für das Elvis Is Back Album, also auch die Elvis Is Back Session. Ja, und zuletzt I'll Take You Home Again, Kathleen, stammt vom Elvis Fool Album. Und es war die overdubbte Version mit den Streichern hinten dran, so wie man sie, wie gesagt, vom Full-Album her kennt. Übrigens, hier war auch Glenn Harden derjenige, der das Arrangement geschrieben hat. Und das Overdubbing hat zusammen mit For the Good Times stattgefunden, was ich vorhin schon erklärt habe, am 8. Mai 1972. Ja, wie geht's weiter? Genau, wie wär's mit ein bisschen live? Mal wieder. Wir gehen zurück in die Hampton Road Show vom 9. April 1972 in die Abendshow und hören den Eröffnungssong, so wie wir ihn auch im Film Elvis on Tour hören. Hier ist CC Rider.

So, das war der nächste und auch gleichzeitig der letzte Dreierblock für die 293. Ausgabe von It's Elvis Time. Das waren CC Rider, wie angekündigt, vom 9. April 1972 aus der Evening Show in Hampton Roads, Virginia. That's When Your Heartaches Begin, eine Aufnahme vom 13. Januar 1957, der Master in Mono, den gibt es leider auch nur in Mono, den Master. Dann, was haben wir dann noch gehabt? Richtig, genau, Fun in Acapulco vom 23. Januar 1963, gleich der Take 1 wurde zum Master und das ist natürlich das Titellied aus dem gleichnamigen Spielfilm Fun in Acapulco, geschrieben mal wieder von Ben Weissman. So, damit bin ich am Ende dieser Ausgabe von It's Elvis Time Nummer 293. Diese Sendung wird wiederholt am Sonntag, dem 6. September zwischen 9 und 11 Uhr, also übermorgen. Montag, der 7. September zwischen 2 und 4 Uhr für die Leute mit Schlafstörungen, die das also sehr früh morgens hören wollen. Oder noch schlimmere Schlafstörungen, Freitag, der 18. September zwischen 1 und 3 Uhr. Und dann noch einmal eine humane Zeit, Dienstag, der 22. September zwischen 12 und 14 Uhr. Die nächste Ausgabe von It's Elvis Time, die kommt dann, die nächste Live-Ausgabe von It's Elvis Time, die kommt dann am 2. Oktober 2026 zwischen 22 und 24 Uhr. Und das Thema lautet dann Elvis on Tour Oktober 1976. Das ist dann nämlich genau 50 Jahre zurück. Und da habe ich für euch eine Übersicht zusammengestellt über eben die Oktober-Tournee 1976. Ja, was bleibt mir jetzt noch zu sagen? Genau, ich habe jetzt hier noch, noch quasi einen letzten Song, den ich hier noch für euch spielen kann, den ich auch noch für euch spielen möchte. Ich schaue jetzt hier mal gerade mal auf meine Liste drauf, was ich denn da so alles für euch noch habe. Und ja, was haben wir denn, was da noch reinpassen könnte? Ja, wie wäre es denn hier beispielsweise mit dem Song Easy Come, Easy Go? Das Titellied aus dem gleichnamigen Spielfilm aus dem Jahr 1967, aufgenommen natürlich im September 1966. Genau, mit Easy Come und Easy Go verabschiede ich mich jetzt bei euch. Ja, und würde mich freuen, wenn ihr beim nächsten Mal wieder einschaltet.

0: Hallo, herzlich willkommen zu Rollercoaster Radio auf Bermudafunk, die August-Ausgabe, live von aus der alten Feuerwache Mannheim, heute im Studio, wie immer.
1: Mit Ralf.
0: Und Evelyn.
1: Hallo.
0: Hallo zusammen. Ja, was erwartet euch heute für eine Sendung? Wir haben, die letzte Sendung war im Juni, wo wir sehr ausführlich über das Great Escape Festival in Brighton berichtet haben, das jedes Jahr Mitte Mai stattfindet. Diese Nachwehen von den Bands, die wir da entdeckt haben, die werden wir auch heute in der Sendung ein bisschen begleiten. Also noch ein paar Songs von den Highlight-Spielen, von den Bands, die wir gut fanden. Aber auch Künstlern, die wir bisher noch nicht vorgestellt haben hier.
1: Aber auch Altbewährtes mit neuen Alben. Also das gibt ja so eine Mischung aus verschiedenem. Ja?
0: Genau. Und im Prinzip kann man fast schon sagen, dass es ein bisschen amerikanisch geprägt ist, die Sendung. Wir haben ein paar wirkliche Indie-Heroen von früher, die was Neues rausgebracht haben in den letzten Wochen und Monaten, wie Modest Mouse zum Beispiel, Death Cab for Cutie. Dann werden wir was von der neuen Dinosaur Junior spielen. Interpol wird auch ein neues Album rausbringen. Da gibt es eine erste Single, die wir euch vorspielen wollen. Und vieles mehr noch. Also lasst euch überraschen, die nächsten zwei Stunden hier bei Bermudafunk und Rollercoaster Radio. Und wir fangen mal an mit Yard Act, Post-Punk-Band.
1: Genau, aber nicht amerikanisch, in dem Fall britisch.
0: Das stimmt. Ja. Die guten alten Briten haben wir natürlich nicht vergessen, um Gottes Willen. Yard Act aus Leeds, gehört dem Genre Post-Punk hinzu, haben 2022 mit der Overload ihr erstes Album rausgebracht. Das war ein Mercury Prize nominiert, hat es nicht bekommen, aber damit sind sie bekannt geworden. Ihr zweites Album war dann ein bisschen einen anderen Stil, so ein bisschen mehr poppig. Where's My Utopia war das, vor zwei Jahren war das, glaube ich, ist rausgekommen. Ein bisschen wie Gorillaz, ein bisschen mehr Samples und so weiter, weniger Rock, weniger Gitarren. Und das dritte Album, was jetzt rausgekommen ist, Ende oder Mitte Juli, heißt You're Gonna Need a Little Music. Und es vereint im Prinzip das Beste von beiden Alben. Also es sind mehr Gitarren wieder zu hören und gutes Songwriting, ein bisschen auch intelligente Texte, ein bisschen sozialkritisch und so weiter. Und wir hören da jetzt einfach mal rein. Und es heißt New Beginnings.

0: Hier Rollercoaster Radio im August 2026 und die Band, die wir in Brighton nicht entdeckt haben, nämlich Westside Cowboy.
1: Ja, aber es gab halt auch viel zu sehen und da musste man sich eben entscheiden, ne?
0: Genau, also wir haben letztes Mal ziemlich ausführlich darüber berichtet, dass über 400 Acts an dreieinhalb Tagen gespielt haben und natürlich vieles parallel und vieles irgendwie sich überschnitten hat und da kann man natürlich nicht alles hören, das ist ganz klar, aber trotzdem kann man anhand der Playlist und an der Bands, die einen vielleicht dann doch interessiert haben, dann mitnehmen einfach und diese Bands weiter verfolgen und sehen, dass sie, was man verpasst hat und was eigentlich interessant ist und was man natürlich auch den Weg verfolgen will in Zukunft, weil viele dieser Bands, dieser Newcomer im Prinzip noch am Anfang ihrer Karriere stehen. Manche haben schon vielleicht was veröffentlicht, manche auch nur Songs auf Spotify, aber Alben sind oftmals noch nicht in Sicht. Bei Westside Cowboy ist aber ein Album in Sicht, ihr Debütalbum, das ist eine Band aus Manchester, wird in den nächsten Tagen rauskommen, heißt It Goes On. Wir haben jetzt aber einen Song gespielt aus ihrer EP, die Anfang des Jahres rauskommen ist. Die heißt, Moment, ich habe es irgendwo aufgeschrieben, So Much Country Till We Get There, kam im Januar 2026 raus. Das war der Song Can't See. Und wie gesagt, wir werden die Band weiter verfolgen. Die Platte kommt die nächsten Tage raus und ich denke mal, in den nächsten Monaten werden wir daraus auch den einen oder anderen Song nochmal spielen. Davor hörten wir auch eine Entdeckung aus Neuseeland, die heißen Ringlets. Die haben bereits letztes Jahr 2025 ihr Debütalbum oder sogar das zweite Album, glaube ich, The Lord is My German Shepherd, rausgebracht und wir hörten daraus das Stück Street Massage.
1: Ja, genau, es ist das zweite Album. Genau. Haben wir letztes Mal schon vor, also was heißt letztes Mal, aber im Juni, also wiederholt dann auch im Juli, vorgestellt und kommen aus Auckland, 2021 gegründet. Genau.
0: Kennt man hier noch nicht, aber nee. Wir versuchen unser Bestes, sie unseren Hörern nahe zu bringen. Das Album gibt es nicht auf CD zu erwerben, so habe ich zumindest keine Chance gehabt bisher. Digital gibt es.
1: Weiß ich nicht, ob das stimmt. Also es ist bei Flying Nun rausgekommen und die. Normalerweise geht das schon, aber weiß ich nicht.
0: Ich glaube, dass der Vertrieb einfach nicht mehr bei vielen Indie-Bands nicht mehr so ausgeprägt ist, wie es noch vor Jahren war. Dass als Alben, die in Neuseeland wahrscheinlich als CD schon rausgekommen sind oder als Platte natürlich oder in Australien oder sonst wo, dann den Weg nicht mehr nach Deutschland finden, ich weiß es nicht. In Zeiten von Streaming und digitalen Medien wird es fast schon die Zukunft sein, glaube ich. Aber nichtsdestotrotz kann man sich die Musik besorgen und kann sie kaufen und kann sich das Ganze anhören.
1: Ja.
0: Gut, noch ein kurzer Rückblick fürs Protokoll, was wir am Anfang gehört haben. Die ersten beiden Songs, wie gewohnt, Klassiker, moderne Klassiker, kann man sagen. Die Avalanches zu Beginn, Frontier Psychiatrists aus dem Jahr 2000, auch eine australische Band, die ja sehr viel samplet und irgendwie ziemlich lang braucht, um ein neues Album aufzunehmen. Haben in ihrer 25-jährigen oder noch länger Geschichte erst drei Alben rausgebracht und ein neues ist am Start. Man höre und staune. Da werden wir nachher noch einen neuen Song hören. Das Album soll im Oktober rauskommen. Aber ja, dazu später mehr.
1: Ist es denn gut, Ding will Weile haben oder ist es geht so, Ding?
0: Dass die Alben so lange brauchen?
1: Nein, der neue Track.
0: Ach, lassen uns überraschen. Ich glaube, er ist ein bisschen ruhiger so, nicht ganz.
1: Ja, ich meine, das war jetzt aber auch nicht gerade schnell.
0: Nein, aber es war.
1: Frontier Psychiatrist ist auch langsam.
0: Das stimmt.
1: Aber was gab es denn da noch? Da gab es noch so einen Song? Das war schon der berühmteste, ne?
0: Das war der berühmteste. Ja. Gab sicherlich noch.
1: Ich habe irgendwas anderes noch im Kopf, aber ich komme da jetzt nicht drauf. Aber du auch nicht. Nee. Gut, dann machen wir weiter. Ist auch genau, schon lange, lange her.
0: Die Stone Roses hatten wir noch. Die Stone Roses mit Bye Bye Batman. Ein Song, der oft irgendwie unterschätzt ist auf dem Debütalbum. Selten gehört oder gesehen oder gespielt. Und hier bei uns im Radio sowieso noch nie. Aber ich fand mal, ist mal angebracht. Schöner, ja, eher ruhiger Song der Stone Roses aus 1989.
1: 89, okay.
0: Kam dieses Debütalbum raus, genau. Gut. Wir machen weiter mit neuer Musik. Wie wir schon angekündigt haben, werden wir ein bisschen amerikanisch heute. Ein paar, sag ich mal, altbekannte, auch schon länger aktive Bands und Künstler, zum Beispiel Kurt Weill, der sein 10. Album am Start hat. Philadelphia's Been Good to Me.
1: Genau.
0: Kam Ende Mai raus schon.
1: Ja, das erste Album, nachdem sein Langzeit-Kollaborateur, Kollaborateur und Bandmitglied Rob Laxo gestorben war. Und jetzt hören wir mal rein, was er jetzt Neues gemacht hat.

0: Ja, unverkennbar. Die Band aus Boston. Also auf jeden Fall Massachusetts. Aber sie kommen aus Boston, glaube ich, oder? Dinosaur Junior?
1: Das weiß ich jetzt nicht. Ich bin ja kein Lexikon.
0: Pixies kommen aus Boston. Aber ich glaube, dass Dinosaur Junior auch aus Massachusetts kommt.
1: Das kann man alles recherchieren, wenn du es vorher sagst.
0: Ja, da muss ich noch so lange reden, bis die Recherche erfolgreich ist, um das zu klären. Ja, aber
1: nicht so unerwartete Fragen stellen, das geht gar nicht.
0: Aber ja, unverkennbar, Dinosaur Junior.
1: Nee, die kommen aus Amherst, Massachusetts.
0: Ja, aber dann nah dran, oder?
1: Amherst ist so ein bisschen im Hinterland, aber ist okay, ist jetzt nicht so weit weg. Und Amherst, wenn es das richtige Amherst ist, aber es gibt ja immer verschiedene, kommt doch das Budweiser, wird da auch gebraut.
0: Aha.
1: Wenn ich es richtig im Kopf habe. Ja.
0: Das sind jetzt deine Informationen. Das kann ich nicht bestätigen. Ja, Dinosaur Junior machen das, was Dinosaur Junior immer macht. Gitarrengeschrammel. Und haben ein neues Album am Start. Kommt Ende August raus. Heißt They're Near. Ihr sechstes Album seit der Reunion und ihr 13. Album insgesamt. Und wir hörten das Stück Several Got Away. Ja.
1: Es ist nicht Amherst mit Budweiser. Das habe ich verwechselt, aber irgendwas anderes mit A. Egal. Redo weiter. Es geht ja hier auch gar nicht um Bier und auch schon gar nicht um schlechtes Bier, sondern es geht um gute Musik.
0: Genau, genau. Ja. Dann hörten wir ein neues Stück von Interpol. Auch sehr, die Stimme und alles sehr wiedererkennungswert, einen hohen Wiedererkennungswert und dass man sofort erkennt, okay, das ist Interpol. Wir hörten das Stück Iron City. Auch hier kommt ein neues Album Ende August, heißt The Mirror Weighs a Ton. Ist das 8. Studioalbum der Band, das erste seit ihrem Album The Other Side of Make Believe von 2022, was ich, wenn ich mich gut erinnern kann oder wenn ich mich richtig erinnere, ein bisschen verkopft war und ein bisschen anstrengend. Aber Iron City klingt eigentlich ganz eingängig und ein bisschen ruhiger so. Und aber man hat einen ganz netten Rhythmus und hat einen guten Drive irgendwie. Interpol haben sich übrigens mit Block Party zusammengetan, um eine Welttour zu machen. Also ich glaube, dass die auch in Amerika zusammen Co-Headliner-Tour machen. Wahrscheinlich immer mal der eine oder die andere Band als Main Act. Sind dann auch im Herbst in England und dann in Europa und kommen im November dann auch nach Deutschland mit ein paar Terminen. Ja. Ja, dann war noch der Kurt Weill mit seiner Hommage an seine Heimatstadt Philadelphia. Wir hörten das Stück Chance to Bleed aus seinem Album Philadelphia's Good to Me. Alright.
1: Gut.
0: Hast du dir was rausgesucht?
1: Ich wollte eigentlich was ganz Bestimmtes, aber ich finde es nicht. Gibt's nicht. Dann machen wir was anderes. Schade.
0: Schade.
1: Ich wollte aber eigentlich nicht aufgeben, weil ich dachte, vielleicht ist in einen anderen Ordner reingeraten, weißt du? Aber hast du noch irgendwie einen Vorschlag?
0: Dann würde ich vorschlagen, machen wir doch einfach mit Graham Coxon weiter. Passt jetzt nicht ganz zu den amerikanischen Indie-Heroen, aber dafür ist
1: mal kurz einen Cut machen.
0: Ein britischer Indie-Hero, der Gitarrist von Blur, der ein neues Album rausbringt, das heißt Castle Park. Und witzigerweise, er hat nämlich schon lange nichts mehr Solo gemacht, muss man sagen. Er hat einige Solo-Alben rausgebracht. Es ist immerhin sein 9. Und das Vorgängeralbum ist von 2012, also schon eine Ecke her. Und es sind Songs, die er damals aufgenommen hat, also 2011. Für das Album, das Vorgängeralbum. Was noch übrig war.
1: Okay, B-Seitenalbum oder sowas.
0: Wenn man so will, aber ich glaube, die sind nie als B-Seiten rausgekommen.
1: Ja, das ist aber halt ja, nicht in der engeren Auswahl gewesen für das
0: interessant,
1: Vorgängeralbum.
0: Interessant, dass das halt übrig geblieben ist und dass es so lange versteckt geblieben ist. Naja,
1: gut, aber dann hören wir mal rein.
0: Was gut, was lange währt, wird endlich gut. Castle Park heißt das. Ja. Neue Album Graham Coxon, Billy Says, das Stück und los geht's.

0: Ja, das sind Murray in the Junkyard. Manche von euch kennen die Band vielleicht vom Mayfeld Derby 2025, wo sie gespielt haben. 2024 haben sie übrigens auch auf dem Great Escape in Brighton gespielt. Band aus London, Trio, hat jetzt ihr ihr Debütalbum rausgebracht Anfang Juli. Das heißt Role Model Hermit. Und wir hörten das Stück Crash Landing. Ja, Art Indie-Rock, gefühlvoll und spannend, wie ich finde. Dann hatten wir noch Heidi Curtis, zum ersten Mal hier in unserer Sendung. Eine Singer-Songwriterin, die kommt aus Newcastle, verbindet Rock mit Folk-Elementen. Ein bisschen erinnert es mich tatsächlich auch an ihren, Ortskumpel Sam Fender. So vom
1: Ortskumpel.
0: Kann man das sagen, aus der gleichen Stadt kommt.
1: Ja, gibt es da ein Wort?
0: Local.
1: Mitbürger.
0: Local Mate oder so. Wer weiß, vielleicht kennen sie sich gar nicht. Aber ich glaube, Newcastle, der Musikszene, wenn man dann so Musik macht, dann kennt man sich schon, glaube ich.
1: Ich weiß nicht, das ist vielleicht auch eine Generationenfrage. Also, die sind ja beide noch so alt.
0: Also sie ist 24 und Sam Fender, keine Ahnung, Ende 20 vielleicht.
1: Ja, also das kann auch hinhauen, dass man sich dann kennt, weißt
0: genau.
1: du? Vielleicht also von der Generation her. Wenn du halt eine neue Generation von Musikern hast, dann könnte dann schon eher sein, dass die sich kennen. Aber Newcastle ist ja auch kein Dorf, aber trotzdem, ich glaube auch, man kann sich ja mal begegnen irgendwo. Ne?
0: Heidi Curtis hat... Ja, war Vorband oder Vorkünstlerin oder beziehungsweise hat einige Festivals gespielt. Vorband wollte ich eigentlich zu Mary in the Junkyard, die waren bei Red Leg als Vorband dabei. Heidi Curtis hat einige Festivals gespielt, jetzt im Sommer unter anderem Great Escape, aber werden jetzt auch auf dem Reeperbahn Festival in Hamburg spielen. Hat noch kein Album rausgebracht, ihr EP vom Mai diesen Jahres heißt Hollow Heart. Wir hörten ein Stück Undone, von Spotify ihr bekanntestes Lied und mal gespannt. Klingt auch so ein bisschen wie Florence and the Machine und so, geht in die Richtung. Mal schauen, was wir von ihr noch hören werden. Ja, Graham Coxon haben wir schon angesprochen, der seine Schublade aufgemacht hat und ein paar alte Songs nochmal aufgenommen hat oder rausgebracht hat. Kann man so sagen, oder?
1: Ja, also irgendwie, ja. Ich habe gerade überlegt, ob ich was dazu sage, wie es klingt, aber ist egal, hat ja jetzt jeder gehört und kann sich jeder sein eigenes Urteil fällen, ne?
0: Genau. Ja. Ein paar alte Songs übrigens, auch was wir jetzt hören, hören wir links oder rechts?
1: Jetzt dummerweise festgestellt, den habe ich auch nicht heute da auf ein paar Sachen schief. Eigentlich wollte ich Go Fuck Yourself. wollte ich unbedingt spielen. Finde gut. Oder auch Cancel Me, so heißt ja auch, das heißt das Album nicht dann auch so, welches rauskommen wird, aber erst am 2. Oktober oder so. Ja. Also erst im Herbst. Und also Go Fuck Yourself. Kam schon als Release und Cancel Me. Das ist auch schon, warte mal, das ist schon irgendwie, das ist schon bekannt zumindest auf jeden Fall. Das hätte ich als zweites gespielt. Also haben wir beides nicht da. Dann machen wir so positiv weiter wie vorher und sagen Shit Love. Also, hören wir jetzt Shit Love.
0: Von mir aus. Dann danach kommt Big Special, die wiederum eine neue Platte rausgibt, aber das ist eher eine EP, wo sie Songs rausbringen aus ihren ersten beiden Alben.
1: Ja, Moment mal, ich habe jetzt noch nicht entschieden, ob ich das danach mache. Ich habe jetzt nur das mal zur Wahl gestellt und jetzt haben wir uns dafür entschieden.
0: Jetzt machen wir jetzt erstmal
1: Fat
0: Dog und dann schauen wir weiter, okay?
1: Ganz genau.
0: Gut.

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1: Yeah. Big special. Plaintive native. Native, hat er ja eigentlich fast schon gesagt, gell? Wusste gar nicht, dass die Bummies, also die Leute aus Birmingham, so das so aussprechen, aber egal. Ja. Big Special hast gesagt. Kommt wann?
2: Oh Joy heißt eine EP, die kam im Jahr, Juni raus und sind, wie gesagt, wie ich vorhin schon erwähnt habe, unreleased Singles und Tracks aus ihren ersten beiden Alben. Post-Industrial Hometown Blues von 2024 und National Average von 25. Mhm. Ja.
1: Okay, also dann gibt es doch kein neues Album.
2: Gibt kein neues Album. Nee. Also es sah zunächst so aus, aber war letztendlich nur ein Recycling von ein paar alten Songs. Aber ist auch nur eine EP, sind 6-7 Songs drauf, immerhin. Aber genau. Kein neues Werk, sagen wir so.
1: Hingegen, Fat Duck, was wir, das schiebe ich jetzt noch hinterher, also war der nicht der letzte, auch nicht der vorletzte, vorvorletzte Song. Was war es nochmal? Shit Love. Ja, das ist, da kommt aber erst später was raus. Am 2. Oktober oder so. Genau. Fat Duck, ja, aus London. Haben sich in Covid zusammengetan und dann angefangen Musik zu machen und ich glaube, die kommen da alle aus dieser Windmill-Ecke da, weißt du, da in
2: Brixton.
1: In Brixton. Und da gibt es diesen Pub oder dieses Venue, wo da einige Black Country
2: New Road,
1: genau. Ich habe gerade überlegt, was von der Straße war es nochmal? New Road, genau. Wo sie ja alle so in diesem Dunstkreis sich bewegten oder bewegt haben. Und da gab es eine Zeit, da sind so ein paar Bands wie Pilze aus dem Boden geschossen. Genau, und da hörten wir noch zwischendrin Lip Critic. Also das sind, lass mal schauen, also das, das sind wiederum Amis aus Brooklyn. Und das ist das zweite Album schon und es heißt Theft World. Und warum? Also gegründet wurden die schon 2018 oder haben sich 2018 gegründet, um Frontmann Brett Kayser. Und interessanterweise haben die zwei Drumkits und arbeiten mit Samplern und dann eben Vocals drüber noch und ja, also es ist so eine seltsame oder ich finde ganz interessante Mischung, Elektropunk und es geht ziemlich nach vorne. Also für den zart beseiteten Ralf weiß ich nicht, aber vielleicht hast du es auch mal, wenn du mal aggressiv bist, dann hör doch mal sowas und dann kann man das auch abbauen.
2: Das nächste Mal dann, ja.
1: Also es wird als Elektropunk oder Digital Hardcore auch bezeichnet. Lass mal schauen. Ja, genau. Theft World ist ein Album, das entstand. Woher kommt der Diebstahl? Also es war eine ganz interessante Geschichte. Nach dem ersten Album hatten die auch sämtliche Sachen auf Bandcamp drauf und irgendwie ein verrückter Fan, hat da das alles aufgekauft irgendwie und quasi damit auch die Identität von Brett Kayser quasi weggenommen auf irgendeine Art und Weise, ja, weil er das sich alles angeeignet hat und dann irgendwelche Verschwörungstheorien erzählt hat und er kriegt da heimliche Botschaften von der Band und all so ein Kram und hat die aber auch damit konfrontiert dann mal bei einem Konzert und dann haben die gedacht, oh Moment mal, was geht denn hier? Die hatten nämlich schon Ideen für ein zweites Album gesammelt und nachdem aber das alles aufkam, haben sie das alles in die Tonne quasi gekloppt und haben nochmal neu angefangen. Und daraus entstand dann Theft World, also das auch dieser mit dem Thema des Diebstahls und so weiter wurde da verarbeitet. Genau. Ja, ist schon brachial, teilweise auch anstrengend, ich gebe es zu, aber ich finde den Track gar nicht schlecht. So. Und jetzt kommst du. Übrigens kam am 1. Mai raus das Album auf Partisan.
2: Gut. Ihr hört übrigens Roller Coaster Radio auf Bermuda Funk, die August-Ausgabe 2026, immer noch ihr live aus der alten Feuerwache mit der Evelyn.
1: Ja. Und immer noch Ralf.
2: Danke.
1: Falls irgendjemand nicht weiß.
2: Genau. Hab's schon mehrfach erwähnt. Heute ist ein amerikanisch geprägt, warum nicht? Kommen jetzt zu zwei Indie-Rock-Legenden, kann man sagen. Die beide aus dem Nordwesten kommen. Also wir haben es von Modest Mouse und Death Cab for Cutie. Modest Mouse aus Portland.
1: Ja, nicht ganz. Aber halt da in der Nähe, also in Washington, Bundesstaat Washington.
2: Und Death Cab eigentlich auch, also irgendwo dazwischen. Und
1: Issaquah, genau genommen Modest Mouse, ja.
2: Okay.
1: Oder zumindest der Isaac. Aber ich glaube, die haben sich alle da, das ist ja schon 100 Jahre her, also 93 haben die sich gegründet.
2: Genau, und ja. Interessanterweise beide Bands, die ja viele von euch wahrscheinlich aus den Nullerjahren kennen oder Zehnerjahre, da sehr erfolgreich waren, vereint, dass sie mit ihrem dritten, vierten Album Nummer 1 in den USA waren. Das nächste Album war Nummer 3 in den USA und die nachfolgenden Alben, also Death Cab for Cutie hat mehr Alben gemacht, er war produktiver als Modest Mouse, aber inzwischen ihr aktuelles Album auf Platz 80 in den USA gelandet ist. Beides ungefähr so in dem Dreh. Interessant, nicht wahr?
1: Ja, also es ist unter ferner Liefen.
2: Also unter ferner Liefen, wobei heutzutage, was heißt das schon? Wie wird das gemessen mit Streams und so weiter und digitalen Verkäufen?
1: Ja, ich weiß es nicht. Also ich meine Alben, wer hört denn noch ganze Alben? Das ist doch das Problem eher, oder?
2: Ja,
1: oder wer kauft sie, ja. Ja, hören sich halt einzelne Tracks auf Spotify an oder ja, ein ganzes Album ist, weiß ich nicht. Es stirbt, also ist schade, aber viele machen das gar nicht mehr.
2: Ja. Also es gibt sie noch, aber ja.

0: interessant, dass, dass die beide so ein bisschen im ähnlichen
1: Back to the Roots.
0: Ja, und man hört es, glaube ich, also zumindest bei Death Cab für Cutie, die ja so ein bisschen, ja, sehr melancholisch, weichspülmäßig Indie-Pop gemacht haben, die letzten Jahre so ein bisschen an Bedeutung verloren oder nicht mehr so wahrgenommen. Und das merkt man, dass sich da was geändert. Also die Gitarren hört man wieder, sagen wir so. Und es hört sich wieder wie die alten Death Cab for Cutie an. Also in den Nullerjahren mochte ich die sehr.
1: Das kann ich jetzt für Modest Mouse nicht unbedingt sagen, dass das jetzt irgendwie...
0: Da hat sich jetzt
1: so nicht ursprünglich wesentlich ist. Geändert. Das also wir hören jetzt gleich die Single, die eine Single, aber wir können ja nächstes Mal noch was anderes spielen, weil da gibt es durchaus Songs, die deutlich anders klingen, finde ich. Also es sind, ich glaube, 14 Tracks oder sowas drauf und da gibt es auch irgend so ein Interlude, irgendwas bla, was halt nur ein paar Sekunden, aber unabhängig davon ist es, da sind schon ein paar Songs zusammen.
0: So ist okay, nicht. Wir fangen mal an mit Picking Dragon's Pockets, Modest Mouse, An Eraser and a Maze, neues Album, das achte Album und danach Death Cab for Cutie, wie angekündigt.

0: The Strokes. Es gab mal Zeiten, da war ein neues Strokes-Album schon eine große Sache.
1: Ja.
0: Aber ich glaube, das ist gefühlt ewig her.
1: Ja. Also ich muss sagen, ich habe hier meiner Meinung nach noch den besten Song ausgewählt, weil ich kann mir das nicht anhören. Sorry, da ist so viel Vocoder und Kram und irgendwie langsamer Schnulz und ja, sorry. Ich mag's nicht. Der Song war okay. Dine and Dash.
0: Album heißt Reality Awaits.
1: Mhm. Keine Ahnung, was für eine merkwürdige Phase der Typ durchmacht im Moment. Aber auf jeden Fall, man hört es auf der Platte. Und das will man nicht hören. Du?
0: Ja, also ich fand es, also das hat eine schöne, also eine nette Melodie und so weiter. Der Song ging schon.
1: Ja,
0: also,
1: der Song, aber hast du die anderen Sachen gehört?
0: Ich habe noch zwei, drei Sachen gehört und fand es jetzt also nicht so schlecht. Also weil ich halt mit keinem guten Gefühl da reingegangen bin. Weil ich schon, also wenn ich dann schon höre Autotune oder Vocoder oder was auch immer, dass es seine Stimme halt irgendwie da hochpitcht und so weiter. Wobei man es hier, weiß ich nicht, ob er es gemacht hat, aber man hört es eigentlich kaum.
1: Nee, in dem Song eigentlich nicht, aber genau deswegen habe ich ihn ausgewählt.
0: Das ist bei vielen Musikbesprechungen oder Plattenbesprechungen ist das irgendwie so die erste Meldung und da gehen bei mir alle Alarmglocken an, ne? Das ist klar. Und ich glaube, es trifft für uns beide zu.
1: Als die Olle Cher damit angefangen hat.
0: Dass wir das nicht mögen. Und, aber das, was ich gehört habe, war jetzt gar nicht mal so schlecht, dass es okay ist. Aber ja, es ist trotzdem...
1: Nochmal, das zweite Song...
0: Kein super Album.
1: Dine and Dash ist okay. Der Rest, naja. Also, vielleicht findest du noch einen anderen Song. Also, ich wollte jetzt auch nicht stundenlang da noch mich selber bekehren. Und nein, ja, ich weigere mich.
0: Also, ja, wir gucken, wir hören nochmal rein. Und
1: nein, ich
0: vielleicht,
1: nicht.
0: Vielleicht kommen wir dann dazu, in den nächsten Monaten nochmal ein paar Songs zu spielen. Aber ihr werdet sicherlich ja auch euch die Mühe machen, vielleicht mal reinzuhören. Und dann
1: es gibt ja auch andere Bands und dann kann man auch was anderes hören. Und,
0: ja, ist schon recht.
1: Ne? Man muss ja jetzt nicht auf Teufel komm raus was raushören wollen, was nicht da ist. Man muss auch mal eine schlechte Kritik abgeben dürfen. Also absolut. Ich mach's. So.
0: Wobei man auch, also ich will es nicht verteidigen, um Gottes Willen, aber manchmal ist man heutzutage auch sehr schnell mit seinen Meinungen, das muss man auch sehen. Die Zeit wie früher, dass man sich Zeit gelassen hat, das ist halt echt vorbei. Gut.
1: Okay. Jetzt haben wir noch. Naja, ein bisschen mehr, ja, 25 Minuten knapp.
0: Und kommen jetzt zu, wollen nochmal einen Song von der neuen Boards of Canada Platte, die heißt Inferno. Geht ein bisschen in eine andere Richtung, ist Elektronik, ganz klar. Nach vielen Jahren, nach über 10 Jahren sind sie wieder zurück, haben ein Album rausgebracht. Hatten wir letztes Mal schon ein bisschen genauer besprochen. Deswegen nur kurz Naraka heißt der Song vom Album Inferno von Boards of Canada.

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0: Ja, die guten alten entschiedene Porträts.
1: Ja, Engine.
0: Ich werde es nie richtig Engine aussprechen können.
1: De Poitrine.
0: Die Hypeband des Jahres sozusagen, die ja auch nach Heidelberg kommen im Oktober. Mhm. Ich glaube, die Schwarzmarktpreise, da hätte man sich gutes Geld verdienen können, wenn man da schon früh Tickets...
1: Bastis Sohn war ja da dran und hat welche geholt. Ne?
0: Echt? Mhm. Und der hat welche?
1: Mhm.
0: Oha.
1: Kannst ja mal einen Basti fragen, für wie viel er es verkauft.
0: Weil das war ja noch, also das wurde ja, also die Platte, die zweite Platte, Volume 2 von der Band, kam im April raus und ich glaube, dass das schon vorher irgendwie ausverkauft war. Jedenfalls habe ich gesehen, dass Leute aus ganz Deutschland nach Tickets suchen oder Suchanfragen stellen und da gerne hinwollen. Also, ja, wie dem auch sei. Wir hatten dann noch unsere Entdeckung, einer unserer Entdeckungen von diesem Great Escape Festival, Shaking Hand. Die hatten wir hier in der Sendung auch schon das eine oder andere Mal vorgestellt. In For a Pound heißt das Stück. Und genau, also die Band, die Platte kam im Laufe des ersten Halbjahres raus. Ich habe es jetzt gerade nicht genau mehr auf dem Schirm, wann die rauskam, aber ihr Debütalbum, das so heißt wie die Band, also Shaking Hand. Ja, wie gesagt, live auch ziemlich geil. Also war einer unserer Highlights diesen Jahres auf dem Great Escape. So, wir kommen zum Ende unserer Sendung. Wollen uns bedanken, dass ihr zugehört habt. 2 Stunden Alternative Pop und Indie mit Rollercoaster Radio auf Bermuda Funk. Ihr hört uns jeden zweiten Donnerstag im Monat. Man kann die Sendung auch nochmal nachhören, wenn man will, in der Mediathek vom Bermuda Funk, www.bermudafunk.org. Und wir würden uns verabschieden mit 2 Songs.
1: Ja, ich habe noch Lime Garden rausgesucht, weil jetzt habe ich gesehen, wir haben die nicht gespielt und ich wollte die mal spielen. Und deswegen auch nicht schlecht, die Band.
0: Ja.
1: Mist, jetzt haben wir mal keine Zeit mehr groß rumzulabern, jetzt spielen wir es einfach. Und du wolltest noch einen Klassiker am Schluss.
0: Genau, also ich hatte eigentlich anfangs angekündigt, dass ich was Neues von den Avalanches spiele. Das kann ich jetzt leider nicht tun, muss es das nächste Mal machen. Dafür auch ein Klassiker, Because I'm Me. Ich meine auch vom ersten Album. Also schon eine Weile, von 2000. Bin mir nicht ganz sicher, aber ein Klassiker noch zum Schluss. Dann sagen wir mal,
1: ja, dann sagen wir mal
0: tschüss und bis zum nächsten Mal.
1: Genau.
0: Ciao.
1: Ciao.

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1: Hallo und herzlich willkommen zu einer neuen Ausgabe von unten, dem kritischen Nachrichtenmagazin auf Radio Helsinki 92,6. Am Mikrofon begrüßen euch heute Martin und Tamara. Queere Menschen in der Türkei stehen aktuell unter massivem Druck. Bei einer landesweiten Razzia in 15 Provinzen wurden bislang rund 60 Menschen festgenommen. Gesucht wird nach rund 160 Personen. Die Vorwürfe lauten mutmaßlich auf Obszönität und Prostitution. Gleichzeitig wurden die Webseiten, Social-Media-Accounts und auch die Konten der Organisationen gesperrt. 33 der festgenommenen Personen wurden laut dem Stand vom 15. September auf unbestimmte Zeit in Untersuchungshaft behalten. Wir haben mit İpek Yüksek gesprochen. Sie hat die Lila Solidarität, auf Türkisch Morda Yanışma, mitgegründet und war selbst Teil der queer-feministischen Community in der Türkei, bevor sie nach Graz kam. Zunächst hört ihr ein paar Meldungen von Martin.
2: Rechtsextreme Aktion vor Wiener SPÖ-Zentrale. Vor der SPÖ-Zentrale in Wien haben am Sonntag, dem 20. September, mehrere Aktivisten mit roten Bengalos und einem Banner zum polnischen König Jan Sobieski III. Für Aufmerksamkeit gesorgt, wie heute berichtete. Auf dem Transparent stand ein Verweis auf ein bislang verhindertes Sobieski-Denkmal. Dazu skandierten die Männer die polnische Losung Gott Ehre Vaterland. Laut Polizei handelte es sich um eine sehr kurze Aktion. Die Beteiligten waren bei Eintreffen der Funkstreife bereits verschwunden. Das Landesamt Staatsschutz und Extremismusbekämpfung wurde informiert. Die Aktion knüpft an einen Aufmarsch der rechtsextremen Identitären tags zuvor am Kahlenberg an, bei dem eine Sobieski-Skulptur aufgestellt worden war. Sobieski war ein polnischer König, der 1683 als Anführer der christlichen Streitmacht die zweite Wiener Türkenbelagerung durch das Osmanische Reich beendete. Problematisch ist seine Vereinnahmung durch die extreme Rechte, die ihn als Befreier Wiens in einer islamfeindlichen antimuslimischen Erzählung von einem christlichen Abendland gegen eine vermeintliche muslimische Bedrohung instrumentalisiert, weshalb ein offizielles Denkmal für ihn in Wien nach Kontroversen verhindert wurde. Bibliothek in Melk nimmt Buch von Gerald Groß aus dem Programm. Die öffentliche Bibliothek in Melk, Niederösterreich, hat das neue Buch des rechtspopulistischen Politbloggers Gerald Groß, Ab nach Hause, wieder aus ihrem Bestand genommen, wie die Kronenzeitung berichtete. ÖVP-Stadtchef Patrick Strobel begründet die Entscheidung mit mehreren Beschwerden von BibliotheksbesucherInnen. Das Buch, in dem es um rechte Asylpolitik geht und in dem auch FPÖ-Chef Herbert Kickl zu Wort kommt, könne aber weiterhin im örtlichen Buchhandel bestellt werden. BewohnerInnen hätten laut ÖVP auch auf die Geschichte der Stadt als Standort eines Arbeitslagers verwiesen. Ein rechtspopulistisches Werk in der Bibliothek auszustellen, sei in diesem Kontext unpassend gewesen. Groß selbst spricht von einem Eigentor der ÖVP. Die Melker FPÖ kündigte als Reaktion eine Lesung mit dem Autor an.
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0: In der Türkei überzieht eine massive Welle der Repression gegen die gesamte LGBTIQ+-Community das Land. Wir sprechen mit İpek Yüksek. Sie erzählt uns, was die aktuelle Repressionswelle bedeutet, wie die juristische Konstruktion hinter den Vorwürfen einzuordnen ist und was die Sperrung von Webseiten, Accounts und Konten für die betroffenen Organisationen und AktivistInnen vor Ort bedeutet. Bringing you the truth in the form of 99,6. Ja, ich sitze hier mit İpek Yüksek, unserem Vorstandsmitglied auch von Radio Helsinki. Hallo İpek, danke fürs Gespräch heute.
1: Hallo liebe Tamara, danke für die Einladung.
0: Ja, wir sprechen heute über die krasse Repression, die jetzt gestern begonnen hat gegen die LGBTIQ+-Community eigentlich in der gesamten Türkei. Vielleicht auch für unsere Hörer und HörerInnen ein interessantes Nebendetail. Die İpek und ich, wir waren jetzt gerade gemeinsam in der Türkei, 2 Wochen lang auch ihre Familie besuchen. Du bist ja aus der Türkei, aus Hatay. Und genau deswegen sprechen wir jetzt heute über das, was da gerade passiert. Was ist denn so dein persönlicher Bezug zur queeren Community in der Türkei?
1: Ich bin, bis ich 20 Jahre war, in der Türkei gelebt und also meine Familie ist aus der Türkei, ich bin aus der Türkei und ich war schon organisiert, seit ich 14 war, in einer Organisation, es heißt Lila Solidarität. Es ist auch in Österreich, in Deutschland und in der Schweiz, vor allem in der Schweiz, sehr stark organisiert und das ist ein queer-feministisches Organisation und das ist mein Bezug auf die Community eigentlich.
0: Hast du da, während du in der Türkei gelebt hast, schon Repression erfahren und wie schätzt du das ein, die Entwicklung da jetzt in der Zeit, seit du in der Türkei organisiert warst, bis jetzt?
1: Ich habe auch erlebt, ich war auch inhaftiert in der Türkei. Es ist immer wieder, je nach Problem in der Türkei, wird dann unsere Community irgendwie instrumentalisiert oder attacked. Und letztes Mal war es die Arbeiterbewegung, die Lieferketten haben dagegen sehr groß protestiert und die Regierung hat einfach denen gesagt, dass sie irgendwelche junge Drug-Dealer sind oder so, oder jetzt LGBTs werden attackiert, weil die ökonomische Situation richtig schlimm ist, halt irgendwie und natürlich, wir haben auch Friedensprozess ongoing on und auch halt, ja, viele andere Probleme, komplexe Probleme und in solchen Situationen türkische Regierung macht sowas eigentlich.
0: Wir haben jetzt eh schon vor der Aufnahme kurz geredet, ich finde es sehr interessant zu beobachten, dass oft die LGBTIQ+-Community sehr starke Repressionen erfährt, sehr speziell sogar in autoritären Regierungskonstrukten oder autoritären Regimen. In Ungarn war das jetzt bis zuletzt auch sehr schlimm, obwohl man ja jetzt anfängt, das rückzubauen. Ein paar der Gesetze von Orban, ich meine, Trump hat ja auch die Trans-Community als schwarzes Schaf und Scapegoat Number One irgendwie ausgerufen, so. In Russland, in Georgien ist das auch ganz, ganz schlimm. Findest du, war das irgendwie absehbar, dass das in der Türkei auch passiert? Ich meine, Erdogan schafft sich ja eh schon seit vielen, vielen Jahren einfach ein immer autoritäreres Regime. Wie schätzt du das ein, ob das abzusehen war, dass die LGBTIQ+-Community auch jetzt einmal so stark ins Visier kommt? Oder war das auch für dich überraschend jetzt in der Form?
1: Es ist jetzt, was wir erleben, sehr groß. 160 Menschen auf einen Abend einfach alle festnehmen. 9 Vereine, 16 Unternehmen. Einfach alles auf einmal zu nehmen, ist eine Operation, eine sehr große Operation. Aber was du meinst mit den ganzen Ländern, die jetzt auf queer Communities attackieren, das hat wirklich mit autoritären Städten natürlich zu tun, aber auch diese Rise, jetzt haben sie goldene Zeit in Deutschland auch, den AfD hat gewonnen oder die attackieren auch LGBT-Communities, obwohl alles weiter selber. Das ist ja genau extra scharf, aber egal. Im Grunde genommen sind sie dagegen oder Trump oder wie heißt diese Milliardären, alle hypen es ganze Zeit, auch in der Türkei und dann haben sie leichter zu sagen, ja, natürlich werden wir auch dagegen sein, wenn sogar Amerika und alle anderen Länder auch so tun, weil dann hast du auch nicht diesen Reiz, dich zu beweisen, dass du auch modern bist oder irgendwie das, weil es UN oder alle Institutionen sind in letzten Zeiten sowieso sehr
0: geschwächt
1: worden.
0: Was ich so interessant finde, ist schon auch die Frage, wie es sein kann, dass die LGBTIQ-Community oder diese Vereine oder diese Organisierung anscheinend schon eine Gefahr darstellt für autoritäre Regime, sonst würden sie ja auch nicht so massiv attackieren, denke ich mir. Und ich meine, davor gab es ja jetzt auch schon Pride-Verbote, Überwachung, Kriminalisierung jeglicher Art. Was hat sich da jetzt in den letzten Jahren für queere Menschen jetzt vor dieser Operation in der Türkei generell so verändert?
1: Es ist eigentlich eine Reihe auch, das muss man auch ergänzen, diese Prostitution, Drogen und Kindermissbrauch sind die Vorwürfe, die gegen LGBT-Community sind. Und da diese Drogensache ist seit einigen Monaten in der Türkei ein großes Thema, weil sie haben auch sehr viele Celebrities, sehr viele Popkulturmenschen auch festgenommen und untersucht. Das ist ein richtiges, langes Prozess. Auch Musiker und Musikerinnen etc. Diese Drogensache haben sie wirklich jetzt sehr viel genutzt und jetzt gegen LGBTs. Aber Kindermissbrauch und Prostitution auch. Also sie können natürlich solche Recherche machen dürfen. Das Staat kann ja Untersuchungen machen. Und sie wollen schauen, ob diese Vereine auch von draußen, von Ausland auch Fonds bekommen haben und Geld bekommen haben. Da gibt es halt EU, manche Projekte etc. Das wird alles auch untersucht. Das Ganze ist so ein Paket. Und das Problem ist, die schauen nicht jede einzelne Person oder Organisation. Das ist einfach ein Signal auf ganzen Gemeinschaft, ja. Ganzen Gruppe, ganzen Bewegung. Schau mal, wir machen jetzt diesen Schritt zu euch und ihr werdet alle halt zurücktreten von öffentlichen Räumen oder von den Fonds, was wir bekommen haben. Alles werden wir, eure Leben werden wir schwer machen. Halt, das ist, und ihr sollt mehr unsichtbar sein. Das ist, ich lese es so. Und Entschuldigung, auf deine Frage, was hat sich geändert für die Queer Community vor diesen Attack und vorher, also ja, wie du gesagt hast, das ganze Pride war in den letzten Jahren richtig, halt, ich würde sagen, seit Gezi-Protest immer schwieriger geworden. Mhm. Vorher war nicht so vielleicht krass, man dürfte viel öffentlicher oder auf zum Beispiel TV-Programme kann ich auch merken, wir hatten viel mehr queer Persönlichkeiten in sogar Populärkultur, in jedem so TV, ob halt, sie müssen nicht obvious sagen, dass sie gay sind oder so, aber man checkt, ja, man sieht, oder wir hatten auch so Popsänger, die auch trans waren, sehr sichtbar. Das wird auch jetzt geringer.
0: Ja, alles, was nicht cis-männlich und hetero wird irgendwie an den Rand gedrängt, das ist ja...
1: Und wir haben eine Gruppe, die sind so K-Pop von Japan, vielleicht kennst du diese Girls-Gruppe, die sind einfach gerade, sie rocken den ganzen Türkei, sind so geil, sechs Frauen, und die singen und die haben Millionen von Followern und die sind so populär jetzt, gell? Und auf der Straße die junge Buben, die Tochter und alle Mädchen und Buben, alle tanzen nach, was sie tanzen, diese Gruppe. Und du siehst auch die Girls mit Hijab machen nach diese Bewegungen und so. Und die Stadt hat auch gegen sie ein Gerichtsverfahren geöffnet, weil das es auch in TikTok so 1 Million erreicht hat. Ja.
0: Zu den aktuellen Vorwürfen ist ja unter anderem Obszönität, was auch immer das heißen soll. Also das sind ja dann immer so sehr vage Begriffe, mit denen man dann alles Mögliche rechtfertigt. Vielleicht aber nochmal kurz einen Schritt davor. Also jetzt die aktuelle Repression, das waren jetzt Razzien laut meinen Informationen in 15 Provinzen. Ich habe zuerst fast 50 Festnahmen da stehen gehabt. Du hast mir jetzt gesagt 160 Festnahmen. Also die Zahlen variieren ja auch sehr, sehr breit. Wie hast du davon erfahren und vielleicht auch dazu, vielleicht kannst du uns einen aktuellen Stand der Zahlen geben und wo du die Zahlen hast?
1: Also was ist passiert ist, unter dem Namen Eylem-Gewande, es heißt Meine Familie ist sicher, wurde Ermittlungen in 15 türkischen Provinzen durchgeführt. Es heißt, du brauchst dann 4 oder 5 Staatsanwaltschaften, weil du hast unterschiedliche Städte und Türkei ist sehr groß. Deswegen sind auch schwer da die Zahlen zu finden, weil da hast du Istanbul-Staatsanwaltschaft, Ankara-Staatsanwaltschaft, Izmir, Aydın und Mersin, die sind alle koordiniert. Und laut Justizminister ist jetzt 162 Verdächtige, das ist Justizminister, hat das gesagt, 9 Vereine und 13 Unternehmen.
0: Mhm.
1: Genau,
0: das was für haben Unternehmen sind das dann?
1: Diese Unternehmen ist auch eine interessante Sache, die ich nicht gefunden habe. Oh, Vereine kenne ich, aber die Unternehmen könnten auch einfach LGBT-freundliche Organisationen sein. Zum Beispiel, eine festgenommene Person hat ein Video aufgenommen und hat gesagt, ja, sie sind in der Früh gekommen und waren sehr, sehr laut und ich war nicht zu Hause. Sie haben gewartet, bis ich komme und einfach alles halt kaputt gemacht zu Hause. Und als ich gekommen bin, haben sie mir gesagt, dass meine Schuld war. Ich war im Vorstand von einem Verein vor 15 Jahren und dieser Verein ist LGBT-Verein. Und weil sie im Vorstand war und diese Unterschrift gemacht hat, haben sie jetzt sie festgenommen. Sie ist eine Transperson. Genau. Und sie lebt neben einem Meer in einer schönen Stadt, in Pension halt.
0: Wahnsinn.
1: Und was könnte diese 15 Unternehmen sein? Schätze ich mal, wahrscheinlich unterschiedliche Personen, die Bezug auf LGBT-Community haben.
0: Du hast jetzt gesagt, 162 festgenommene Personen. Und jetzt vorhin gab es ja noch einmal eine aktuelle Zahl dazu, wie viele jetzt wie viele jetzt auch in Untersuchungshaft bleiben müssen.
1: 33 Menschen müssen jetzt in Untersuchungshaft bleiben. Das ist aus Mersin ist gekommen jetzt. Das ist ganz neu. Vor 5 Minuten habe ich auch jetzt erfahren. Es wird richtig ernst sein, weil diese Zahlen sind zu hoch, zu krass. Ehrlich gesagt, ich erwarte jetzt alles, weil hast du mal gehört von Deniz Göktaş, der Komiker, der jetzt auch festgenommen wurde in der Türkei? Er hat einfach eine Show gemacht und auf YouTube hochgeladen. Eine Show in der Türkei, in einer Stadt. Und sie haben jetzt ihn festgenommen, weil er Witze gemacht hat. Das ist Wahnsinn, weil er war richtig schlau. Er hat eine richtig gute Komödie gemacht, aber halt von linker Perspektive auch LGBTs, auch alles halt hat er gemischt. Und das haben wir nicht erwartet, ehrlich.
0: Wie schätzten du das ein mit den Gerichten und dem ganzen Rechtssystem in der Türkei? Also hat da die AKP einfach schon genug von ihren Leuten platziert, dass das halt auch flächendeckend durchgehen wird? Also wie unabhängig ist das ganze juristische System noch in der Türkei von den politischen Einflüssen von Erdogan und der AKP?
1: Ja, wenn Erdogan das befohlen hat, ist fertig. Also ja, wie Deniz Göktaş, Selahattin Demirtaş, der HDP.
0: Sind die auch alle verurteilt worden oder was?
1: Ja, der Menschenrechtsorganisation, eine Person, der Can... Selahattin Demirtaş zum Beispiel, der Politiker von kurdischer Organisation HDP, der

0: auch übrigens. Und jetzt wurde diese Partei ausgelöst und jetzt haben sie eine neue Partei geöffnet und die Name ist auch Neue Partei. Genau.
1: Sehr kreativ.
0: Keine Zeit für Kreativität. Wir kämpfen gegen Faschismus. Das ist Minimum, das ist Sozialdemokraten halt.
1: Ich meine, du hast mir ja auch erzählt, dass die Opposition nicht mehr wirklich Opposition war. Und ja, das ist einfach schockierend, dass das ja Alevit ist und sich da so kaufen lässt. Vielleicht auch für, als Kontext für die Hörer und HörerInnen, du bist ja auch Alevitin. Mhm. Und voll, ich habe mir da jetzt auch ein bisschen ein Bild machen können, wo wir da gemeinsam in der Türkei sind, dass einfach die alevitischen Gebiete auch noch immer jetzt in Hatay und so nach dem Erdbeben. Der Erdogan hat da gar nichts rein investiert, dass die Leute da irgendwie sich wieder was aufbauen können, ihr Leben aufbauen können. Also das ist schon auch sehr, sehr strategische Unterlassung von Hilfeleistungen, die er da macht. Und um diese Region und diese Minderheit einfach auch ganz bewusst zu benachteiligen. Schon interessant dann irgendwie auch immer wieder, wenn es dann so Einzelcharaktere gibt, die sich dann trotzdem, wenn sie die Chance haben, an den Tisch der Mächtigen setzen.
0: Ja, dasselbe können wir auch jetzt für HDP sagen, leider für diese kurdische Partei, weil lange Zeit war die Diskussion auch, wollt ihr noch immer in Opposition bleiben, weil ihr könnt ja auch ein Teil von der Regierung sein. Das ist auch eine krasse Entwicklung, jetzt wir sehen, weil die haben alle linke Politiker und Politikerinnen, die in dieser kurdischen Partei waren, inhaftiert. Rest ist, was geblieben ist in diesen kurdischen Parteien. Natürlich kannst du mit einem Profi auch darüber reden, aber als wir in der Türkei waren, in Izmir, haben die Genossinnen und Genossen mir erzählt. Mhm. Ich habe gefragt, was sind die Entwicklungen gerade, weil die arbeiten direkt in die Städte mit diesen Organisationen. Mhm. Und sie haben gesagt, ja, der Rest ist einfach Liberalen und Reichen sind geblieben und warum sollen sie einfach weiter in Opposition bleiben? Du kannst ja auch mitteilen, diese Regierung.
1: Ja, ich meine, wenn die andere Option ist, einfach dann auch 10 Jahre in Häfen zu gehen.
0: Ja.
1: Das ist halt schon krass, ne?
0: Ja, das hat mich richtig überrascht.
1: Die jetzt von der jetzigen Repressionswelle betroffenen Organisationen und AktivistInnen haben ja auch das Problem, dass einfach ihre Social-Media-Accounts jetzt gleichzeitig gesperrt worden sind und die Webseiten. Was hat das jetzt auch für Auswirkungen, gerade auch was jetzt Solidaritätskampagnen oder so betrifft? Also dadurch, dass ja so viel über Social-Media stattfindet, verlierst du ja dann gleichzeitig auch den extrem wichtigen Zugang zu deiner Community, die Solidarität zeigen kann? Oder wie organisieren sich die Leute da gerade jetzt, um solidarisch zu sein, ohne diese Internetpräsenz?
0: Es ist krass, jetzt werden ihre Kontos auch gesperrt. Sie werden auch keine mehr Einnahmen haben. Das ist jetzt halt für diese 16 Organisationen ist vorbei. Alle Social Media Kanäle sind auch genommen und wir wissen nicht tatsächlich, wer auch inhaftiert worden war. Also wir haben keine Namen, wir sehen nur, falls jemand halt was weiß. So wenn du Bekannte hast oder was berichtet wird und oder falls jemand auf Social Media was gesagt hat, erfahren wir dann, ah, okay, das ist das passiert, okay, das ist das passiert und so. Und durch Anwältinnen und Anwälten. Ja, das spielt natürlich eine große Rolle, ganzen Social Media Arbeit. Wir haben noch immer Strukturen, wie zum Beispiel, wir haben eine große Organisation von Anwältinnen und Anwälten. Da kriegst du wirklich eine große Solidarität, weil die haben so wie Union für linke Anwälten. Und andere Organisationen sind auch, andere LGBT-Organisationen sind auch laut, feministische Organisationen, sozialistische Organisationen, alle sind auf ihre Beine jetzt, alle organisieren Demonstrationen etc. Und Celebrity ist halt schwer, sie sind sowieso unter Repression seit langer Zeit wegen dieser Drogengeschichte. Mhm. Ja, Politiker haben wir auch, die werden ein paar Rede halten, aber ich bin ziemlich pessimistisch.
1: Was braucht es jetzt deiner Meinung nach an internationaler Solidarität? Also was kann man von Österreich aus machen? Queere Community, nicht queere Community?
0: Wir organisieren überall jetzt Demonstrationen, mitmachen, Solidarität zeigen und solche Interviews helfen auch sehr viel, dass die anderen Menschen auch das erfahren. Wir werden natürlich solidarisch bleiben mit Menschen, die in Knast setzen und weiterhin sehr laut sein für sie, weil wir wissen nicht, was sie gemacht haben, aber was wir sehen, haben sie nichts gemacht. Großteils, außer einfach zu gay sein, lesb sein oder das organisieren. Das ist ja dein demokratisches Recht, du kannst das machen. Aber sie wollen dich einfach erpressen. Sobald du nicht so Linke bist, weil diese Organisation ist spezifisch auf linke LGBT-Vereine oder direkt LGBTs, oder genau, wo sie dagegen wirklich was unternehmen, was machen und nicht einfach eine Prostituierte. Das ist, auch wenn sie Prostituierte ist, Sexarbeit ist,
1: Sexarbeit ist Arbeit.
0: Es gibt ja sehr viele, die auch das machen.
1: Aber frei.
0: Aber der Staat macht nicht eine spezifische Operation dagegen, sondern halt für diese Menschen, diese 160 Menschen, diese Unternehmen.
1: Die politisch sind.
0: Die politisch sind.
1: Was würdest du dir jetzt von der europäischen Politik oder österreichischen Politik wünschen, wenn es jetzt um die aktuelle Situation in der Türkei geht?
0: Ich finde es sehr wichtig, dass diese vor allem LGBTQ-Thema, ja, das ist auch NEOS. Das ist auch, alle Parteien können eigentlich jetzt mitmachen, außer FPÖ wahrscheinlich. Alle Parteien, wenn es um Pride geht oder so, alle sind mit Flaggen und bla bla. Ich würde es auch jetzt gerne
1: bei der FPÖ gibt es wahrscheinlich genug Closeted Gays auch.
0: Genau, aber die würden wahrscheinlich nicht mit Türkei jetzt solidarisch bleiben. Aber ich erwarte tatsächlich sogar von CDU, von Deutschland, weil ich habe letztens ein Plakat gesehen, wo sie auch einen jungen Mann gestellt haben und der sagt, ich bin gay und ich bin 34 Jahre alt, komme aus Brandenburg oder so. Das ist tatsächlich. Also warum soll ich dich wählen, weil du gay bist? Geil. Und gerne trinke ich Kaffee mit Hafermilch in der Früh.
1: Aber das ist immer sehr interessant, dass es viele Politiker, PolitikerInnen gibt, die selbst in ihrer Lebensrealität was völlig anderes abbilden als die Politik ihrer Partei. So, du hast dir schon vorher gesagt, Alice Weidel ist das beste Beispiel und dann eine Politik machen, die eigene Lebensrealität aber verbieten wird.
0: Okay, aber was wollte ich sagen ist, genau, diese EU. Ganzen Organisationen, EU, einfach alles raus aus die, zu den Straßen oder Journalisten, das ist eure Thema halt. Mhm. Das ist halt LGBT, wo alle einfach sehr stolz waren auf vielen Ebenen. Mhm. Und jetzt ist die Zeit, Solidarität zu zeigen, überall, wo man ist, weil wenn wir so weitermachen, werden wir wirklich viel größere Probleme erleben.
1: Ja, danke, Ibek. Und wir reden bald weiter, wenn sich was weiterentwickelt.
0: Danke für die Einladung.
1: Das war unser Gespräch mit Ibek Yüksek über die landesweite Repressionswelle gegen die queere Community in der Türkei. Jetzt hört ihr noch ein paar Veranstaltungshinweise von Martin.
2: Jetzt gibt's noch ein paar Veranstaltungshinweise für euch. Am Samstag, dem 19. September um 14 Uhr findet am Stephansplatz in Wien nahe der AIDA eine Solidaritätsdemo mit LGBTQIA+-AktivistInnen in der Türkei statt. Anlass ist eine groß angelegte Operation der türkischen Regierung gegen queere Organisationen und MenschenrechtsaktivistInnen. Über 50 Personen wurden festgenommen, 21 befinden sich aktuell in Haft. Gegen mehr als 150 Menschen laufen Verfahren. Die VeranstalterInnen bitten ausdrücklich darum, keine Fotos mit erkennbaren Gesichtern zu teilen. Ebenfalls am 19. September um 17 Uhr veranstaltet ProChoice Graz sein zweites großes Infotreffen mit aktuellen Entwicklungen, der Vorstellung des Vereinsvorstands und Raum für Austausch und Vernetzung. Der Ort wird nach Anmeldung unter prochoicegraz@gmail.com bekannt gegeben. Am Montag, dem 12. Oktober um 18 Uhr, lädt die Grazer Initiative für Frieden und Neutralität ins Literaturhaus Graz. Ruth Wodak spricht dort zum Thema, wie Sprache als politisches Werkzeug für Aufrüstung und Militarisierung eingesetzt wird. Anmeldung formlos unter info@giffun.at. Mehr Infos auf giffun.at. Und von Freitag, den 16. bis Sonntag, dem 18. Oktober, gibt's im Grazer Forum Stadtpark die Antifa-Konferenz. Workshops, Podiumsdiskussionen und Vorträge zu Aktivismus und Widerstandsstrategien. Dazu an allen drei Abenden Küfa zum gemeinsamen Vernetzen. Am 17. Oktober findet auch in der Wagner-Biro-Straße 117 eine Soli-Party für die repressionsbetroffenen AntifaschistInnen in Graz statt. Das genaue Programm findet ihr auf der Webseite vom Forum Stadtpark. Ein Termin für alle, die sich für kritische Auseinandersetzung mit Antisemitismus interessieren. Der Wiener Schriftsteller Richard Schubert liest am Dienstag, dem 22. September um 19 Uhr im Kultum in Graz aus seinem Buch »Vom Antisemitismus, der keiner sein will«. Er zeigt, wie antisemitische Denkmuster auftreten können, ohne sich selbst als solche zu erkennen. Der Abend findet im Kubus am Maria-Hilfer-Platz statt. Schaut vorbei!
1: Damit sind wir am Ende der heutigen Ausgabe von unten angelangt. Die Wiederholung hört ihr am Donnerstag um 7.30 Uhr und um 12 Uhr. Nachhören könnt ihr die Sendung auf der CBA. Aus dem Studio verabschieden sich Martin und Tamara. Bleibt solidarisch und wir hören uns.
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1: Hallo und willkommen zum Onda Info 651. Neben ein paar Nachrichten aus Lateinamerika hört ihr heute Stimmen von Migrantinnen zu dem Wahlergebnis in Sachsen-Anhalt. Außerdem waren wir in Köln. Die Monatszeitschrift ILA aus Bonn wird dieses Jahr 50 Jahre alt und es erscheint bald die 500. Ausgabe. Das Ganze wurde gebührend gefeiert. Hört am besten selbst. Im Süden Argentiniens waren 60 Frauen beim Treffen Territorium, Körper, Gerechtigkeit und Fürsorge. Bündnisse in bedrohlichen Kontexten stärken. Fokus: Selbstbestimmung, Gewalt, Wasser und Land. Ihr hört einen Radiobeitrag von der feministischen Gruppe Las Revueltas. Wie immer wünschen wir euch eine lauschige halbe Stunde. Ecuador.
3: Die mit dem Wetterphänomen El Niño einhergehenden Dürren und Überschwemmungen werden sich künftig erheblich auf die Landwirtschaft auswirken. Das Ministerium für Landwirtschaft, Viehzucht und Fischerei spricht von 3,1 Millionen Hektar landwirtschaftlich genutzter Fläche, die gegenüber Überschwemmungen und Erdrutschen eine mittlere oder hohe Anfälligkeit aufweisen. Von dieser Gesamtfläche werden voraussichtlich bis zu 2 Millionen Hektar Anbaufläche schwere Schäden oder Totalverluste erleiden. Besonders betroffen sind neben Weideland die Anbauflächen für Reis, Bananen, Kakao und Mais. Das Nationale Sekretariat für Risikomanagement hat am 29. August für das gesamte Staatsgebiet die Alarmstufe Rot ausgerufen. Die Regierung rechnet damit, dass das Phänomen Ende dieses Jahres oder Anfang 2027 eine außergewöhnliche Intensität erreichen könnte und hat Maßnahmen zur Stärkung der Präventions- und Reaktionskapazitäten angekündigt. Das Welternährungsprogramm WFP der Vereinten Nationen schätzt, dass die klimatischen Veränderungen für Millionen Menschen in Lateinamerika zu Schwierigkeiten beim Zugang zu Nahrungsmitteln führen könnten.
1: Stadtzentren auf der ganzen Welt sind zugleich Ursache und Opfer der globalen Klima- und Umweltkrise. Dennoch können sie zu Trägern bedeutender Lösungen werden. Vor diesem Hintergrund beteiligen sich zivilgesellschaftliche Organisationen aus den Niederlanden, Belgien, Spanien, Tschechien und Kroatien an einem internationalen Projekt, um das Leben in den großen Ballungsräumen aus der Perspektive des sogenannten Postwachstums neu zu überdenken. Um den Übergang zu klimaresilienten Städten nachhaltig zu konzipieren und zu gestalten, braucht es nicht nur technische Lösungen, sondern vor allem einen radikalen Wandel im Verständnis von Wirtschaft, sozialem Wohlergehen und demokratischer Teilhabe, heißt es in ihren kürzlich veröffentlichten Schlussfolgerungen. Da die Auswirkungen von El Niño aller Voraussicht nach in Lateinamerika zu spüren sein werden, hoffen die VerfasserInnen mit ihren Empfehlungen im

0: Politik, die Stadt mit Diplomatie Frieden herzustellen, die Bundeswehr aufrüstet. Sparmaßnahmen, die in allen wichtigen sozialen Bereichen greifen, soziale Ungleichheit, Infrastrukturkrise und vieles mehr. Trotzdem wird dieser Wahlsonntag wohl in Erinnerung bleiben. In Sachsen-Anhalt sinkt seit Jahren die Einwohnerinnenzahl und der Anteil von Menschen mit Migrationsgeschichten ist einer der geringsten in der Bundesrepublik. Trotzdem erlangte eine Partei, die ganz offensichtlich Migrantinnen ausgrenzen und Geflüchtete abschieben will, über 44% der Stimmen bei den Landtagswahlen. Wie fühlt sich das für uns an und was können wir tun? Ihr hört ein paar Stimmen aus unserer Redaktion Matraca und von der migrantischen Gruppe Solisur, die sich in Berlin zu den Rechten von Geflüchteten, aber auch zu Themen wie Extraktivismus und Kolonialismus in Lateinamerika organisiert.
1: Ich habe das Gefühl, dass sich Deutschland zum Schlechteren verändert und sich für mich als Migrantin zunehmend unattraktiver und unsicherer anfühlt, auch aufgrund des wachsenden Einflusses der AfD. Einige meiner migrantischen Freunde, die hier gelebt haben und hochqualifizierte Fachkräfte sind, denken inzwischen darüber nach, in andere Länder zu ziehen.
2: Im Hinblick auf die AfD und ihren Aufstieg habe ich große Sorgen, vor allem angesichts der Geschichte Deutschlands. Als migrantische Person fühlt man sich verunsichert, weil man nicht genau weiß, was passieren könnte. Man kennt nur die Risiken, die damit verbunden sind. Ein weiteres Gefühl ist Wut, Wut darüber, dass diese Partei Werte legitimiert, gegen die viele von uns seit Jahren kämpfen, um eine inklusivere und solidarischere Gesellschaft zu schaffen.
3: Ja, genau. Die Ergebnisse aus Sachsen-Anhalt sind schrecklich und es macht mir vor allem Angst, wie das potenziell in die Gesellschaft dann widerspiegeln kann.
4: Bueno, en general, la sensación que nos deja como migrantes.
5: Insgesamt hinterlässt das Wahlergebnis in Sachsen-Anhalt bei uns als MigrantInnen ein wirklich beängstigendes Gefühl. Denn zu sehen, wie eine Partei mit derart rassistischen, migrationsfeindlichen und faschistischen Positionen so viel Unterstützung erhält, ist sehr erschütternd. Insbesondere für uns, die wir hier leben. Uns als MigrantInnen macht das große Sorgen. Wir wissen außerdem, dass es sich hierbei nicht nur um ein Wahlergebnis handelt, sondern um Diskurse und politische Maßnahmen, die sich direkt auf unser Leben, unsere Familien und unsere FreundInnen auswirken und die Möglichkeit beeinträchtigen, hier in Ruhe zu leben. Dies kann unseren Alltag hier und unsere Sicherheit in Deutschland beeinträchtigen.
0: Wie geht es jetzt für euch weiter?
5: Was die Folgen des Aufstiegs der extremen Rechten in Deutschland betrifft, verkörpert durch die AfD, sind diese sehr konkret und bringen uns als MigrantInnen in eine äußerst prekäre Lage. Vor allem unsere Rechte sind gefährdet. Ebenso wie unsere Teilhabe an der deutschen Gesellschaft. In diesem Sinne wollen wir uns auch nicht damit begnügen, dass das Problem lediglich die AfD als politische Partei ist, sondern es geht um die Ideen, für die sie steht, die bereits in der Gesellschaft verankert sind, die bereits Teil der Gesellschaft sind. Zum Beispiel Rassismus, nationalistische Ideen, einwanderungsfeindliche Politik. Das sind Ideen, die bereits vorhanden sind und Teil der Gesellschaft sind und die wir daher bekämpfen müssen. Selbst wenn die AfD morgen als politische Partei nicht mehr existieren würde, wären diese Ideen weiterhin in der Bevölkerung verankert. Und genau darauf wollten wir den Fokus legen. Und genau darauf konzentrieren sich unsere Visionen und unser Handeln. Denn es ist notwendig, an die Wurzel dieser Ideen zu gehen, um den Aufstieg nicht nur der rechtsextremen Bewegung in Deutschland, sondern im Grunde aller solcher Ideen weltweit aufzuhalten. Für uns als MigrantInnen ist es so wichtig, nicht nur in der Angst zu verharren, sondern dass uns diese dazu antreibt, uns weiter zu organisieren, weiter zu kämpfen und mehr Räume zu schaffen, mehr Menschen zu erreichen, um uns zusammenzusetzen, darüber zu diskutieren, was gerade passiert und das System zu kritisieren. Und vor allem, und das ist meiner Meinung nach das Wichtigste, müssen wir uns gegenseitig unterstützen. Denn aus den Netzwerken der Unterstützung oder aus der Solidarität entstehen Veränderungen. Wir haben zwar nicht auf alles eine Antwort, aber ich habe das Gefühl, dass es gerade jetzt am wichtigsten ist, uns zusammenzuschließen und dafür zu sorgen, dass unsere Ideen weiterleben. und wir dieses Problem, nämlich diese rassistischen und migrationsfeindlichen Ideen, weiterhin bekämpfen. Und genau das tun wir und versuchen wir zu tun in der Organisation Soli Sur.
3: In Berlin, ich glaube, man musste nicht auch die Hoffnung verlieren. Es gibt hier einen starken Widerstand zur AfD und ich glaube, man muss weiter sich organisieren. Ich werde das machen, weil ich werde es nicht zulassen, dass die AfD hier stärker wird.
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7: Die Monatszeitschrift ILA, Informationsstelle Lateinamerika aus Bonn, hat Geburtstag. 50 Jahre, ein halbes Jahrhundert.
8: Ja, herzlichen Glückwunsch, ILA, 50 Jahre.
9: 50 Jahre ILA bei so einem schönen Herbstnachmittag. Das muss gefeiert werden. Und da die ILA jetzt schon viel älter ist als viele ihrer LeserInnen, ist es ja noch viel schöner, dass es euch gibt. Und 50 Jahre, da muss man ja wirklich den Hut ganz tief ziehen. Mal sehen, wer das noch schafft in den nächsten Jahren.
0: Die ILA wird dieses Jahr nicht nur 50 Jahre alt, sondern es erscheint dieses Jahr auch die 500. Ausgabe der ILA.
10: Das ist jeden Monat ein kleines Wunder. Ich denke, keines dieser Projekte würde jetzt 2026 aus der Taufe gehoben werden. Also, dass da sich Energie finden würde, um so ein Projekt ins Leben zu rufen, kann man sich 2026 kaum vorstellen. Und deswegen ist es umso wichtiger, es am Leben zu erhalten.

0: Also, ich habe die ILA abonniert schon 1979, vielleicht sogar 78, ich weiß es nicht, als es in Nicaragua losging mit der Revolution.
1: Ich habe 1978 irrtümlicherweise an der Pädagogischen Hochschule in Bonn studiert. Den Irrtum habe ich auch schnell wieder korrigiert, aber ich habe auf dem Weg dahin mit dem Fahrrad bin ich immer an dem ILA-Büro vorbeigekommen, was damals ganz in der Nähe war. Und da habe ich dann Kontakt aufgenommen.
2: Ich habe selbst während dem Studium ein Praktikum in der ILA gemacht.
3: Die ILA ist eine von den Brücken, die wir von Bolivien nach Deutschland haben, wo es eine Möglichkeit gibt, ein bisschen über Dinge zu informieren. Nicht nur über die Dinge, die Schlagzeilen machen, sondern auch mal ein bisschen Hintergründe zu liefern. Und das ist ganz wichtig, weil wir in der Welt so verbunden sind, auch über viele Kilometer hinweg.
4: Dafür gibt es die ILA jetzt auch digital. Das Ganze mit einer neuen Website. Im Archiv findet ihr 5000 Artikel, die seit 1976 erschienen sind, online. Sprich, auch Leute, die nicht die letzten 500 Ausgaben noch unterm Bett oder im Keller archiviert haben, können nachlesen, was in den 1970er Jahren in der ILA stand. In alte Schwerpunktthemen blättern oder mit den Länderschwerpunkten sich auf die nächste Reise vorbereiten.
5: Also ich habe seit Jahren das ILA-Abo und muss nicht immer nur ins Internet. Also ich finde toll, dass sie so lange es geschafft haben und hoffe auch, dass es sie diesen Übergang schafft zur digitalen Welt. Da kommen sie ja nicht drum rum.
6: Weil notwendig ist es, weil die Probleme, die es vor 50 Jahren gegeben hat, die gibt es irgendwie immer noch. Klar, es gibt jetzt nicht mehr die Militärdiktaturen in Lateinamerika, aber die Probleme von Landbesitz und sozialer Ungleichheit, da hat sich ja nichts wirklich groß gebessert. Und jetzt dieser ganze Rechtsruck, also Aufklärung ist nach wie vor mehr denn je nötig.
0: Für mich ein wichtiges Forum, schreibe ich gerne für und ja, man hat Erinnerungen hinterher. Auch Reiseberichte, Museumsbesuche in Kolumbien oder in Nicaragua oder in Kuba oder in Costa Rica, wenn man in die Museen reinrennt, darüber auch mal Berichte zu machen.
7: Aber es ist einfach schön, weil ich mit vielen Menschen von der ILA seit 50 Jahren tolle Aktivitäten gemacht habe. Die ILA haben mit uns vom Infobüro Nicaragua die Botschaft von Nicaragua blockiert, als Somoza noch an der Macht war. Und die waren immer im richtigen Moment für Aktionen bereit.
8: Und eine unglaubliche Recherche eben an Journalistinnen, Journalisten, Wissenschaftlerinnen.
9: Was ich an der ILA toll fand und finde, ist, dass sie sich immer einen unabhängigen Geist bewahrt haben.
10: Wir lieben die Mischung, wir lieben die Fusion, wir lieben ja, eine vielfältige Gesellschaft, die Begegnungen, die Internationalität und wir werden es auch verteidigen.
11: Außerdem online erscheint die ILA seit neuestem zweisprachig.
12: Nosotras hacemos parte del equipo de traductoras, entonces traducimos artículos del alemán al español, de dar una mirada, digamos, diversa a América Latina con una visión distinta a la que ponen la mayoría de los medios alemanes.
13: Siento que es una labor muy importante la que hace la ILA de transmitir esta información de Latinoamérica a Alemania, pero también en este caso de traducir esos artículos para que la gente hispanoamericana e hispanohablante pueda entender y trabajar también esas temáticas. ¡Ida!

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1: Anfang September gab es ein rauschendes Fest im Kölner Allerweltshaus, bei dem natürlich auch, wie ihr hört, die Ila Hausband Flor de Saúco auftrat.
2: Ich möge es noch viele 50 Jahre Geburtstage mehr feiern.
3: Und ansonsten alles Gute bis zum 100. Da sehen wir uns wieder.

0: cuidados, alianzas y resistencias de las mujeres mapuche en Argentina.
1: Bariloche, eine Stadt in der argentinischen Provinz Río Negro in Patagonien. Bei winterlicher Kälte und Dauerregen kommen hier mehr als 60 Frauen aus verschiedenen Teilen von Puel Mapu und Culo Mapu zusammen. Sie nehmen an dem Treffen Territorium, Körper, Gerechtigkeit und Fürsorge, Bündnisse in bedrohlichen Kontexten stärken, teil. Organisiert wird das Vernetzungstreffen von der Confederación Mapuche de Neuquén, einer der wichtigsten politischen Vertretungen der Mapuche in der Provinz Neuquén, und von SOMO, einer Organisation von Mapuche-Frauen aus der Region Saunco. Enteignung, Vertreibung und Kriminalisierung indigener Gemeinschaften haben in Argentinien eine lange Geschichte. Ende des 19. Jahrhunderts eroberte der argentinische Staat im Zuge der sogenannten Eroberung der Wüste große Teile indigener Territorien in Patagonien. Heute erleben die Mapuche neue Formen von Landraub, Ausgrenzung und Kriminalisierung. Unter der Regierung von Javier Milei hat sich der politische Druck auf indigene Gemeinschaften weiter verschärft. Mapuche-Frauen sind dabei gleich mehrfach von Diskriminierung betroffen, als Frauen, als Indigene und aufgrund ihrer sozialen Stellung. Territorium bedeutet dabei mehr als Land. Für die Mapuche umfasst es den Ort, an dem sie leben, ihre Gemeinschaft und auch den eigenen Körper. In diesem Podcast geht es um die Bedrohung dieser Territorien, um Selbstbestimmung und Gewalt, um Wasser und Land und um die Folgen der Rohstoffausbeutung. In San Martín de los Andes in der Provinz Neuquén sieht sich die Gemeinde Corinca mit einem grausamen Widerspruch konfrontiert. Während die Unternehmen, die das Skigebiet am Cerro Chapelco touristisch nutzen und dabei Millionen Liter Wasser für die Herstellung von Kunstschnee verbrauchen, müssen die Gemeinden oft sogar Wochen ohne Wasser auskommen. Virginia Colipan aus der Coroinca-Gemeinde in der Bergstadt San Martín de los Andes berichtet uns von der Realität, in der sie leben.
2: Mai mai compuche, inche Virginia Colipan Pinien. Mi nombre es Virginia Colipan, pertenezco a la comunidad Coroinca.
3: Mein Name ist Virginia Colipan. Ich gehöre zur Gemeinde Curuinca im Ortsteil Pailamenuco in San Martín de los Andes. Wir leben in einer Hochgebirgsregion mit Naturwald, Flüssen und viel Schnee. In diesem Gebiet leiden wir seit mehr als 30 Jahren unter der Verschmutzung unseres Flusses Arroyo Blanco, da hier in der Nähe ein Winterskigebiet entstanden ist. Unsere Gemeinden existierten bereits vor der Gründung des argentinischen Staates. In diesem Territorium leben 300 Familien. In den letzten Monaten wurden Wasserproben entnommen, die mit Kolibakterien verunreinigt waren. Ein Bakterium, das vor allem Kinder und ältere Menschen gefährdet. Das Wasser gelangt genau in unsere Stadt, San Martín. In all den Jahren litten wir unter gravierender Wasserknappheit. Manchmal gab es 20 Tage in Folge kein Wasser. Das hinterlässt auch einen kulturellen Schaden, denn ohne Wasser können die Familien ihre Gemüsegärten nicht mehr bestellen, bewirtschaften kein Land mehr, ganz zu schweigen von unseren Zeremonien. Denn bei all unseren Zeremonien muss Wasser vorhanden sein.
1: Hier kommen zwei Formen von Gewalt zusammen: die strukturelle Diskriminierung durch den Staat und patriarchale Gewalt innerhalb der eigenen Gemeinschaften. Beides ist immer wieder eng miteinander verflochten. Seit langem machen Mapuche-Frauen auch geschlechtsspezifische Gewalt in ihren eigenen Gemeinschaften öffentlich. Derzeit erarbeiten sie gemeinsam einen Leitfaden. Er soll Betroffenen und Gemeinschaften helfen, mit solchen Fällen umzugehen, Gewalt aufzuarbeiten und Heilungsprozesse zu begleiten. Eine von ihnen ist Amankai Manki Quintriqueo. Sie ist Lonco, also Anführerin des Lofs Trinquiqueo, einer Mapuche-Gemeinschaft zwischen Bariloche und dem 80 Kilometer entfernten Vishala Angostura. Ihr Vorgänger wurde aus der Gemeinschaft ausgeschlossen, nachdem mehrere Vorwürfe sexuellen Missbrauchs gegen ihn erhoben worden waren.
4: Marimari Pulamien, Marimari Compu Enui, Marimari Soy Amankai Quintriqueo. Soy Lonco de la comunidad Mapuche Los Quintriqueo, comunidad que está ubicada acá entre Villa Langostura y San Carlos de Bariloche.
5: Ich bin Lonco de Mapuche Gemeinschaft Los Quintriqueo, die sich hier zwischen Villa Langostura und San Carlos de Bariloche befindet. Seit 2020 schaffen wir in der Mapuche Konföderation von Neuquén Räume, in denen wir Frauen zusammenkommen und darüber sprechen können, was uns bewegt, über unseren Schmerz und über die Gewalt, die wir erlebt haben. Gemeinsam wollen wir das Erlebte aufarbeiten und zugleich unsere eigene Organisation verändern. Wir suchen nach Wegen und entwickeln konkrete Instrumente, damit sich diese Gewalt nicht wiederholt und damit unsere Kinder und Jugendliche sie nicht ebenfalls erfahren. Denn unser politisches Ziel ist das Kümmefelen, das gute Leben in unseren Territorien. Das ist unsere Sehnsucht, unser Wunsch. Doch unter den Bedingungen, in denen wir leben, ist dieses gute Leben oft nur schwer zu erreichen. Vor allem angesichts dessen, was der argentinische Staat uns antut. Unsere Territorien werden nicht anerkannt. Wir leben unter ständiger Bedrohung. Die fehlende Anerkennung unserer Territorien hat viele Folgen. Sie schafft Situationen, in denen neue Gewalt entsteht. Und diese Gewalt richtet sich immer wieder besonders gegen uns, weil wir Frauen sind.
4: Todas las consecuencias que conlleva al no reconocernos nuestro territorio. El empobrecimiento conlleva otros tipos de situaciones que van desencadenando cada vez más violencias y que siempre, o la mayoría de las veces, se ejercen sobre nosotras por nuestra condición de ser mujeres.
1: In der Provinz Neuquén liegt Vaca Muerta, eines der größten Schieferöl- und Schiefergasvorkommen der Welt. Öl und Gas werden dort vor allem durch Fracking gefördert. Die Förderung wird immer weiter ausgebaut und bedroht dort die Territorien der dort lebenden Mapuche-Gemeinschaften. Unilen Melin Yanku von der Gemeinschaft Nehuen Mapu berichtet, was das für ihr Leben bedeutet.
6: Eins der Probleme, mit denen wir derzeit kämpfen, ist die fehlende rechtliche Anerkennung von 4 Mapuche-Gemeinschaften, die besonders stark von Fracking in Vaca Muerta betroffen sind. Dadurch sind wir der Gewalt der Ölkonzerne besonders ausgesetzt. Diese Unternehmen dringen in unsere Gebiete vor und wollen dort buchen, als hätten wir Mapuche, Männer, Frauen und Kinder keinerlei Rechte. Das beeinträchtigt auch unsere Lebensgrundlagen. Wir können kaum noch Tiere halten. Wir haben kein Wasser, keinen Strom und keine grundlegende Versorgung. Und das in einer Region, die reich an Öl und Gas ist. Gleichzeitig zahlen wir hier in der Provinz extrem. Heute nicht an das Gasnetz angeschlossen. Die Menschen müssen Gasflaschen kaufen und die sind teuer. Es ist sehr teuer, in Vaca Muerta zu leben.
7: Sí, sí, tenemos que comprar las garrafas y es muy caro vivir en la zona de Vaca Muerta.
1: Wie also gehen die Menschen und Gemeinschaften mit einer Entwicklung um, in der rassistische Ausgrenzung, wirtschaftliche Interessen und staatliche Gewalt immer stärker? Bei dem Treffen in Bariloche gab es darauf eine gemeinsame Antwort. Sich organisieren.
0: Organisation.
2: Creo que la única resistencia que vengo observando es la organización.
3: Der einzige Widerstand, den ich sehe, besteht darin, sich zu organisieren, zusammenzukommen und darüber zu sprechen, dass das, was uns widerfährt, auch eine Form der Enteignung ist. Sie wollen, dass wir das Gebiet verlassen.
6: Und wir leisten Widerstand, indem wir auf regionaler Ebene zusammenarbeiten. Wir sind 14 Gemeinden und diese 14 Gemeinden entwickeln verschiedene Strategien, um uns gegen diese Regierung und dann gegen die Ölkonzerne zu wehren. Denn letztendlich sind es die Chefs der Ölkonzerne, die diese Regierung am Leben erhalten, während für die Gemeinschaft fast nichts davon übrig bleibt. Und für uns Frauen bedeutet dieser Widerstand vor allem unser Territorium zu verteidigen. Denn was dort geschieht, bedroht unsere Lebensgrundlagen, unser Zusammenleben als Mapuche und das gute Leben auf unserem Land. Besonders wir Frauen sind davon betroffen. Und leider setzen wir bei diesem Widerstand immer wieder auch unser Leben aufs Spiel.
4: Ante una situación de avanzada de la derecha en Argentina y que se ve cada día y se profundiza aún más en nuestros territorios,
5: Angesichts des Rechtsrucks in Argentinien, den wir in unseren Regionen jeden Tag erleben und der sich immer weiter verschärft, müssen wir unsere Netzwerke und Bündnisse ausbauen. Wir Frauen müssen uns gegenseitig unterstützen und wieder an Einfluss gewinnen. Gerade jetzt, wo wir zurückgedrängt und unsere Rechte zunehmend eingeschränkt werden. Gleichzeitig müssen wir neue Wege finden, um Widerstand zu leisten und um wirkliche Veränderungen zu erreichen.
1: Die Mapuche-Frauen organisieren sich, kümmern sich umeinander und nehmen sich bewusst Zeit für das Leben in der Gemeinschaft. Auch das verstehen sie als Widerstand gegen eine kapitalistische Logik, in der die wirtschaftlichen Interessen über das gemeinsame Leben gestellt werden. Der Widerstand der Mapuche hat viele Formen. Bei dem Treffen in Bariloche wurde vor allem eines deutlich. Sie wollen sich vernetzen und gemeinsam für ihre Rechte eintreten. Oder, wie es dort immer wieder hieß, zur Angst und zum Schweigen kehren wir nie wieder zurück.
0: Cuidados, alianzas y resistencias de las mujeres mapuche en Argentina.
1: Die Interviews für diesen Podcast entstanden während der Tagung Territorium, Körper, Gerechtigkeit und Fürsorge, Bündnisse in bedrohlichen Kontexten stärken, die im Juli 2026 in Bariloche in der argentinischen Provinz Rio Negro stattfand.
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0: die Initiative hätte schon in dem Falle Eingriffe für das Recht auf Protest in Basel. Im Kern möchte sie die Anzahl unbewilligter Demonstrationen reduzieren. Das heißt, der Regierungsrat müsste ein Konzept vorlegen, wie man das machen kann. Und da ist natürlich, wird natürlich total ausgeblendet, dass unbewilligte Demonstrationen auch grundrechtlich geschützt sind. Und am Ende würde das einfach auch zu viel mehr Repression führen. Zudem möchte die Initiative auch, dass Polizeikosten auf Demonstrierende überwälzt werden können. Und laut Initiativtext ist auch relativ unklar, ob das dann nur Einzelpersonen sind oder ob das da auch Kollektivstrafen dann möglich wären.
1: Also da werden im Grunde Grundrechte angegriffen, das Recht auf Versammlungsfreiheit und das eben auch spontan. Und das, wie ist denn die aktuelle Situation in Basel zum Thema Versammlungen oder die aktuelle Situation?
0: Das ist eine sehr gute Frage und trifft den Punkt der Diskussion, denke ich, auch sehr gut, weil das Thema Demos in Basel bewegt seit Jahren von links bis rechts, muss man sagen. Da gibt es immer wieder massive Polizeieinsätze, sei das an einem feministischen Streik oder gegen ein sehr, sehr bekanntes Beispiel ist Basel Nazifrei, wo es eine Gegendemonstration gab, die dann so eskaliert ist, also Basel Nazifrei genannt, da gab es eine Demo von Rechten und da gab es eine Gegendemonstration und diese Gegendemonstration wurde von der Polizei massiv niedergeschossen mit Gummi geschossen, Gummischrot und das wurde dann im Nachgang auch, hat schweizweit Wellen gezogen, weil dann, also auch auf der Justizebene, weil dann herauskam, dass auch RichterInnen sich abgesprochen haben und die wurden dann in Ausstand gestellt. Also das ist wirklich ein Thema, das auf allen Ebenen bewegt, sei das in den Medien, auch bei den Leuten, in der Justiz, im Parlament, bei der Polizei.
1: Bei eurer Kampagne gegen diesen Vorstoß geht es auch darum, dass ihr sagt, dass das Demonstrationsrecht von Menschen beschnitten wird, die eben gar nicht abstimmen dürfen jetzt im Fall. Das sind wohl... Auch ein beachtlicher Teil der Basler Bevölkerung darf gar nicht abstimmen. Magst du dazu noch was sagen?
0: Ja, also das ist ja einer unserer Hauptgründe, weil in Basel sind wir mittlerweile so, dass über die Hälfte der Bevölkerung kein Stimmrecht hat. Sei das Menschen, die ja keinen Schweizer Pass haben, die noch nicht volljährig sind. Und diese Stimmen werden natürlich im politischen Diskurs jetzt an Abstimmungen nicht gehört. Entsprechend ist es umso wichtiger, dass es Mittel wie eben Demonstrationen gibt und das sind Demonstrationen ein sehr zentrales Mittel, wo sich auch Menschen ohne Stimmrecht äußern können. Und für unsere Kampagne haben wir auch verschiedene AktivistInnen porträtiert, die zeigen, was Proteste schon alles bewegt haben, was sie mit ihren Protesten schon alles bewegt haben. Und unser Spruch ist da auch, die Revolution von damals sind die Selbstverständlichkeiten von heute. Also sei das die Rentenversicherung, der 8-Stunden-Tag und das alles auch Leute waren, die früher als, wie das eben die SVP bezeichnet, Chaoten bezeichnet wurde, dass das alles auf der Straße erkämpft wurde.
1: Ja, auch vor kurzem erst in der Schweiz das Frauenwahlrecht.
0: Ja, vor kurzem, ja, genau. Also der letzte Kanton in der Schweiz war, so viel ich weiß, 1991. Also das ist sehr kurz. Und entsprechend natürlich eben Protest auf der Straße ist sehr zentral als Mittel der Demokratie, was da zentral angegriffen wird von der rechten SVP.
1: Also wir haben schon mal über die aktuelle Situation in Basel gerade gesprochen. Es gibt Demonstrationen, die werden zwar brutal angegangen, wie denke ich auch global der Fall. Aber was jetzt neu dazukommen soll, ist, dass Demonstrierenden dann am Ende auch die Rechnung für diese Polizeieinsätze gestellt werden soll und dass auch das legitime Mittel der unangemeldeten Demonstration, die spontan entsteht, verboten werden soll. Ist das richtig?
0: Ja, das ist richtig und da auch um den Kontext, also für die Schweiz, aber auch eben international zu geben, da eine Initiative mit demselben Namen gab es schon im Kanton Zürich. Da wurde dann der Gegenvorschlag angenommen und es gibt immer wieder Bestrebungen, dieses Recht auf Protest anzugreifen von Rechten und Autoritären. Und ich glaube, das zeigt umso mehr, wie wichtig auch eben Demonstrationen sind, also auch um uns da ja, Hoffnung zu geben, dass Demonstrationen und auch andere Arten von Protest wirklich sehr, sehr viel bewegen und auch ja ein Teil von radikalem Wandel sind.
1: Dann drücken wir alle Daumen, dass am 27. September da die Mehrheit der Stimmberechtigten in Basel quasi das hohe Gut der Versammlungsfreiheit und der Meinungsfreiheit verteidigen für alle.
0: Ja, wir geben unser Bestes.
1: Und wir werden auf jeden Fall auch unsere HörerInnen hier auf dem Laufenden halten. Und ist ja auch was uns betrifft. Also ich... mal nach Basel demonstrieren gehen, ist auf jeden Fall was genau. Da passieren sollte.
0: Also da auch, ich glaube, da ist auch wichtig, dass wir da zusammenhalten in der Region. Ich meine, ein Thema, das sehr aktuell in der Gesellschaft auch sehr polarisiert, sind ja auch die Free Palestine-Demos. Da war vor kurzem auch gerade was in Basel, wo eine Demo wegen dem Namen untersagt wurde. Und ich glaube, da ist in Deutschland der Diskurs auch, so wie ich es wahrnehme, teilweise auch noch schwieriger. Und ich glaube, es ist wirklich wichtig, dass wir ja da laut sind und von allen Seiten sagen, dass das unsere Rechte sind und dass es nicht illegitim ist, für Menschenrechte und Menschen in ihr Leben einzustehen.

heimische Natur auf Geldscheinen. Die Malediven, Costa Rica oder Neuseeland haben es schon. Europa könnte bald nachziehen. Heißt es bald? Das macht dann einen Eisvogel bitte. Die Europäische Zentralbank lässt abstimmen. Noch bis zum 21. September habt ihr die Wahl, Vögel und Flüsse oder europäische Persönlichkeiten. 10 von anfangs mehr als 1000 Designer-Teams stehen im Online-Voting zur Auswahl. 2 davon stammen aus Bayern. Und eines aus dieser Endrunde nehmen wir heute unter die Lupe oder vielleicht besser vors Fernglas. Dafür bin ich verabredet mit Philipp Herrmann aus Landshut, bekannt als Vogelphilipp. Seine Expertise in der Welt der heimischen Vögel adäquat auf den Punkt zu bringen, das kann in diesem Rahmen hier kaum gelingen. Wohl kein anderer seiner Generation aus Bayern kennt all

0: Verlage, Unternehmen, Zeitungen und Magazine in Deutschland, etwa für den Spiegel, die Süddeutsche Zeitung oder die FAZ. Florian Topampong studierte Kommunikationsdesign in Würzburg. Heute arbeitet er als Gestalter, Konzepter und Autor, bekannt durch zahlreiche Ausstellungen, und alle haben sie ein Stück weit das viel zitierte Denken um die Ecke gemein. Als Konzeptentwickler und Storyteller bringt er Nuancen und Details zusammen zu einem großen Ganzen. Die so intensive Beschäftigung mit Vögeln war für die beiden Neuland. Und die Teilnahme an einem Wettbewerb, der ein Stück weit den Alltag von mehr als 300 Millionen Menschen verändern könnte, natürlich ebenso neu. Ihr Atelier haben die beiden in einem Altbau im Herzen der Regensburger Altstadt eingerichtet. Auf der Südseite strahlt die warme Septembersonne durch die Fenster hinein. Eine Vielzahl von Sachbüchern schmückt die weißen Wände. Zeichnungen und Entwürfe unterschiedlichster Beschaffenheit liegen fein sortiert auf Tischen. Und unübersehbar eine Musterserie der möglicherweise neuen Banknoten. Zum Anfassen noch auf ganz gewöhnliches Papier gedruckt. Das Künstlerpaar führt uns einmal herum und wir beginnen an einem Stehtisch mit einer wirklich faszinierenden Auswahl an Pinseln und Aquarellfarben. Hier wird gearbeitet. Das sieht man den Farben an.
1: Rauszufinden, was für eine Silhouette gut funktioniert, die Anatomie der Vögel zu verstehen, welche Details ich wichtig finde darzustellen, welchen Fokus ich setzen will, wo ich Abstraktion bewusst auch nutzen möchte. Dann habe ich im Aquarell quasi die Vögel in unterschiedlichen Silhouetten und Posen gemalt. Und das Prinzip bei Aquarell ist ja immer, dass man von hell auf dunkel arbeitet. Also das heißt, ich fange dann an mit den hellen Farbigkeiten und setze dann eben Schattierungen und Dunkelheiten drüber. Es ist natürlich immer so in der Illustration, dass ich jetzt keine fotorealistische Darstellung machen wollte, sondern schon ganz bewusst eben Dinge hervorhebe oder reduziere und dadurch auch was erzähle in meiner Zeichnung.
0: Danach Ortswechsel an den Schreibtisch.
1: Da habe ich ein digitales Zeichentablett, wo ich quasi digital, aber auch mit der Hand hier mit so einem Stift zeichne. Und eigentlich ist es meistens bei meinen Illustrationen, dass es quasi eine Mischung ist, dass ich anfange eben mit analogen Arbeiten und dann aber nochmal im Digitalen zusätzlich entweder Sachen quasi kollagiere oder nochmal Änderungen in der Farbigkeit oder sowas, Anpassungen machen kann. Je nachdem, wie eben eine gute Komposition dann auch entsteht mit dem Hintergrund und dem Vordergrund. Und dann ging es weiter an Florian, der das bei sich quasi...
0: Genau, das ist jetzt die interessante Frage, wie die Rollen bei euch beiden hier im Designatelier funktioniert haben auf dem Weg zu diesem Ergebnis.
2: Wiesel hat im Grunde vorgelegt mit den Illustrationen vor der Hintergrund und das ging dann zu mir und ich habe die anderen Elemente mit eingebaut, also die der Europafahne, den Silberstreifen, die blinden Touchmarks und Braille Marks haben sie genannt. Da habe ich dann eben versucht, mich langsam voranzutasten und das zu einem stimmigen Gesamtbild dann grafisch, typografisch umzusetzen. Und das war dann immer so ein Tanz vor und zurück. Also man probiert was und man merkt, es funktioniert für einen Schein. Man fängt dann an, das für die gesamte Serie aufzusetzen und merkt, okay, da muss man dann nochmal zurückrudern, damit es auch wirklich dann für die gesamte Serie funktioniert. Wir haben uns dann die Bälle immer so ein bisschen hin und her gespielt, bis wir dann beide am Ende an einem Ergebnis angekommen sind, wo wir gesagt haben, das funktioniert jetzt.
0: Vor der Ausgestaltung in Farbigkeit stand eine ganze Serie von Bleistiftzeichnungen. Die beiden Künstler setzen ganz bewusst auf Handarbeit. Die Verwendung künstlicher Intelligenz wäre im Wettbewerb zwar erlaubt gewesen, kommt für die beiden aber hier nicht in Frage. Denn nur mit bewussten Entscheidungen und angelesenem Fachwissen ließe sich das Ergebnis in der vorliegenden Präzision, Korrektheit und Detailgenauigkeit ausarbeiten. Das fällt auch dem Ornithologen auf.
3: Ich bin mich sehr begeistert von der Detailgenauigkeit und von der Art, wie ihr das umgesetzt habt. Spannend, also mehrere Bienenfresser nebeneinander zu setzen, weil so sitzen sie halt auch in der Grube, wo sie brüten.
1: Das war auch wirklich unser Ziel und da freue ich mich auch total, das von dir zu hören, dass das so rüberkommt, weil das natürlich unser Anliegen war, auch die Besonderheiten der Vögel da so darzustellen, wie sie eben auch sind und da auch was zu erzählen. Also in den Silhouetten, die wir gewählt haben und eben in der Art, wie wir sie zeigen, auch etwas über diese spezielle Vogelart zu erzählen.
2: Gisela hat sich auch sehr viel Mühe gemacht. Wir haben ja Bildmaterial von der EZB bekommen. Das hätte man jetzt einfach auch nachzeichnen, durchzeichnen können. Aber Gisela hat sich dann wirklich auch hingesetzt und hat sich die einzelnen Arten anatomisch angeguckt, hat die dann wirklich neu konstruiert, dass dann auch ein Experte wie du, Philipp, drauf gucken kann und sagen kann, oh, ich muss jetzt nicht die Hände über den Kopf zusammenschlagen.
3: Nee, wirklich, das ist mir sehr aufgefallen bei den Bildern.
1: Also das waren eben, habe ich am Anfang auch eben so ein bisschen recherchiert und das ist ja sehr interessant, weil der Flügel vom Vogel ist ja ein bisschen wie ein Arm, also nur, dass eben die Hand, der untere Teil quasi des Flügels ist quasi bei uns die Hand und da hängen dann eben diese Primärfedern dran und unten diese Sekundärfedern und hier oben gibt es nochmal Federn, die am Daumen sind. Dann habe ich da auch wirklich gezählt, wie viel Federn da jeweils an welchem Vogel, weil das ist ja auch unterschiedlich, wie viel Primär- oder Sekundärfedern die dann eben haben. Und das war mir sehr wichtig, dass ich das einmal verstehe, damit ich, wenn ich jetzt was verändere an dem Bild, das ich wähle, das trotzdem stimmt. Das ist natürlich schon so, dass ich mir die Freiheit nehme, wenn ich bestimmte Darstellungen mache, von dem Foto abzuweichen. Aber mir war sehr wichtig, dass es trotzdem vom Prinzip immer stimmt.

0: Von der Quelle bis zur Mündung lautet das Motto, das die Vorderseite der Vogel-Euro-Scheine zieren soll. Jede Banknote steht für eine Station im Verlauf eines Gewässers. Eine passende Vogelart ist jeweils von der Europäischen Zentralbank fest zugeordnet worden. Ebenso die bekannten Farbspektren der Banknoten. Die genaue Wahl der Darstellung ist den Designern aber freigestellt. Was war Ihre größte Herausforderung in der Konstruktion von Geldscheinen?
1: Die Grundthematik bei den Geldscheinen ist ja, wir müssen eigentlich verschiedene Aspekte zusammenbringen. Das eine ist die Funktionalität des Geldscheins. Und da ist es eben sehr wichtig, dass man sehr schnell erkennt, welchen Geldschein man in der Hand hat. Und da gibt es verschiedene Möglichkeiten, das zu erreichen. Und eines davon ist eben definitiv auch, auf dem Geldschein eine Silhouette zu zeigen, die man sehr schnell erkennt. Also, dass man eine Silhouette hat und man sofort erkennt, okay, das ist der 20er. Das war die eine Überlegung, die wir eben hatten. Wir brauchen sehr unterschiedliche Silhouetten, die sich gut abgrenzen und damit die Erkennbarkeit erleichtern. Und andererseits wollten wir aber eben Silhouetten, die zu den Persönlichkeiten der einzelnen Vögel passen. Und das war so das, was wir dann zusammenbringen mussten, uns zu überlegen, okay, welchen Vogel zeigen wir im Flug? Welchen Vogel zeigen wir vielleicht sitzen? Welchen hier im Watt. Und dann natürlich auch noch die Symbolik grundsätzlich der Vögel. Wie stellen wir das auch gut dar?
2: Für was steht der Vogel? Wenn Menschen einen Vogel sehen, was verbinden die damit? Was löst er für Assoziationen aus?
0: Ein majestätischer Weißstorch, ein einsamer, süßer Eisvogel oder eine Gruppe farbenfroher Bienenfresser. Beim Anblick der Motive können wir uns genau vorstellen, worüber Florian Topanpong hier spricht. Und wie ein Basthölpel ins Meer tauchen wir nun ein, die Vögel kennenzulernen, die die Regensburger Banknoten schmücken dürften. Der Mauerläufer. Als seltener, graziler Gast der bayerischen Bergwelt steht er für die Quelle des Flusses. Ein wagemutiger Felskletterer und einfach anmutiger Vogel, schwärmt auch der Experte.
3: Ein absolutes Highlight für alle Vogelbeobachter, weil die suchen ihn, der brütet in den Steilwänden im Hochgebirge und ist sehr schwer zu entdecken. Meine erste Beobachtung, das ist der Lifer, nennt man das First Time in the Life, den hatte ich am Chiemsee und zwar im Winter, weil die da aus dem Hochgebirge runterkommen und in so Steinbrüche gehen. Manche kommen sogar bis in die Weltenburger Enge. In seltenen Fällen kann man die dort beobachten, aber oder an Kirchtürmen oder so. Also sind schwer zu beobachten, aber im Winter ist es halt der Tipp, dass sie dann irgendwo ins Flachland kommen, dann einfacher zu sehen sind. Das ist ein sehr schlichter Vogel, auch dieses Grau und so weiter, aber wenn er seine Flügel aufmacht, sieht er aus wie ein Schmetterling. Also das war ein irres Erlebnis, den das erste Mal zu sehen.
0: Und genauso würde ihn der neue Fünfer auch abbilden. Elegant mit weit gespannten Flügeln in seiner zurückhaltend grauen Grundfarbe. Anderer Schein, andere Silhouette. Ein zierlicher Eisvogel weckt auf dem roten Zehner unsere Sympathien und spricht, so liest man immer wieder, einige Menschen doch emotional an.
4: Oder habt ihr das auch so als Rückmeldung irgendwie gespiegelt bekommen?
1: Auch gekriegt, ja. Wahrscheinlich, weil es ein Vogel ist, der hier lebt vielleicht. Ich weiß es nicht, was jetzt genau das ist, was die Leute am Eisvogel... Das ist vielleicht was, wo du was dazu erzählen kannst. Weil das würde mich auch interessieren, weil wir haben schon auch die Rückmeldung von vielen, dass ihnen der Eisvogel besonders gefällt.
3: Also Eisvogel ist wahnsinnig beliebt. Man kann das auch sehen, es gab sogar mal eine Bierwerbung oder Wasserwerbung oder wie auch immer. Die Werbung nutzt das noch viel stärker, aber auch Naturschutzverbände, LBV, Landesbund für Vogelschutz in Bayern, hat ja hier auch den Eisvogel auch als Wappenvogel. Also viele Leute kennen ihn tatsächlich vom Sehen, aber haben ihn draußen noch nicht festgestellt oder noch nicht in freier Natur gesehen. Sie kennen ihn vom Bild. Und ich wurde letztes Jahr mal gefragt, ob der Eisvogel denn so groß ist wie eine Taube. Und das ist er nicht. Ja. Er ist ja nur sehr klein. Ja. Er ist ein bisschen kleiner als eine Amsel. Aber weil der immer als Porträt dargestellt wird und auch von den Naturfotografen wahnsinnig oft abgebildet wird, kann man das gar nicht feststellen, wie groß der in Wirklichkeit ist.
0: Größer werden auch die Zahlen. Es geht von Rot zu Blau und was für eines. Dazu ein exotischer Gast, der Bienenfresser. Um die harmonische Komposition der Farben zu erreichen, bediente sich Gisela Goppel hier einer Abstraktion.
1: Er hat eben schon dieses sehr markante Gelb und auch ein Blau. Deswegen haben wir uns dann quasi immer versucht, einerseits der Farbigkeit der Scheine gerecht zu werden und andererseits aber schon auch was von der Farbigkeit der Vögel noch mit rüberzunehmen. Und das war jetzt eben in dem Fall dieses Gelb und das Blau, das eben schon den Bienenfresser auch mit darstellt.
0: Und der Vogel? Habt ihr in Bayern schon mal einen Bienenfresser gesehen?
3: Bienenfresser ist natürlich eigentlich immer für die Naturfotografen, wenn sie woanders hinfahren, dann der Vogel, den sie unbedingt fotografieren müssen. Der hat den Vorteil, dass er sich eben gerne auf einen Ast setzt, so wie der Eisvogel auch. Also bevor der Bienenfresser seine Höhle anfliegt, sitzt er irgendwo auf einem Ast. Und da kann man ihn dann hervorragend fotografieren. Der ist ein Vogel, der vom Klimawandel profitiert. Also der nimmt in Deutschland derzeit 20 Jahren extrem zu. In Bayern inzwischen auch immer mehr. Ja, auch hier bei Regensburg brüten ein paar Paare. Für mich hat er selber eine besondere Bedeutung, weil er die Einladung von unserer Hochzeitskarte geziert hat. Da war der Bienenfresser drauf, genau. Weil meine Frau ist aus Spanien und in Spanien gibt es besonders viele Bienenfresser.
0: Auf dem orangenen 50er strahlt das Gewässer besonders atmosphärisch, wie in so einem warmen Abendlicht. Darüber fliegt ein alter Bekannter. Der Weißstorch mit weit aufgespannten Flügeln.
3: Weißstorch ist auch ja sozusagen eine Erfolgsgeschichte vom Naturschutz, also hat in den letzten Jahren auch stark zugenommen. Liegt zum einen natürlich auch teilweise an Renaturierungsmaßnahmen und Schutzprojekten in Bayern, auch gerade mit Weißstorch-Nistmöglichkeiten, die man eben schafft auf Häusern, auf Kirchen und so weiter. Und zum anderen dann auch am Zugweg, weil viele Störche eben nicht mehr bis ganz nach Afrika ziehen, sondern teilweise eben im Mittelmeerraum überwintern. Mhm. Babyboom beim Weißstorch.
0: Den grünen Hunderter prägt die Silhouette zweier Säbelschnäbler. In Deutschland lebt er zum Brüten an Nord- und Ostsee. Ein ganz besonderer Vogel, markant mit seinem nach oben gekrümmten Schnabel.
3: Das ist einfach einzigartig, zumindest in Europa. Es hat kein anderer Vogel, den Schnabel so nach oben gekrümmt. Und auch dieses Nahrungsverhalten, der tut er mit dem Kopf so hin und her schwingen und dabei das Wasser so durch sein. Also ich finde den sehr, sehr elegant einfach als Vogel.

0: Gisela Goppel und Florian Topampong haben all die Vogelarten, die sie im Wettbewerb sehr eingehend kennengelernt haben, in ihr Herz geschlossen. Aber einer, der hat es ihnen ganz besonders angetan. Und so kommen wir zum großen goldenen Schein mit dem Basstölpel.
1: Das Jagdverhalten, wie da diese ganzen Basstölpel ins Meer schießen in einer unglaublichen Geschwindigkeit. Saßen wir schon so ein bisschen staunend vor dem Bildschirm und dachten nur so, oh wow.
2: Ja, noch nie gesehen, aber das sind dann eben diese Kolonien von Basstölpeln, die dann wie so Pfeile von oben runterschießen. Und die schießen dann so richtig ins Wasser rein. Und die brauchen anscheinend auch diese Geschwindigkeit, damit sie tief runterkommen, sich dann so einen Fisch schnappen und dann wieder so hoch an die Wasseroberfläche und diesen Fisch verzählen. Aber da kann uns Philipp wahrscheinlich noch ein bisschen mehr darüber erzählen. Wir haben es gesehen und fanden es wahnsinnig faszinierend, welche Vielfalt einfach die Natur so zustande bringt. Ja. Ja. Also das eben aus diesem Konzept Vogel, was sich ja anscheinend da irgendwie aus dem Dinosaurier entwickelt hat, dann so diese Vielfalt an Features dann plötzlich herauskommen, wie eben dieser Pfeilbasstölpel.
0: Mhm. Philipp, du schon mal gesehen, den Basstölpel auf der Jagd?
3: Nee, ich habe ihn tatsächlich noch nie gesehen. Ich warte doch auf meinen Live-Basstölpel tatsächlich, obwohl der in Deutschland kommt er nur in Helgoland vor, richtig, als Brutvogel und sonst auf hoher See, das habt ihr auch hier gezeichnet. Ja, fehlt mir leider noch bei den Arten, die da abgebildet sind. Die anderen habe ich schon alle.
1: Hast du alle schon gesehen?
3: Ja, genau.
0: Zum Schluss drehen wir die Entwürfe doch einfach mal um. Auch wenn heute die Vogelvorderseite im Vordergrund steht, hält das Design der Rückseite mit vorgegebenen europäischen Institutionen ebenso etwas für Detailverliebte bereit.
2: Wir haben immer eine grafische Darstellung und wenn wir jetzt zum Beispiel den 5-Euro-Schein nehmen, dann haben wir im Hintergrund kleine Punkte, die mit Linien verbunden sind. Die sind auf der Vorder- und auf der Rückseite zu finden. Und das ist eben das Prinzip der Brownschen Molekularbewegung, dass man sagen kann, dass sich auch Wasser, was sich nicht bewegt, augenscheinlich ständig bewegt. Und zwar die Moleküle, die aneinander stoßen und sich gegenseitig Impulse weitergeben. Und wir haben dadurch immer Metaphern gesucht für die Institutionen auf der Rückseite. Also das ist das EU-Parlament. Und wir fanden das eine sehr passende Analogie dazu, denn dort gibt es eben viele Parlamentarier, die zusammenkommen und die auch Impulse austauschen. Dass ein Mensch den anderen einen Impuls abgibt, dieser Mensch sich verändern lässt und dadurch wieder einen Impuls an jemand anders abgibt. Und dadurch entsteht eben eine lebendiger, demokratischer, parlamentarischer Austausch.
0: Austausch kommt auch im Atelier zustande. Denn nun hat der Künstler noch eine Frage an den Vogel Philipp.
2: Es kam ja oft so auf Social Media, die Stadttaube, die fehlt so ungefähr. Hättest du, oder sagst du, dieser eine Vogel, der steht so für unsere Flora und Fauna, die wir hier in Europa haben, der schade, dass der nicht dabei ist.
3: Ich bin da völlig zufrieden. Natürlich, gerade mit dem Bienenfresser und dem Säbelschnäppler sind zwei so Highlights für mich. Also ich finde es auch schön, dass jetzt zum Beispiel fürs Gebirge nicht der Adler gewählt wurde. Das hätte man ja auch machen können. Aber es ist halt ein Vogel, den einfach keiner kennt und der wahnsinnig bunt ist und schön. Und bis hin zum Basstölpel. Hätte man wahrscheinlich auch was anderes nehmen können.
4: Die Möwe.
3: Die Möwe, oder? Genau, zum Beispiel. Aber der Basstölpel ist halt auch sehr elegant und Stadttaube fehlt mir nicht. Dafür haben wir genug Stadt auf der Rückseite.
0: Also zufrieden mit der Auswahl der EZB ist der Vogel Philipp schon mal. Und wie sieht's aus? Was hält der Ornithologe vom finalen Design aus Regensburg?
3: Also ich finde das selber jetzt so spannend, das zu sehen, diesen ganzen Prozess zu machen. Also dieses, dass du dich so reingefuchst hast und dann hier die Flügelfedern durchgezählt und Handschwingen und Armschwingen und genau. Das kennst du alle. Genau. Bis zur Alula vorne, genau. Daumenfeder.
1: Ja, genau. Aber das ist auch das Schöne, oder das fanden wir jetzt auch an dem Projekt total schön, weil wir selber so viel gelernt haben. Also wir uns einfach in diese ganzen Bereiche auch mit den ganzen Bereichen beschäftigt haben, also mit den Vögeln, aber eben auch mit den EU-Institutionen, also das oder mit Geldscheindesign. Also das war auch, glaube ich, eins der Punkte, weshalb wir das so reizvoll fanden, jetzt an dem Projekt zu arbeiten, weil das für uns einfach wahnsinnig spannend war, diese ganze Thematik. Und wir echt viel gelernt haben und hat echt viel Spaß gemacht.
0: So beginnt nun die Reise der Banknoten wie die eines Kindes in die weite Welt auf dem Weg, seine eigenen Freunde zu finden. So beschreibt Florian Topangpong das Gefühl, die Euro-Entwürfe von ihm und Gisela Goppel in der Abstimmung nun zu beobachten. Das Design H, das ihr bei der EZB findet, das stammt aus Regensburg. Dafür waren wir heute zu viert. Der Vogel Philipp, Philipp Herrmann, herzlichen Dank für deine beeindruckende Expertise heute hier.
3: Es hat mir viel Spaß gemacht, vielen Dank für die Einladung.
0: Und die beiden Designer, Gisela Goppel und Florian Topampong, hier bei euch, direkt in euren Räumen. Vielen, vielen Dank, dass wir euch hier besuchen durften. Es war super interessant, so viel an Material, an Mühe, an Herzblut hier ausgestellt zu sehen, von euch gezeigt zu bekommen. Vielen herzlichen Dank, dass ihr uns für Radio Z und für den Vogel Philipp diese Führung hier gegeben habt.
2: Ja, vielen Dank, Marco. Danke, dass du da warst und vor allem danke, dass du so einen tollen Experten mitgebracht hast, den Vogel Philipp. Und wir haben ja auch einiges dazugelernt in diesem Gespräch.
1: Ja, vielen Dank. Es hat sehr viel Spaß gemacht.

Roadrunner, Straßenrenner, wird er in seiner Heimat in Amerika genannt. Und rennen kann er, der Rennkuckuck. So schnell und so wendig, dass man fast vergessen könnte, dass er als Vogel eigentlich fliegen müsste. Unsere Sympathie hat er von Anfang an gewonnen, mit seinem ulkigen Aussehen, seinem lustigen Wesen und seinem intelligent pfiffigen Verhalten. Wir sind sicher, dieser Vogel hat Format und Ausstrahlung. Er ist es wert, in unserem Film die Hauptrolle zu übernehmen. Als Zeichentrickfigur Roadrunner macht er ja ohnehin seit Jahren internationale Karriere in Film und Fernsehen. Doch nicht der berühmten Comicfigur, sondern ihm, dem leibhaftigen Roadrunner, gilt diesmal unsere Expedition. Der Süden der USA, die heißen, trockenen Halbwüsten Arizonas sind unser Ziel.

0: Haben Sie durch ein Produkt der Acme Corporation schwere Verletzungen erlitten? Das ist nicht Ihr Fehler. Es findet sich sicher ein Schuldiger.
1: Hiermit eröffne ich das Verfahren Coyote gegen Acme.
2: Willy Coyote. Er ist doch fahrlässig. Wir wissen doch alle, wer hier die Schuld trägt. Seine Verletzung hat er sich selbst zugefügt.
3: Du verhandelst seit Jahren Vergleiche für alle Acme-Fälle.
0: Dafür kann ich dir vielleicht 250 Mäuse rausholen.
3: Das hier gibt dir die Chance, allen zu zeigen, was wirklich in dir steckt.
0: Diese Konzerne denken, sie können sich alles erlauben.
3: Nein!
0: Wir haben die Schnauze voll.
4: Acme, ab aus!
0: Hier gibt's nichts zu sehen.
5: Wir haben rein gar nichts in der Hand.
6: Wir wissen beide, es wäre höchst unangenehm, wenn da noch was Größeres ans Licht käme.
7: Na, ist was, Doc?
8: Die Acme Corporation veröffentlicht diesen Film ausschließlich zu buchhalterischen Zwecken. Wir distanzieren uns ausdrücklich von den dargestellten Handlungen.
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Ihr hört Sonar, das werktägliche Politik- und Infomagazin des Bermuda-Funks, des Freien Radios für die Rhein-Neckar-Region, das ihr wie immer empfangen könnt auf den UKW-Frequenzen 89,6 und 105,4 in Mannheim und Heidelberg, im Internet auf www.bermudafunk.org sowie im Kabel. Und hört es eine Ausgabe vom Donnerstag, den 17. September 2026. Stimmt dieses Datum nicht, hört ihr diese Sendung in der Wiederholung hier auf dem Bermuda-Funk. Der erste Beitrag von heute, das war das von unten Nachrichtenmagazin von Radio Helsinki aus Graz. Zu den Themen landesweite Razzien gegen queere Community in der Türkei und Veranstaltungshinweise. Genau. Der zweite Beitrag, das war das Onda-Info Nummer 651, wie immer zusammengestellt von der Redaktion Onda vom Nachrichtenpool Lateinamerika aus Berlin. Dann gab es einen Beitrag, die Versammlungsfreiheit wird angegriffen, Recht auf Protest Basel mobilisiert. Und Max von Radio Dreieckland aus Freiburg sprach mit jemandem eben aus dem Netzwerk Recht auf Protest Basel. Und im vorletzten Beitrag, da ging es um das Designhaar im Fokus. Vogelexperte trifft Designerpaar neuer Vogel-Euro-Scheine. Vor etwa einem Monat wurden ja die ganzen verschiedenen Designs öffentlichkeitswirksam vorgestellt. Und jetzt kann auch darüber abgestimmt werden. Und eines dieser Designs, die eben mit durchbuchstabiert sind, ist eben das Design H mit Vögeln. Und Marco Henrich von Radio Z aus Nürnberg hat mit dem Designpaar gesprochen. Dann an Musik hörtet ihr heute Anna Loos mit dem Titel Kaputt. Dann Mal Élevé mit dem Titel Résistance Mondiale, Iri Révolté mit Allée. Und ihr hörtet einen Filmtipp, und zwar der ab heute in den Kinos läuft, und zwar Coyote vs. Acme. Dazu gibt's noch einiges zu sagen wegen Acme. Acme ist jene ominöse Firma, die in den ganzen Warner Brothers Cartoons bzw. Looney Tunes Cartoons auftaucht. Und woher kommt der Name? Ganz einfach. Zuallererst war Acme mal so ein Synonym für Topleistung, sowas wie Apex oder ja, famos oder exquisit. Dann gab's die Firma Sears Roebuck und Co. Das war ein Versandhausunternehmen, ähnlich wie Quelle. Und ähnlich wie Quelle hatte Eigennamen hatte, wie Eigenmarken hatte, meine Güte. Wie zum Beispiel Privileg für Haushaltsgeräte oder Universum für Unterhaltungselektronik oder Revue für Fotoapparate, hatte Sears Roebuck eben auch eine Eigenmarke namens Acme. Und weil Acme im gesamten Katalog mehr oder minder immer wieder auftauchte, hat man es dann scherzhaft auch abgekürzt mit Acme als a company that makes everything. Und logisch, dass im Wilden Westen, wo die Leute beim Gemischtwarenhändler nicht alles bekommen konnten, dann halt in so einem Versandhauskatalog alle möglichen Waren sich bestellt haben und eben hier in der Comic-Version sich auch ein Coyote bei Sears Roebuck wahrscheinlich auch diverse Acme-Produkte bestellt hat. So, zumindest kann man sich so vorstellen. Genau. Warner Brothers hat diesen Film allerdings schon vor ein paar Jahren fertiggestellt, aber aus irgendeinem Grund, unter anderem wegen der Veröffentlichung des Barbie-Films, bislang nicht auf den Markt gebracht. Und noch nicht mal unter eigenem Markennamen haben sie jetzt rausgebracht, sondern haben es verkauft. Und die bringen es jetzt raus. Warum?
Weiß der Geier, jedenfalls hat Warner Brothers mit seinen Looney Tunes nicht viel Respekt gehabt. Beziehungsweise die letzten Cartoons, die gezeichnet wurden, stammten aus dem Jahr 1963. Dann gab es mal ein paar verunglückte Versuche. Jedenfalls, wie schon gesagt, den Film, den Warner Brothers eigentlich einstampfen wollte und dann gegen Protest jetzt doch rausbringen wollte, wurde dieser Film startet halt jetzt, wie schon gesagt, Coyote versus Acme. Einer der wenigen Filme, in der Zeichentrick und Realfilm gemischt wird. So häufig gab's das bislang nicht. Man kennt einige Filme von Disney zum Beispiel. Klassisches Beispiel Mary Poppins. Oder in den 90er Jahren kam zum Beispiel der Film raus, Falsches Spiel mit Roger Rabbit. Genau. In dem aktuellen Film geht's darum, dass Coyote natürlich, beziehungsweise, was heißt natürlich, immer wieder Probleme mit Acme-Produkten hat. Hat auch wieder gewisse historische Hintergründe, weil der Verbraucherschutz in den USA damals in den 50er, 60ern sehr rudimentär war und eigentlich erst Rolf Nader mit seinen Auto-Crash-Tests dann auf die Sicherheitsprobleme aufmerksam gemacht hat und dann erst sich nach und nach dann der Verbraucherschutz in den USA etabliert hat. Die Philosophie in den USA war ja immer alles gestatten, was die Leute produzieren und dass die Firmen halt sich, wie soll ich sagen, dann am Ende vor den Gerichten verantworten müssen und erst durch Schadensersatzzahlung eventuell klug werden. Was zum Beispiel General Motors trotzdem nicht abgehalten hat, ein Auto zu bauen mit einem gemeingefährliches Auto. Aber die haben sich dann am Ende ausgerechnet, dass die Entschädigungszahlen die Firma teurer kommt, als dann das Design zu ändern. Deswegen haben sie es dann nicht geändert. Ja. Und warum der Film jetzt rauskommt, Coyote versus Acme, liegt vielleicht unter anderem daran, dass in den USA und hierzulande auch so langsam die sogenannte Entschädification um sich greift. Sprich, da die Konzerne, die zum Beispiel Unterhaltungselektronik herstellen, nicht mehr durch Qualitätsverbesserung Gewinne machen können, versuchen sie halt einfach ihre Produkte bzw. ihre Gewinne zu steigern, indem sie die Produkte schlechter machen. Genau. Soweit meine Ausführungen zu diesem Film Coyote versus Acme. Und damit war es das für heute. Danke fürs Zuhören. Die nächste Zonausgabe gibt's morgen. Und gleich im Anschluss hier gibt's Radioaktiv und um 20 Uhr wieder im Bermuda-Funk. Und damit sage ich Tschüss, bis morgen.

0: Das war die schöne Stunde mit Cheval Noir. J'adore Cheval Noir.
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1: Herzlich willkommen zur Sendung Bermuda Music Spezial beim Bermudafunk in Mannheim auf der 89,6 in Heidelberg auf der 105,4. Ihr könnt auch im Livestream zuhören. Org. Am Mikrofon ist der Markus heute wieder mit einer Stunde Jazz am Mittag. Ja, und dann möchte ich euch zu Beginn der Sendung das neue Album vorstellen von Eivind Aset, ein norwegischer Musiker, ein Gitarrist. Er hat unter dem Namen Eivind Aset Fortet ein neues Album rausgebracht vor einigen Wochen, Monaten. Das neue Album heißt Strange Hands. Ja, und ihm ging es auf diesem Album mal wieder um den Band-Sound, also im Quartett treten sie auf, und ich lese euch mal ein Statement von ihm vor zu dieser Platte. Er sagt, es ging mir um den Band-Sound, den wir seit Jahren live entwickelt haben und den wir noch nie so gut auf einem Album abgebildet haben. Wir haben einen Sound kreiert, der von einem gemeinsamen Sinn für eine gewisse musikalische Ästhetik zeugt. Und wir hatten ein paar Melodien, die wir schon live ausprobiert hatten und die wir gerne aufnehmen wollten. Ja. Seine Mitstreiter sind Audun Erlin am Bass, und zwei Schlagzeuger sind noch mit dabei, nämlich einmal Vetle Holte und Erland Dahlen. Ja, dieser Bandsound im Quartett sagt aber noch lange nicht, dass nicht noch ein paar andere mitmachen durften. Also zumindest zwei Damen waren mit involviert, die Geigerin Sarah Oewinge bei einem Stück und Mira Tirjuchelvan, genau, an einer ganz speziellen Flöte, ist auch zu hören bei einem Stück. Ja, und ich stelle euch jetzt zwei Songs oder Stücke von diesem Album mal vor. Und ich steige ganz zu Beginn des Albums ein. Das erste Stück von Eivind Aset heißt Snow Crash.

Snow Crash, das war sozusagen der Rocksong auf dem Album Strange Hands von Eyvind Aset Fortet. Das Album wurde übrigens über das Label Jazzland Recordings veröffentlicht. Ja, und ich stelle euch noch ein zweites Stück vor, geht knapp 7 Minuten und heißt Slumberjack.

Das war Musik von Jasmine Myra, eine Musikerin, die in London lebt als Wahlstadt, als Wahlheimat. Sie spielt Saxophon, Altsaxophon, sie komponiert, sie ist Bandleaderin, ja, und macht wunderschöne Instrumentalmusik, die so ein bisschen was Cineastisches hat. Ihr aktuelles Album wurde über das Plattenlabel Gondwana veröffentlicht. Das heißt Where Light Settles. Und aus diesem Album habt ihr eben von mir vorgestellt bekommen das Stück Some Rain Must Fall. Ja, sie stammt ursprünglich aus Leeds, hat sich da in der Kreativszene getummelt und hat mit vielen anderen Musikern und Musikerinnen zusammen.

Ihr hört immer noch die Sendung Bermuda Music Spezial und diese Sendung hört ihr beim Bermudafunk in Mannheim auf der 89,6 in Heidelberg auf der 105,4 und ihr könnt natürlich auch im Livestream unsere Sendungen verfolgen unter www.bermudafunk.org. Am Mikrofon ist der Markus und ich habe euch eben Musik vorgestellt, der britischen Musikerin, Produzentin, Songschreiberin, Sängerin. Ja, man muss auch sagen, Multi-Instrumentalistin, weil sie mehrere Instrumente beherrscht. Momoko Gill ist ihr Name und sie hat zu Beginn des Jahres im Februar über die Plattenfirma Strut ihr Debütalbum rausgebracht und das hat sie nach ihrem Vornamen benannt, Momoko. Ja, und das ist aber nicht das erste musikalische Lebenszeichen von ihr. Sie ist zuvor auch schon von der Kritik sehr gelobt worden für ihre Zusammenarbeit mit dem Musiker Matthew Herbert, der eher so ein bisschen aus der elektronischen Szene kommt. Ja, Momoko Gill hat sich das Schlagzeugspielen selbst beigebracht und ja, zählt so ein bisschen hier zu den, zu den Hochkarätern, Hochkaräterinnen aus der britischen Elektronik- und Jazzszene, wo man vielleicht erwarten könnte, dass da in Zukunft noch mehr kommt, dass sie da vielleicht auch noch groß rauskommt. Sie hat zuletzt auch zusammengearbeitet mit solchen Musikern und Musikerinnen wie der Alabaster de Plume, Matthew Herbert habe ich schon erwähnt, Kobe Say, Tirsa, um mal ein paar Namen zu nennen. Ja, sie ist in Japan und in den Staaten aufgewachsen und lebt aktuell in London. Ja, und in ihrer Musik hört man eben auch diverse Einflüsse raus, ob das Jazz ist oder Singer-Songwriter, auch so ein bisschen experimentelle Geschichten, auch aus dem elektronischen Bereich, das hört man durchaus raus. Ist also ein sehr abwechslungsreiches Album geworden, was Momoko Gill da rausgebracht hat. Ihr habt eben gehört No Others und das nächste Stück, was wir uns anhören, heißt Rewind, Remind.

Rewind, Remind hieß dieses Stück der Musikerin Momoko Gill und ihr Album, das sie über Strut veröffentlicht hat im Februar, heißt Momoko. Und ich stelle euch noch einen dritten Song vor, weil ich diese Platte wirklich gut finde. Ja, und dieses Stück, was ihr jetzt noch zu hören kriegt, heißt When Palestine is Free.

Ja, das war doch schöne, loungige, chillige Musik. Und zwar von WebWeb, ein Quartett bestehend aus Roberto Di Gioia, Fender Rhodes, Klavier, Orgel, Synthesizer, Percussion, Toni Lakatosch, Flöte, Altflöte, Sopran und Tenorsaxophon, Christian von Happengst, Kontrabass, Fender, Jazzbass und Peter Gall am Schlagzeug, Percussion. Ja, und sie musizieren unter dem Namen WebWeb. Blicken jetzt auch mittlerweile auf 10 Jahre Bandgeschichte zurück. Und jetzt haben sie das erste Mal ein Album veröffentlicht, ausschließlich bestehend aus Coverversionen. Da machen sie sich ja an Songs heran von Klaus Doldinger, von Grace Jones, Black Sabbath, Jimi Hendrix, Joe Jackson, Eurythmics, Kruder und Dorfmeister. Und eben habt ihr ein Stück gehört. Ich hoffe, es kam euch bekannt vor. We Are The People im Original, bekannt geworden von der Band oder dem Pop-Projekt Empire of the Sun. Ja, und wir hören uns gleich das nächste Stück, das nächste Cover oder die nächste Coverversion an von WebWeb. Ich sag mal nichts dazu und lasse euch raten. Ich denke, nach wenigen Sekunden habt ihr es raus, von wem dieses Stück im Original ist.

Come As You Are hier in der Variante der Band Web Web aus ihrem Album Cover Cover. Ja, und wenn ihr euch für Rockmusik interessiert, wisst ihr natürlich, dass das Stück im Original von der amerikanischen Band Nirvana stammt aus ihrem Album Nevermind aus dem Jahr 1991. Ja, die Sendung beim Bermuda Music Spezial geht auch schon wieder zu Ende. Ihr habt diese Sendung gehört beim Bermuda-Funk in Mannheim auf der 89,6 in Heidelberg. Auf der 105,4 im Mikrofon war der Markus. Schön, dass ihr mit dabei wart, dass ihr zugehört habt. Ja, zum Abschluss nochmal ein recht kurzes, grooviges Stück. Big Schlepp, bekannt geworden durch Dave Pikeset, geschrieben von Volker Kriegel. Ja, gefällt mir auch richtig gut. Ja, und mit diesem Stück verabschiede ich mich. Macht's gut, bis bald.

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0: Und damit recht herzlich willkommen. Ja, wir sind im September angelangt. Sie hören die September-Ausgabe hier aus der alten Feuerwache. Und im Studio auch in diesem Monat Michael Antweiler. Und wir wollen in das Buch wieder mal in die große, weite Welt der Literatur hineinschauen. Und da gibt's einiges, was es zu entdecken gibt. Ja, der September, das ist also ein Monat, der kann sich noch so ein bisschen an den Hochsommer und den Sommer anschmiegen, kann euch aber auch schon mal ein bisschen vorweg voraustasten in den kommenden Herbst. Ja, und auch im September gilt natürlich für uns hier im Bermudafunk und für Sie als Hörerinnen und Hörer, dass wir zu hören sind in Mannheim auf der 89,6 und in Heidelberg auf der 105,4. Uns gibt's natürlich auch im Kabel und wir haben natürlich auch eine Homepage www.bermudafunk.org. Ja, da können Sie zum Beispiel den Podcast, die Aufzeichnung dieser Sendung 7 Tage jeweils nach der Ausstrahlung hören und es gibt mehrere Wiederholungen im Laufe des Monats. Also wenn Sie uns jetzt heute bei der Erstsendung zuhören, dann steht auf Ihrem Kalender jetzt 7.9. Ja, aber falls Sie uns erst nächsten Montag zuhören wollen, da ist es dann 15 Uhr und da wäre zum Beispiel der 14.9. Aber Sie können uns eben, wie gesagt, auch einfach jederzeit rund um die Uhr im Netz hören. Gehen Sie einfach auf die Suchleiste, geben Sie das Buch ein oder gehen Sie ins Kalendarium und schauen da einfach in der Monatsübersicht, zum Beispiel beim 7.9. auf 20 Uhr und beim 14.9. auf 15 Uhr. Und ansonsten ist da eine Aufzeichnung dieser Sendung hinterlegt. Und ich freue mich, dass wir in diesem Monat auf die unterschiedlichsten Dinge eingehen können. Ich habe Ihnen ja Ende der letzten Sendung im August verraten, wir werden einen Ort aufsuchen, literarisch, an dem garantiert jede Frau schon einmal gewesen ist. Und auch wenn ich keine Frau bin, für diese Aussage kann ich die Hand ins Feuer legen. Auf dem Ort, den wir nachher literarisch bedenken wollen, war garantiert schon mal jede Frau. Und garantiert mehr als einmal. Ja, dann schauen wir nochmal auch in unsere wunderbare Nachbarstadt hinüber. Memories of Heidelberg. Heinz Strunk hat da Mitte Juli ein Buch herausgebracht. In das wollen wir reinschauen. Und dann gab es tatsächlich einen sehr interessanten literarischen Gottesdienst hier in Mannheim zum Buch von Juli C. über Menschen. Ja, und dann wollen wir auf jeden Fall auch nochmal eine französische Erfolgsautorin ehren, die eine Frauenrechtlerin war und damit zur Ikone wurde. Ja, wer das ist? Ihr Todestag jährte sich vor wenigen Wochen zum 150. Mal. Ja, und ja, noch 2, 3 andere Sachen hätte ich im Köcher, aber da muss ich mal schauen. Wir müssen mal schauen, wie unsere Zeit das einfach heute hergibt. Aber ich schaue mal gerade auf die Uhr. Okay, wir sollten mal mit dem allerersten Titel loslegen und wir starten in den September natürlich auch wieder, wie sich's gehört, mit einem Titel aus den Charts. Und da haben wir Ultranaté und Ugel. Und die machen etwas, was heutzutage sehr einfach ist. Ja, denn sie sagen Moving to the Sun und Moving into the Sun. Aber Sonne ist ja allgegenwärtig. Fast jede Bewegung ist momentan ein Moving into the Sun. Also dann, los geht's mit dem ersten Titel, der ganz oben in den Charts in den Top 10 ist, wenn ich mich nicht irre, sogar momentan auf Platz 4. Los geht's.

Ja, also, wir haben uns jetzt mal ein bisschen in die Sonne bewegt und jetzt bewegen wir uns mal, gedanklich zumindest, rüber hier in Mannheim zur Johanniskirche. Da gab es nämlich jetzt am 22. August, und das ist ja noch gar nicht so lange, ja, da gab es ein Literaturwochenende. Literaturgottesdienste gab es dort. Ja, und bei der Lesung am 22. August im Pfarrgarten der Johanneskirche im Lindenhof, da präsentierten Pfarrerin Susanne Komorowski und Vikarin Andrea Huber ihre jeweilige Perspektive auf den Roman von Juli C. über Menschen, der übrigens bei Spiegel ein Bestseller auf Platz 1 war. Ja, dieser Gesellschaftsroman, der spielt im ersten Sommer der Corona-Pandemie im Jahr 2020. Ja, und im Literaturgottesdienst am Sonntag, 23. August, da stellten Komorowski und Huber die Frage nach dem Menschsein, dem menschlichen Sein und dem Menschlichsein. Drei ganz unterschiedliche Sachen, die natürlich auch schön miteinander interagieren. Und hatten dann noch weitere Blickwinkel aufgezeigt. Aber falls Sie mit dem Roman nicht ganz so viel im ersten Moment anfangen können, darf ich Ihnen noch mal eine klitzekleine, ja, Erinnerungsstütze geben. Eine kleine, ja, Einführung in das Werk, aber nur ganz kurz. Die Hauptfigur ist die Werbetexterin Dora und sie flieht mit ihrer Hündin aus Berlin-Kreuzberg vor dem engen Lockdown und ihren überkorrekten, radikalisierten Lebensgefährten Robert und sie zieht's dann aufs brandenburgische Land. Und ja, dieses fiktive Ort Bracken wird ihr Ziel und dort findet sie ein sanierungsbedürftiges Haus und ein verwildertes Grundstück. Und da ist auch ein Nachbar. Und direkt neben ihr wohnt ein Mann namens Gothe, der mit kahlrasiertem Kopf und rechten Sprüchen alle Klischees über Dorfbewohner und Rechtsextreme zu bestätigen scheint. Ja, und was möchte uns dieses Buch vielleicht mit auf den Weg geben? Denn vielleicht möchte uns dieses Buch ein bisschen über unsere Vorurteile und unser Schubladendenken zum Nachdenken aufrufen, denn das Buch konfrontiert das urbane, liberale Weltbild der Hauptfigur mit ländlichen Realitäten und politischen Gegensätzen. Ja, und der Roman plädiert vor allem für menschliche Begegnung, plädiert für Dialog, Zuhören und Menschlichkeit, jenseits von Online-Aktivismus und politischer Polarisierung. Und es hat natürlich auch den Pandemie-Alltag zum Inhalt. Das Zusammenleben in der Pandemie, Homeoffice, die Einschränkungen im Januar, Februar, März und natürlich über das ganze Jahr 2020 hinaus. Januar, Februar war ja noch nicht so viel, aber dann ab Frühjahr, da kam das ja sehr wie eine, ja, wie ein Hammer über uns, darf man sagen. Und dies alles bildet den Hintergrund für die persönlichen Krisen der Figuren. Ja. Ich kann mich noch erinnern, es gab noch den Matthäusemarkt in Schriesheim eine Woche lang und es gab sogar auch noch den Pfennigbazar, wo wirklich Menschen dicht auf dicht waren und eine Woche später Lockdown. Ja, also falls Sie sich jetzt auch mal lustvoll dieser Lektüre über unsere jüngste Vergangenheit widmen wollen, dann haben wir hier im BTB Verlag über Menschen Juli C. Und vielleicht ist das was für Ihren September. Und vielleicht ist der folgende Titel auch etwas für Ihren September. Denn wir hören jetzt einen Titel von Temper City. Auch nochmal etwas aus den Charts. Und hier geht's um das Selbstbewusstsein. Passt ja auch wiederum zu dem Buch von Juli C., und das Selbstwahrnehmen, also self-aware.

Ja, das waren so Self-Aware und Temper City. Ja, und jetzt wollen wir auf eine Frau hinweisen, deren Todestag sich jetzt zum 150. Mal jährte. Ja, ich liebe, also bin ich. Ein Satz, den man als Motto über Leben und Werk von George Sand stellen könnte. Sie war die Stimme der Frau zu einer Zeit, da die Frau noch zu schweigen hatte. So schreibt André Mauroy in seiner Biografie und bekennt, ich hatte das Glück oder die Schwäche, sie zu lieben. Geliebt haben sie nämlich viele, diese außergewöhnliche Frau, die es wagte, die Geschlechtergrenzen zu verschieben, öffentlich Männerkleidung und Stiefel trug, die Zigarren und Pfeife rauchte unter einem männlichen Pseudonym Karriere machte. Die öffentlich eine Frau liebte, nämlich die Schauspielerin Marie Dorval und die gegen die Einschränkungen der Frau in Ehe und Politik kämpfte. Ja, sie war Frauenrechtlerin, frühe Sozialistin und Muse der Revolution und man nennt sie auch Mutter der Armen. Ihr Porträt hängt in der feministischen Ahnengalerie zwischen Madame de Staël, Colette oder Virginia Woolf oder Simone de Beauvoir. Die Frauenbewegung machte sie zur Ikone. Ja, eine wahre Ikone war sie eben, vor allem wegen ihres unerschrockenen Eintretens für Frauen- und Menschenrechte, weniger wegen ihrer Romane, die im deutschsprachigen Raum bislang wenig Resonanz fanden. In Frankreich aber ist ihr kulturelles Erbe. Jedes Kind kennt die Seelendramen aus der bäuerlichen Welt, de Berry aus der Schulzeit. Alle haben sie geliebt. Flaubert verband mit ihr eine zärtliche Freundschaft. Für den sonst so spöttischen Heine war sie seine Cousine. Und der beste Schriftsteller, den das neue Frankreich jemals hervorgebracht hat. Das waren schon überschwängliche und sehr schwelgerische Worte. Auch Victor Hugo grüßt sie mit den Worten, dass er sie eine Unsterbliche nannte. Ja. Und für Dostojewski war sie eine der charismatischsten Figuren des Jahrhunderts. Und auch Balzac möchte sich posthum natürlich ja bei ihr lobend bedanken. Schließlich verdankt er ihr ein Romansujet. Und Chopin hatte mit ihr seine produktivste Schaffensphase. Ihr bester Roman ist wohl ihr eigenes Leben. Und um die Deutungshoheit zu gewinnen, hat sie die Geschichte ihres Lebens in vier Bänden aufgeschrieben. Zum Pseudonym wählte sie sich, laut Heine, den halben Namen eines verlassenen Liebhabers, Jules Sandeau. Fortan steht auf ihrem Türschild des Quai Malaparte Georges Sand, homme de lettres. Ihr wirklicher Name war übrigens Amantine Aurore Lucille Dupin. Das wiederhole ich nochmal. Amantine Aurore Lucille Dupin. In ihrer Herkunft vereint sie Adel und Volkstümlichkeit. Ihr Urgroßvater väterlicherseits war August der Starke. Ja, und der Großvater mütterlicherseits Vogelhändler. Nach dem Tod des Vaters wächst sie, die am 1. Juli 1804 geboren war, bei ihrer Großmutter im Schloss Nohant in größter Freiheit auf. Sie selbst hat ihre Geburt zwischen zwei Ständen immer wieder thematisiert. Einerseits Baroness, andererseits Sozialistin. Und die Baroness machte in der Gesellschaft Stress. Zu Recht. Die lieblose Ehe mit Casimir Dudevant erträgt sie mit jüngeren Liebhabern, bis sie sich frei schreiben kann. Ihr erster Roman Indiana wird ein Riesenerfolg. Er macht sie berühmt und reich. Georges Sand wird die erste Frau sein, die von ihrer Schreibkunst leben kann. Nohant wird bis zu ihrem Lebensende ihr Rückzugsort sein.
und dort feierte sie mit Gästen, mit einer reich gedeckten Tafel und auch mit einem fantasievollen Marionettentheater. Gleichzeitig gibt sie einen Teil ihres Vermögens für Bedürftige, bringt Bauernkindern das Lesen und Schreiben bei. Das Landhaus, heute Museum, ist so eingerichtet, als käme sie jeden Augenblick zur Türe herein. Berührend ihre winzige Schreibecke, an der sie Nacht für Nacht ihre Freunde grüßt und sich ihre romantischen Gegenwelten erschreibt. Der kränkliche Chopin findet in der musikbegeisterten Georges eine Kraft, die ihn wider seinen Willen anzog, weil sie ihm eine großzügige Freundin war. Ja,

Touristenattraktion. Nur für dich will ich leben, nur für dich will ich süße Melodien spielen, schreibt Chopin im zweiten Sommer. Dass der kranke Komponist ein Liebesleben gar nicht ertrug, seit 7 Jahren schon lebe ich wie eine Jungfrau mit ihm, klagt George Sand. Sie ist aber auch Einfallstor für eifersüchtige Laien, die nach 9 Jahren dann letztendlich zur Trennung führen. Eine letzte Begegnung in Paris ist so beklemmend, dass man ihn zur Raison bringen möchte. Chopin stirbt 1849 mit nur 39 Jahren. Ihr letzter Roman, Nanon. Der Roman heißt Nanon, ist ihr schönster, eine Art Vermächtnis und der erste weibliche Bildungsroman überhaupt. Er erzählt die Geschichte der Französischen Revolution aus der Sicht eines bitterarmen Bauernmädchens und wird im September, also jetzt in diesem Monat, vom Hansa Verlag in einer neuen Übersetzung herausgebracht. George Sand war aber nicht nur Erfolgsautorin, sondern auch politische Kämpferin. Von den Ideen der Frühsozialisten beeinflusst, steht bei ihr die soziale Frage, die die Französische Revolution nicht gelöst hat, im Vordergrund. Sie kämpft und streitet unermüdlich für die Sache der Entrechteten, für die Überwindung der Standesbarrieren. Als Demokratin aus Instinkt ist George Sand auf der Suche nach der idealen Republik. Von ihren Gegnern in Karikaturen verspottet, überflügelt sie die männlichen Künstler ihrer Zeit an Produktivität, Popularität und finanziellem Erfolg. Ja, also eine wirklich beeindruckende Frau, auf die wir jetzt mit Fug und Recht zurückblicken durften. Ja, und jetzt würde ich doch mal sagen, wir wollen auch eine beeindruckende Frau jetzt zu Worte kommen lassen. Eine Frau, die nicht nur in Deutschland, auch in Frankreich und im gesamten deutschsprachigen Raum über viele Jahrzehnte großartige Spuren in der Musiklandschaft hinterlassen hat, und sie besingt jetzt etwas, was in den letzten 3 Monaten ja fast so selten war wie ein 4-blättriges Kleeblatt oder fast so selten war wie ein lupenreiner Diamant, fast so selten war, ja, wie das Ostern und Weihnachten am gleichen Tag stattfinden, fast so selten. Schauen Sie mal, welches obskure, fast ja in Vergessenheit geratene Wetterphänomen uns Mary Rose nun gleich zu Gehör bringt.

Ja, komm, Sommerregen. Aber ich glaube, der Sommer braucht mal einen Besuch bei einem Hörgeräteakustiker. Denn auf diesem Ohr war er doch erstaunlich taub. Aber so eine moderne Hörhilfe kann vielleicht auch in solchen Situationen wahre Wunder wirken. Ja, und jetzt sind wir ja schon gut in der Halbzeit angelangt. Und das heißt, es ist wieder zurück, nachdem das Musikrätsel jetzt so 2-3 Monate Pause gemacht hat, ist es jetzt im September wieder da, quasi in einer Sommerpause. Und jetzt ja, wie Phönix aus der Asche ist es wieder da. Und ja, Sie kennen die Regeln bestimmt noch. Ich spiele einen Titel, den man hier in Deutschland sehr gut kennt, und ich spiele eine Version in einer anderen Sprache. Und dann kommt von Ihnen natürlich das kleine bisschen, ja, Brainpower möchte ich es nennen. Sie überlegen, ja, wer singt denn da? Zweitens, wie heißt es auf Deutsch? Und welche Sprache ist das denn? Und also dann gehen wir in die Vollen. Los geht's! Da ist es doch.

Ja, was war das denn jetzt für eine Sprache? Also ich gebe mal einen kleinen Tipp. Wir sind nicht unbedingt in Nordeuropa gelandet. Finnisch war heute nicht richtig, nee. Aber wenn Sie mal ein bisschen weiter runter südlich gucken, könnten Sie im Sprachbereich auf die richtige Fährte kommen. Vielleicht wissen Sie auch, wie dieser Titel auf Deutsch hieß. Denn die deutsche Fassung ist tatsächlich die bekannteste und die Urfassung. Die weiteren internationalen Fassungen, die kamen dann danach, nach dem enormen Erfolg in Deutschland. Und es ist ein Titel, den wir in den letzten 3 Monaten, ja, eigentlich überall im wahrsten Sinne des Wortes gespürt haben, wenn wir zum Beispiel am Strandbad waren. Wenn wir vielleicht in den Urlaub geflogen sind, vielleicht wenn wir am Strand von Samos unterwegs waren. Ja, oder auch an jedem anderen Strande, da haben wir ganz deutlich genau das gespürt, nämlich den heißen Sand. Und wir haben jetzt in unserem inneren Ohr Mina. Und das war jetzt, welche? Und Mina kommt aus einem Land und hat in ihrer Muttersprache gesungen. Certo, certo, wenn Sie also nach Napoli oder Roma unterwegs waren, dann, ja, dann wären Sie genau in dem Land gelandet, wo sie auch herkommt, nämlich in Bella Italia. Und so hat sie dann auch eine italienische Version auf, zuerst mal zu Papier gebracht und dann natürlich auf Vinyl, auf Schallplatte veröffentlicht. Und dieser Titel auf Deutsch, wie gesagt, heißer Sand, der ist ein ziemlich besonderer Titel, denn er ist mittlerweile in 5 internationalen Versionen veröffentlicht worden. 4 Stück hat Mina selber gesungen, eine, die niederländische Version, hat jemand anders gesungen. Und in jeder Sprache ist der Text grundlegend anders, wird etwas grundlegend anderes erzählt. Und die deutsche Version, die war ja wirklich, man muss es sagen, bahnbrechend, denn der Titel war so gar nicht nach der allgemeinen Machart des deutschen Schlagers der 60er Jahre. Er ist übrigens aus dem Jahr 1962 und gilt heute als einer der faszinierendsten und ungewöhnlichsten Stücke der deutschen Schlagergeschichte. Geradezu fast skandalös, denn in den frühen 60er Jahren hatten wir im Schlager Sehnsucht, Romantik, heile Welt. Und eben so ein bisschen das Gefühl, wir möchten in den Süden, zum Beispiel nach Italien. Aber Textdichter Kurt Fels, einer der erfolgreichsten Produzenten der Nachkriegszeit, schrieb stattdessen ein düsteres Kriminaldrama, das im Milieu von Eifersucht, Totschlag und Flucht spielt. Ja, für die damalige Zeit war es total außergewöhnlich, dass ein mutmaßlicher Mörder zur Hauptfigur wurde. Zumal es im Text immer auch so ein bisschen, ja, sehr, sehr, sehr, wie möchte man es nennen, obskur zuging. Und manche sogar auch eine Verbindung zur Fremdenlegion gesehen haben. Du musst fort in ein verlorenes Land, was durch den damaligen Algerienkrieg in den Medien hochaktuell war und auch noch politisch hochbrisant. Denn der Komponist Werner Scharfenberger kreierte für das Lied eine ganz besondere Atmosphäre. Das Lied ist in dramatischen Mollklängen gehalten, mit flirrenden Gitarren und Bläsern und einem orientalisch-südländischen Touch. Ja, und die damals 22-jährige Mina, eigentlich Anna Maria Mazzini, sang den Song mit ihrem markanten, charmanten Akzent ein und genau dieses Fremdländische in ihrer Stimme verstärkte den Eindruck von fernen, mysteriösen Geschichten und kam beim deutschen Publikum sehr gut an. Und der Titel, der schoss regelrecht in die Höhe. Er wurde im Fernsehen präsentiert und dann im Frühsommer 62 wochenlang auf Platz 1 und war sogar auf Platz 1 der Jahrescharts. Und wurde insgesamt 150 Mal verkauft, allein in der ersten Woche wohlgemerkt, und knackte später auch die Millionengrenze. Und eben auch in den Niederlanden war es ein großer Erfolg, da von Anneke Grönlo Brandend Sand. Ja, also, und
wenn Sie sich überlegen, der italienische Text, der war so ganz anders. Da war es sehr dramatisch, aber liebesdramatisch. Ich würde mal sagen, hier hieß es nämlich, ich weiß, ich bin nicht für dich geschaffen, aber du, wenn du willst, dann werde ich mich ändern. Ja, die Leute reden über mich, aber ich weiß, ich habe bisher noch nie geweint. Ich weiß, aber ich werde für dich weinen und ich werde mit leeren Händen zu dir kommen und ich werde meine an die deine klammern. Ich weiß. Aber wenn du mich und mein Lächeln siehst, dann wirst du auch unsere Liebe sehen. Denn ich weiß, ich bin nicht für dich geschaffen, aber für dich werde ich mich ändern. So die italienische Version. Und jetzt hören wir, wie ganz und gar anders, richtig dramatisch, ich habe es ja eben schon gesagt, düster und kriminalistisch, die deutsche Version war. Hier ist also jetzt der heiße Sand von Mina.

düster, dramatisch und unheilsschwanger. So darf man es durchaus bezeichnen, darf ich mal hier behaupten. Und dieses Lied, ich habe es ja schon erwähnt, war auch in Frankreich dann ein großer Erfolg, aber von dieser düsteren, dramatischen Stimmung wollte man in Frankreich nichts wissen. Nein, hier hat man wieder ganz auf L'amour toujours gesetzt. Und deswegen hören wir nochmal ganz kurz in die französische Version rein. Complètement différent.

Ja, und falls Sie des Französischen nicht hundertprozentig mächtig sind, hier war's jetzt wirklich sehr schwelgerisch. Unser Stern ist fern, fern am Himmel, doch er leuchtet für uns, nur für uns. Unser Stern ist unsere Liebe, die ewig währt. Unsere Liebe, nichts ist schöner. Ein Stern, der erstrahlt, es ist ein Traum fürs Leben. Sie leuchten einzeln und der Mond lächelt ihnen zu. Unser Stern ist fern, fern am Himmel, lasst ihn uns für immer bewahren. Unser Stern wird unsere Liebe ewig machen, unsere Liebe wird noch schöner. Ja, ja, die französischen Romantiker wieder. Oui, oui, oui. Aber jetzt gehen wir mal vom heißen Sand weg. Ich hab's schon letzten Monat versprochen und jetzt werde ich es diesen Monat endlich halten. Ganz klar. Das gehört sich auch so. Denn ich hatte schon gesagt, es gibt einen Ort, an dem jede Dame war. Garantiert. Und in einem Erzählband von Friederike Schilbach wird nun eine kleine, ja, Anthologie zusammengestellt. Und zwar über, ich lasse die Katze aus dem Sack, die Damentoilette. Jawohl, 22 Liebeserklärungen an die Damentoilette. Ja, ja, es gibt Orte, über die in der Regel eher geschwiegen wird, aber die voller Geheimnisse und Geschichten stecken. Das Frauenklo ist so ein Ort. Mehrere Autorinnen, ich betone es, haben nun ihre Gedanken dazu aufgeschrieben. In die Damentoilette 22 Liebeserklärungen denken Schriftstellerinnen wie Gabriele von Arnim, Dana Vohwinkel, Katja Eichinger und Nora Gantenbrink über das Potenzial der Damentoilette nach. Herausgeberin ist, wie gesagt, Friederike Schilbach. Der Verlag Park X Ullstein sagt: Wir hatten den Eindruck, dass der Ort der Damentoilette nie mehr in literarischen Diskursen war als in diesem Jahr. Und das haben wir zum Anlass genommen, 20 Autorinnen zu fragen, ob sie uns ihre Geschichten eben von diesem Ort erzählen wollen. Und die Rückmeldungen, die waren ja überwältigend positiv und blitzartig, sodass wir die Damentoilette ganz kurzfristig ins Programm genommen haben. So eine Sprecherin. Was dabei zusammenkam, zeigt die Damentoilette als einen weitaus mehr nur als funktionalen Ort. Die Damentoilette, sie ist Rückzugsort und sozialer Treffpunkt, Ort der Scham, Ort der Befreiung, Ort der Solidarität, mitunter aber auch der Ausgrenzung, etwa für Menschen, die sich vielleicht nicht unbedingt mit ihrem Geburtsgeschlecht identifizieren. Im Alltag gibt es wohl kaum einen besseren Ort für einen Nervenzusammenbruch als die Damentoilette. So schreibt die Autorin Katja Eichinger. Die Wahrscheinlichkeit, dass einem Hilfe und Empathie widerfährt, ist hier in der Damentoilette am größten. Die Wissenschaftlerin Nicole Seifert führt aus, dass das Damenklo in Serien, zum Beispiel Ellie McBeal, oft der Ort ist, an dem Freundschaften auf die Probe gestellt und lange verschiedene Wahrheiten ausgesprochen werden, auch in der Serie Sex and the City. Eine andere Perspektive zum Klo bringt die Berliner Autorin Ubin Eo ein, die eine charmante Hymne auf südkoreanische Damentoiletten verfasst hat. In meiner Kabine habe ich die Legitimation, für einen Moment nichts mehr zurückhalten zu müssen. Die Toilette ist in Korea kein Ort der Scham. Nein, sie ist ein Ort der Würde. Ja, ja. Denn würde man nicht reingehen, würde man ja über kurz oder lang auch in die Hose pieseln. Und das will nun wirklich keiner. Gabriele von Arnim hingegen stört sich am Begriff Dame. Und erzählt herrliche Anekdoten aus einer Zeit, als die Frauentoilette für sie ein Ort war, an dem ich, also sie, oft mehrfach am Abend aus meiner kleinen Tasche einen kleinen Föhn zog, um die krassen Schweißflecken an meinem Kleid zu trocknen.
Und die Journalistin Claire Beermann schreibt von einem Versteck, an dem Frauen gesellschaftliche Erwartungen kurz hinter sich lassen können. Gerade als Frau ist man ja darauf konditioniert, permanent, charmant, gesittet, grazil, gekämmt, glatthäutig und wohlriechend daherzukommen. Ja, aber auf keinen Fall möge man bitte laut, breit oder ein raumeinnehmendes Bild abgeben. Und wenn ich eine Pause von diesem Theater brauche, dann gehe ich zu Erholungszwecken eben auf die Damentoilette. Ich bitte um Entschuldigung. Aber nicht jedes Gespräch auf dem Frauenklo ist natürlich immer absolut genial und absolut tiefgründig. Aber darum geht's auch nicht. Es geht darum, dass Frauen, Menschen, sich über Dinge unterhalten, die zwischen ihnen passieren und die zwischen den Dingen passieren und die erzählt werden müssen, weil das Erzählen der menschlichen Erfahrung sonst nicht komplett ist. Ja. Am Ende ist das, was auf dem Frauenklo passiert, so legt es dieser gelungene Erzählband nahe, vor allem einfach ein Ort, wo es gibt eine Art potenziertes Leben, über das sich bestimmt noch viel, viel mehr Geschichten lohnen. Und ich denke, dieses Buch ist eben nicht ein Griff ins Klo, nein, und die Damentoilette wurde herausgegeben, wie gesagt, vom Park X Ullstein Verlag, von Friederike Schilbach und ja, ist eben auch ein Ort nicht nur für Clotilde oder Chloe oder für die amerikanische Schauspielerin Cloris Leachman oder, wie Karl Lagerfeld immer sagte, für Claudia Schiffer. Ja, er sprach immer von seiner Claudia. Und die ja dann auch irgendwann aufs Klo musste. Logischerweise. Ja, und jetzt wollen wir doch von diesem niedlichen, fröhlichen, stillen Örtchen zurückkommen in die Bella Musica. Und ich habe hier ja ein kleines, möchte mal sagen, musikalisches Streitgespräch. Denn der eine behauptet,

0: Ja, das war Rex Gildo. Er sagt, vielleicht die vier schönsten Worte, die ein Ohr in der letzten Zeit überhaupt hören durfte. Also, falls Sie sich an diese Worte überhaupt noch einmal rantrauen wollen. Ja, vielleicht wollen wir sie nochmal hören, weil es einfach so anheimelnd sind. Und vielleicht das Schönste, was ein Ohr...
1: Der Sommer ist vorbei.
0: Das Schönste, was ein Ohr zurzeit vielleicht vernehmen könnte. Aber nein, nein, nein, nein, nein. Wir haben ja schließlich auch noch Gitte. Und die sagt ganz klar und eindeutig, lieber Rex,
1: Elisabeth.
0: Der sagt nämlich auf jeden Fall, nämlich sie sagt, die Gitte, sagt...
2: Freut dich bloß nicht zu früh.
0: Ja, freu dich bloß nicht zu früh. Denn, tja, in diesem Sommer war es ja nun mal wirklich außergewöhnlich warm. Ich habe gleich noch ein paar kleine Daten dazu. Und die Rentnerband hat sich schon 1982 so seine Gedanken und ihre Gedanken zu dem Sommer gemacht. Und man könnte fast meinen, sie haben 1982 schon den Sommer 2026 vorweggeahnt. Hören Sie mal rein.

Ja, das waren Worte aus 1982. Und Gernot Schütz, Diplom-Meteorologe und SWR-Wetterexperte, sagt, es wird Monate, vielleicht sogar Jahre dauern. Und vielleicht werden wir es gar nicht mehr hinkriegen, die Grundwasserspeicher wieder aufzufüllen. Das allein wäre für die Natur vielleicht gar nicht so schlimm gewesen, aber zu wenig Regen sei die extreme Hitze und vor allem mehr Verdunstung gekommen. Im Sommer 2026 habe damit eine sogenannte heiße Dürre geherrscht. Schütz äußert mit Blick auf den Klimawandel Zweifel, ob das Grundwasser den alten Stand jemals wieder erreichen wird. Auch an Flüssen wie Rhein, Donau, Neckar, Bodensee steht für die extreme Trockenheit in diesem Sommer niedrigste Pegelstände, die man jemals gemessen hat. Und in Baden-Württemberg gab es weniger als halb so viel Regen und insgesamt war es in Baden-Württemberg der heißeste Sommer aller Zeiten seit Beginn der Wetteraufzeichnung und insgesamt war es in ganz Deutschland der zweitheißeste seit Beginn der Wetteraufzeichnung. Und in Baden-Württemberg sind allein mehr als 3600 Menschen an den Folgen der Hitze gestorben. Und das RKI schätzt für ganz Deutschland 15.800 Hitzetote. Das heißt, jeder fünfte davon, 22,8%, starben in Baden-Württemberg. Und insgesamt hatten wir in den Städten über 50 Hitzetage, also richtig Hitzetage mit deutlich über 30 Grad. Und wir hatten wirklich ganz, ganz, ganz, ganz viele tropische Nächte, in denen an Schlafen fast kaum zu denken war. Und insgesamt hatten wir damit eben auch eine fast 5 Grad zu hohe Durchschnittstemperatur. Genau genommen 4,9 Grad. Soweit also gibt es diesen Sommer eine Dürre von der Rentnerband. Und ich stelle gerade fest, wir werden uns jetzt schon im Oktober wieder hören dürfen. Jetzt war also die September-Sendung zu Ende. Danke, dass Sie mit mir durch den September gewandert sind. Und am 5.10., am 5. Oktober gibt's die nächste Sendung hier von Das Buch. Damit schließt jetzt diese Sendung ihre Pforten. Und ja, ich freue mich, dass Sie mit dabei waren. Michael Antweiler sagt Tschüss, Bye Bye und auf Wiederhören am Mikrofon. Gleich gibt's Frank Schindelbeck und Jazzology. Und es ist ja die September-Sendung. Und wenn Sie jetzt mal rausschauen, es ist ja jetzt kurz vor 21 Uhr in der Erstausstrahlung. Ja, und was merken Sie? Es ist dunkel draußen. Jawohl. Das erste Mal seit langem, dass ich hier dieses Studio verlassen werde und draußen ist die Nacht eingekehrt. Ja, ja. Und somit wünsche ich uns allen im September eine schöne Zeit, egal wie Sie sie verbringen wollen, mit guter Literatur und hoffentlich mit einem Wetter, bei dem wir uns alle in irgendeiner Form wohlfühlen werden. Also Michael Antweiler sagt Bye Bye und Tschüss. Und nächsten Monat werde ich Ihnen ein Buch vorstellen. Das heißt genauso wie der Titel, den wir jetzt noch ein ganz kleines bisschen anspielen werden. Ja, und damit ein Lied zu der Stadt, in der ich jetzt gleich wieder sein werde, wenn ich nach Hause fahre. Meine Erinnerungen an Heidelberg werden heute Abend gleich wieder erfrischt und jetzt hören wir Peggy March noch mit Memories of Heidelberg und ich wünsche Ihnen, wie gesagt, alles, alles Gute, liebe Grüße, tschüss.

Aus dem Jahre 2015 von der LP Music Complete New Order featuring Iggy Pop mit dem Song Stray Dog. Herzlich willkommen zum knusprigen Gold im August des Jahres 2026. Ich sitze hier in meinem Feriendomizil und produziere die Sendung vor, und das stellt mich vor ungewöhnliche Herausforderungen, weil gewissermaßen in einer privaten Atmosphäre ich mich befinde und auch jetzt aufstehen könnte und mir eine Cola aus dem Kühlschrank holen, was aber unpassend wäre, es ist nämlich Nacht. Aber ich könnte das tun, und diese Möglichkeiten, diese vielen Möglichkeiten erschweren sozusagen, sich eigentlich auf die Sendung zu konzentrieren, die ich hier gedenke zu halten für euch. Ihr hört den Bermudafunk, ihr hört das knusprige Gold, ihr könnt uns terrestrisch auf den Frequenzen 105,4 in Heidelberg und 89,6 in Mannheim empfangen. Oder ihr surft auf unsere Webseite www.bermudafunk.org und könnt dort den Livestream in mannigfaltiger Form abgreifen. Genau, das dazu zu den Formalien. Wie gesagt, der erste Song, New Order featuring Iggy Pop. Bernard Sumner schreibt den Text und nimmt ein Demo auf, das er dann Iggy Pop schickt. Und Iggy Pop ist da ganz angetan davon und spricht, grunzt den Text ein. Sehr gelungen, wie ich finde. Und das ist überhaupt eine Spezialität von Iggy Pop, auch mit Fremdmaterial umgehen zu können. Wie ich auch jetzt dann nochmal mich erinnert habe, bezüglich des Songs, der jetzt gleich kommt, nämlich Shades von Iggy Pop. Den hat er zusammen mit David Bowie geschrieben. David Bowie hat sogar den Großteil des Songs geschrieben, also glaube ich die erste Strophe und so weiter. Und die Musik ist überwiegend von ihm. Auf jeden Fall spiele ich den Song jetzt, Shades von Iggy Pop aus dem Jahre 1986.

aus dem Jahre 1986 von der Platte Bla Bla Bla, Iggy Pop mit dem Song Shades. In Montreux aufgenommen, produziert und mostly co-written by Bowie. Der ganze Sound ist übrigens von mehr oder weniger einem Musiker erzeugt worden, von dem türkischstämmigen Erdal Kizilçay. Ich hoffe, dass ich das richtig ausspreche. Der spielt Bassgitarre, Keys, Geige, Trompete, Posaune, Percussion. Ist halt sozusagen ein Multi-Instrumentalist und es war damals in den 80ern Bowies rechte Hand, wenn es um musikalische Fragen und auch kreative Fragen ging. Und der hat auch die Lindrum programmiert, dieses markante Gebatsche-Schlagzeug, diesen Schlagzeugcomputer, den er sich, so geht die Sage, von Queens Drummer Roger Taylor geliehen hat. Die hatten damals, glaube ich, da auch rumgemacht mit elektronischem Schlagzeug für Radio Gaga, das übrigens auch so einen ähnlichen Sound hat wie Shades. Shades ist einer meiner beiden Lieblingssongs, wo Sonnenbrillen drin vorkommen. Und ich habe mich dieser beiden Songs, der zweite folgt zugleich, entsonnen, weil meine liebe Frau Eva mir eine teure Sonnenbrille gekauft hat, geschenkt hat. Und da geht's ja auch eben drum in diesem Song Shades um eine möglicherweise teure Sonnenbrille, die ihm wohl seine Freundin irgendwie hat zukommen lassen, dem Iggy. Und das war so ein bisschen der Aufhänger, dass mir das wieder eingefallen ist, der Song. Und der zweite Sonnenbrillen-Lieblingssong von mir ist Cheap Sunglasses von ZZ Top.

Ich weiß nicht, wie es euch geht. Ich finde den Song richtig mächtig. Goat Fuzz von Goat von 2016 von der Platte Requiem. Es war das dritte Album, das damals rauskam. Und Goat waren immer noch voll maskiert. Ich weiß gar nicht, wie das heute so ist, ob die immer noch anonym und maskiert sind, ob sie das durchgezogen haben. Bis heute, 10 Jahre später, muss ich mal recherchieren. Auf jeden Fall, die Platte hier habe ich neu entdeckt, die ist eher folkig, psychedelisch, aber doch auch sehr straight. Tolle Platte. Und jetzt mal was Entspannteres zum etwas Herunterkommen von Nick Drake, 3 Hours. Das ist eine Alternativversion von 3 Hours. Das kam ja im März 69 auf 5 Leaves Left raus. Und wir hören jetzt, wie gesagt, eine Alternativversion, die, wie ich finde, etwas direkter und packender ist sogar als die offizielle LP-Version.

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aus dem Jahre 1980 das eigentümliche No More Jogging von Roman Bunka mit dem Bandprojekt Dein Kopf ist ein schlafendes Auto und die Platte, die da rauskam, hieß auch so Dein Kopf ist ein schlafendes Auto. Roman Bunka ist leider 2022 verstorben, war früher bei Embryo und hat dann eben besagte Band gegründet, die wir eben gehört haben. Was fällt mir auf? Stark Peter Hammel-mäßiger Gesang, habe ich mir notiert. Und was gibt es noch zu sagen? Ja, Roman Bunka, Gitarrist, Utspieler, Keyboarder, Komponist. Interessanter Typ, sehr vielseitig. Die Platte ist auch extrem durchwachsen. Also die ist überhaupt nicht so in dem Stil wie der Song eben. Die ist ganz unterschiedlich und das hier für mich klar das Highlight. Ich mache weiter. Achso, ich ganz kurze Zwischeninfo. Ihr hört den Bermuda-Funk. Ihr hört das knusprige Gold am Mikrofon ist Oliver Sachs. Den Bermuda-Funk könnt ihr terrestrisch auf 105,4 in Heidelberg und 89,6 in Mannheim empfangen oder über unsere Website www.bermudafunk.org. Ich spiele von Vanishing Twin, der Band, um die Schlagzeugerin Valentina Margaletti, den Song Tub Erupt von der Platte Doki Gecko. Stimmt das? Doki Gecko, japanisch für Big Moonlight.

sehr hübsche Gebrauchsmusik von Klaus Weiß, dem Schlagzeuger Klaus Weiß, aus dem Jahre 1981, Constellation, von der Platte Open Space Motion Underscore. Sauteuer auf dem Gebrauchtmarkt, digital günstiger zu erhalten, logischerweise, aber ganz toll, ganz tolle Platte. Library Musik, seine Jazz-Sachen. Er war Jazz-Drummer, ist verstorben. Er war Jazz-Drummer, sind so Mittel, würde ich sagen, so Easy-Listening-Kram und Standard-Jazz-Geschichten irgendwie, könnte man sagen. Aber ganz toller Synthesizer-Spieler und kreativer Sound-Generator, Klaus Weiß. Davor Vanishing Twin mit Tupperupt habe ich gespielt. Und weiter geht's mit Pyrolator, die Haut der Frau.

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Julian Cope, The Devil's Curse von Robin Hood aus dem Jahre 2023. Julian Cope hat einfach, finde ich, immer noch die schönsten Melodien, auch jetzt noch, nach all den Jahren. Die Platte Robin Hood ist leider vergriffen, war nur kurz über sein Online-Portal Head Heritage erhaltbar. Und von dieser Platte spiele ich dann gleich noch einen Song. Davor hatte ich Pyrolator gespielt, alias Kurt Dahlke, Die Haut der Frau vom Album Ausland aus dem Jahre 1981. So, vielen Dank fürs Zuhören. Das knusprige Gold sagt Tschüss. Ihr habt den Bermuda-Funk gehört. Bermuda-Funk, das freie Radio, habt ihr gehört. Am Mikrofon war Oliver Sachs. Das knusprige Gold hieß die Sendung. Wie gesagt, ich danke fürs Zuhören und ende mit Julian Cope erneut mit dem Song Charles the Third von der Platte Robin Hood, von der gleichen Platte wie eben, von 2023. Und vielleicht spiele ich noch einen kleinen Fitzel von der Folgeplatte von Friar Tuck, 1066 and all that. Aber vielleicht komme ich da auch gar nicht mehr hin. Danke fürs Zuhören.

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0: Einen wunderschönen guten Abend und herzlich willkommen zu einer weiteren Radioseance hier auf FSK 93.0, Freisenderkombinat Hamburg, Radio Korax 95.9 und Radio Blau 99.2, Freiradios im Raum Halle und Leipzig. Diese Sendung ist die zweite in meiner Reihe zu Identitätspolitiken. Ich spreche mit Juliana Stocker, die auf chaos77.substack.com schreibt. Und auf ihrem Blog setzt sich Juliana auch mit Ideen von Talia Bhatt auseinander. Talia Bhatt führt in ihrem Buch Trans World Femme, Essays on Transfeminism Konzepte des radikalen Feminismus aus transgeschlechtlicher Perspektive fort. Und deswegen möchte ich mit Juliana heute um Ideen und Konzepte des radikalen Feminismus in Gegenwart und Vergangenheit kreiseln. Schön, dass du hier bist. Freut mich, dass du in der Sendung bist.
1: Vielen Dank für die Einladung.
0: Heute ist der 27. Juli. Wir nehmen die Sendung heute am 27. Juli auf. Vorgestern, wie wahrscheinlich die meisten von euch mitbekommen haben, gab es einen islamistischen Anschlag auf den CSD in Berlin. Ein Anschlag auf queeres Leben. Wie geht es dir, Juliana?
1: Den Umständen entsprechend gut. Ich habe jetzt nicht so einen engen Bezug zu Berlin auch, aber ich meine, es ist immer dort so das ganze Klima. Also einerseits die direkte Gefährdung durch Islamismus, aber dann auch die ganze Instrumentalisierung des Vorfalls. Wenn man die Gesamtsituation anschaut, wie quasi der internationale Backlash gegen feministische und queere Rechte wird eigentlich vor allem vom christlichen Fundamentalismus angeheizt im Westen. Und ist ja jetzt so, dass gerade die Kräfte sich jetzt versuchen zu inszenieren als die VerteidigerInnen von queeren Rechten, indem sie die Stimmung gegen Musliminnen und Muslime machen, jetzt in dem Zusammenhang. Ja, die Art und Weise, wie darüber gesprochen wird, wird quasi wie als etwas, das von außen kommt, dargestellt. Dabei ist eigentlich der gleiche Hass auf queeres Leben, gibt es auch in der extremen Rechten und der religiösen Rechten von hier. Also es ist nicht etwas, was einfach quasi von außen kommt und ja, die westliche Gesellschaft ist so wahnsinnig viel weiter, sondern wir sind eigentlich im aktuell ja einem so einen Backlash-Prozess. Ich meine, die ganzen CSDs irgendwo in Ostdeutschland auf dem Land draußen, da hat man ja riesige Gegenproteste von Nazis und Rechten dagegen. Und das ist etwas, was bei dem ganzen inszenierten Empörung auch eben Merz, der sich jetzt da irgendwie so empört zeigt und eigentlich kurz vorher noch genau die gleichen queerfeindlichen Positionen promotet hat. Also das ist so sehr verlogen eigentlich auch, ja.
0: Gestern hat Tariq Abushadi, Politikwissenschaftler, derzeit Professor für europäische Politik und internationale Beziehungen der Universität Oxford. Ab 2027 ist er dann Direktor des Wissenschaftszentrums Berlin für Sozialforschung, auf Blue Sky Folgendes geschrieben. Ich zitiere: Queer zu sein bedeutet, Zielscheibe von Gewalt zu sein. Jede queere Person weiß das. Es ist tief in uns verwurzelt. Wir leben jeden Tag damit. Nicht wegen Terrorismus, sondern weil Gewalt in unseren vermeintlich freien Gesellschaften strukturell verankert ist. Gewalt gegen queere Menschen ist keine Ausnahme. Sie ist eine strukturelle Praxis. Von Mobbing in der Schule bis hin zu Bedrohungen für den Ausdruck unserer Zuneigung. Unsere Körper, unsere Liebe und sogar unsere Existenz werden vom Staat reguliert und unterdrückt. Unsere Veranstaltungen, Organisationen und Räume werden fast täglich angegriffen. All das, weil unsere bloße Existenz als Bedrohung für Traditionen, Kategorien und binäre Weltanschauungen gesehen wird, auf denen unsere Gesellschaften basieren. Queerness stellt diese Normen und Strukturen in Frage, weil sie beweist, dass Menschen sie überwinden können. Antiqueere Gewalt ist die Antwort auf dieses Infragestellen, diese Herausforderung, nicht nur von Extremisten, sondern auch von Institutionen, Organisationen und Bürgern in liberalen Demokratien. Unser Mitgefühl, unser Stolz, unsere Solidarität und unsere Freude sind unsere Mittel, diesen Gewaltpraktiken Widerstand zu leisten. Dank dieser Gemeinschaft brauchen wir nicht die scheinheilige Anteilnahme derer, die Gewalt ausüben und unser Leben unterdrücken. Es ist eine falsche Unterscheidung, den grausamen Anschlag in Berlin als etwas Einzigartiges oder Außergewöhnliches zu betrachten. Es ist falsch zu behaupten, es handle sich um einen Angriff auf unsere freien Gesellschaften. Er ist vielmehr eine Fortsetzung der Praktiken dieser Gesellschaften. Nur wenn wir diese Praktiken überwinden, können wir wirklich sicher sein. Ich möchte das dieser Sendung vorausstellen, weil ich dachte, es passt ganz gut zum Kernthema dieser Sendung, in der wir uns mit den gewaltvollen Praktiken, und das sind globale gewaltvolle Praktiken, dieser Gesellschaften beschäftigen und die Frage stellen, was sind diese Praktiken genau? Und das ist ja eigentlich auch das Thema von Identitätspolitiken, nämlich zu benennen, welche Praktiken diese Gewaltpraktiken eigentlich sind, welche Strukturen sie tragen und wie wir sie am besten bekämpfen und überwinden können. Ich möchte diese Sendung der Bassistin der Band L7 widmen, Jennifer Finch, am 18. Juli gestorben.

0: Talia Bhatt schreibt zu TransRadFemme, Zitat: Wenn die Transfrau auch in den 2020er Jahren noch darum kämpfen muss, als feministisches Subjekt wahrgenommen zu werden, was genau ist zwischen den 90er Jahren und heute schiefgelaufen? Wie sich herausstellt, gibt es eine Antwort auf diese Frage. Und die Antwort ist leider ernüchternd. Feministische Strömungen haben Schwierigkeiten, so inklusiv zu sein, wie es propagiert wird. Und zwar nicht nur für Frauen, die nicht Teil der heterosexuellen Gemeinschaft sind, sondern sogar für viele, die es sind. Ich finde, das passt ganz gut, um hier einen Einstieg zu machen. Denn hier sind gleich mehrere Buzzwords am Start, die das Themenfeld, glaube ich, ganz gut beschreiben. Transfrau, Frauen, feministische Strömungen, Schwierigkeiten, feministisches Subjekt, heterosexuelle Gemeinschaft und Kämpfe. Juliana, vielleicht kannst du uns als erstes vielleicht einmal ein bisschen die Konzepte und die Ideen Talia Bhatts aus deiner Perspektive näher bringen.
1: Talia Bhatt betrachtet grundsätzlich Geschlecht als Klassensystem. Männer sind die übergeordnete Klasse und Frauen ist die untergeordnete Klasse. Und sie baut das sehr fest auf Monique Wittig auf. Monique Wittigs Konzept vom heterosexuellen Regime. In diesem heterosexuellen Regime wird die Klasse der Frauen von der Klasse der Männer ausgebeutet auf unterschiedliche Art. Also man hat einerseits die Ausbeutung für Hausarbeit, man hat sexuelle Ausbeutung eigentlich in zwei Sachen. Also das eine ist Fortpflanzung, dass quasi Männer sich die Fortpflanzungsfähigkeit der Frauen aneignen, aber auch Befriedigung von männlicher Lust. Und ein wichtiger Aspekt, wo dann quasi sehr oft eine radikal feministische Analyse falsch abbiegt, ist, dass man davon ausgeht, weil eine Frau über keinen Uterus verfügt, dass sie deshalb nicht sexuell ausgebeutet werden könnte. Das Definierende sei Frau, also wie die Klasse der Frau unterdrückt wird, ist es essentiell, dass die typische Frau einen Uterus hat, weil die Aneignung der Fortpflanzungsfähigkeit der Frau durch die Männer ist ein wichtiger Faktor. Aber genauso ist die Aneignung von weiblicher Arbeit oder feminisierter Arbeit und auch einfach sexuelle Befriedigung. Und jede menschliche Gesellschaft kennt eigentlich eine Klasse von Frauen, die nicht für die Fortpflanzung geeignet angesehen wird und dann aus dem Schutzstatus das Patriarchat quasi für Frauen, die für die Ehe vorgesehen sind, also die Töchter und Ehefrauen, die sind da geschützt, weil ist da vorgesehen, dass die einen Mann heiratet, dass die quasi Familienfrauen werden und Kinder zeugen. Aber nebenbei gibt es auch Frauen, die als nicht geeignet, die dann quasi in die Prostitution gedrängt werden oder sonst wie ausgebeutet. Das ist dann dieser Dualismus zwischen Hure und Madonna. Man hat einerseits so die Frau, die idealisiert wird als rein im Patriarchat, die quasi dann auch als die reine Frau, die angesehene Ehefrau, die die Kinder des Mannes zeugt und dann die Hure, die ja, jetzt im Extremfall quasi ungestraft vergewaltigt werden darf oder von allen Männern sexuell ausgebeutet werden darf, weil sie halt außerhalb dieses patriarchalen Schutzstatus steht. Und was Talia Bhatt dann analysiert, ist gerade die Sexualisierung oder Hypersexualisierung von Transfrauen ist das sehr krass. Also auch wenn man den Pornokonsum von Männern anschaut oder was für Pornografie für heterosexuelle Männer produziert wird, das sind ja Transfrauen extrem übervertreten. Wenn man das anschaut, kann man sehr gut beobachten, dass Transfrauen in diese Kategorie von Frauen gestoßen werden, die sexuell ausgebeutet werden können und die außerhalb des patriarchalen Schutzes stehen. Ihre Analyse der Situation der Transfrau in der Gesellschaft hat relativ viele Parallelen zu Monique Wittigs der Analyse der Lesbe. Und das geht auch so, dass sie das ein Stück weit als Entscheidung konzeptualisiert, also als politische Handlung. Die Person, die als bei Geburt zu einem Mann werden sollte in der Gesellschaft, aber sich weigert, diese Rolle einzunehmen und quasi aus dem System desertiert, muss dafür bestraft werden. Und die maximale Strafe, die das System sich vorstellen kann, ist, dass diese Person zur Frau gemacht wird. Und das Paradoxe ist, dass das patriarchale System dadurch die Identität der Transfrau bestätigt, indem die Transfrau tatsächlich als Frau behandelt wird und eigentlich, man eben sagt, die Transfrau ist nicht einfach eine Frau, weil sie selbst sich als Frau identifiziert, sondern sie ist auch eine Frau, weil das System sie als Frau behandelt und zur Frau macht. Gleichzeitig das Paradoxe, aber dass ja das heterosexuelle System darauf angewiesen ist, dass die Grenzen zwischen den Clans undurchlässig sind. Das heißt, es kann nicht eingestehen, dass diese Person tatsächlich zur Frau geworden ist oder tatsächlich eine Frau ist und muss das deshalb gleichzeitig quasi verleugnen und behaupten, sie sei weiterhin ein Mann, während sie tatsächlich als Frau behandelt wird. Einerseits ist die Transfrau die Hure, die von allen sexuell ausgebeutet werden kann, aber gleichzeitig wird ihr, weil ihr der Status als Frau komplett abgesprochen wird, ist sie gleichzeitig auch der Mann, der den Standards nicht genügt, gegen den man physisch Gewalt ausüben darf. Und das ist dann Transfrau so das Element, wo man wirklich das Maximum an patriarchaler Gewalt ausüben kann. Also sowohl physische Gewalt, die man gegenüber von Männern ausüben würde, als auch die sexuelle Ausbeutung von Frauen, die da quasi zusammengekommen. Und Talia Bhatt schreibt irgendwo, dass die Transfrau die Kombination der Prototypen der Schwuchtel und der Hure ist, weil es halt so wie diese beiden Elemente, wie das Patriarchat enforced wird, zusammenkommen.
0: Vielleicht noch zur Ergänzung, Monique Wittigs Das straighte Denken, ihre Essays, geschrieben von 1980 bis 1990, ist erstmals auf Deutsch übersetzt 2023 per Merve herausgekommen, übersetzt von Benjamin Dittmann-Bieber und Arabelle Summen. Benjamin war hier auch schon in der Sendung zu Gast, nämlich im Zuge der Surrealistischen Revolution. Und in ihrer Rezension zu dieser Erstausgabe schreibt Friederike Bayer, die unter anderem den Sammelband Materialistischer Queerfeminismus herausgegeben hat, erschienen bei Unrast. Durch die Aussage, dass Frauen eine Klasse seien, wird nicht etwa Klasse zum Hauptwiderspruch erkoren, sondern die historische und ökonomische Konstruktion von Klasse und das Denken in Verhältnissen werden auf die Herstellung von Geschlecht und Geschlechterverhältnisse übertragen. Eine Denkfigur, die ein queerfeministisches und dekonstruistisches Weiterdenken des Materialismus ermöglicht. Die besondere Aktualität besteht darin, den oft behaupteten Widerspruch zwischen Identität und Klasse dialektisch zu überwinden und damit Wege in eine, in Anführungszeichen, geschlechtslose Gesellschaft zu weisen. Und ich glaube, da können wir jetzt ganz gut weitermachen in dieser Sendung.
1: Der Radikalfeminismus, der in den 70er Jahren in den USA und in Frankreich recht parallel entstanden ist, ist ja aus dem Marxismus heraus entstanden. Und das hat man eigentlich in den USA mit Shulamite Firestone und mit Christine Delphi, aber sehr ähnliche Begriffe mit dem feministischen Materialismus entwickelt, dass in beiden Fällen eine Konsequenz daraus aus der Misogynie, die eigentlich in orthodoxen marxistischen Bewegungen drin ist. Und man hat dann die marxistische Methode übernommen, aber das Dogma, dass alles auf die Ökonomie zurückgeführt werden kann, verworfen als etwas, was eben die Unterdrückung der Frau nicht erfassen kann. Im amerikanischen Radikalfeminismus hat man dann ab Mitte der 70er Jahre, wo eigentlich dann der Kulturfeminismus dominant wird, der beruft sich auf das Erbe des Radikalfeminismus, aber er schwenkt er komplett ins Gegenteil um. Während Firestone Geschlecht abschaffen will und das als Unterdrückungsverhältnis so wirklich im marxistischen Sinne eigentlich auffasst, also als Klassenverhältnis, das umgeworfen werden muss, ist er dann im Kulturfeminismus, wird er das dann ersetzt, diesen Aspekt des Klassenkampfs, dadurch, dass man quasi eine weibliche Kultur schaffen will, die frei von patriarchalen Einflüssen sein soll, ob man dann im Patriarchat quasi Befreiung für die Frau erreichen will, was dann eigentlich am Schluss eine Form von Eskapismus ist. Das kann ja nicht funktionieren, weil man fundamental die patriarchale Konzeption von Geschlecht übernimmt. Wenn bei Firestone Geschlecht ein soziales Konstrukt ist, das überwunden werden will, ist dann bei KulturfeministInnen, also irgendwie Mary Daly und Janice Raymond, Geschlecht etwas, das naturgegeben ist. Man hat dann Geschlechterrollen, die man nicht will, die man abschaffen will, aber der Geschlechterunterschied wird als etwas angenommen, das einfach da ist, das gegeben ist und man schlussendlich das Patriarchat auch gar nicht überwinden kann. Wenn das Patriarchat die Folge von tatsächlichen biologischen Unterschieden ist, ja, man gibt dann quasi im Vorhinein schon den Kampf auf.
0: Schauen wir doch nochmal auf den Begriff Geschlechtsidentität.
1: Die Identität als Frau, wenn man gerade bei Wittig ansetzt, ist ja etwas, was da als Ideologie, die zur Rechtfertigung der Klassenherrschaft quasi dient. Und das Geschlecht ist etwas, was als natürlich dargestellt wird, um die ganze Hierarchie als natürlich erscheinen zu lassen. Und das heißt eigentlich, dass die Leute, die als Frau der Klasse der Frauen zugewiesen werden, sich selbst als Frau identifizieren, ist er dann eigentlich Teil dieser Herrschaft. Geschlechtsidentität entsteht ja durch Sozialisierungsprozesse. Und dann quasi eben die Analyse, die dann sehr fest auf dieser Geschlechtsidentität festmacht, verdreht dann, was dann auch quasi gerade bei Transfeminisierten, also Transfempersonen und Transfrauen ist speziell, dass sie ja quasi nicht immer in dieser Kategorie sind. Und das ist dann wie so die Frage, wie, was ist eine Transfrau? Also wenn zählt man da alles mit rein. Wenn man gesellschaftlich das anschaut, okay, es gibt Personen, die Gesellschaft zu Frauen macht, dann sind da sehr viele Leute jetzt in der Klasse der Transfrauen drin, die sich nicht unbedingt selbst als Frau identifizieren. Genauso wie man der auch nicht fragt, also wenn man jetzt auf gesellschaftlicher Ebene Klasse von Frauen und Männern spricht, ist es ja eigentlich auch nicht wirklich von Interesse, wie identifiziert sich das Individuum mit dieser Klasse Frau? Monique Wittig geht ja da sehr extrem und sagt, ja, sie habe überhaupt keine positive Beziehung zum Begriff Frau, weil das sei ein Unterdrückungsverhältnis und gäbe keine Frauen, wenn es nicht Männer gibt. Und Männer gibt es nur dadurch, dass eben Männer Frauen unterdrücken. Und das ist ja auch das, was Talia Bhatt übernimmt. Mann und Frau wird erzeugt durch dieses Unterdrückungsverhältnis, dass Männer Frauen unterdrücken. Und die Leute identifizieren sich dann mit dieser Klasse oder nicht, aber das ist am Ende nicht das, was darüber entscheidet, ob sie zur Klasse gehören oder nicht. Ich glaube, es ist komplett kompatibel mit dem, was Judith Butler über Geschlecht schreibt, weil Judith Butler schreibt ja auch über Geschlecht im Singular und nicht über Geschlechter. Die individuelle Geschlechtsidentität, also quasi wie eine Person ihr eigenes Geschlecht konzeptualisiert, ist in einer anderen Kategorie als dieses Geschlecht als soziales Konstrukt, das zur Aufrechterhaltung der Hierarchie dient. Und ich glaube, es ist ein Stück weit das Problem, dass man das Gleiche meint, aber aus einer anderen Perspektive darauf schaut.
0: Vielleicht auch unterschiedliche Strategien emanzipatorischer Kämpfe. Ich verstehe die Kritik von Judith Butler an Monique Wittig so, dass sie sozusagen die Lesbe außerhalb des heterosexuellen Systems oder des heterosexuellen Vertrags verortet, und Judith Butler stellt dem entgegen, dass man nicht rauskommt aus dieser Binarität und die Performativität, da kommen wir, glaube ich, später noch drauf zu sprechen, Raum dafür schafft, dem unmöglichen Identitäten Legitimität zu verschaffen und in einer Gleichzeitigkeit der Sichtbarmachung der Effekte, indem sie entschleiert oder enttarnt werden, permanent, um von da aus anzugreifen, und in der Subversion eben immer wieder die Möglichkeit aufzuzeigen, dass die Überwindung auch möglich ist und das, was danach kommt, beziehungsweise die Vorstellbarkeit dessen, nicht von vornherein beschnitten ist von dem, was ist und was abweicht, also zum Beispiel Lesbe. Und ich glaube, das ist ein bisschen, worauf Friederike Bayer auch mit der geschlechtslosen Gesellschaft abzielt. Wichtig ist ja, was können wir für unsere Gegenwart fruchtbar machen?

0: hat, ist der Hauptwiderspruch und dann Kritik von Frauen aus unteren Schichten oder Frauen, die von Rassismus betroffen sind, wurde dann ja sehr als etwas, was von außen kommt, wurden beschuldigt, dass sie quasi männliche Politik in den Feminismus tragen. Ganze Idee von wie Rassismuskritik, das ist etwas, was nicht wichtig ist, weil es wurde von Männern geschaffen und in der weiblichen Sphäre der Politik sollte das keine Rolle spielen. Die Ungleichheit, die in Bewegung ist, quasi nicht hinterfragt. Da hat sich dann ein sehr regressives, rassistisches Ergebnis, was man ja auch dann sieht bei gewissen Leuten, die aus der zweiten Welle noch da sind und die dann sehr überzeugt, sehr vereinfachte Erzählungen in Bezug zu Prostitution verbreiten und vertreten, wo dann quasi ganz klar ist, wer sind die Guten, wer sind die Bösen. Und am Ende ist das ja einfach auch ein manichäisches Weltbild. Also man hat dann ganz klar, es gibt einfach nur das Patriarchat, es ist dann ganz klar, alle Komplexität ist da draußen und das dann halt so wie bei jeder anderen einfachen Welterklärung, wo das unzureichend ist. Wie viele Geschlechter gibt es? Ein Teil dieser Diskussion ist da wirklich Bioessentialismus, dass quasi gewisse Leute sagen, es gibt zwei Geschlechter, weil Biologie und dann hat man dieses Essentialismus, was im Kern häufig auch eigentlich religiös motiviert ist und man quasi dann Gott gegeben zwei Geschlechter hat, was man nicht in Frage stellen kann. Also egal, ob jetzt die Person sich als religiös definiert oder nicht, hat man da sehr viele, was man auch gerade bei Janice Raymond zum Beispiel sieht, dass da sehr viel katholische Einflüsse drin sind. Raymond war in den 70er Jahren eine Schülerin von Mary Daly. Mary Daly und sie waren beide, glaube ich, ehemalige Nonnen. Die waren eigentlich in der katholischen Kirche so eben Reformbewegung waren die aktiv und dann waren sie dann irgendwann desillusioniert, weil halt die katholische Kirche sich nicht so sehr reformieren ließ, wie sie sich das gehofft haben und sind dann aus der katholischen Kirche ausgetreten und wurden zu feministischen, aktivistischen oder auch akademisch und meine, sie haben sich selbst als radikal feministisch definiert, aber sie haben halt einen sehr anderen Ansatz, der sehr fest auf eine Idealisierung von biologischen Unterschieden gebaut hat. Also wie das Weibliche ist besser. Man hatte wie das Weibliche und das Männliche, das entgegengesetzte Prinzipien sind, die auf biologischer Basis zurückgehen und dann Matriarchatstheorien, das Matriarchat bessere Gesellschaftsordnung ist, weil dann die weiblichen Prinzipien, Mystifizierung von Muttergott. Vielleicht für Janice Raymond ist noch wichtig, sie hat dann in den 70er Jahren mit Transsexual Empire das prototypische transmisogyne Buch geschrieben. In Transsexual Empire postuliert, dass es einen medizinischen Komplex gibt von Ärzten, die die Herrschaft über Frauen erreicht, indem sie quasi die Transfrau schaffen. Und dann die Transfrau ist ein männliches Konstrukt, das die Frau unterläuft. Das baut einerseits darauf, dass Transfrauen essentiell männlich sind, weil sie mal bei Geburt dem männlichen Geschlecht zugeordnet worden sind, aber auch, dass sie durch medizinische Institutionen, die männlich dominiert und männlich und patriarchal geprägt sind, quasi erschaffen werden. Und das Interessante an dem Buch ist ja, dass es einen wahren Kern hat. Also meine, sie war ja dabei, John Money in seiner Gender-Klinik. Und John Money hat da tatsächlich Gender-Stereotypen durchgesetzt. Meine, die einzigen Leute, die er transitionieren hat lassen, waren Leute, die die Stereotype Frau verkörpert haben genug gut. Und die mussten das quasi spielen. Das heißt, eigentlich ist da schon eine Kritik an der Medikalisierung. Wie werden Transfrauen von medizinischen Institutionen ist da eigentlich enthalten, aber sie ist halt einfach verkürzt und sie schießt dann am Schluss vor allem gegen Transfrauen selbst, anstelle dass sie das wirklich als Kritik von der ganzen Medikalisierung und vom Gatekeeping, weil ich meine, dass so Transfrauen, die das sogar ausdrücklich sagen, ja, sie müssen das quasi vorspielen, weil sonst bekommen sie keine medizinische Versorgung und sie ignoriert das einfach in ihrem Buch. Das ist Ende 70er, ach, den 1779 erschienen und war dann eigentlich sehr dominant und hat so sehr eigentlich den Ton vorgegeben für, wie Transfrauen vom Feminismus in den 80er, 90er Jahren behandelt werden. Bis heute ist da Nachwirkungen zu sehen. Es hat auch diese Verkürzungen und auch weil es halt diese gewisse Kern an Kritik da ist, ist da dann auch, wieso es so erfolgreich war, weil es hat gewisse Teile, die gerade für jemanden, der sich nicht mit Transgeschlechtlichkeit beschäftigt hat, die dann einleuchtend klingen.
1: Jetzt würde sich natürlich ein Exkurs noch lohnen zur biologisch-medizinischen Sicht auf Zweigeschlechtlichkeit und auf ihre Entstehung. und wie sich das dann auswirkt auf die Behandlung von Transpersonen. Aber ich glaube, wir können das hier nur ganz kurz einmal anreißen.
0: Sowohl Transfrauen und Transmänner werden als Frauen behandelt in der Medizin. Auch in den alten Diagnostik, wie wir mit Transfrauen, die sich da vorstellen, dann werden eigentlich weibliche Stereotypen zugeschrieben. Man geht davon aus, denen kann man nicht trauen, die sind irgendwie so psychisch nicht wirklich ganz zurechnungsfähig. Ich glaube, da hat man sehr viele Berührungspunkte auch anderen Sachen, wie mit auch Fortpflanzungsmedizin, mit Empfängnisverhütung oder Sterilisation. Ich meine, wenn sich irgendwie eine Frau anfangs 20 sterilisieren lassen will, ist das ja auch extrem schwierig, dann einen Ärztin, einen Arzt zu finden, der das macht, weil dann der Bestimmungszweck des weiblichen Körpers zur Fortpflanzung als wichtiger angeschaut wird, als das, was die Person will. Und ich glaube, das ist gerade bei transmedizinischen Sachen auch so. Also bei Transmännern ja ganz direkt, oder? Weil sie dann quasi ja nicht wirklich mehr als Ehefrau in Frage kommen, wenn sie quasi Transmänner sind, aber auch bei Transfrauen ist es ja quasi auch so, für die Transition ist wichtig, inwiefern das eine begehrenswerte Frau ist, aus Sicht des Arztes häufiger, wenn man die Kriterien anschaut.

0: die ganze Sex-Gender-Unterteilung ist ja etwas, was von John Money herkommt. Und das ist ja eigentlich überhaupt nichts, was progressiv ist. Ich meine, John Money war ein Pädophiler, der sehr fragwürdige Dinge mit seinen PatientInnen gemacht hat.
1: John Money war Mediziner und Psychologe und hat in den 50er Jahren die Theorie vom sozialen Geschlecht, in Klammern Gender, also dass die Geschlechterrolle in der Kultur verortet und damit unabhängig vom biologischen Geschlecht, in Klammern Sex, bis zum zweiten Lebensjahr also formbar ist oder sei, formuliert. Und dadurch wurden in den 70er Jahren vereindeutigende Operationen an intergeborenen Menschen im Kindesalter begründet. Die anatomischen Gegebenheiten wurden entweder weiblich in Anführungsstrichen oder männlich in Anführungsstrichen verändert und den Eltern empfohlen, die Kinder dementsprechend streng in die jeweilige Geschlechterrolle zu erziehen.
0: Im amerikanischen Radikalfeminismus wurde Sex und Gender übernommen, um zu argumentieren, dass die Biologie der Frau nicht ihre soziale Rolle determiniert. Diese Unterscheidung zwischen Sex und Gender wurde dann im Feminismus so ab den 70ern etabliert. Und man sieht im französischen Feminismus, Monique Wittig schreibt Essays in den 70ern, ja, das sei jetzt quasi aus den USA gekommen, aber sie findet das überhaupt nicht gut. Man sieht auch im französischen Radikalfeminismus ist es dann erst so gegen 90er, wo dann Delphi schreibt, dass es das Gender ist, das das Sex definiert. Also quasi das Gender geht voraus. Und ich glaube, die ganze Idee, dass es nicht ein biologisches Geschlecht gibt, hat man eigentlich schon bei Firestone oder eben Delphi Wittig in den 70er Jahren war das drin. Ich glaube, man sollte sich davon trennen, dass es nun einen linearen Fortschritt der Theorie gibt, sondern es ist mehr so eine kreisende Bewegung, wo man auch immer Gruppen haben, die ausgeschlossen ist. Es hat ja auch so sehr viele Parallelen zwischen die Debatte, wie Transfeminismus im Feminismus quasi eingeschlossen, ausgeschlossen wird, hat sehr viel Parallelen zur Debatte bezüglich des lesbischen Feminismus in den 70er Jahren, den ja quasi dann auch, dann gab es auch Positionen, ja, Lesben sind keine wirklichen Frauen, es sind wie Männer. Ich meine, die ganze Bathroom-Panic gab es mit lesbischen Frauen noch nicht so lange her, dass lesbische Frauen gezwungen waren, in Männerumkleiden zu gehen, weil man gefunden hat, das sei ein Risiko für heterosexuelle Mädchen, wenn da Lesben gleichzeitig drin sind. Das heißt, man hat praktisch alles, was gegenüber Transfrauen in Stellung gebracht wurde, wurde auch gegen Lesben in Stellung gebracht. Lesben wurden als essentiell männlich beschrieben. Das Interessante ist dabei im Umgang mit dem lesbischen Feminismus gerade die Analyse von Heterosexualität als etwas, was nicht naturgegeben ist. Wenn man so die Popularität von Bell Hooks anschaut, ist das sehr viel, ja auch ein Gegenprozess, hat auch sehr so Äußerungen gegenüber dem lesbischen Feminismus, die dann sehr abschätzig sind. Eben, was man sieht, dass heterosexuelle Feministinnen sich dann wie selbst angegriffen fühlten, wenn lesbische Feministinnen die Lesbe positionierten als politische Position, das automatisch als Aussage über ihre eigene Sexualität, was gar nicht, also meine Monikritik ist nicht eine politische Lesbe oder lesbische Separatistin in dem Sinne, dass sie findet, es sollen alle Leute lesbisch werden und dadurch könnte man das Patriarchat überwinden. Sondern es geht darum, dass die Lesbe halt politische Position und zeigt, wie ist die Lesbe auch vom Patriarchat betroffen, auch wenn sie nicht in dieser heterosexuellen Paarbeziehung lebt. Weil Heterosexualität als Institution ist sehr unangenehm für viele Leute, die halt in heterosexuellen Beziehungen leben. Sind ist das etwas, was sehr unangenehm ist, wenn man sich damit auseinandersetzt? Was sind da für soziale Zwänge dran, die dazu beitragen, dass das nicht eine freie Entscheidung ist? Der große Streitpunkt dann zwischen Christine Delphi und Monique Wittig, welche Position hat die Lesbe im Feminismus? Delphi hat sehr von der Heterosexualität als etwas, das gegeben ist, etwas, was nicht hinterfragt wird. Und Wittig hat dann Heterosexualität als gesellschaftliche Institution, die quasi Frauen dazu drängt, Beziehungen mit Männern einzugehen. Was man halt einfach beobachten kann, ist, dass sehr viel Feminismus in den letzten 50 Jahren von lesbischen Frauen geschrieben wurde und dann quasi abgeschwächt wurden von heterosexuellen Frauen.

Ich glaube, das Gleiche hat man auch beim Queerfeminismus, dass gerade die Dinge bei Butler, die Gesellschaft in Frage stellen, nicht wirklich rezipiert werden. Oder bezüglich dem Queerfeminismus, der sich dann aktivistisch durchsetzt, ist etwas, man hat halt verschiedene Identitäten und Beziehungsformen nebeneinander und die werden einfach als etwas Gleichberechtigtes betrachtet, aber nicht als ein gesellschaftliches Herrschaftssystem, weil wenn man Heterosexualität als gesellschaftliche Institution anschaut, Heterosexualität als gesellschaftliche Institution, die eine wesentliche Komponente ist für die Unterdrückung der Frau, die überwunden werden muss, was eigentlich ja bei Butler genauso auch drin steht, interessanterweise, aber halt in der Rezeption nicht vorkommt eigentlich. Wenn man schaut, was genau aus Judith Butlers Gender Trouble in der Rezeption dann wirklich aufgegriffen worden ist, ist das eben nicht die Ablehnung eines natürlichen Geschlechts, sondern es ist ein sehr oberflächliches Verständnis der Performativität, dass Geschlecht einfach etwas ist, was geschauspielert ist, was überhaupt nicht das ist, was Butler schreibt, sondern Performativität ist da quasi einfach eine Theorie, wie Normen überhaupt zustande kommen und enforced werden. Die Norm eigentlich erst über das entsteht, dass man sich auf die Norm bezieht. Durch das entsteht die Norm und dann hat man so diesen selbstreferenzielle Prozess. Und das ist eine sehr wichtige Perspektive.

glaube, was wichtig ist, ist, wie wenn man sich anschaut, wie wird Transgeschlechtlichkeit im queerfeministischen Diskurs behandelt. Und dann ist es eigentlich immer ein Thema, das man häufig explizit mit dem Zweck betrachtet wird, wie können Geschlechternormen subvertiert werden. Und transgeschlechtliche Personen wird dann immer als etwas angeschaut, das außerhalb der Normen ist, das subversiv ist und häufig dann auch impliziert, die quasi weniger von den Normen betroffen sind, weil sie sind ja außerhalb dieser einschränkenden Binarität, wo alle anderen betroffen sind. Und das ist ja eigentlich eine sehr verkürzte Betrachtungsweise, weil transgeschlechtliche Menschen sind ja genauso vom Geschlecht das System. Also nur weil jemand quasi nicht lesbar ist oder nicht auf die gleiche Art lesbar ist wie eine Cis-Frau, da heißt das ja nicht, dass die Person freier wäre von diskriminierenden Strukturen. Und wenn man Transfrauen als Klasse anschaut und nicht einfach als Individuum oder als Individuum, das mit seinem Geschlechtsausdruck irgendwie etwas subvertiert, bei französischen materialistischen Trans-Theoretikerinnen ist es ja sehr stark so, dass man wie den Blickwinkel wechselt, dass man nicht auf eine innere psychologische Identität sich abstützt in der Analyse, sondern dass man konkrete Schritte, die eine Person in der Gesellschaft macht, eben dass die Person von einem Geschlecht in andere wechselt oder es eben nicht macht aufgrund von gesellschaftlichem Druck, aber dass man quasi wie diese Außenperspektive einnimmt und sich halt nicht unbedingt auf das Individuum, sondern auf die soziale Klasse an. Also es gibt ja wie so in queerfeministischen Gruppen zum Teil auch, dass binäre Transfrauen sehr negativ betrachtet werden als konformistisch und man dann sehr stark promotet, dass man ja irgendwie zwischen den Geschlechtern sein muss. Und das ist ja dann auch etwas, was eher etwas Privilegiertes ist, weil gerade Transfrauen, die noch zusätzlich marginalisiert sind, können sich das häufig gar nicht leisten, weil sie ja darauf angewiesen sind, dass sie als Frau gelesen werden. Weil wenn sie sich nicht entsprechend verhalten, wie das von einer Frau erwartet wird, haben sie quasi ein riesiges Risiko, dass sie Opfer von Gewalt werden. Und es ist dann wie so ein Double Bind. Transfrauen werden ja dann von feministischer Seite zum Teil kritisiert. Gerade wenn man zurückgeht in ältere Literatur aus den 90er Jahren, Transfrauen seien alle quasi das Gegenteil von feministisch. Die sind alle so stereotype Frauen. Und das ist einfach das, was man ja sie dazu zwingt. Also man zwingt sie gleichzeitig, sich stereotyp zu verhalten, weil für Transfrauen noch weniger Toleranz für Abweichung von der Geschlechternorm gilt. Und gleichzeitig wertet man sie dann wieder ab, weil sie ja quasi konform sind, also je nachdem. Ja, es ist dann wie so auch das Argument, dass transgeschlechtliche Menschen Geschlecht reinforcen. Es ist dann ja so, dass man dann eigentlich zum Teil wieder so fast schon bei einem Bioessentialismus ankommt. Man hat dann Geschlechtsidentitäten, die quasi fix sind. Es ist dann halt einfach nicht der Körper, der fix ist, sondern es ist halt die psychische Identität, die gegeben ist. Ja, man kommt dann nicht wirklich weiter. Gerade wenn die Geschlechtsidentität unabhängig vom Körper gedacht wird, kann man auf die Idee kommen, ja, okay, die Transfrau kann ja auch in einem männlichen Körper Frau sein. So ein Ansatz, dass man Transleute vor allem als subversives Element anschaut, dann ist ja die Transfrau, die keine körperlichen Anpassungen vornimmt, keine Hormone, keine Operationen, nichts, ist viel subversiver als die Transfrau, die tatsächlich ihre Geschlechtsklasse wechselt. Und das ist ja wie paradox, weil wenn man jetzt quasi in den Standpunkt nimmt, okay, man kann Geschlecht wechseln. Was ist subversiver, dass man das Geschlecht wechselt oder dass man einfach das Geschlecht behält? Also ich meine, es ist dann wie so eine Perspektive. Eigentlich, ich meine, man sollte Transgeschlechtlichkeit nicht auf medizinische Interventionen reduzieren. Aber durch medizinische Interventionen ist es viel einfacher geworden für Menschen quasi die Klasse des Geschlechts tatsächlich zu wechseln. Wenn es gibt ja, wenn man zurückgeht, immer Geschichten von Menschen, die nicht im Geschlecht gelebt haben, das ihnen bei Geburt zugewiesen ist. Aber durch die Existenz von Hormonersatztherapie hat man also einfach eine Realität, dass Menschen tatsächlich ihr Geschlecht wechseln. Was man dann halt auch feststellt, ist, dass ja sehr schnell weibliche Sozialisierung passiert, gerade bei Transfrauen, die zusätzlich marginalisiert werden, weil dann weniger Toleranz für geschlechtsnicht konformes Verhalten gezeigt wird und dann sehr viele Annahmen, wie Transfrauen außerhalb der Geschlechternormen oder irgendwie privilegierter werden als andere Frauen, ja objektiv in der Realität nicht existieren, aber man projiziert dann sehr viele Annahmen über die Gesellschaft auf sie. Also indem man die Annahmen, die man über Männer im Allgemeinen hat, auf Transfrauen überträgt und dann
quasi so die Annahmen bestätigt, die man schon im Voraus hatte.

0: Was ja auch auffällt, ist das konstante Othering von Transfrauen im feministischen Diskurs. Cis-Frauen sind ja auch nicht eine einheitliche Gruppe. Es gibt Cis-Frauen, die haben ab Geburt keinen Uterus. Aber wenn man jetzt über Frauen redet, ist da häufig, dass man transinklusiv explizit Cis-Frauen und Transfrauen erwähnt. Aber es würde niemand jetzt bei irgendwelchen gynäkologischen Themen auf die Idee kommen, dass man explizit erwähnen müsste, Cis-Frauen, die ohne Uterus geboren sind, sind im Fall auch Frauen.
1: Darf ich da kurz nachfragen, weil ich lese das natürlich so, dass Leute sich bemühen, inklusiv zu sein, gerade weil es ja eben auch den transexklusiven Aktivismus gibt. Und da frage ich mich gerade, wie ist das in der Praxis besser zu machen?
2: Einerseits ist es natürlich positiv, wenn Leute betonen, dass Transfrauen eingeschlossen sind. Also, dass Transfrauen in Frauenräumen auch willkommen sind. Allerdings ist es so, dass sich viele Leute das dermaßen internalisiert haben, immer von Cis-Frauen und Transfrauen zu sprechen, dass sie auch, wenn sie von allgemeinen weiblichen Erfahrungen sprechen, die sowohl Cis- als auch Transfrauen betreffen, einfach das Cis voranstellen. Und das führt dann zu diesem ständigen Othering. Das impliziert dann am Ende, dass in ihrem Denken da ein essentieller Unterschied besteht zwischen Cis-Frauen und Trans-Frauen. Am Ende das gleiche Denken ist, gemäß dem dann eigentlich das eine die echten Frauen sind und das andere nicht. Und ja, das ist nicht die Absicht, aber es ist schon ein starker Hinweis darauf, dass auch viele FeministInnen, die trans-inklusive Positionen vertreten, irgendwie trotzdem noch in diesem Denken verhaftet sind, dass es quasi die echten Frauen gibt und die Transfrauen, die was anderes sind. Und was wichtig wäre, ist, dass wenn man von Cis-Frauen spricht, ist das wirklich ein Moment, wo das relevant ist? Oder ist das wie ein Reflex, dass man da quasi halt einfach unreflektiert dieses Cis vorhin stellt? Ja, ich glaube, das ist das, was wichtig ist, dass man da halt wirklich nachdenkt, wieso man jetzt in diesem Moment zwischen Trans- und Cis-Frauen unterscheidet. Das Ganze wird ja dann auch noch dadurch verstärkt, dass gerade in queeren Spaces häufig sehr viel Hemmungen da ist, überhaupt von Frauen zu sprechen. Also ich habe immer so ein wenig das Gefühl, dass bei gewissen Leuten auch die Liebe zum Begriff Flinter damit zusammenhängt, dass sie dann Transfrauen nicht als Frauen bezeichnen müssen, wenn sie einfach von Flinter sprechen. Ich möchte jetzt da nicht bestimmten Leuten Vorwürfe machen, aber ich glaube, es gibt schon Leute, wo das vermutlich irgendwo mitschwingt.
1: Danke, das finde ich sehr nachvollziehbar und würde das vielleicht jetzt mal so rausgeben, auch als Gelegenheit, Aufforderung, darüber mal nachzudenken, wie sich das auch bei einem selbst gestaltet.
0: Doch die Perspektive auf Transgeschlechtlichkeit orientiert sich sehr darauf, was ist für Cis-Menschen am angenehmsten. Die beiden dominanten Sichtweisen ist ja entweder die transinklusive mit der festen Geschlechtsidentität. Das heißt, eine Transfrau war immer schon eine Frau und die wusste schon immer, dass sie eine Frau ist. Sie hat eine Geschlechtsidentität, die ist konstant und man hat dann einfach irgendwann ihren Körper ihrem eigentlichen inneren Geschlecht angeglichen. Aber das Geschlecht, das die Person hat, ist fix übers Leben. Und das andere ist ja wie, dass die Zuweisung bei der Geburt fix ist. Aber ich meine, beide Perspektiven vereint eigentlich, dass sie von einem fixen Geschlecht, das sich nicht verändert. Diese Annahme des fixen Geschlechts ist sehr tief drin in den Leuten. Und wenn man die aufgibt, gewisse Detransbiografien zeigen halt einfach auf, dass diese Konstanz des Geschlechtsidentität nicht gegeben ist. Ich meine, ein großes Problem ist da die Instrumentalisierung von transfeindlichen Stimmen, dass man Detrans-Menschen als Argument braucht, dass Transgeschlechtlichkeit nicht echt sind, weil diese Leute wurden ja diagnostiziert als transgeschlechtlich, aber dann hat sich diese Diagnose als falsch herausgestellt und dann wird geschlagen, ja, weil diese Diagnose da falsch war, könnte das ja bei allen anderen auch falsch sein, also darf man keine Leute transitionieren lassen. Das ist ja dann dieses Argument. Und das ist eigentlich tragisch, weil es sind eigentlich eine sehr wichtige Stimme, dass man Detrans-Menschen. Sehr viele Detrans-Menschen sind ja dann sehr enttäuscht, also gerade weil sie ja selbst auch das vermittelt bekommen vom Umfeld, dass diese Idee von der fixen Geschlechtsidentität, wenn diese Person dann merkt, eben wenn das noch kombiniert ist, in einer sehr fixen Vorstellung, wie Männer und Frauen sein müssen, und dann jemand transitioniert und dann stellt die Person fest, okay, das stimmt doch nicht so ganz wirklich, dann ist das wirklich eine Enttäuschung oder Wut, die sie darüber haben, weil das halt quasi für sie nicht stimmt und dann auch subjektiv auch rechtfertigt, wieso sie sich instrumentalisieren lassen in transfeindlichen Kampagnen, weil das halt für sie tatsächlich die Wahrnehmung ist, dass sie da die Community verraten hat. Und ich meine, es ist dann ja auch wichtig, dass man sieht, dass die Community ist nicht homogen. Und es gibt ja auch in der Trans-Community sehr viele Leute, die so ein sehr fixes Konzept von der Transition haben, wie sie eine Transition auszusehen. Und die gehen dann auch nicht unbedingt so gut mit Leuten um, die das Schema nicht dran hatten. Dass wenn die Transmenschen sagen, dass die Community quasi sie verstoßen hätte, ist das subjektiv vermutlich häufig richtiger. Das kann sein, dass die Leute, mit denen sie Kontakt haben, dann tatsächlich so darauf reagiert haben. Und ich glaube, das ist wie wichtig eben, dass man die Transbiografien auch thematisiert, dass das quasi etwas ist, was wie auch akzeptiert ist, dass wenn jemand, dass das auch akzeptiert sein muss, dass dann Leute sagen, hey, nee, das ist doch nicht das Richtige, ich mache was anderes. Und es ist dann wie auch sehr wertvoll eigentlich, die Erfahrungen von Leuten. Ich meine, man kann mit der Realität von D-Trans-Menschen nur umgehen, wenn man sich von dieser Idee verabschiedet, dass man diese fixe Geschlechtsidentität hat, die man nur richtig diagnostizieren muss. So dieses transmedikalistische Ansatz, wenn man das wie enforced, dass man immer schon eine Geschlechtsidentität hat, man blickt dann auf sein eigenes Leben zurück und man kann das dann sehr gut auch sich rückkonstruieren, weil es gibt dann so Momente, wie das Geschlecht ist etwas physisch im Körper, dass man sich Körper wünschte, anders ist. Und da hat man immer schon in der Vergangenheit Dinge, die man damit in Verbindung bringt und man kann dann sehr gut sich eine Narrative konstruieren, quasi konform mit diesem Modell, man hat eine innere Geschlechtsidentität, die konstant übers Leben ist. Aber am Ende ist es, finde ich, sehr schwierig, das entspricht das tatsächlich der Wahrnehmung. Ich meine, es gibt diese Transpersonen, die sehr stark das auch äußern und so. Aber ich habe immer das Gefühl, es hängt auch sehr damit zusammen, wie gender non-conforming eine Person überhaupt ist. Weil das, was ja quasi dann in der Erzählung die Transfrau ausmacht, ist ja dann quasi wie die Konformität zu das, was man von einem Mädchen erwartet. Also das ist quasi irgendwie das Transmädchen will dann mit Puppen spielen, mit anderen, ja, anderen Mädchen. Aber es gibt ja auch die Mädchen, die sich komplett nicht genderkonform verhalten. Das ganze Konzept einer Geschlechtsidentität, die immer besteht, bricht dann einfach zusammen.

0: Wohin gehen könnte denn aktivistischer, solidarischer, emanzipatorischer Support gehen?
1: Erstens eben der Zugang zu Gesundheitsversorgung, der Schutz vor Diskriminierung und transfeindlicher Gewalt und sehr wichtig allgemein Selbstbestimmung. Wenn ich von Zugang zur Gesundheitsversorgung spreche, darf das nicht im Sinn von Psychiatrisierung oder Pathologisierung verstanden werden, sondern wirklich in dem Sinn von Selbstbestimmung über den eigenen Körper gesehen werden und auch im Kontext zu feministischen Forderungen in diesem Kontext, die auch allgemein im Feminismus außerhalb der Transgeschlechtlichkeit zentral sind. Was auch zentral ist, ist, dass wir uns der Tatsache vergegenwärtigen, dass es tatsächlich möglich ist, das Geschlecht zu wechseln und dass das Menschen machen. Die Frage ist dann nicht, gibt es Transmenschen oder nicht, sondern unter welchen Bedingungen könnten diese in unserer Gesellschaft existieren? Das bedeutet selbstverständlich nicht, dass das psychiatrische Framing, was auf Geschlechtsdysphorie abstützt, einfach falsch wäre. Es ist ein Leidensdruck verbunden, dass man nicht den Körper hat, den man sich wünscht oder dass man eben in der Gesellschaft bezüglich Geschlecht nicht so behandelt wird, wie das für eine Person sich am besten anfühlt. Aber es ist eine sehr limitierende Perspektive, weil es dieser pathologisierende Blick von einem Psychiater, der eine Patientin behandelt ist. Und ich glaube, aus aktivistischer Sicht sollten wir uns wirklich davon trennen. Es ist sehr wichtig, dass Allies über ihre Vorstellungen einer Transfrau nachdenken und sich leicht darüber reflektieren, was für ein Bild sie von Transfrau haben. Zu viele, auch gutmeinende Allies, haben so eine Vorstellung, dass eine Transfrau im Kern ein Mann sei, der sich als Frau identifiziert. Und diese falsche Vorstellung ist schädlich, also einerseits einfach, weil sie falsch ist, aber auch, weil sie dann zu falschen Schlüssen bezüglich den Bedürfnissen von Transfrauen führt. Die Idee, dass es vor allem darum geht, eine Geschlechtsidentität zu validieren, hängt denn da eng damit zusammen. Aber gerade für viele Transleute ist es viel wichtiger, dass sie Zugang zu HRT oder anderen Leistungen der Gesundheitsversorgung haben, als dass jetzt ihre Geschlechtsidentität irgendwie validiert werden oder dass spezifische Pronomen benutzt werden. Das ist keine Aussage, dass das nicht wichtig ist für Leute, dass man sie so anspricht, wie sie das wünschen. Das ist alles wichtig und berechtigt, aber führt zum Teil dazu, dass gewisse Allies falsche Vorstellungen haben, was wichtig ist, dass dann Pronomen als das viel wichtigere Issue wahrgenommen werden als HRT. Und meiner Meinung nach müsste das dann eher umgekehrt sein, auch wenn man das jetzt vielleicht auch gar nicht gegeneinander abwägen soll. Es ist wichtig, dass aus feministischer Perspektive die Transfrau als genauso eine vollwertige Frau gilt wie jede andere Frau. Wenn ich eine materialistische Perspektive zur Transgeschlechtlichkeit hier propagiere, heißt das nicht, dass eine queertheoretische Perspektive aus meiner Sicht per se falsch ist, sondern es ist halt eine andere Perspektive. Weil auf eine gewisse Art kann man so viele Geschlechter definieren, wie man will. Aber wenn man die Machtstrukturen anschaut, ist das nicht die entscheidende Frage. Die Frau als Klasse beinhaltet Personen, die auf individueller Ebene sich vermutlich nicht als Frau identifizieren, aber halt von der Gesellschaft zur Frau gemacht werden. Das ist eine Reibungsfläche. Man darf keinesfalls Leuten vorschreiben, du musst dich jetzt als Frau identifizieren, weil du fällst in diese Klasse der Frau. Das wäre meiner Meinung nach extrem regressiv. Dann reproduziert man ja selbst einfach die patriarchale Ordnung und setzt die durch, egal ob man glaubt, man hätte irgendwelche feministischen Motive dahinter. Deshalb finde ich es wichtig, dass man das Geschlecht nicht einfach als Selbstzweck verwendet wird, sondern dass das ein Analysetool ist, ein Machtverhältnis, das umgeworfen werden soll.
0: Das war ein sehr schönes Schlussplädoyer, denn das war es auch schon wieder für heute. Vielen Dank, dass du hier warst, Juliana.
1: Vielen Dank und tschüss.
0: Chaos77, substack.com. Schaut da mal vorbei und wir hören uns dann im September wieder. Und da spreche ich mit Luce Deliere über Cis-Hetero-Extremismus.

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1: Herzlich willkommen zur Sendung Bermuda Music Spezial beim Bermudafunk in Mannheim auf der 89,6 in Heidelberg auf der 105,4. Ihr könnt auch im Livestream zuhören. 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Am Mikrofon ist der Markus heute wieder mit einer Stunde Jazz am Mittag. Ja, und dann möchte ich euch zu Beginn der Sendung das neue Album vorstellen von Eivind Aset, ein norwegischer Musiker, ein Gitarrist. Er hat unter dem Namen Eivind Aset Fortet ein neues Album rausgebracht vor einigen Wochen, Monaten. Das neue Album heißt Strange Hands. Ja, und ihm ging es auf diesem Album mal wieder um den Band-Sound, also im Quartett treten sie auf, und ich lese euch mal ein Statement von ihm vor zu dieser Platte. Er sagt, es ging mir um den Band-Sound, den wir seit Jahren live entwickelt haben und den wir noch nie so gut auf einem Album abgebildet haben. Wir haben einen Sound kreiert, der von einem gemeinsamen Sinn für eine gewisse musikalische Ästhetik zeugt. Und wir hatten ein paar Melodien, die wir schon live ausprobiert hatten und die wir gerne aufnehmen wollten. Ja, seine Mitstreiter sind Audun Erlin am Bass, und zwei Schlagzeuger sind noch mit dabei, nämlich einmal Vetle Holte und Erland Dahlen. Ja, dieser Bandsound im Quartett sagt aber noch lange nicht, dass nicht noch ein paar andere mitmachen durften. Also zumindest zwei Damen waren mit involviert, die Geigerin Sarah Oewinge bei einem Stück und Mira Tirjuchelvan, genau, an einer ganz speziellen Flöte, ist auch zu hören bei einem Stück. Ja, und ich stelle euch jetzt zwei Songs oder Stücke von diesem Album mal vor. Und ich steige ganz zu Beginn des Albums ein. Das erste Stück von Eivind Aset heißt Snow Crash.

Snow Crash, das war sozusagen der Rocksong auf dem Album Strange Hands von Eyvind Aset Fortet. Das Album wurde übrigens über das Label Jazzland Recordings veröffentlicht. Ja, und ich stelle euch noch ein zweites Stück vor, geht knapp 7 Minuten und heißt Slumberjack.

Das war Musik von Jasmine Myra, eine Musikerin, die in London lebt als Wahlstadt, als Wahlheimat. Sie spielt Saxophon, Altsaxophon, sie komponiert, sie ist Bandleaderin, ja, und macht wunderschöne Instrumentalmusik, die so ein bisschen was Cineastisches hat. Ihr aktuelles Album wurde über das Plattenlabel Gondwana veröffentlicht. Das heißt Where Light Settles. Und aus diesem Album habt ihr eben von mir vorgestellt bekommen das Stück Some Rain Must Fall. Ja, sie stammt ursprünglich aus Leeds, hat sich da in der Kreativszene getummelt und hat mit vielen anderen Musikern und Musikerinnen zusammengearbeitet. Sie hat am Leeds Conservatoire studiert. Ja, und hat 2022 ihr Debütalbum Horizons veröffentlicht, hat viel Kritikerlob eingeheimst. Es ging dann weiter mit dem zweiten Album im Jahr 2024, Rising. Ja, und das aktuelle Album Where Light Settles ist ihr drittes, hat sie selbst produziert. Ja, und diese Scheibe gefällt mir richtig gut. Und deshalb stelle ich euch jetzt hier gleich noch einen weiteren Song vor. Das Album ist übrigens am 15. Mai veröffentlicht worden. Ja, und das nächste Stück heißt In an Instant. Musik von Jasmine Myra.

Ihr hört immer noch die Sendung Bermuda Music Spezial und diese Sendung hört ihr beim Bermudafunk in Mannheim auf der 89,6 in Heidelberg auf der 105,4 und ihr könnt natürlich auch im Livestream unsere Sendungen verfolgen unter www.bermudafunk.org. Am Mikrofon ist der Markus und ich habe euch eben Musik vorgestellt, der britischen Musikerin, Produzentin, Songschreiberin, Sängerin. Ja, man muss auch sagen, Multi-Instrumentalistin, weil sie mehrere Instrumente beherrscht. Momoko Gill ist ihr Name und sie hat zu Beginn des Jahres im Februar über die Plattenfirma Strut ihr Debütalbum rausgebracht und das hat sie nach ihrem Vornamen benannt, Momoko. Ja, und das ist aber nicht das erste musikalische Lebenszeichen von ihr. Sie ist zuvor auch schon von der Kritik sehr gelobt worden für ihre Zusammenarbeit mit dem Musiker Matthew Herbert, der eher so ein bisschen aus der elektronischen Szene kommt. Ja, Momoko Gill hat sich das Schlagzeugspielen selbst beigebracht und ja, zählt so ein bisschen hier zu den, zu den Hochkarätern, Hochkaräterinnen aus der britischen Elektronik- und Jazzszene, wo man vielleicht erwarten könnte, dass da in Zukunft noch mehr kommt, dass sie da vielleicht auch noch groß rauskommt. Sie hat zuletzt auch zusammengearbeitet mit solchen Musikern und Musikerinnen wie der Alabaster de Plume, Matthew Herbert habe ich schon erwähnt, Kobe Say, Tirsa, um mal ein paar Namen zu nennen. Ja, sie ist in Japan und in den Staaten aufgewachsen und lebt aktuell in London. Ja, und in ihrer Musik hört man eben auch diverse Einflüsse raus, ob das Jazz ist oder Singer-Songwriter, auch so ein bisschen experimentelle Geschichten, auch aus dem elektronischen Bereich, das hört man durchaus raus. Ist also ein sehr abwechslungsreiches Album geworden, was Momoko Gill da rausgebracht hat. Ihr habt eben gehört No Others und das nächste Stück, was wir uns anhören, heißt Rewind, Remind.

Rewind, Remind hieß dieses Stück der Musikerin Momoko Gill und ihr Album, das sie über Strut veröffentlicht hat im Februar, heißt Momoko. Und ich stelle euch noch einen dritten Song vor, weil ich diese Platte wirklich gut finde. Ja, und dieses Stück, was ihr jetzt noch zu hören kriegt, heißt When Palestine is Free.

Ja, das war doch schöne, loungige, chillige Musik. Und zwar von WebWeb, ein Quartett bestehend aus Roberto Di Gioia, Fender Rhodes, Klavier, Orgel, Synthesizer, Percussion, Toni Lakatosch, Flöte, Altflöte, Sopran und Tenorsaxophon, Christian von Happengst, Kontrabass, Fender, Jazzbass und Peter Gall am Schlagzeug, Percussion. Ja, und sie musizieren unter dem Namen WebWeb. Blicken jetzt auch mittlerweile auf 10 Jahre Bandgeschichte zurück. Und jetzt haben sie das erste Mal ein Album veröffentlicht, ausschließlich bestehend aus Coverversionen. Da machen sie sich ja an Songs heran von Klaus Doldinger, von Grace Jones, Black Sabbath, Jimi Hendrix, Joe Jackson, Eurythmics, Kruder und Dorfmeister. Und eben habt ihr ein Stück gehört. Ich hoffe, es kam euch bekannt vor. We Are The People im Original, bekannt geworden von der Band oder dem Pop-Projekt Empire of the Sun. Ja, und wir hören uns gleich das nächste Stück, das nächste Cover oder die nächste Coverversion an von WebWeb. Ich sag mal nichts dazu und lasse euch raten. Ich denke, ja, nach wenigen Sekunden habt ihr es raus, von wem dieses Stück im Original ist.

Come As You Are hier in der Variante der Band Web Web aus ihrem Album Cover Cover. Ja, und wenn ihr euch für Rockmusik interessiert, wisst ihr natürlich, dass das Stück im Original von der amerikanischen Band Nirvana stammt aus ihrem Album Nevermind aus dem Jahr 1991. Ja, die Sendung beim Bermuda Music Spezial geht auch schon wieder zu Ende. Ihr habt diese Sendung gehört beim Bermuda-Funk in Mannheim auf der 89,6 in Heidelberg. Auf der 105,4 im Mikrofon war der Markus. Schön, dass ihr mit dabei wart, dass ihr zugehört habt. Ja, zum Abschluss nochmal ein recht kurzes, grooviges Stück. Big Schlepp, bekannt geworden durch Dave Pikeset, geschrieben von Volker Kriegel. Ja, gefällt mir auch richtig gut. Ja, und mit diesem Stück verabschiede ich mich. Macht's gut, bis bald.

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Das hier sind Mind Against zusammen mit Joss und Illy, Overture. Overture hier auch zur großen Rhythmusshow auf Querfunk und Bermudafunk, den freien Radios. Und ihr hört die große Rhythmusshow am Mikrofon der NZ. So, das hier ist jetzt Gigi Agostino, D'Agostino mit dem Titeltrack seiner Gin Lemon EP.

Okay, Gin Lemon aus der Gin Lennon EP von Gigi D'Agostino. Von 1998 war das und aus dem Jahr, ein Jahr später, 1999, hat er eine riesen Erfolgsalbum veröffentlicht. Ein Erfolgsalbum mit 5 veritablen Chart-Hits. Das ist auch eins davon, L'Amour Toujours, das ist das Titelstück dieses Albums von 1999 von Gigi D'Agostino aus der Gegend von Turin. Ist er groß geworden musikalisch, ist immer noch am Start und füllt richtige Hallen immer noch. Ja, ziemlich eingängige Musik, ist leider auch von Fremdenhassern gecovert worden. Vor 2 Jahren auf Sylt war das sehr prägnant, ein Video, das da durch die Medien ging mit Ausländer raus zu diesem Stück von Gigi D'Agostino, und der ist eigentlich sehr medienscheu, hat sich aber dann doch dazu geäußert und gemeint, dass sein Lied ein Lied über die Kraft der Liebe und der Zusammengehörigkeit ist, statt um Rassismus und Spaltung. Ja, eben auf dieser L'Amour Toujours Platte, dem Album von 1999, die erste Single davon hören wir jetzt mal gleich mal. Die ist mir aufgefallen nach vielen, vielen Jahren, die ist ja schon sehr bekannt, beim Forchheimer Annafest. Da gibt es jetzt eine Neuerung, und zwar das fränkische Bierkarussell. Das, ja, das muss man sich ja, vorstellen, wie mit Ausschank in der Mitte. Köstliche Festbiere gibt es da und drumherum bebt dann das Karussell, und das, ja, so bin ich auf Gigi D'Agostino jetzt gekommen. Bla bla bla, ein Stück über Leute, die viel reden, aber nichts sagen. Gigi D'Agostino.

Blablabla bla bla von Gigi D'Agostino aus Italien. Kommen wir hier jetzt zu Solomoon, dem großen DJ Solomoon, geremixt aber von einem Trio aus den Niederlanden, Krak und Smark für Cloud Dancer. Solomoon Remix. Cloud Dancer.

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1: 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Es ist quasi ein Cover hier. KIZ haben quasi gecovert das Stück. Ja, You're in the Army now. Ursprünglich von Bolland und Bolland aus dem Jahr 1981. Dann gecovert von Status Quo von 1986 bekannt geworden. Und Achtung, Status Quo haben dieses Stück, was immer klar. Ja, gegen Kriegsbegeisterung ist ein Antikriegslied sozusagen durch kriegsbejahende Aussagen ersetzt. Dann heißt es dann plötzlich Your Fingers on the Trigger und statt But it don't seem right heißt es dann Now it's time to fight. Kann ich sagen, buh, das ist ziemlich schwach, was aus meiner Sicht Status Quo da bringen. KIZ, sehr geil, Bundeswehr und das nächste hier ist Rini Rap. Leave me alone.

Oh yeah. Ist auch Schauspielerin. Rennie Rapp, Leave Me Alone. Und den erfreulichen, erfrischenden jungen Herren haben wir letztes Jahr gesehen beim Circle of Leaves Festival. Kid Simius kommt aus Spanien, ist schon lange in Berlin. Karaoke. Kid Simius.

Karaoke von Kitsimius. Kitsimius haben wir letztes Jahr beim Circle of Leaves Festival im Odenwald gehört. Wunderbares Festival. Dieses Jahr waren wir beim Klangtherapie Festival in der Fränkischen Schweiz. Da hat wieder Dominik Olberg gespielt, aber nicht wie letztes Jahr ein Live-Set, wo er die Stücke selbst zusammengeschraubt hat in dem Moment, sondern ein DJ-Set, 3 Stunden lang dann auch. Und in diesem DJ-Set hat er das folgende Stück gehabt, was mich total begeistert hat. Von Schiffer, Benjamin Schiffer aus Basel ist das. Und nee, Patrick Schifferle aus Basel und das Stück Memento im Remix von Adriatic.

Ach ja, Old Shatterhand ist dieses Stück von Martin Böttcher aus dem Film Der Schatz im Silbersee von 1962. Das war der Auftakt für diese Winnetou-Filme, Winnetou 1 dann ein Jahr später. Und Old Shatterhand wurde über 100.000 Mal verkauft als Single, sehr ungewöhnlich für ein Stück ohne Gesang damals. Und hier laufen schon Rise and Fall, das Stück von Woodkin, Molono Bass, Masson und Margaret.

Woodkin, Molone Bass, Masson und Margaret, Rise and Fall. Jetzt hören wir nochmal ein Stück von diesem wunderbaren französischen Produzenten Tyler Scene. Damara heißt das Stück aus seinem 7. Album Rhodes Volume 3. Diese Rhodes-Serie nimmt er mal in einem mobilen Studio auf, diesmal in Namibia. Tyler Scene.

Prayers 777 ist das von M.I.A. aus ihrem 7. Studioalbum MI7. Davor Max Turner aus seinem Album The Seeds of the Unknown, die Eröffnung, Time and Space, und davor The Language That Cannot Be Spoken. Das war die große Rhythmusshow. Es verabschiedet sich der NZ. Nächstes Mal hört ihr wieder den Martin hier in der großen Rhythmusshow. Wenn ihr mal etwas nicht so richtig verstehen konntet, schaut nach unter www.rhythmusshow.de, Rhythmus mit RHTH, rhythmusshow.de, da könnt ihr dann alles schön buchstabiert sehen, wenn ihr was wollt davon, oder auch nachhören. Genau. Tschüss, sagt der NZ, bis zum nächsten Mal, dann eben mit dem Martin. Das hier ist das Stück Meri Gurudev von Krishna Das. Krishna Das ist Jeffrey Cagle aus den USA. Tschüss.

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Hallo, herzlich willkommen zur Sendung Einfachreden hier bei Bermudafunk, dem freien Radio Rhein-Neckar. Am Mikrofon begrüßt euch André und ihr hört diese Sendung jeden vierten Mittwoch im Monat, also diesen Monat am 22. Juli 2027. Und wenn ihr diese Sendung nicht an diesem Tag hört, dann läuft sie als Wiederholungssendung oder auch im Freiraum des Bermudafunks Rhein-Neckar. Ja, heutiger Schwerpunkt der Sendung ist der Europäische Aktionstag von Menschen mit Behinderungen. Und zwar hat am 5. Mai in der Mannheimer Abendakademie eine Diskussionsveranstaltung zum Europäischen Aktionstag stattgefunden. Veranstaltet wurde die Podiumsdiskussion von Dr. Ilja Zaruk, der auch als Politologe und Historiker unter anderem für die Abendakademie tätig ist. Zaruk, selbst Rollstuhlfahrer, hatte für die Veranstaltung unterschiedliche Gäste zur Diskussion eingeladen. Eröffnet wurde die Runde mit einem Beitrag von Dr. Michael Blume, Antisemitismusbeauftragter des Landes Baden-Württemberg. Weitere Gäste waren unter anderem Heidrun Back, Schwerbehindertenvertretung der katholischen Kirche, Bernhard Wieland, landeskirchlicher Beauftragter für Inklusion bei der evangelischen Landeskirche, Alexander Manz, Geschäftsführer der AWO Mannheim, Eyasutan Nagaraswan vom Antidiskriminierungsbüro Mannheim und weitere Teilnehmerinnen. Wir möchten euch auf jeden Fall hier Auszüge aus der Veranstaltung vorstellen. Und bevor wir so richtig loslegen, werde ich euch auf jeden Fall erstmal mit einem Stück Musik unterhalten.

0: So, das war ein bisschen Musik von dem Berliner Aktivisten Graffiti aus seinem neuen Album Schlimmer Finger, das die nächsten Tage auch erscheinen wird. Und jetzt komme ich nochmal zurück zum Thema dieser Sendung. Am 5. Mai fand in der Mannheimer Abendakademie eine Diskussionsveranstaltung zum Europäischen Aktionstag von Menschen mit Behinderung statt. Inhaltlich war das Thema Inklusion im Vordergrund gestanden. Im vorliegenden Flyer zu der Veranstaltung wurde Inklusion definiert, dass Menschen mit einem Handicap sich möglichst selbstständig entwickeln und sich im Leben und dessen vielfältigen Bereichen so gut wie möglich einbringen. Hier wird schon allein deutlich, dass es sehr unterschiedliche Sichtweisen auf das Thema gibt. Das Institut für Menschenrechte versteht Inklusion so, dass alle Menschen unterschiedlich sind und die Gesellschaft so zu gestalten ist, dass alle mit all ihren Unterschieden gleichberechtigt mitmachen können. Ob beim Lernen, Arbeiten, in der Politik oder im Alltagsleben. Inklusion ist, wenn niemand ausgeschlossen ist. Zum Beispiel, wenn Kinder mit und ohne Behinderung zusammen in der Schule lernen. Oder wenn Rampen dafür sorgen, dass auch Menschen im Rollstuhl sich überall hinbewegen können. Das heißt, nicht das Individuum muss sich an vorhandene Strukturen anpassen und mit Barrieren leben. Vielmehr muss die Gesellschaft Barrieren abbauen und Strukturen schaffen, damit alle Menschen am gesellschaftlichen Leben teilhaben können. Bastian Wurps von der Einfachreden-Redaktion hat diese Veranstaltung mitgeschnitten. Wir möchten daraus ein paar Auszüge vorstellen. Den Auftakt nach der Frage, was müsste geschehen, dass Inklusion besser verläuft, und zwar in erster Linie gesellschaftlich, von Ilya Zarok, macht Yeha Sutan Nagaraswan vom Antidiskriminierungsbüro bei den Antworten.
1: Und zwar meine letzte Frage, bevor wir hier das Auditorium mit einbeziehen, lautet: Was müsste geschehen, damit Inklusion besser verläuft? Und zwar in erster Linie gesellschaftlich.
2: Danke, Ilya, nochmal. Auch auf den Fingerzeig, dass wir uns nicht blockieren über begriffliche Streitereien. Was ist Handicap? Heißt das jetzt soziale Inklusion, Inklusion und so weiter? Wenn ich auf deine Frage antworte, glaube ich, dass ein Wandel in den Köpfen passieren muss. Das ist der erste Schritt. Und der kann nur passieren, wenn wir aufeinander zugehen, auch unterschiedlicher Meinungen aufeinander zugehen und eine Verbindung finden. Und ich habe diese Verbindung in der Eingangsrede von Herrn Blum finden können. Das fand ich wunderschön. Die Schönheit in uns und in anderen zu finden, nicht nur trotz, sondern weil wir unterschiedlich sind, und keine Spaltung zuzulassen. Das ist so das Stichwort Haltung und im Kopf verändern. Und auch wenn du nicht unter meinem ersten Statement eine Unterschrift setzen würdest, bleibe ich dabei. Ich komme aus der Beratungspraxis und für mich ist die Grundlage das allgemeine Gleichbehandlungsgesetz. Und ein Haltungswandel und ein Wandel in den Köpfen ist genauso wichtig, wie für die Rechte zu kämpfen, Rechte einzustehen und dieses Gesetz zu nutzen, wo es geht und weiterzuentwickeln, gerade weil es 20 Jahre alt geworden ist, weil es ein Bundesgesetz ist. Und Antidiskriminierung ist kein nice to have. Ich glaube, das ist der Kit, der uns zusammenhalten kann. Und dazu gehört auch, zu diesen verschiedenen Themen miteinander im Gespräch zu bleiben.

0: Ja, und das war nochmal Musik von Graffiti, dem Inklusionsaktivisten aus Berlin. Und wir berichten über die Diskussionsveranstaltung am 5. Mai in der Mannheimer Abendakademie zum Internationalen Aktionstag für Menschen mit Behinderung. Und wir hören jetzt noch die Antwort von Professorin Dr. Marion Baldus auf die Frage von Ilja Zaruk. Was müsste geschehen, dass Inklusion besser verläuft, und zwar in erster Linie gesellschaftlich? Frau Baldus ist Professorin für Inclusion Education an der Hochschule Mannheim.
1: Ich glaube, dieses Gerät hat es selten erlebt, dass so oft gewandert ist. Das ist auch eine schöne Erfahrung und es sagt mir auch was über Entschleunigung. Ich liebe Entschleunigung, auch in Seminaren. Ja, Ila, ich finde deine Frage hervorragend, weil du besonders fragst nach der Gesellschaft. Wer ist die Gesellschaft? Wir alle. Wir alle sind die Gesellschaft, das heißt, aus meiner Sicht kann jeder von uns, jede Person bei sich selber anfangen und überlegen, was ist meine Haltung, was ist mein Beitrag, wie trete ich Menschen gegenüber, die aus meiner Sicht abweichen von Erwartungen, von Normen, von normativen Systemen, die wir ja auch als Gesellschaft gestalten und die wir sowohl positiv wie auch restriktiv gestalten können. Das liegt auch in unserer Macht. Jede Person von uns hat da einen großen Anteil. Ich möchte einen Satz aufgreifen, den du zu Beginn der Begrüßung gesagt hast. Was können wir mit weniger Geld oder wie können wir mit weniger Geld mehr erreichen? Da fiel mir als erstes ein, Anerkennung kostet nichts. Nächstenliebe kostet nichts. Würde zu leben kostet nichts. Toleranz zu leben kostet nichts. Hilfestellung anzubieten kostet nichts. Also jeder und jede von uns kann ohne einen Cent mit wirklich nothing an Geld ganz viel tun und ganz viel erreichen. Das ist vielleicht der positive Gedanke. Auf der anderen Seite weiß ich leider, auch aufgrund meiner eigenen qualitativen Forschung, dass die Gesellschaft auch aus vielen Individuen besteht, die Angst haben vor Belastung. Und ganz besonders erforscht habe ich das in dieser Situation, wenn werdende Eltern pränatal, also vor der Geburt, die Mitteilung bekommen, dass das noch nicht Geborene von Trisomie 21 betroffen ist. Und wirklich viele wissen sicherlich hier auch im Saal, dass selten Eltern die Kraft finden, und auch die Unterstützung, dann zu sagen, ich bekomme dieses Kind. Also ich habe einen sehr, sehr sensorischen Blick dafür, wie subkutan unter der Haut und wie unauffällig diese Prozesse laufen, dass Menschen sich gar nicht mehr fast trauen, dazu zu stehen, dass sie das Leben von einem Kind mit einer zunächst Beeinträchtigung, die Behinderung kommt dann on top of, dass sie dazu stehen können. Wir haben einen wahnsinnigen Erwartungsdruck und du hast ja auch angedeutet, dass wir hier in einer Gesellschaft leben und du hast es auch gerade erwähnt, wo wir sehr leistungsorientiert unterwegs sind. Ableismus ist schon gefallen als ein Begriff. Ich mag sehr gerne ein Zitat. Es muss ich mir aufschreiben, weil ich das nicht komplett auswendig kann. Aber ich denke, das passt an dieser Stelle ganz gut von Jürgen Habermas. Er hat es allerdings geschrieben im Kontext mit seinen Ausführungen zur Präimplantationsdiagnostik. Also wenn man das befruchtete Ei untersucht hinsichtlich von möglich vorliegenden genetischen Abweichungen, bevor es eingepflanzt wird. Darüber hat er ja auch sehr nachgedacht. Und in dem Zusammenhang schreibt er, und ich möchte das Zitat einfach nochmal zitieren, also heute zum ersten Mal, aber ich habe es sonst schon sehr oft zitiert. Die Idee der Menschheit verpflichtet uns dazu, jene Wir-Perspektive einzunehmen, aus der wir uns gegenseitig als Mitglieder einer inklusiven Gemeinschaft ansehen, die keine Person ausschließt. Damit ist alles gesagt. Das ist die Idee der Menschlichkeit. Und gegen diese Idee der Menschlichkeit steht aber leider die gelebte Praxis. Wir haben permanent Ausschlussprozesse, Ausschließungsprozesse. Aber ich glaube, es hilft, sich auch auf der philosophischen Ebene, auch auf der spirituellen Ebene immer wieder damit zu befassen, was ist Gemeinschaft? Wie stellen wir auch Gemeinschaft her? Wie stellen wir Ausschlüsse her? Und was ist eigentlich die Idee unserer Menschheit? Wofür sind wir denn hier auf dieser Welt? Was wollen wir denn als Menschen und wo liegt auch für uns Bedeutung, Bedeutsamkeit und Sinnhaftigkeit? Und ich glaube, da können wir auch beginnen, jenseits der sehr wichtigen Aussagen, die hier schon gefallen sind. Ich wollte nur mal das Philosophische auch noch einbringen. Vielen Dank.

0: Empfehlungsschreiben. Ihr hört die Sendung Einfach Reden bei Bermudafunk, dem freien Radio Rhein-Neckar. Und heute berichten wir über die Veranstaltung der Abendakademie zum Europäischen Aktionstag für Menschen mit Behinderung. Und wir hören einen Auszug aus der Diskussionsveranstaltung, die Dr. Ilja Zaruk an der Abendakademie organisiert hat. Und jetzt folgt noch ein Beitrag von Heidrun Back. Sie ist Schwerbehindertenvertretung der Katholischen Kirche in Mannheim und Mitglied des CDU-Kreisverstandes. Und die Frage, die Ilja gestellt hat, war: Was müsste geschehen, dass Inklusion besser verläuft? Und zwar in erster Linie gesellschaftlich.
1: Ja, was bräuchte es gesellschaftlich? Gesellschaft fängt für mich an der Basis an. Basis sind für mich die Kinder. Und da sehe ich schon das Grundproblem. Die Inklusion, die wir im Moment, ich sage es wirklich mal, betreiben, ist, dass wir einfach im Grunde in viel zu große Gruppen mit immer schlechter qualifiziertem Personal in den Kitas schon beginnen. Wir haben weder die räumliche Ausstattung, noch leisten wir uns die Ausstattung an Mobiliar, an allem, was nicht nur Mobiliar, auch die ganzen Spielmaterialien, Beschäftigungsmaterialien, Bewegungsmaterialien, die diese Kinder on top bräuchten, damit wir miteinander aufwachsen können. Und es geht weiter in der Schule. Ja, wir haben dann on top Inklusionsbegleitung, aber dadurch signalisiere ich ja schon, dass dieses Kind etwas Besonderes ist, aber das Kind braucht es. Und da geht es im Grunde weiter. Und dann geht es weiter in die Gesellschaft. Wir brauchen ein wahres Interesse aneinander. Und das wahre Interesse heißt für mich auch, wenn ich durch die Stadt gehe und ich sehe jemand, der Einschränkungen hat, und ich erlebe zum Beispiel am Bahnhof, dass er nicht über, also das hatte ich mal erlebt, dass sie nicht über die Schienen kam, dann frage ich sie, warum? Wo ist hier die Barriere, damit ich verstehen kann, was ist? Und das finde ich ganz wichtig, aber wichtig finde ich gleichzeitig, dass auch die Menschen mit Einschränkungen im Berufsalltag in die Offenheit gehen und da auch sagen, weil das erlebe ich auch oft. Wir haben schon, also Offenheit muss ich natürlich immer schauen. Wie ist das Betriebsklima? Ich sage jetzt mal, in einem kirchlichen Klima kann ich es oftmals eher als dann in einem weltlichen Klima. Aber wenn ich dann zum Beispiel, wenn eine behinderte Person mit anspricht, ich kann nicht gut hören, dann verstehe ich einfach, wenn ich gemeinsam mit ihr in einer Sitzung bin, warum sie vielleicht auch näher kommt, warum sie so angestrengt schaut, dann weiß ich, das ist nicht arrogant, sondern das ist ihre Art. Und deswegen finde ich, es braucht beides. Es braucht ein wahres Interesse und das wahre Interesse braucht es auch auf politischer Ebene. Das heißt, dass Politiker wirklich und Politikerinnen schauen, was wird gebraucht und wie können wir es umsetzen. Auch jetzt gerade, was wir schon angesprochen hatten, mit knapper werdenden Kassen. Da ist einfach die Frage, wir haben weniger Ressourcen, aber was ist uns Inklusion und Gemeinschaft, Verbindung eben auch wichtig? Und es muss ein Herzensthema unserer Gesellschaft werden und es beginnt eben im Kleinen.
0: Auf der Diskussionsveranstaltung hat auch Dr. Michael Blume teilgenommen, Antisemitismusbeauftragter des Land Baden-Württemberg. Und diesen Beitrag auf die Frage von Ilja Zaruk hören wir uns auch an.
2: Zu deiner Frage, Ilja. Also ich möchte zusammenbringen die beiden Aspekte. Ich finde das sehr, sehr schön mit dem noch nicht behindert, weil das auch das ist, was ich sagen wollte mit dem Herrn Albus, dass es was ich sagen wollte, auch mit dem Herrn Albus, das ist tatsächlich, ich nehme das mit, dass es Menschen mit Behinderung gibt und Menschen, die noch nicht mit Behinderung da sind. Aber auch ich werde, wenn ich Glück habe, einmal in eine Situation kommen, wo ich nicht mehr alles kann. Und dann ist es doch tatsächlich ein kluger Gedanke, eben nicht die Menschen zwei zu teilen, sondern zu verstehen, dass wir nicht nur im gleichen Boot, sondern in der gleichen Arche uns befinden. Und damit knüpfe ich an das an, was du gesagt hast, Ilja, den Begriff des Schicksals. Ich habe mich bei dir bedankt, dass du zum Beispiel zum CDU-Landesparteitag gekommen bist oder dass du hier die Menschen, die Freundinnen und Freunde zusammengeholt hast, weil ich mir über eines bewusst bin. Ich kann andere unterstützen, aber ich kann und will nicht für sie sprechen. Sie sollen für sich selber sprechen. Ich kann auch als Beauftragter gegen Antisemitismus nicht für die Juden sprechen. Ich kann die Brücke bauen. Ich kann als Ehemann einer muslimischen Frau nicht für die Muslime sprechen. Ich kann die Brücke bauen. Ich kann als Württemberger nicht für die Badener sprechen. Ich muss die Brücke bauen. Und was Ilja gemacht hat, ist genau das. Du hast mir quasi ermöglicht, die Brücke zu bauen, weil du selber da gewesen bist. Und ich glaube, ich darf das sagen. Ilja hat mich dann gefragt, ob ich zu seinem Geburtstag sprechen würde. Und dann habe ich gesagt, selbstverständlich würde ich das machen, Ilja. Und eine Weile später meldet er sich und sagt, du Michael, eigentlich, mir ist mein Geburtstag zwar wichtig, aber der Tag gegen Behinderung, gegen die Diskriminierung von Menschen mit Behinderung, ist mir noch wichtiger. Würdest du an diesem Tag, also heute, sprechen? Also wer da nicht ein bisschen spürt, du hast dein Schicksal sozusagen, du nimmst es an und du hilfst damit aber auch anderen. Und damit bist du ein Vorbild. Und diese Schönheit in der Vielfalt, wie sie vorher zur Sprache kam, dass wir alle da auch voneinander lernen und aneinander wachsen können, das möchte ich mitnehmen. Weil du von Religionsphilosophie gesprochen hast, ein Begriff, vielleicht der schönste aus der Bibel. Bildung kennen sie im Deutschen, ja, das kommt direkt aus der Mensch, ist im Bilde Gottes geschaffen. Es gibt einen schönen Begriff, der heißt Hineni, hier bin ich. In der jüdischen Überlieferung wird die Bibel so gelesen, dass es heißt, als Adam und Eva, die haben, würden sagen, Bockmist gebaut, und Gott fragt, Adam, wo bist du? Und er antwortet nicht, er versteckt sich. Und erst Abraham ist der Erste, der dann sagt, Hineni, hier bin ich. Ich übernehme Verantwortung. Ich ergebe mich nicht meinem Schicksal, sondern ich übernehme Verantwortung. Und das ist das Beispiel, das wir alle geben können. Ob wir behindert oder noch nicht behindert werden, wir können gemeinsam sagen, gemeinsam Hineni. In dem Sinne wäre meine Antwort.

Die AWO kriegt's hin. Ja, es ist schon ganz viel gesagt worden. Ich brauche mal gar nicht redundant zu wiederholen. Inklusion braucht Haltung, braucht Verantwortung. Und ich glaube, wenn wir über Inklusion sprechen, dann muss uns klar sein, dass es nur verstehen, dass es nur gelingen kann, wenn wir es als partizipativen Prozess verstehen, dass wir nicht übereinander, sondern miteinander in die Richtung sprechen. Okay. Und ich versuche es wieder langsamer, genau. Also ich glaube, Inklusion kann nur dann gelingen, wenn wir es als partizipativen Prozess verstehen, nämlich miteinander ins Gespräch zu gehen und nicht übereinander. Nur dann gelingt Inklusion. Und wir müssen verstehen, dass Inklusion eine Haltung ist und eine Haltung braucht, und das wurde eben schon gesagt, Verantwortung. Und jetzt komme ich zu einem Punkt, über den können wir vielleicht noch kontrovers diskutieren. Du hast gesagt, mit weniger Geld mehr erreichen. Ja, das stimmt. Auf einer metaphilosophischen Ebene mag das stimmen. Auf einer ganz praktischen Ebene stimmt es aber leider nicht. So, und wenn ich mir jetzt anschaue, und jetzt sitzen ja drei Stadträtinnen und Stadträte hier, und wir gucken uns die kommunale Haushaltssituation der Stadt Mannheim an, und da bin ich Ihnen, Frau Back, sehr dankbar, dass Sie es angesprochen haben, da muss uns schon die Frage sein, was ist Inklusion uns wert? Ja, wo investieren wir, wie investieren wir? Und ich möchte ein kleines Beispiel geben. Es gibt

0: Die Inklusion hat keine Zeit zu warten, bis es uns wirtschaftlich wieder besser geht in dieser Stadt. Inklusion braucht es jetzt und nicht, wenn Gewerbesteuereinnahmen wieder kommen oder sonst irgendwas. Und deswegen glaube ich, deswegen an dieser Stelle der dringende Appell und deswegen bin ich dankbar. Ja, mit weniger Geld mehr erreichen, aber liebe Freundinnen und Freunde, für die Umsetzung von Inklusion, für die Teilhabechancenermöglichung braucht's Geld. Und das braucht's jetzt und nicht morgen.
1: Ja, und das war ein Beitrag von Alexander Manz. Er ist Geschäftsführer der AWO Mannheim und fasst eigentlich zusammen miteinander, nicht übereinander. Und ihr hört hier einen Beitrag der Sendung Einfach reden über die Veranstaltung am Europäischen Aktionstag für Menschen mit Behinderungen, die Dr. Ilja Zaruk an der Abendakademie in Mannheim organisiert hat. Und die Frage, um die es sich dreht, ist, was müsste geschehen, dass Inklusion besser verläuft, und zwar in erster Linie gesellschaftlich. Und hierzu hören wir noch einen Beitrag von Bernhard Wieland, Landespfarrer für Gehörlose der Evangelischen Landeskirche Baden-Württemberg.
2: Herzlichen Dank. Ja, ich bin sehr beglückt und dankbar für das, was ich jetzt schon hören durfte. Ich möchte zwei Dinge dazulegen. Inklusion kostet Geld, das ist so. Und ich sehe es aus der Kirche natürlich, da gibt's auch die Diskussionen. Ja, als wir den Inklusionsplan da verabschiedet haben, sind wir in der Synode durch alle vier Ausschüsse durch. Alle von der Ideologie her fanden das super. Im Finanzausschuss sagten die uns, das müsst ihr aber mit euren eigenen Mitteln hinkriegen. Wir kriegen es momentan noch mit unseren eigenen Mitteln hin, aber irgendwann wahrscheinlich vielleicht auch nicht mehr. Und insofern wird es natürlich immer an dieser Stelle kritisch, wo wir eben von der Haltung her zwar Ja sagen und es tatsächlich ein Nice-to-have ist. Und ich glaube, wir haben gesellschaftlich lange auch auf dieser Schiene geritten. Wir konnten es uns halt leisten. Jetzt ist es so ein bisschen der Lackmustest, wenn die Mittel knapper werden. Was ist es dann tatsächlich eben auch noch als Wert der Gesellschaft, als etwas, was eben ein Must-have ist oder eben ein, naja, lässliches Übel? Und ich glaube, wir haben ja vieles schon Richtiges gehört. Es geht um Verantwortung, es geht um Haltung. Das Problem ist, wenn wir aus dieser Situation kommen, dass es eher ein Nice-to-have war, weil wir es uns leisten konnten, haben wir natürlich auch immer ein bisschen Scham produziert. Scham an der Stelle, wo wir als Gesellschaft gesagt haben, na ja, ist ja was übrig, können wir es ja auch jemanden geben, der es vielleicht gut gebrauchen kann, und machen aber natürlich auch ein bisschen PR damit. Ich sage das ganz selbstkritisch. Also wir Kirchen haben so gearbeitet. Ja, auch wenn die Badische Landeskirche überhaupt die allereinzige Landeskirche in Deutschland ist, die überhaupt einen Inklusionsplan hat, muss man offen so sagen. Die eben auch einen Pool von Geld zur Verfügung stellt, schon seit 6 Jahren, um inklusive Prozesse anzustoßen. Aber auch da fängt es schon an. Wir finanzieren damit im Grunde genommen nur ein Leuchtturmprojekt, was man eben wunderschön zeigen kann. Aber wenn es in die Wiederholung geht, dann sagt mein Chef, ja nee, ist ja kein Leuchtturmprojekt mehr. Das muss ich jetzt eigentlich selber finanzieren. Und da erzeugen wir Unverständnis und Scham. Ich will Ihnen ein Beispiel noch nennen aus meiner seelsorglichen Praxis. Wenn ich mit Eltern zusammenkomme, die beide hörend sind und das Kind ist hörgeschädigt, das sage ich nicht so gerne, aber ist leider immer noch ein Begriff, der gesellschaftlich verwendet wird, hat einfach eine einseitige Ertaubung, eine beidseitige Ertaubung oder so. Die erfahren einen massiven Druck durch die Familie, dieses Kind mit Cochlea auszustatten, lautsprachlich erziehen zu lassen, weil nur so geht eben die beste Bildung. Es ist für diese Eltern ein Segen, dass es irgendwo dann eben auch Vereine gibt, Gruppen, die sich öffnen diesem Thema, die selber betroffen sind und die sie ein Stück weit mit begleiten können, auch Beratungsstellen und alles, was es in dieser Landschaft gibt. Aber sie müssen sich im Grunde genommen erstmal ein Umfeld suchen, wo sie quasi Normalität erleben, wo sie mit ihrem Kind eben nicht sofort als oh Gott, empfangen werden, sondern eben tatsächlich auch eine gewisse Normalität erleben und eben auch eine Gemeinschaft erleben. Und deswegen finde ich, man kann viel über Haltung reden, aber wir müssen uns im Klaren sein, die meisten Behinderungen, das wurde schon gesagt, finden über 60 statt. Die meisten Behinderungen betreffen uns selber. Ich konnte vor der Corona-Pandemie hervorragend lesen, schauen. Meine Augen sind inzwischen sowas von runtergegangen. Auch ich merke, ich brauche Hilfsmittel. Und das braucht jeder, auch im Gehör. Ab 40, ab 50 lässt unser Gehör nach, bei allen. Und deswegen ist es für uns, glaube ich, wichtig, sich klarzumachen, wir sind Teil dieser Gesellschaft, wir können es selber in die Hand nehmen. Wir sind nicht nur diejenigen, die sagen, ach, die da, die machen das falsch, sondern wir sind es selber. Und ich glaube, diese Verantwortungsübernahme muss bei uns beginnen. Wir müssen sensibel sein für Scham, die wir vielleicht gesellschaftlich erzeugt haben, die vielleicht aber auch aus den Menschen herauskommt, um ihnen vielleicht auch Brücken zu bauen. Und dann kann Inklusion eben tatsächlich ein Teil unserer Gesellschaft sein und bleiben. Und die Kostendiskussion sollte in meinen Augen zwar mitgeführt werden, aber eben nicht das dominierende Thema sein. Weil wir von dieser Seite her im Grunde genommen natürlich immer in einen Verteilungskampf kommen, wo ganz, ganz viele andere wichtige Dinge gegeneinander ausgespielt werden.
3: Jetzt beginnen wir mit dem Programm. Wir haben einen wunderbaren Moderator für den heutigen Abend gefunden. Er kommt aus Berlin. Er ist Rapper. Er ist einer der angesagtesten, bekanntesten Rapper in Berlin. Er ist Inklusionsbotschafter. Er ist Künstler. Er ist Vorstand der Lebens-

0: Ja, und das war nochmal Musik von dem Berliner Rapper Graffiti, der Friendly Cripple. Und wir hören nochmal rein in die Diskussionsveranstaltung, die Ilja Zaruk organisiert hat. Und wir hören jetzt auch einen längeren Beitrag von Dr. Ilja Zaruk.
1: Bevor wir die Fragerunde starten, will ich mich natürlich auch zu meiner eigenen Frage, die ich mir natürlich ausgedacht habe, äußern. Ich bin Ihnen sehr dankbar, ich bin dir sehr dankbar, Marion, dass du den philosophischen Diskurs eröffnet hast. Ich liebe die Frankfurter Schule um Habermas, ja. Habermas hat ja viele Theorien entwickelt, was Inklusion anbelangt. Und zwar nicht nur er, sondern es gibt ja auch Herrn von Thun, der diese Theorie entwickelt hat, über Zuhören, also der Empfänger und der Kommunikator. Und das bedeutet, dass Inklusion auch etwas mit Zuhören zu tun hat. Wenn man nicht zuhört, allgemein in der Inklusion, das betrifft jetzt nicht nur Behinderte, das betrifft alle, jedermann, dann hat man ein großes Problem. Die Kollegin Back hat gesagt, manche Behinderte werden schon gar nicht wahrgenommen, weil sie zum Beispiel sehr mürrisch gucken. Ich gucke den gesamten Tag mürrisch, von morgens bis abends. Nicht, weil ich Schmerzen habe. Andere haben Schmerzen, und zwar, die sind nicht ohne, die Schmerzen. Manche können Schmerzen ohne Medikamente gar nicht überleben am Tag. Die müssen Medikamente nehmen. Und die sitzen noch mürrischer da als ich. Das kann ich Ihnen garantieren. Und ich sitze mürrisch da, weil ich sehe, dass das gesellschaftliche Klima, das du angesprochen hast, auch in Bezug auf öffentliche Toiletten, nicht gerade zu unserem Positiven sich bedingt. Und die Verantwortung, die wir haben, die gibt es auch im Islam. Du hast das aus der christlichen Religion repliziert. Deine Frau ist ja Muslima, sie kommt ja aus Algerien, so viel ich weiß, Türkei. Es gibt eine Sura, die lautet, das ist die erste Sura im Koran, die kennst du auch als Religionsgelehrter. Ich glaube auch, die Theologen hier links und rechts von mir kennen die auch. Die nennt sich im Titel Lies. Ikra. Ikra bismi rabbika allazi khalaq. Khalaqal insana min alaq. Ikra wa rabbuka al-alam. الذي علم بالقلم علم الإنسان ما لم يعلم. Das wurde dem Propheten gegeben, weil er Analphabet war. Er konnte weder lesen noch schreiben. Und das Erste, was Gott ihm übersandt hat von Gabriel, war, dass er lesen und schreiben lernen sollte, bevor überhaupt das Gebet und alles andere kam, damit er Verantwortung für seinen Stamm übernehmen konnte. Und genau da stehen alle drei Religionen genau in dieser Frage, inklusive, egal ob man nun behindert ist oder nicht. Und deswegen stimme ich zu, dass auch die Behinderten aufgefordert sind, offen und transparent zu sagen, was ihnen stört. Ganz klar, direkt wie ich das militärisch tue, das muss man nicht militärisch machen. Das kann man auch diplomatisch machen. Ich bin eben aus dem Militär, ich sage es eben so, wie ich es gelernt habe. Aber man kann es diplomatisch formulieren, man kann es kaufmännisch formulieren, man kann es gewerblich formulieren, man kann es formulieren, was einem passt und was einem nicht passt. Und man muss es auch formulieren, sonst kriegen wir keine Gelder. Das garantiere ich dir. Weil wenn man nichts sagt und sagt, alles ist gut und schön, dann passiert nichts. Im Übrigen bin ich immer der Auffassung, dem bin ich 45 Jahre treu geblieben. Das kann ich hier allen garantieren, auch meinem Spastikerverband kann ich das garantieren. Ich bin mir immer einem Motto treu geblieben. Ich will mich von niemandem abhängig machen. Von niemandem. Von keiner Organisation, von keinem Verband und nicht einmal von der Kranken- und Pflegeversicherung will ich mich abhängig machen. Das ist das Schlimmste, was es gibt. Man verliert seine gesamte Ehre, man verliert seine gesamte Würde. Und Inklusion wurde auch rechtlich determiniert, um die Würde zu bewahren von jedem Gehandicapten. Und das ist, glaube ich, das Grundfundament, auch gesellschaftlich. Die Würde des Menschen ist unantastbar. Artikel 1. Das ist die Wirbelsäule unserer Verfassung, hat Richard von Weizsäcker einmal gesagt. Und daran wollen wir uns halten. So, und jetzt eröffne ich die Diskussion.

0: Friendly Cripple.
1: Inklusion ist ein menschenrechtliches Prinzip und ein wesentlicher Bestandteil aller Menschenrechte. Der Anspruch auf Inklusion fußt auf der universellen Menschenwürde. Weil alle Menschen mit der gleichen Würde ausgestattet sind, haben alle die gleichen Rechte. Diese Rechte sind in der Allgemeinen Erklärung der Menschenrechte und vielen internationalen Menschenrechtsverträgen formuliert. Seit 2006 konkretisiert die UN-Behindertenrechtskonvention diese allgemeinen Menschenrechte aus der Perspektive von Menschen mit Behinderung. Hierzu gab es am 5. Mai 2026 in der Mannheimer Abendakademie eine Diskussionsveranstaltung, organisiert von Dr. Ilja Zaruk, und wir hören noch in Beiträge, die von Teilnehmerinnen aus dem Publikum zu der Diskussion geäußert wurden.
2: Man spricht immer nur von den Kosten und man vergisst, dass auf der anderen Seite der Kosten ja das Ergebnis ist, dass nämlich Menschen teilhaben können, dadurch, dass sie Hilfsmittel bekommen, dass sie inkludiert werden. Dass also auf der Seite der Kosten sind eine Investition praktisch. Und die Menschen, die davon profitieren, die geben der Gesellschaft dann auch wieder was zurück. Und das ist das, was leider von vielen Politikern vergessen wird, wenn sie in die ganzen Mikrofone reinsprechen, wir haben jetzt kein Geld mehr, wir müssen sparen. Das andere, was ich fand, was vielleicht noch in der Diskussion gefehlt hat, ist, dass die ganze Gesellschaft ja gerade im Wandel ist, auch mit Bezug, sag ich mal, Klima, die ganzen Flüchtlingsbewegungen und die Entwicklung mit der KI. Und das alles wird auch dazu führen, dass die Gesellschaft sich sehr wandeln wird. Und das, was wir momentan haben mit dieser Leistungsgesellschaft, wo endet die denn? Wo enden all die Menschen, wenn alles Mögliche durch KI und Robotik, Automatisierung ersetzt wird? Die Frage ist eigentlich, dass ja dann werden nicht nur Behinderte haben das schwer mit der Teilhabe an der Gesellschaft, sondern eben auch andere Menschen, die durch die KI sozusagen im Arbeitsleben überflüssig werden. Was passiert mit der Gesellschaft?
3: Ach so, ich habe es nur wiederholt. Okay, ich wollte jetzt nicht so lange dann auch sprechen. Es war ja es war auch eine Zusammenfassung ein bisschen gewesen von der eigenen oder von der Wahrnehmung, dass auf der einen Seite ja auch Menschen, die profitieren von dem Geld, was investiert wird, was für Inklusion ausgegeben wird, da einen so großen Nutzen daraus haben und daraus auch dann wiederum der Gesellschaft was zurückgeben. Das war ja der Kern ihrer Aussage. Das war der erste Punkt gewesen. Das war mir eine Aussage, keine Fragestellung. Und dann war die zweite Frage, was passiert mit der Gesellschaft, wenn KI vieles ersetzt jetzt? Was macht das auch mit Menschen mit Behinderung? Und Sie wollten direkt dazu was sagen.
4: Okay, weil ich das selbst nicht höre. Also ich möchte direkt weg was zum Thema der Kosten sagen. Es wird hier von Kosten gesprochen. Es wurde gesagt, Inklusion kostet. Dem möchte ich eigentlich widersprechen. Weil alles, was uns Hörbehinderten hilft, hilft auch allen Guthörenden. Wie zum Beispiel jetzt hier, dass wir alle etwas langsamer sprechen. Sie haben sogar explizit gesagt, wie schön wäre es, wenn alle Meetings das wäre. Ein Beispiel, ein anderes Beispiel, Treppenstufen oder Treppenstufen im öffentlichen Raum. Wenn das gleich vermieden werden würde, sondern gleich, also ich sag mal Rampen oder wie auch immer, dann bräuchte man später nicht irgendwie noch irgendwas umbauen oder sowas, weil da geht es auch nicht um Inklusion, da geht es irgendwie um Kinderwagen, da geht es um alles. Und in Hamburg auf dem Rathausmarkt, als sie den irgendwann umgebaut haben, hatte irgendwer die tolle Idee, so fließende Stufen zu machen. Dann waren so viele Unfälle und Ähnliches, dass dann das komplett wieder umgebaut wurde. So, das ist viel teurer. Das war das eine. Und dann ist mir auch was aufgefallen. Was ist Behinderung bzw. auch die Akzeptanz? Dass selbst Herr Blume sagte, dass ich dahin komme, dass ich auch irgendwann nicht mehr alles kann. Sie sind bereits da. Sie tragen eine Brille. Ja, es ist einfach so, Brille ist auch Ausgleich einer Behinderung. Aber das ist so selbstverständlich, dass das gar nicht mehr als Behinderung wahrgenommen wird. Und selbst bei Ihnen. Also das ist jetzt kein Vorwurf, sondern einfach ein gutes Beispiel. Und wenn das halt mit anderen Sachen genauso wäre, mit Hörbehinderung oder Höreinschränkung, so. Oder auch, es gibt so vieles, ich sage nicht, also jeder Mensch ist anders und viele Sachen sind einfach so, die gehören einfach zu uns, wie die Körpergröße, an der können wir wenig machen. Eine Augenfarbe können wir auch ziemlich wenig machen. Und genauso wenig kann man irgendwie an vielen anderen Dingen was machen. Das wollte ich einfach mal so reingeben. Das war's.
3: Kann man mich verstehen? Ja? Okay. Ich habe eigentlich auch keine konkrete Frage. Ich möchte mich einmal bedanken und finde es total spannend, so viele unterschiedliche Meinungen, so viele unterschiedliche Professionen hier auf der Bühne versammelt zu sehen. Es wurde gesagt, es wurde viel von Inklusion und nice to have und must have gesprochen. Ich finde, Inklusion ist kein nice to have. Deutschland hat 2009 die UN-BRK akkreditiert, unterschrieben heißt das. Und damit hat sich Deutschland verpflichtet, Inklusion umzusetzen. Heißt, es ist nicht freiwillig, ob wir hier barrierefrei sind oder nicht. Es ist unsere Pflicht, barrierefrei zu sein. Und es sollte nicht darum gehen, zu überlegen, wie ist Inklusion, sondern wir müssen Inklusion umsetzen und wir müssen es jetzt tun, weil wir dazu verpflichtet sind. Und das ist keine Frage. Das wies. Ja, danke schön.
0: Ja, guten Tag, mein Name ist Sascha Zelonka und weil es heute um Inklusion geht, da wollte ich nur mal ein Beispiel bringen, weil ich leide an einer hirnorganischen Schädigung seit meiner Geburt und ich hatte das Glück, viel Förderung zu bekommen und ich habe eigentlich Inklusion gelebt und deswegen wollte ich auch den Appell an die Politik richten, dass Inklusion eigentlich auch wirtschaftlich ist, weil es auch Folgenschäden von der Gesellschaft abfedert hat. Sonst haben wir auch nur Folgeschäden alle und das bringt nichts.

0: Ja, und das war die Sendung Einfachreden im Juli 2026. Ihr hört die nächste Ausgabe von Einfachreden im August, am 26. August, das ist ein Mittwoch. Und wenn ihr mitmachen wollt oder Interesse an dieser Sendung habt, dann könnt ihr uns auch schreiben an einfach.reden@bermudafunk.org. Ja, und die Musik in der heutigen Sendung, die war von dem Berliner Rapper und Inklusionsaktivisten Graffiti. Und ja, noch eine Frage zum Schluss. Bezieht sich Inklusion nur auf Menschen mit Behinderungen? Nein, der Leitgedanke der UN-Behindertenrechtskonvention ist derselbe wie in allen Menschenrechtsverträgen: die Gleichberechtigung aller Menschen in allen Bereichen des gesellschaftlichen Lebens sicherzustellen. Die Realität zeigt, Menschen werden aufgrund sehr unterschiedlicher Merkmale diskriminiert, neben Behinderung etwa aufgrund von Sprache, Alter, Herkunft, sozialer Schicht oder Geschlecht. Inklusion ist also für alle Menschen wichtig. Denn Menschen können nur dann ihre Rechte ausüben, wenn sie nicht ausgeschlossen werden. In einer inklusiven Gesellschaft gehört jeder Mensch dazu und niemand wird wegen bestimmter Merkmale ausgegrenzt. Ja, danke fürs Zuhören, danke fürs Mitmachen. Ja, ich grüße nochmal alle Menschen, die Einfachreden unterstützen. Und wie gesagt, wenn ihr Lust habt, hören wir uns gerne wieder im August bei der nächsten Ausgabe von Einfachreden bei Bermuda Funk. Ciao!
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Ein herzliches Willkommen den Hörerinnen und Hörern zum Raumfahrtjournal mit der 8. Ausgabe im Jahr 2026. Mein Name ist Detlef Höhner und das sind die Themen für die folgende Stunde. Ein relativ nahes schwarzes Loch als Fenster in das frühe Universum. Was damit gemeint ist, das frage ich Frau Dr. Stefanie Kommissar vom Max-Planck-Institut für Radioastronomie in Bonn und Effelsberg. Das NASA-Infrarot-Weltraumteleskop Nancy Grace Roman ist erfolgreich gestartet. Ich hatte hierzu mit einem der Projektbeteiligten, die einzigen von deutscher Seite am NASA-Teleskop, vor 2 Jahren ein Interview zu dieser Mission mit Dr. Oliver Krause vom Max-Planck-Institut für Astronomie in Heidelberg. Das möchte ich nochmal zur Einstimmung unseren Hörerinnen und Hörern auf die Ohren geben, was wir von dem Teleskop zu erwarten haben. Wir werfen heute einen kürzeren Blick auf die internationale Raumstation zum einen und auf die chinesische Raumstation, was es hier für Höhepunkte gegeben hat, wer die Menschen sind an Bord dieser Raumstation und was in naher Zukunft auf die Besatzung zukommt. Hierüber bin ich im Telefonat mit Herrn Fellenberg von den Essener Raumfahrtinformationen. Den Abschluss bildet wie immer das astronautische Tagebuch. Mit der Ausgabe Juli 2026, darin stellen wir alle Missionen vor, die an den Start gegangen sind und es waren wieder sehr zahlreiche Missionen, darüber später mehr. Ich bitte nun die Hörerinnen und Hörer, sich zurückzulehnen, zu entspannen, eventuell auch anzuschnallen, denn unsere Reise ins All beginnt.

0: Ein schwarzes Loch im Zentrum einer nahen Galaxie wächst außergewöhnlich schnell und sorgt für einen bisher nie beobachteten Ausbruch von Radiostrahlung. Mit Eigenschaften, wie man sie im frühen Universum erwartet, liefert diese einzigartige Galaxie wichtige Erkenntnisse über das Wachstum der ersten schwarzen Löcher. Hierzu bin ich jetzt verbunden mit Frau Dr. Stefanie Komossa vom Max-Planck-Institut für Radioastronomie in Bonn und Effelsberg und Teamleiterin von der Sache, über die wir jetzt sprechen werden. Schönen guten Tag, Frau Dr. Komossa.
1: Guten Tag, freut mich.
0: Frau Dr. Komossa, was hat man hier eigentlich genau entdeckt bzw. gefunden?
1: Ja, das Besondere ist zunächst, also dass wir einen Strahlungsausbruch im Radiolicht entdeckt haben von einem Zentrum einer Galaxie. Dieser Strahlungsausbruch also ist sehr schnell entstanden, war extrem hell und hat sich dann als unerwartet langlebig erwiesen. Und dabei handelt es sich um ein neues Phänomen, das hat man so noch nicht beobachtet. Und das ist dann aus verschiedenen Gründen interessant. Zum Beispiel stellt es uns Informationen zur Verfügung über extreme physikalische Prozesse in dem Kernbereich dieser Galaxie. Ein anderer Aspekt ist zum Beispiel, dass die Eigenschaften dieser Galaxie widerspiegeln, was wir im frühen Universum erwarten. Die Galaxie ist aber viel näher und kann daher von uns viel besser untersucht werden. Und es handelt sich schließlich auch um, ja, ich sag mal, einen neuen Prototypen von sogenannten Transienten. Also Transienten sind Strahlungsausbrüche von astrophysikalischen Objekten, die man in den letzten Jahren vermehrt entdeckt hat. Und dieser konkrete Transient zeigt neue Eigenschaften, die so noch nicht beobachtet wurden.
0: Was sicherlich die Hörer interessiert, wie weit ist dieses Objekt von uns entfernt? Und ja, wie heißt das eigentlich?
1: Ja, fangen wir mit dem Namen an. Also die Galaxie hat einen relativ auf den ersten Blick kompliziert erscheinenden Namen. Wenn ich ihn einmal ganz ausspreche, ist das SDSSJ 110546 plus 145202. Dieser Name selbst basiert auf der Himmelsdurchmusterung der Sloan Digital Sky Surveys, die Hunderttausende von Objekten, auch Galaxien, neu entdeckt und vermessen hat. Und jedes dieser Objekte bekommt dann einen Namen und der Name entspricht den Koordinaten der Galaxie am Himmel. Das also zu dem etwas kompliziert klingenden Namen des Objektes. Und die Entfernung der Galaxie liegt bei circa 2 Milliarden Lichtjahren. Das ist astronomisch gesehen nicht mehr unsere unmittelbare Nachbarschaft, aber dennoch relativ nahegelegen mit der Implikation, dass sich die Galaxie recht gut untersuchen lässt.
0: Nun, das bedeutet also, dass diese Galaxie außerhalb unserer Galaxie ist, also nicht Bestandteil unserer Galaxie ist.
1: Ja, genau. Es ist eine eigenständige Galaxie. Im Prinzip ähnlich wie unsere Galaxie, eine Galaxie mit Spiralarm wie unsere Milchstraße, die aber weit entfernt ist von unserer eigenen Galaxie, aber doch noch in unserer kosmischen Nachbarschaft, wenn man so will.
0: Nun wurde in Ihrem Artikel, der veröffentlicht worden ist, die Ausführung getätigt, dass es uns neue Einblicke gibt in den frühen Phasen unseres Universums. Worin spiegelt sich das jetzt wieder?
1: Vielleicht kann ich kurz zur Einleitung oder Erklärung etwas sagen, einen Hintergrund zum frühen Universum und dann komme ich auf unsere neue Entdeckung zurück. Es gibt in der modernen Astrophysik, sage ich mal, zwei Kernfragen, die schwarze Löcher und Galaxien betreffen. Die eine betrifft das Wachstum schwarzer Löcher. Wir beobachten heutzutage in den Zentren von Galaxien schwarze Löcher mit Massen von dem Millionen bis 10 Milliardenfachen der Masse unserer Sonne. Das sind riesige Massen und diese schwarzen Löcher müssen über kosmische Zeiträume stark angewachsen sein, um auf diese großen Endmassen zu kommen. So, die erste Frage ist also, wie sind in der Frühzeit das Universum schwarze Löcher effizient gewachsen auf die heute beobachteten riesigen Massen? Die zweite Kernfrage richtet sich an die beobachte enge Skalierung zwischen den Massen oder Eigenschaften der schwarzen Löcher und denen ihrer Muttergalaxien. Tatsächlich beobachtet man, je massereicher ein schwarzes Loch ist, desto massereicher ist auch die Muttergalaxie. Und die Frage ist, wie ist in der Frühzeit des Universums, wie ist diese Skalierungsrelation entstanden? Das ist so eine enge Beziehung zwischen der Masse des Schwarzen Loches, das direkt im Zentrum der Galaxie ist und der weit ausgedehnten Muttergalaxie existiert. Und da schaut man sogenannte Feedback- oder Regulierungsprozesse an, wie durch Winde oder Jets, die vom Schwarzen Loch gestartet werden, wie die mit der Umgebung in der Galaxie wechselwirken und diese Regulierungsprozesse hervorrufen. So, also eine Frage ist das schnelle Wachstum der schwarzen Löcher, die andere Frage ist der Regulierungsprozess zwischen Schwarzem Loch und der Muttergalaxie. Und das sind die Prozesse, die im frühen Universum abgelaufen sein müssen, damit man heute die Endprodukte so beobachtet. Nun ist es aber sehr schwierig, technisch das frühe Universum direkt zu beobachten. Dazu gibt es leistungsstarke neue Teleskope, wie zum Beispiel das James-Webb-Teleskop. Das funktioniert überhaupt nur, dass wir als Astrophysiker versuchen können, das frühe Universum zu beobachten aufgrund der endlichen Lichtlaufzeit. Das heißt, das Licht, das von Objekten im frühen Universum ausgesandt wurde, braucht eine endliche Zeit, um uns auf der Erde zu erreichen. Und so können wir im Prinzip versuchen, das frühe Universum direkt zu beobachten. Das ist aber technisch sehr schwierig, weil es sich um sehr entfernte, sehr lichtschwache Objekte handelt. Interessant ist, wenn wir ähnliche Bedingungen wie im frühen Universum in unserer größeren Nähe beobachten, weil dann die Objekte leichter detektierbar sind, die Bedingungen leichter messbar sind. Mhm. Und genau das haben wir jetzt gesehen im Fall der vorliegenden Galaxie. Ich nenne die jetzt mal abkürzend, um nicht den ganzen langen Namen auszusprechen, J1105. So. Wir haben zum einen gesehen, dass das Schwarze Loch relativ leichtgewichtig ist, sprich circa 1 Million Sonnenmassen. Das ist für schwarze Löcher in den Kernen von Galaxien am unteren Ende. Und wir haben auch gemessen, dass das Schwarze Loch sehr mit hoher Rate Materie aufschluckt. Also es leuchtet sehr hell. Das kommt dadurch, dass mit hoher Rate Materie auf das Schwarze Loch fällt, sich aufheizt und dann helle Strahlung aussendet. So, das ist die eine Eigenschaft, die interessant ist. Ein schnell wachsendes schwarzes Loch, relativ geringer Masse, das den Bezug zum frühen Universum setzt. Mhm. Zusätzlich ist aber jetzt interessant, dass innerhalb kürzester Zeit ein leistungsstarker Radiojet, also das erklärt den Strahlungsausbruch im Radiolicht, entstanden ist. Und es sind gerade diese Jets und Ausflüsse, die Wechselwirkung zwischen dem Schwarzen Loch und der Muttergalaxie regulieren. Das heißt, die interessant sind für die Regulierungsprozesse, die ich eben erwähnt hatte. Wenn starke Ausflüsse getriggert werden, dann heizen die das umgebende interstellare Gas auf und die Sternentstehungsrate wird beeinflusst. Und so wechselwirkt das Schwarze Loch mit der Umgebung und erklärt so potenziell die enge Skalierungsrelation zwischen den Eigenschaften der schwarzen Löcher und den Eigenschaften ihrer Muttergalaxien. Und all diese Phänomene beobachten wir hier in relativ großer Nähe. Und weil sich die Eigenschaften so schnell geändert haben, das heißt, der Jet in so kurzer Zeit entstanden ist, auf der Zeitskala von Jahren, können wir die Prozesse hier besonders gut beobachten.
0: Und wenn wir jetzt von frühem Universum reden, muss man sozusagen mit dem Urknall hat alles angefangen. Das ist sicherlich damit gemeint, mit dem frühen Universum, was danach passierte.
1: Ja, also tatsächlich nicht die Zeit unmittelbar nach dem Urknall, sondern die Zeit etwas später, wenn die ersten Galaxien angefangen haben, sich zu bilden. Also wenn Materie begonnen hat, sich zu verdichten und erste Galaxien sich gebildet haben und vermutlich auch erste schwarze Löcher. Und diese schwarzen Löcher, die erstmal beginnen mit geringen Massen, von einigen Sonnenmassen, einigen hundert Sonnenmassen zum Beispiel, Ende des Lebens von massereichen Sternen, die entwickeln sich dann weiter und müssen dann stark an Masse anwachsen, bis sie die hohen Massen erreichen, die wir heutzutage in den Zentren von Galaxien sehen.
0: Könnte es sein, dass diese schwarzen Löcher, die, als man die am Anfang entdeckt hatte, als gefräßige Ungeheuer dargestellt hat, weil sie die ganze Materie, die um sie herum war, praktisch angezogen hat und entsprechend verdichtet hat und nichts ging mehr raus. Aber letzten Endes gibt es diese Jets, die auch wieder dafür sorgen, dass Materie sich im Universum verteilt.
1: Ja, genau. Also bei den schwarzen Löchern selbst ist es zunächst so, die sind so dicht, dass tatsächlich in ihrer unmittelbaren Nähe nichts dem Schwarzen Loch entweichen kann. keine Jets, keine Materie, weil die Entweichgeschwindigkeit gleich der Lichtgeschwindigkeit ist und nichts kann sich schneller bewegen. Aber in größerer Entfernung von dem schwarzen Loch kann Materie durchaus existieren. Nicht die Schwerkraft sinkt, wie man sagt, umgekehrt proportional mit dem Quadrat der Entfernung. Das heißt, in doppelter Entfernung von dem schwarzen Loch ist die Schwerkraft schon, die Anziehungskraft schon nur noch ein Viertel so stark. Das führt dazu, dass schwarze Löcher zwar zum einen aufgrund ihrer starken Gravitationskraft Materie aufschlucken können, andererseits aber auch in genügend großer Entfernung die Materie dem schwarzen Loch entweichen kann. Und diese Prozesse sind tatsächlich gekoppelt, also etwas auch so, wie Sie das gesagt haben. Wenn die Rate, mit der Materie auf das schwarze Loch fällt, besonders hoch ist, also in unmittelbarer Umgebung des schwarzen Lochs, dann heizt sich diese Materie stark auf unter den extremen Bedingungen und fängt an, selbst helle Strahlung auszusenden, helles Licht. Und schließlich wird der Strahlungsdruck dieser Materie so stark, dass der Gravitation entgegenweicht und dass Ausflüsse oder Winde nach außen getrieben werden durch den Strahlungsdruck. Und durch diesen Mechanismus kann man tatsächlich beides haben. Zum einen das Aufschlucken von Materie in das schwarze Loch, zum anderen aber auch das Triggern von starken Ausflüssen, entweder in Form von Winden oder auch in Form von gebündelten Jets.
0: Wer war denn alles beteiligt? Auf jeden Fall Sie waren beteiligt als Teamleiterin.
1: Ja, genau. Das war eine internationale Zusammenarbeit. Das war von meinem Institut, war das der Alex Kraus, der Direktor des Radioteleskops Effelsberg, mit dem wir wichtige Nachfolgebeobachtungen gemacht haben. Und ansonsten waren das Kollegen aus China, aus Australien, aus Italien, ja, und zwar ein größeres Team.
0: Ganz kurz noch, wie geht es jetzt weiter bei der Beobachtung?
1: Ja, genau, wir beobachten die Galaxie jetzt tatsächlich weiter. Also eine wichtige Frage ist jetzt zum Beispiel, wie langlebig ist dieser helle Strahlungsausbruch im Radiolicht? Bisher ist der 8 Jahre konstant hell geblieben und je länger er hell bleibt, desto effizienter ist zum Beispiel, sind die Regulierungsprozesse durch den Jet. Andererseits wäre es auch interessant, das Ausschalten genau zu beobachten, weil man dann, wenn sich auf kurzen Zeitskalen besonders viel ändert in der Strahlung, man besonders wichtige neue physikalische Informationen über die direkte Umgebung des schwarzen Loches sammeln kann. Und langfristig ist es interessant, es sind derzeit in Planung weltweit verschiedene sogenannte Radio-Himmelsdurchmusterungen, die also im Radiolicht den Himmel immer wieder ablichten, wiederholt. Und auf diese Weise kann man genau diese sogenannten Transienten oder Strahlungsausbrüche entdecken, indem die Quelle einmal schwach ist und dann hell geworden ist. Wir haben jetzt erst den ersten dieser Fälle beobachtet und zukünftige Himmelsdurchmusterungen werden also zahlreiche neue dieser Strahlungsausbrüche entdecken und dann ist man viel besser vorbereitet, welche schnellen Nachfolgebeobachtungen dann von Interesse sind.
0: Ich hoffe, Sie haben viel Erfolg bei Ihrer zukünftigen Arbeit. Ich bedanke mich ganz herzlich bei Frau Dr. Stefanie Komosa vom Max-Planck-Institut für Radioastronomie in Bonn und ich sage immer gerne noch Effelsberg dazu.
1: Ja, danke schön. Ich bedanke mich auch.

0: T-minus 10, 9, 8, 7, 6, 5, 4, 3, 2, 1, ignition, and liftoff. Go Falcon Heavy and go Roman Space Telescope.
1: And liftoff of NASA's Roman Space Telescope on a mission to revolutionize our understanding of the universe.
2: Am 30. August 2026 um 13.26 Uhr mitteleuropäischer Sommerzeit startete mit einer Falcon Heavy Trägerrakete vom Kennedy Space Center Florida Rampe LC-39A das rund 10 Tonnen schwere Nancy Grace Roman Infrarot Weltraumteleskop zu seiner Forschungsreise in Richtung L2 Punkt in 1,5 Millionen Kilometer Entfernung zur Erde, wie im Hintergrund zu hören ist.
1: Falcon Heavy soaring into the Florida sky. We are 53 seconds into this flight. Rocket will be heading into max Q.
0: Falcon 9 is supersonic.
1: Picking up speed and altitude very quickly. Will throttle down slightly to reduce the mechanical pressure.
2: Aus diesem Anlass möchte ich das interessante Interview, das ich im September 2024 mit Dr. Oliver Krause vom Max-Planck-Institut für Astronomie und Projektleiter des Koronographen-Instruments für diese Mission führte, wiederholen. Übrigens, mit Dr. Krause habe ich kurz vor seinem Abflug nach Florida, wo er den Start beiwohnen wollte, noch einmal kurz telefoniert und verabredet, wenn erste Ergebnisse vorliegen, dass sich das Raumfahrtjournal bei ihm melden darf. Er freut sich darauf. Nun hier das Interview vor diesem Start, ausgestrahlt vor 2 Jahren. Das Max-Planck-Institut für Astronomie baut zentrale Elemente für ein Messinstrument des Roman-Weltraumteleskops zur Erprobung eines wegweisenden Kameradesigns. Hierzu begrüße ich Dr. Oliver Krause, der die Leitung der Infrarotastronomie am Max-Planck-Institut für Astronomie hat, in Heidelberg stationiert ist. Schönen guten Tag, Herr Dr. Krause.
3: Ja, schönen guten Tag, Herr Höhner.
2: Nun gibt es eine ganze Reihe von Teleskopen, die schon fantastische Welten erkundet haben. Ich denke nur an Hubble, an Chandra, an das James-Webb-Teleskop, was sehr, sehr aktuell ist. Euklid hatten wir letzte Sendung besprochen. Und jetzt ist ein neues Teleskop in Vorbereitung, das Roman Space Teleskop der NASA, was am Jet Propulsion Laboratorium entwickelt wird. Welcher Anteil ist bei Ihnen und um was geht es eigentlich bei diesem Projekt? Überschrieben ist es ja auf dem Weg zur Entdeckung einer zweiten Erde, also ein hoher Anspruch.
3: Ja, genau. Also das Besondere an diesem Roman-Weltraumteleskop, was die NASA im Prinzip entwickelt und wo das Jet Propulsion Laboratory in Pasadena ein Partner ist, das ist, dass da ein Instrument an Bord ist, was eine ganz besondere Zielsetzung hat. Und das ist, was Sie schon erwähnt haben, jetzt außer extrasolare Planeten zu untersuchen, also Planeten, die nicht um unsere Sonne kreisen, unsere eigenen Planeten wie Jupiter, Saturn, sondern ferne Planeten. Das ist eine Entdeckung, die wir so seit den letzten 20 Jahren gemacht haben, dass es eigentlich relativ normal ist, dass Sterne, die wir abends am Himmel sehen, von Planeten umgeben sind. Das haben die alten Griechen sich schon so gedacht. Also Epikur hat mal gesagt, jeder Stern hat wahrscheinlich Planeten wie unsere Erde. Aber es war natürlich nie bewiesen worden. Und jetzt ist es uns gelungen, in den letzten Jahrzehnten das zu machen. Aber jetzt ist natürlich die große Frage, wie sind diese Welten beschaffen? Was haben die für Eigenschaften? Und das ist eine ganz schwierige Messung, die man da machen muss, weil eben die Sterne normalerweise diese relativ lichtschwachen Planeten überstrahlen und man muss jetzt diese Planeten von dem hellen Licht der Sterne trennen. Und da hat eben das Roman Space Telescope ein Instrument an Bord, an dem wir eben auch als wichtiger Partner hier aus Deutschland beteiligt sind, um das möglich zu machen.
2: Sie sind von der NASA praktisch mit ins Boot geholt worden. Sie haben aber auch eine entsprechende Expertise, denn Sie haben, glaube ich, wohl schon ganz hervorragende Arbeit auf dem Gebiet geleistet.
3: Genau, also wir sind letztendlich mit der NASA viele Jahre, Jahrzehnte zusammen schon im gleichen Boot bei solchen Satelliten. Es ist ja so, wenn man ein Instrument baut im Weltraum, das hat natürlich gewisse Randbedingungen, die man normalerweise am Boden ja nicht hat. Es muss zum einen natürlich sehr zuverlässig funktionieren, weil man kann ja nicht mehr später da einfach so ran und es reparieren. Zumal unsere Satelliten mittlerweile meistens gar nicht um die Erde kreisen, sondern so 1,5 Millionen Kilometer von der Erde entfernt sind. Und was in Instrumenten eben, vor allem wenn die sehr leistungsfähig sind, oft der Fall ist, dass man da eben irgendetwas verändern muss, dass man bestimmte Farbfilter in den Strahlengang fahren muss, dass man in dem Fall für Roman jetzt gewisse Koronographenmasken in den Strahlengang fahren muss. Das heißt, man muss was bewegen. Und solche Mechanismen, das sind eben optomechanische Gerätschaften, die man da braucht, da haben wir in Heidelberg eine ganz, ganz lange Erfahrung und sind da eben sehr gut. Und deswegen ist es dann so, dass uns die NASA bei solchen neuen Missionen, jetzt auch bei der nächsten Mission, die danach kommt, standardmäßig quasi fragt, ob wir da nicht Interesse haben, mitzumachen. Das hat natürlich auch den Charme, und die Europäer machen das ja genauso, oder das Deutsche Zentrum für Luft- und Raumfahrt, dass man eben bei solchen teuren Weltraummissionen gerne auch international zusammenarbeitet, einfach um diese Kosten zu verteilen, auch um das politisch natürlich irgendwo, sagen wir mal, abzusichern, zu unterstützen, wenn da mehrere Parteien mit dabei sind. Und die Wissenschaft ist natürlich weiterhin ja auch eine Sache, die man oft gerne weltweit zusammen macht. Und so kommen wir dazu, dass wir da öfters schon mitgearbeitet haben an solchen Missionen. Und in dem speziellen Fall sind wir jetzt eben dafür verantwortlich, 6 Einheiten zu liefern, die da ganz verschiedene optische Elemente mit hoher Präzision in den Strahlengang fahren. Und das ist eben immer eine sehr anspruchsvolle Sache, sowas zu bauen.
2: Da müssen wir noch mal größer ausholen, denn was stellt eigentlich dieses Teleskop dar?
3: Erstmal ist ein Teleskop ja immer dazu da, in der Astronomie Licht zu sammeln. Also wir sehen, wenn wir jetzt mit unseren Augen nachts den Himmel anschauen, dann sehen wir eben bei gutem, bei dunkler Nacht irgendwo, wenn man schön irgendwo draußen ist von den Städten, sieht man ja das Band der Milchstraße. Man sieht so am ganzen Himmel 6000 Sterne, weil eben die Pupille eben maximalen Durchmesser von 8 mm hat. Und da ist eben die Lichtmenge begrenzt, die da durchgeht. Wenn ich jetzt ein Teleskop habe, kann ich eben durch die Fläche des Teleskops sehr viel mehr Licht einsammeln und ich sehe viel schwächere Objekte. Das ist eigentlich so der Hauptgrund, warum man überhaupt Teleskope baut. Dann ist es natürlich auch so, dass man scharfer sieht, weil eben das Licht ist ja eine Welle. Und diese Welle kann man durch einen Spiegel, durch eine Linse bündeln. Und die Auflösung, die Feinheit, die man am Himmel sieht, die hängt auch linear davon ab, wie groß der Spiegel ist. Das heißt, wenn ich jetzt eben ein Teleskop habe und das Teleskop jetzt von Roman hat 2,4 Meter Durchmesser, also 2400 Millimeter. Wenn ich das mit den 8 Millimetern der Pupille vergleiche, dann ist das ja 300 Mal so viel. Das heißt, man kann 300 Mal so feine Details auflösen wie unser Auge. Das sind die beiden Gründe, ein Teleskop zu bauen. Und jetzt ist es so, im Weltraum hat man eben jetzt den großen Vorteil, man hat jetzt nicht die Erdatmosphäre dazwischen, die erstens mal Licht absorbiert, auch gerade, sagen wir mal, wichtige Elemente und Moleküle wie zum Beispiel Wasser. Dampf, Wasser ist ja etwas, was auf der Erde sicher mit Leben auch in Zusammenhang ist. Ich meine, wir als Mensch brauchen sicher Wasser zum Überleben, viele andere Lebewesen auch. Und wenn man jetzt Wasser nachweisen will, dann muss man eigentlich über die Atmosphäre gehen. Sonst weise ich nur das atmosphärische Wasser nach. Und deswegen geht man in den Weltraum, hat natürlich auch keine Turbulenz in der Atmosphäre. Man kann noch scharfer sehen. Man kann wirklich diese Beugungsgrenze, die man optisch, die hat ja mal Ernst Abbe, der ja auch in Jena natürlich da eine große Zeit hätte mit Zeiss zusammen, ja, abgeleitet, dass man eben da eine Auflösungsgrenze hat. Und

0: wo wir jetzt eben ein ganz schwaches Objekt neben einem ganz hellen Stern anschauen wollen, da brauchen wir jetzt eben ein spezielles Gerät. Und das ist ein sogenannter Koronograph. Der Name kommt daher, dass man mit solchen Systemen früher die Sonnenkorona beobachtet hat. Also die Corona der Sonne ist ja, die kennt man, wenn jemand mal eine Sonnenfinsternis gesehen hat, eine totale, dann kennt er das, dann, wenn sich die helle Sonnenscheibe durch den Mond verfinstert, sieht man dann so einen Strahlenkranz um die Sonne herum. Das ist die Corona, das ist ganz heißes Gas, was eben um die Sonne sich befindet. Und das ist relativ lichtschwach gegenüber dieser gleißend hellen Sonne. Deswegen kann man das eigentlich nur bei einer Sonnenfinsternis beobachten oder eben mit einem speziellen Gerät. Und das ist entwickelt worden ja im frühen 20. Jahrhundert von einem Franzosen Lyot, der eben so einen Koronographen gebaut hat. Und der sorgt letztendlich dafür, dass man eben das zentrale Licht des Sterns oder der Sonne in seinem Fall abblendet und abdeckt. Und genau sowas machen wir jetzt hier. Also es ist jetzt nicht die Sonne, sondern wir schauen jetzt wirklich auf einen Stern. Der ist natürlich jetzt erstmal gar nicht so hell für unsere Verhältnisse. Aber wenn ich jetzt quasi die Erde zum Beispiel neben so einem Stern abbilden will, dann ist die eben noch eine Milliarde Mal oder 10 Milliarden Mal lichtschwächer. Und ich habe keine Chance, das neben diesem hellen Licht und dem Streulicht von diesem Stern zu sehen und muss jetzt mit optischen Tricks arbeiten. Und dieser Koronograph, der ist jetzt so aufgebaut, dass das Licht durch das Teleskop kommt und jetzt aber eben nicht wie normal durch die Optik ganz scharf gebündelt wird. Man will ja natürlich normalerweise einen ganz hellen, scharfen Lichtpunkt haben, sondern genau das will man in dem Fall nicht haben. Und man will, dass das Licht jetzt nicht im Zentrum landet, sondern verteilt wird, dass man eben den Hintergrund quasi von diesem Licht verteilt und dadurch eben jetzt ganz schwache Objekte herauskitzeln kann aus diesem Hintergrund. Und dafür ist dieses Instrument ausgelegt. Und es gab schon davor solche Koronographen, auch beim James-Webb-Teleskop, aber die sind eben nicht so leistungsfähig, die sind relativ einfach aufgebaut. Das Besondere bei dem Instrument, beim Roman-Koronographen ist, dass jetzt erstmal, bevor man überhaupt diese Korrektur durchführt, man das einfallende Licht perfekt gerade bekommen muss. Also das Licht von so einem ganz entfernten Stern ist ja letztendlich so eine Wellenfront, kann man sich vorstellen, eine ebene Welle, die da einfällt. Die wird aber jetzt natürlich durch das Teleskop selbst und durch irgendwelche Effekte am Ende immer noch ein bisschen gestört. Und das muss man erstmal alles gerade bügeln wieder, also im wahrsten Sinne des Wortes gerade bügeln, dass eben in dem Instrument dann wirklich die Wellenfront wieder eine ebene Welle ist. Und nur dann kann man eben diese theoretischen Effekte dieser Beugungsoptik ausnutzen. Also wenn ich vorstelle, ich will da jetzt einen Stern 10 Milliarden Mal lichtschwächer machen, also das Licht quasi auf so einem Level wegbekommen, dann muss eben auch die Wellenfront auf einem Level von 10 Milliardstel genau sein. Und es sind dann am Ende eben Genauigkeiten von Pikometern, mit denen man diese Wellenfront bearbeiten muss. Also es ist wirklich ganz Hochleistungsoptik, die man da betreibt. Und da ist eben ein sehr leistungsfähiges System an Bord, was erstmal analysiert, wie jetzt diese Wellenfront des Sterns, wie gesagt, erstmal deformiert ist. Und der wird dann korrigiert. Und dann kann man eben auf die Suche gehen nach diesen schwachen Lichtpünktchen daneben, was dann eben die Erde zum Beispiel ist. Also stellen Sie sich vor, Sie schauen die Erde an von draußen, von dem nächsten Stern von der Sonne, von Proxima Centauri zum Beispiel. Und da sehen Sie halt nur die Sonne und da sehen Sie die Erde, würden Sie niemals sehen. Und da müssen Sie jetzt eben wirklich ganz, ganz große Tricks wie so einen anwenden, um dieses Licht, das schwache Licht der Erde sichtbar zu machen.
1: Jetzt stelle ich mir vor, das Gerät wird bei Ihnen gebaut im Labor und das muss aber dann ins All transportiert werden. Die ganzen Erschütterungen, die ganzen Vibrationen und so weiter, das ist doch eine hochkomplexe Geschichte, die Sie da in den Griff kriegen müssen.
0: Genau, deswegen dauert natürlich so eine Entwicklung für so ein Weltrauminstrument lange. Also in dem Fall sind wir zum Beispiel von der NASA eingeladen worden. Das war im Jahr 2015. Wir haben am Ende dann die Geräte geliefert. Also wir haben ja auch nicht das ganze Instrument geliefert. Das Instrument können Sie sich vorstellen, das hat so eine Dimension von 1,50 Meter auf 1 Meter auf 1 Meter. Das ist ein richtig großes Gerät. Und wir haben eben da 6 Einheiten geliefert, die eher so groß sind wie, sage ich jetzt mal, ein Telefon, natürlich hochkomplex. Und die Entwicklung hat quasi 7 Jahre gedauert. Das geht natürlich bei der Weltraumfahrt immer damit los, dass man natürlich erstmal genau definieren muss, was die Umgebungsbedingungen sind, was leitet der Raketenstart zum Beispiel an Vibrationen ein. Dann gibt es da oben natürlich im Weltall Strahlung, die eine Rolle spielt, die eben Effekte auf elektronische Bauteile hat. Dann ist natürlich alles im Vakuum. Dann ist es in dem speziellen Fall so, dass es eben äußerst stabil sein muss. Also es muss quasi, um diese enorme 10 hoch minus 10 Genauigkeit, also dieses 10 Milliardstel zu erreichen, extrem stabil mechanisch sein. Und also wie stabil, kann ich Ihnen im Vergleich ganz gut erzählen. Das ist quasi eine gegen Verkippung muss dieses System auf 40 Millibogensekunden, das ist ein kleiner Winkel, genau sein. Und aber 40 Millibogensekunden, das ist gerade der Winkeldurchmesser, der ein Mensch hat in Los Angeles von Deutschland aus gesehen. Also wenn ich von Heidelberg nach Los Angeles schauen würde um die Erdkrümmung herum, das sind 10.000 Kilometer, und dann kann ich, muss quasi die Sichtlinie dieses Spiegels, den wir da zum Beispiel drauf haben, so stabil sein, dass der dann immer auf, entweder auf den Kopf oder auf den Fuß des Menschen, aber nie eben außerhalb deutet. Also ist ein ganz kleiner Winkel. Und das kann man natürlich erstens mal natürlich nur erreichen, indem man sich das jetzt wirklich ganz clever, sagen wir mal, überlegt, mit welchen Materialien, wie man das genau erstmal von einem mechanischen Design bewerkstelligt. Dann muss man es natürlich aufbauen und dann eben aber auch testen. Und das ist auch ein ganz großer Zeitfaktor immer, dass ich jetzt eben, wie Sie gesagt haben, so ein Raketenstart, der muss immer simuliert werden. Man hat dafür dann so etwas wie ein Rütteltisch, ein Vibrationsteststand, wo man jetzt eben das Gerät dann draufbaut und wo man es dann mit genau den Schüttellasten aussetzt, die man dann auf der Rakete sieht. Und die sind teilweise wirklich beachtlich. Also man kennt ja so den Ausdruck des G ist die schwere Beschleunigung an der Erde, und die macht ja unsere Masse. Also wenn wir jetzt irgendwie 70 oder 80 Kilo wiegen, dann kommt es eben durch die einfache Erdbeschleunigung. Und jetzt ist es so, dass eben durch die Vibration, und es gibt dann auch Resonanzen, gibt es dann eben teilweise Beschleunigungswerte, die gehen bis zu 60, 70 G hoch. Also da werden dann Dinge, wenn jetzt der Mechanismus zum Beispiel ein Kilo wiegt, hat er dann letztendlich intern ein Gewicht von 60, 70 Kilo. Und das muss natürlich alles so ausgelegt sein, dass es dann trotzdem das erstmal nicht bricht und dann aber trotzdem auch die Genauigkeit danach halt auch hat. Und das ist natürlich eine langwierige Aufgabe, und die natürlich auch mit sehr viel Erfahrung einhergeht und mit viel Rechnerei, mit viel Simulationen. Also der eigentliche Bau dieser Flughardware, wie wir dann sagen, also wirklich die Geräte, die dann ins All geschossen werden, der ist dann wirklich das Ende einer Kette. Also das waren dann von den 7 Jahren vielleicht das letzte Jahr letztendlich, wo dann wirklich das Eigentliche gebaut wurde. Der Rest davor war wirklich die ganze Testerei. Man baut dann meistens ein Modell auf, was genau identisch ist mit dem Flugmodell, das Qualifikationsmodell, und das wird dann sozusagen getestet, sieht all diese Belastungen, teilweise sogar natürlich mit Sicherheitsfaktoren, um sich da ganz sicher sein zu können, dass nichts passiert. Und das ist eben natürlich mal ein ganz großer Zeitfaktor.
1: Nun, Sie haben geschrieben, auf dem Weg zur Entdeckung einer zweiten Erde. Das ist also die Vorstufe dazu. Wir finden also mit einer hohen Wahrscheinlichkeit nicht gleich mit dieser Mission eine Schwester im All.
0: Genau, also das Problem ist eben natürlich, jetzt, ich habe vorher gesagt, dass eben, sagen wir mal, jeder Stern Planeten hat. Und es ist wahrscheinlich mit einer großen Wahrscheinlichkeit auch so, dass wirklich die allermeisten Sterne Planeten haben. Aber eine Entdeckung zum Beispiel, die wir jetzt in den letzten Jahren gemacht haben, ist, dass viele von diesen Planeten gar nicht so sind wie bei uns in unserem Planetensystem. Also wir sind ja bei uns gewohnt, man hat die Sonne, dann hat man erstmal diese 4 Gesteinsplaneten, Merkur, Venus, Erde, Mars. Die sind ja relativ klein, sind aus Gestein. Und dann weiter außen kommen dann eben große Gasplaneten wie der Jupiter, der Saturn, Neptun, Uranus, und das ist teilweise ganz anders. Also die ersten Planeten, die man eben entdeckt hat, auch weil sie eben so einfach zu entdecken sind, waren eben riesige Gasplaneten, die ganz nah bei einer Sonne sind. Zum Beispiel, stellen Sie sich vor, wir haben jetzt irgendwie den Jupiter auf einer Merkurbahn. Der ist natürlich dann total heiß, weil er eben so nah an diesem Stern richtig gebraten wird. Da ist natürlich kein Leben möglich. Der hat dann irgendwie 1500 Grad Oberflächentemperatur, und das ist völlig undenkbar, dass da jetzt irgendwie sowas wie ein Mensch leben würde. Deswegen heißt es nicht automatisch, dass ein Stern auch einen erdähnlichen Planeten hat. Und da kommt eben jetzt das Problem dazu. Das heißt, im Mittel muss man jetzt natürlich jetzt nicht vielleicht zum nächsten Stern gehen, sondern man muss vielleicht erstmal auch einen Stern finden, der auch ein paar Lichtjahre weiter weg ist. Und dann ist natürlich so, wenn ich weiter von der Erde weg bin, dann waren natürlich die Sterne schwächer. Das ist ganz klar. Eine Lichtquelle, die ich weiter wegsetze, wenn ich die jetzt irgendwo doppelt so weit wegsetze, dann ist natürlich dann die Intensität ein Viertel nur noch. Und da braucht man eben ein großes Teleskop, um dann möglicherweise mit großer Sicherheit auch mal einen Stern zu haben, wo man so eine Erde sehen würde. Also man würde mit dem Roman-Teleskop das eigentlich nachweisen können, wenn jetzt quasi eine Erde um den nächsten Stern, um Proxima Centauri, wenn da eine Erde wäre, dann wäre das unter Umständen möglich, wenn es ein sonnenähnlicher Stern wäre. Aber im Mittel sind dann die eben doch weiter weg, und da braucht man einfach ein größeres Teleskop. Und das ist so, was wir da mit dieser Unterzeile ansprechen wollten. Das Instrument ist letztendlich das Gleiche. Also mit diesem Instrument, was wir jetzt bauen für das Roman-Teleskop, das ist so leistungsfähig, dass es diesen Abschwächungsfaktor erreicht. Das könnte dann so eine zweite Erde nachweisen, aber man muss es halt hinter einem System haben, was dementsprechend viel Licht einsammelt. Und so ist es auch angedacht letztendlich, dass eben die NASA das Instrument im Wesentlichen jetzt baut als eine Demonstration, dass die Technologie dann sozusagen da ist für eine noch größere Mission in der Zukunft. Also das James-Webb-Teleskop ist ja momentan größte Weltraumteleskop mit 6,5 Meter. Es ist auch ein bisschen für andere Zielsetzungen gebaut worden. Das ist ein Infrarotteleskop, was eben auch früh ins Universum schauen soll. Es ist gar nicht so sehr in Richtung Exoplaneten entwickelt worden. Die gab es damals übrigens noch gar nicht. Also als man das James-Webb-Teleskop Mitte der 90er Jahre wirklich so als Mission aufgesetzt hat, da hat man eigentlich dieses ganze Wissen, von dem ich jetzt rede, noch gar nicht gehabt. Das war wirklich eine Entdeckung der letzten 20 Jahre, dass man jetzt diese ganzen extrasolaren Planeten entdeckt hat. Und irgendwann natürlich bei der NASA ist es auch schon so programmatisch, sage ich jetzt mal, eingeplant, dass man eben als nächste große Mission irgendwann mal wieder so ein richtig großes optisches Teleskop bauen will mit 6-8 Metern Durchmesser, was dann eben so einen Planeten anschauen könnte. Und dann hat man eben dieses Instrument zumindest schon mal getestet, gesichert, weil es ist halt immer so im Weltraum, auch wenn man jetzt neue Technologie einsetzt, dann ist es teilweise gar nicht so einfach, weil man eben erstmal natürlich dann sicher sein muss, dass die funktioniert. Und man will dann nicht in einer neuen Mission alles neu machen. Also wenn da jetzt zum Beispiel das Teleskop schon bahnbrechend neu ist und groß ist, dann will man eben zumindest bei den Instrumenten auf was aufbauen, was man eben schon beherrscht.
1: Nun stellt sich natürlich die Frage, wann soll das Teleskop auf Reisen gehen?
0: Also erstmal unser Teleskop, das Roman Space Teleskop, das ist im Moment ganz gut, kommt ganz gut voran. Also der Starttermin, auf den wir hinarbeiten, ist Oktober 2026. Also das ist ein bisschen mehr als 2 Jahre. Das ist natürlich jetzt eine tolle Sache. Und da arbeitet die NASA auch wirklich mit Hochdruck dran, weil so eine Startverzögerung, die kostet sich immer auch viel Geld. Man muss das ganze Team da weiter am Leben halten, muss es bezahlen. Also ich denke, das sieht im Moment wirklich sehr, sehr gut aus, dass es da zu einem Start kommt, Ende 2026. Und dann wird dann eben relativ schnell auch das Teleskop dann in Betrieb genommen, wird dann auch der Koronograph in Betrieb genommen und dann waren wir sicher im Jahr 2027, in der ersten Hälfte, sagen wir mal, von 2027, waren wir da erste Daten bekommen. Da wird man wahnsinnig viel entdecken. Also ich meine, es ist nicht nur so, dass es natürlich, klar, diese zweite Erde ist natürlich, es geht uns Astronomen so, es geht aber auch sicher der Öffentlichkeit so. Das ist halt natürlich eine ganz fantastische Frage, auch sowas nachzuweisen eventuell mal, dass es da einen Planet gibt, der möglicherweise sogar Lebensformen drauf hat, wo man irgendwo einen chemischen Nachweis führen kann, dass da zum Beispiel Moleküle in der Atmosphäre sind, die man sich nur durch Leben erklären kann. Das ist bei der Erde ja zum Beispiel auch so, dass man zum Beispiel Ozon, was ja jetzt immer wieder abgebaut wird, wenn man das jetzt nicht sozusagen auch mit biologischen Prozessen nachliefert, ist es schwierig zu erklären, die Menge von Ozon in unserer Atmosphäre. Und sowas könnte man eben dann führen. Aber davon abgesehen ist es halt so, was ich vorher auch kurz erwähnte, dass eben man erstmal verstehen muss, auch wir sind da so drauf wie alte Zoologen, die letztendlich zum ersten Mal Katalog geführt haben, was gibt denn alles für Lebewesen auf der Erde? Oder als Humboldt seine Entdeckungsreisen um die Welt gemacht hat und dann geschaut hat, was gibt's da für Tiere überall? Und ich meine, so ist es auch bei den Planetensystemen. Wir wissen momentan gar nicht so richtig, was gibt's da überhaupt alles draußen für Planeten. Da sind auch sicher welche dabei, die äußerst spannend sind, die keine Lebewesen haben, aber dafür aus anderen Aspekten her sehr spannend und interessant sind. Und das wird man auf jeden Fall mit Roman erreichen können, dass man eben in diese neuen Welten eine neue Sicht bringt und einen Katalog und von Eigenschaften aufbaut. Und der macht's natürlich dann auch viel einfacher, dann später, sagen wir mal, die Spreu vom Weizen zu trennen und dann eben jetzt zu sehen, worauf man genau achten muss, wenn man jetzt sowas wie einen belebten Planeten finden will. Also das wird im Prinzip dann ja durchaus schon relativ bald passieren.
1: Ich hoffe, wir können das noch einige Zeit verfolgen und bedanke mich ganz herzlich bei Dr. Oliver Krause, den Projektverantwortlichen für dieses entsprechende Instrument und der Leitung der Infrarot-Weltraumastronomie beim Max-Planck-Institut für Astronomie in Heidelberg. Herzlichen Dank.
0: Ja, sehr gerne, Herr Höhner. Danke, tschüss.

0: Zurzeit befindet sich die 75. Stammbesatzung mit 7 Crewmitgliedern auf der Internationalen Raumstation. Hierzu bin ich verbunden mit Herrn Fellenberg von den Essener Raumfahrtinformationen. Schönen guten Tag, Herr Fellenberg.
1: Schönen guten Tag.
0: Ja, 7 Menschen sind an Bord, arbeiten und so weiter. Wer sind die 7 Besatzungsmitglieder? Und es steht ja ein Besatzungswechsel vor der Tür auf amerikanischer Seite. Und da gibt es, glaube ich, wohl Probleme.
1: Ja, kommen wir erst zur Besatzung der Internationalen Raumstation. Das ist auf russischer Seite mit dem Raumschiff Soyuz MS-29 Pyotr Dubrov, Anna Kikina und Anil Menon aus den USA. Mit der Crew-12, das ist die Dragon-Kapsel, das ist Jessica Meyer, Christopher Hathaway, Sophie Arnaud, die europäische ESA-Astronautin aus Frankreich, und Andrei Fedyaev für die russische Raumfahrtbehörde. Die sind also an Bord. Es sollte einen Besatzungswechsel geben. Am 15. September etwa sollte das neue Raumschiff, die Crew-13, Dragon-Kapsel an der Internationalen Station festmachen. Das ist verschoben worden. Grund hierfür ist ein Leck, das am 30. August festgestellt wurde im Oxidatorsystem des Antriebs der Kapsel. Es handelt sich hier um die neueste Kapsel, die Grace, und das wäre die C-213, der zweite Einsatz. Ich glaube nicht, dass man die Kapsel tauschen wird, aber es sieht so aus, dass erst im Oktober der Start erfolgen kann. Das ist höchstwahrscheinlich für die Crew-12 kein großes Problem. Wir hatten ja schon mal eine Mission, die 240 Tage gedauert hat, und Crew-12 wäre am 11. Oktober dann bei dieser 240-Tage-Marke. Und wir werden in der nächsten Ausgabe ausführlich darüber berichten, wie es jetzt weitergeht mit dem Crew-Austausch.
0: Nun gab es einige Ausstiege auf der Raumstation, die immer wieder einen Höhepunkt darstellen. Neben der Wartung und der eigentlichen Forschung sind das ja sozusagen die Highlights, wenn nicht gerade Crew-Austausche sind. Um was ging es bei dieser Ausstiegsaktion, oder es waren ja mehrere?
1: Es waren mehrere. Am 6. August der erste Ausstieg auf amerikanischer Seite aus der ISS, das 96. IWE. Jessica Meyer und Anil Menon waren ausgestiegen, 6 Stunden 27 Minuten. Und es ging um die Vorbereitung der Installation einer neuen Solarzellenanlage der IROSA, was später in diesem Jahr erfolgen soll. Am 18. August ein weiterer Ausstieg, wieder die beiden, Jessica Meyer und Anil Menon, 6 Stunden 23 Minuten, wenige Minuten kürzer als der erste Ausstieg. Dabei ging es um die Vorbereitung der Installation einer weiteren Solarzellenanlage IROSA, was später in diesem Jahr noch erfolgen soll. Am 25.08. dann ein weiterer Ausstieg. Dabei ging es um die Installation einer neuen Q-Band-Kommunikationsantenne, die sollte also ausgetauscht werden, sowie die Inspektion der Raumstation, diesmal 6 Stunden 30 Minuten, die Französin Sophie Arnaud und Anil Menon. Und dann am 1. September ein weiteres IWI, das ist dann auf amerikanischer Seite aus der ISS ausgestiegen, der 99. Ausstieg insgesamt für die ISS, der 284. Ausstieg. Hierbei sind natürlich die ganzen Shuttle-Missionen mitgerechnet. Jessica Meyer und Sophie Arnaud, also eine reine Frauen-IWI, 6 Stunden 49 Minuten. Es ging um den Austausch einiger Geräte, einer Kamera zum Beispiel. Ein Retroreflektor sollte neu justiert werden. Und am Alpha-Magnetik-Spektrometer sind Arbeiten ausgeführt worden. Das waren die Ausstiege aus der ISS.
0: Was kommt als nächstes auf die Crew zu?
1: Kurz einen Rückblick. Am 27. August gab es eine Anhebung der Raumstationen. Das haben wir ja des Öfteren. Und zwar diesmal mit den Triebwerken des Cygnus-Transporters. Und die brannten 1243 Sekunden, wodurch die Station um einige Kilometer angehoben wurde. Das Highlight des Monats September, wenn wir mal von dem Crew-Austausch ausgehen, dass der erst im Oktober ist, ist der Austausch eines russischen Transportraumschiffes. Am 7. September wird der alte Transporter MS-33 vom Poisk-Modul abgekoppelt. Am 9. September soll dann MS-35 starten und nach 2 Tagen Überflug am 11. September an Poisk festmachen, um die Station wieder zu versorgen.
0: Soweit zur Internationalen Raumstation. Kommen wir zur chinesischen Raumstation. Dort arbeiten ja 3 Menschen an Bord.
1: Ja, das sind Zhu Yangzhu, Zhangjiang und Lijiajing. Das ist im Prinzip so wie bei der internationalen Raumstation. Highlight war der Ausstieg am 28. August, und zwar von Zhuyangzhou und Zhangjiang für 5 Stunden 30 Minuten. Hier ging es um die Überprüfung der Solarzellenanlage des Orbitalkomplexes und um die weitere Installierung von Schutzschilden gegen Mikrometeoriten und Kleinteile, die die Station ja treffen können, um die Außenhaut zu schützen. Das macht man mit Regelmäßigkeit dieser Station. Es werden diese Schutzschilde immer mit den Transportraumschiffen angeliefert. Am 23. November soll ja dann das nächste Raumschiff starten, mit an Bord ein pakistanischer Astronaut, der einen Kurzzeitflug machen wird. Und daraus folgt, dass der wieder mit dem alten Raumschiff dann zurückkehren muss und ein Besatzungsmitglied ja dann einen Einjahresflug machen wird. Ein neuer Rekord dann für China. Und bis heute steht nicht fest, wer dieser drei Besatzungsmitglieder das machen wird. Man sagt nämlich ganz klar, wir richten uns danach, welches Besatzungsmitglied am fittesten ist, am gesündesten und die Ausdauer bringt, auch noch ein weiteres halbes Jahr im All zu bleiben. Und wir werden dann natürlich ausführlich darüber berichten.
0: Soweit der Herr Fellenberg zu den beiden Raumstationen, den wir gleich wieder hören im astronautischen Tagebuch.
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0: zu hören ist immer noch das Raumfahrtjournal. Wir kommen jetzt zur Rubrik Astronautisches Tagebuch. Darin stellen wir alle Raumfahrtmissionen vor, die im Zeitraum Juli 2026 stattgefunden haben. Das war wieder eine ganz schöne Menge. Und hier habe ich wieder den Herrn Fellenberg von den Essener Raumfahrtinformationen in der Leitung. Herr Fellenberg, wie sah das im Einzelnen aus?
1: Also wir hatten insgesamt 26 Starts, also nicht ganz so viele. Dabei sind 426 Satelliten ins All gelangt. Das ist so die Zahl des Gesicherten, weil bei einer Transportermission nicht ganz sicher ist, wie viele Satelliten eigentlich insgesamt dabei waren. Ganze 12 Starts davon mit der Falcon 9, wobei bis auf eine Rakete alle Stufen wieder zur Erde zurückgekehrt sind. Zu der anderen kommen wir dann noch. 9 Starts in China und bemerkenswert, es sind 2 neue Raketen zum Einsatz gekommen. Beginnen wir nun mit den Starts. Am 1. Juli der Start einer Changzheng 4B-Trägerrakete in Yuquan in China, also mit dem Satelliten Haiyang 2E. Das ist ein SAR-Radar-Ozeanographie- und Klimaüberwachungssatellit, der auch Ozean 205 genannt wird. Am 2. Juli der erste Starlink-Start G1746 an Bord einer Falcon 9 Rakete in Vandenberg, 24 Satelliten an Bord. Am 2. Juli ein weiterer Start, und zwar eine Atlas V 551 Trägerrakete in Cape Canaveral, Amazon LA08. Das sind 29 Kuiper-Internet-Satelliten des Amazon-Konzerns. Es ist der letzte Start in dieser Serie an Bord einer Atlas-Trägerrakete. Am 3. Juli ein ganz besonderer Start von einem Flugzeug aus, von einer L-10-11 Stargazer, eine Pegasus-Rakete XL. Der Start des Flugzeuges erfolgte in Kwajalein, also im Pazifik, an Bord der Satellit Link. Das ist eine Rettungsmission aus den USA für den SWIFT Astronomie-Satelliten. Es ist eine Kopplung geplant und dann soll die Bahn angehoben werden. Der Satellit selbst hat jetzt eine Masse von 350 Kilogramm und es ist vermutlich der letzte Start einer Pegasus-Rakete gewesen. Am 4. Juli in China in Taiwan an Bord einer Changzheng 6A-Trägerrakete eine weitere Qianfan-Mission. Die 13A bis R18 Einsatzsatelliten des Space Sail Polar Internetnetzes in China. Am 5. Juli wieder ein Starlink-Start, G1050, ein Bord einer Falcon-Rakete in Cape Canaveral mit 29 Satelliten an Bord. Gefolgt am 5. Juli, also an diesem Tag, mit einer weiteren Qianfan-Mission, 15A bis C an Bord einer Changzheng 8A-Trägerrakete in Wenchang mit 20 Einsatzsatelliten. Am 7. Juli schon die erwähnte Transportermission, die Nummer 17 an Bord einer Falcon-Trägerrakete in Vandenberg. Und zwar hat es bei diesen Missionen ja auf sich, dass sehr viele kleine Satelliten ins All gebracht werden. Hier sind es vermutlich 80 Satelliten gewesen und die stammen aus den USA, aus Bulgarien, aus Israel, Frankreich, Südkorea, Australien, Deutschland, Spanien, Japan, Griechenland, Finnland, Italien, Tschechien, Taiwan, der Slowakei, Kanada, der Türkei, Polen, Chile, der Vereinigten Arabischen Emiraten und von der ESA. Alle Satelliten konnten erfolgreich ausgesetzt werden. Am 9. Juli ein weiterer Starlink-Start, G1042 an Bord einer Falcon-Rakete in Cape Canaveral mit 29 Satelliten. Am 10. Juli ein Start einer Changzheng 10B-Trägerrakete in Wenchang in China an Bord Hulian Wang, 2 Satelliten. Es ist eine Testmission für dieses Internet-Satellitennetz. Der erste Satellit wurde auch Changzheng 26 genannt und der zweite Satellit ist lediglich ein Dummy. Es handelt sich um den Erststart der CZ-10B und erstmals konnte eine Grundstufe einer chinesischen Trägerrakete wieder sicher zur Erde zurückgebracht werden, und zwar auf ein Schiff, wo es mit Seilen aufgefangen und gesichert wurde und dann an Land gebracht werden konnte. Am 11. Juli ein weiterer Starlink-Start, G1748, eine Falcon-Rakete in Vandenberg, 24 Satelliten an Bord. Am 14. Juli ein weiterer Starlink-Start, G1514, an Bord einer Falcon-Rakete in Vandenberg mit 27 Satelliten an Bord. Und aller guten Dinge sind drei. Am 14. Juli noch ein Starlink-Start, J1045, an Bord einer Falcon-Rakete in Cape Canaveral mit 29 Satelliten an Bord. Einer der wichtigsten Starts des Monats am 14. Juli in Baikonur an Bord einer Soyuz-4-1A-Trägerrakete, Soyuz MS-29, der bemannte Zubringer zur ISS. Kopplung erfolgte bereits nach 3 Stunden und 5 Minuten am Prichal-Modul. Kommandant Pyotr Dubrov, Bordingenieur 1 Anna Kikina und Bordingenieur 2 Anil Menon aus den USA. Am 16. Juli ein weiterer Start einer Falcon-Trägerrakete in Vandenberg. An Bord 21 militärische Tracking-Satelliten der Serie STA-T1LE in dem Fall. Die Satelliten stammen von Yorik Space und gelten als wichtiger Bestandteil eines großen Systems von Satelliten des amerikanischen Militärs und sie haben die Bezeichnung Praetorian 501 bis 521 erhalten. Am 10. Juli dann ein Start einer weiteren neuen Trägerrakete und zwar der ersten in Indien entwickelten privaten Trägerrakete einer Vikram 1 und der Start erfolgte im Raumfahrtzentrum Sriharikota. An Bord befanden sich zwei Satelliten, die ausgesetzt wurden. Scope, das ist ein Technologiesatellit des Raketenherstellers Skyroad, und Solaris ist eine Technologieerprobungsmission von Graha Space, ein kleiner 1U-Kub, beide Satelliten also aus Indien. Dazu kommt, dass 5 Experimente auf der Oberstufe, auf der Buxierstufe der Rakete sind, also auf der OAM wird diese Stufe genannt. Und diese Experimente werden auch über einige Tage hinweg ausgeführt. Am 19. Juli der Start der Rasviert-Satelliten 317 bis 32 an Bord einer Soyuz 2-1B-Trägerrakete in Plesetsk. Das sind 60 Einsatzsatelliten des Internet-Satellitennetzes von Bureau 1440, ähnlich den amerikanischen Starlink-Satelliten. Möglicherweise ist ein weiterer OBZP-Satellit an Bord, ein Objekt S, das etwas später erst registriert wurde. Beim ersten Einsatzstart dieser Rasviert-Satelliten war ein solcher Satellit zusätzlich dabei. Am 21. Juli ein weiterer Starlink-Start, G1739 an Bord einer Falcon-Rakete in Vandenberg mit 24 Satelliten. Eine interessante Falcon-Mission begann am 21. Juli mit dem Start in Cape Canaveral, und zwar MRV-1, das ist ein Test für eine Einsatzverlängerung von Geosatelliten. Der Satellit hat eine Masse von etwa 3 Tonnen, besitzt Greifarme zum Ansetzen an Zielsatelliten, um deren Lebensdauer dann zu verlängern. Die Einsatzdauer dieses Satelliten von Space Logistics beträgt 4 Jahre mit dabei. 3 sogenannte MEP-Satelliten von je 400 Kilogramm, das sind kleinere Satelliten, die ebenfalls an Geosatelliten angedockt werden können. Ziel sind 2 Internetsatelliten und ein Optus-Satellit, um deren Lebensdauer dann zu verlängern. Hier ist die Erststufe, die ihren 32. Einsatz hatte, nicht mehr zur Erde zurückgekehrt, sondern wie eine normale Wegwerfrakete dann im Ozean aufgeschlagen. Am 22. Juni der Start von 9 Satelliten an Bord einer Yinli-1-Trägerrakete von einem Schiff im Ostchinesischen Meer. Es handelte sich um Erdbeobachtungssatelliten und Ionosphärenforschungssatelliten, die hier in den Weltraum gelangten. Am 23. Juli der Start von Tianlian 206 an Bord einer Changzheng 3B-Trägerrakete in Xichang in China. Es handelt sich hierbei um einen weiteren Datenrelais-Satelliten, der unter anderem für Verbindung zur Raumstation CSS Tiangong genutzt wird. Am 23. Juli 5 Satelliten an Bord einer Lijian 1-Trägerrakete in Yuquan in China. Es handelt sich um 5 Technologie- und Erdbeobachtungssatelliten. Am 25. Juli wieder ein Starlink-Start an Bord einer Falcon-Rakete in Vandenberg mit 24 Satelliten. Am 29. Juli ein weiterer Datenrelais-Satellit in China an Bord einer Changzheng 7A-Trägerrakete in Wenchang. Tianlian 301, hierbei handelt es sich um den ersten Satelliten der dritten Generation dieser Datenrelais-Satelliten. Am 30. Juli an Bord einer Changzheng 6A in Taiyuan in China, TJSW 27A und B. Offiziell sind das zwei Kommunikationstestsatelliten, vermutlich sind es jedoch militärisch genutzte Satelliten. Und am 30.07. der letzte Start des Monats an Bord einer Falcon-Trägerrakete in Cape Canaveral, die Mission NROL-95. Das heißt, es handelt sich um eine Aufklärungsmission der militärischen Aufklärungsbehörde NRO. Vermutlich ist es ein militärischer Ozeanüberwachungssatellit der NOSS-Serie, der dann auch die Bezeichnung USA 619 erhielt. Das waren alle Starts des Monats Juli 2026.
0: Ich bedanke mich ganz herzlich bei Herrn Fellenberg vom Essener Raumfahrtinformationsdienst für diese Übersicht. Herzlichen Dank.

Mit dem astronautischen Tagebuch sind wir auch schon wieder am Ende unserer heutigen Raumfahrtjournal-Ausgabe angekommen. Eine Meldung habe ich, die nicht besonders schön ist, nämlich der japanische Astronaut Toyohiro Akiyama, 1942 geboren, starb am 26. August 2026. Akiyama absolvierte einen Raumflug zur Raumstation Mir mit Soyuz TM-11 im Dezember 1990 für 9 Tage. Das soll es für heute gewesen sein. Ich sage Tschüss und wir hören uns hoffentlich in einem Monat wieder, wenn wir zu den Sternen reisen, sagt Detlef Höhner.

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0: Alles Kunst.
1: Alles Kunst.
0: Alles Kunst.
1: Alles Kunst.
0: Alles Kunst.
1: Alles Kunst. Dieser Frage stellt sich die Sammlung Prinzhorn zu ihrem 25. Bestehen als Museum und beantwortet sie mit einem deutlichen Ja. Die Sammlung Prinzhorn in Heidelberg ist ein besonderes Museum. Sie widmet sich der Kunst von Menschen, die psychische Krisen oder außergewöhnliche psychische Erfahrungen gemacht haben. Den Grundstein legte der Kunsthistoriker und Psychiater Hans Prinzhorn Anfang der 1920er Jahre. Während seiner Arbeit an der Heidelberger Universitätspsychiatrie sammelt er Werke von Patientinnen und Patienten aus psychiatrischen Einrichtungen. Eine Sammlung, die bis heute weitergeführt wird. Mit 2 bis 3 Sonderausstellungen pro Jahr macht das Museum diese außergewöhnlichen Arbeiten einem breiten Publikum zugänglich. Die Ausstellung Alles Kunst möchte neue Wege im Umgang mit dieser besonderen Kunst aufzeigen. Wir haben mit dem Leiter Thomas Röske gesprochen.
2: Ja, schön, dass wir da sein dürfen. Und meine erste Frage vor allem wäre, wie viele Werke umfasst denn die Sammlung?
3: Wir können das im Moment nur schätzen. Und manchmal fassen wir auch ein ganzes Konvolut als ein Werk zusammen. Also zum Beispiel dieses große Konvolut von Wanda-Vera Schmidt im Eingang. Das umfasst mit Sicherheit allein schon an die 50.000 Werke. Aber wir sagen, wir haben ungefähr 40.000 Werke hier in der Sammlung. Es sind vor allen Dingen Werke auf Papier, also es sind ein paar Gemälde und Skulpturen und Textilarbeiten, aber wir sind im Wesentlichen eine grafische Sammlung. Und das hört sich jetzt sehr viel an, aber die meisten großen Museen haben ja auch sehr große grafische Sammlungen. Und wie bei diesen anderen Museen werden Sie in Ihrer Lebenszeit immer nur einen kleinen Ausschnitt davon sehen.
1: Und nach welchen Kriterien wurden jetzt die Werke ausgewählt für die jetzige Jubiläumsausstellung, die ja doch sehr viel Aufmerksamkeit erhält?
3: Na, es geht bei dieser Ausstellung jetzt ja tatsächlich darum, nochmal zu hinterfragen, ob man den Werken gerecht wird, wenn man sie so präsentiert wie andere Kunstwerke auch. Also wir haben natürlich immer schon mit Texten, mit Texttafeln und so darauf aufmerksam gemacht, dass die Bilder aus einem bestimmten Kontext kommen und oftmals ganz besondere Absichten verfolgen. Aber ich denke, wenn man Werke präsentiert wie andere Kunstwerke auch, so in diesem Sinne, the medium is the message, dann nimmt man sie auch wie andere Kunstwerke wahr und realisiert vielleicht nicht ohne weiteres, dass es auch andere Inhalte und andere Entstehungsbedingungen gibt. Also man könnte zum Beispiel diesen großen Papierstapel von Wanda-Vera Schmidt, könnte man für ein Konzeptkunstwerk halten. Also dass da jemand sich etwas ausgedacht hat und mit dem Werk etwas zeigen will, symbolisch repräsentieren, das ist ja immer so die Grundidee von Kunst. Wirklichkeit wird symbolisch repräsentiert. Aber hier steckt gerade bei ihr und bei vielen anderen sehr viel mehr existenzieller Druck hinter den Werken. Also die Werke sind eine Art von Existenzberechtigung oftmals im Denken dieser Menschen. Und das Tun ist oftmals sehr viel wichtiger als das Ergebnis selber. Das unterscheidet diese Werke schon, auch dieser Aspekt unterscheidet die Werke oftmals von dem, was wir sonst in Kunstmuseen sehen.
2: Ja, man hat ja früher anhand der Kunstwerke auch auf den geistigen Zustand geschlossen oder da viel irgendwie interpretiert. Ist es immer noch eine aktuelle Vorgehensweise?
3: Nein, ich glaube, es ist jetzt wirklich genugsam gezeigt worden im 20. Jahrhundert, dass man aus Bildern nicht wirklich auf den psychischen Zustand der Urheber rückschließen kann. Das hat auch Prinzhorn schon bestritten 1922. Das haben trotzdem immer wieder Ärzte versucht. Das ist allein deshalb schon jetzt, glaube ich, vollkommen obsolet geworden, weil Werke wie die in der Sammlung Prinzhorn die Kunstgeschichte des 20. Jahrhunderts beeinflusst haben. Und viele Künstler und Künstlerinnen, professionelle Künstler und Künstlerinnen, sich mit bestimmten Werken auseinandergesetzt, identifiziert haben, Dinge übernommen haben für ihre eigene Kunstsprache, sodass man gar nicht mehr sagen kann, es gibt eine ganz bestimmte Ausdrucksweise, die man eventuell symptomatisch ausdeuten kann. Das ist schon mal ein wichtiger Aspekt. Aber ich glaube, auch sonst kann man nicht sagen, es gibt keine kranke Kunst. Also man kann an Kunst keine Krankheit ablesen, sondern Kunst ist eigentlich immer dazu da, den Menschen, der das erzeugt, zu stabilisieren und etwas Lebensbejahendes und Gesundes letztlich. Und insofern ist es verfehlt, denke ich, Werke einfach auszusuchen und zu untersuchen danach, was sie an Defekten zeigen.
2: Und welche Rolle spielt Kunsttherapie jetzt auch in Ihrem Verständnis? Also angeboten wird sie ja oft, aber ich weiß, ich denke manchmal, dass sie vielleicht unterschätzt wird in ihrer Wirkung. Wie sehen Sie das?
3: Also Kunsttherapie ist ja keine Therapie mit Kunst, sondern mit künstlerischen Medien. Das wird vielleicht immer wieder missverstanden dabei. Und es geht bei Kunsttherapie ja auch nicht darum, Kunst zu machen. Und man muss sagen, Kunst macht sicherlich nicht Leute gesund. Kunsttherapie benutzt künstlerische Medien, um mit den Klienten in ein Gespräch zu kommen und darüber tatsächlich auch therapeutisch wirksam zu werden. Dementsprechend sind oftmals Werke, die in der Kunsttherapie entstehen, ziemlich leicht lesbar. Also die Symbolik ist aufschlüsselbar und verständlich, weil es darum geht, sozusagen erstmal auf nicht-verbaler Ebene bestimmte Gefühle zu formulieren, aber auf eine Weise, die andere auch nachvollziehen können. Werke, die eigenständig entstehen von Menschen auch mit Psychiatrieerfahrung, aber auch von anderen, sind oftmals sehr viel komplexer. Und auch spannender, finde ich. Also ich will das gar nicht minimieren. Es gibt auch, ab und zu gibt es wirklich tolle Werke, die im Rahmen der Kunsttherapie entstehen und die auch Kunstwertcharakter haben. Aber oftmals sind es halt Bilder, die Regenwolken zeigen oder schmerzverzerrte Gesichter oder Fratzen, um Angst, um Trauer, um Schrecken, um Traurigkeit auszudrücken und dann tatsächlich auch eine Kommunikationsebene zu schaffen. Und die Bilder, die Sie hier in der Sammlung sehen, sind sehr viel komplexer als das.
2: Weil sie eine eigene Welt darstellen, zeigen oder ein Ausdruck einer eigenen Welt sind.
3: Ja, und weil die Schöpfer auch nicht einfach nur etwas darstellen, also irgendeine Idee haben, die sie dann auf Papier bringen, sondern selbst wenn es Laien sind, geht es schon darum, sich auch mit den Materialien auseinanderzusetzen. Ein Künstler begibt sich in einen Prozess mit den Gestaltungsmitteln, die er vor sich hat. Und das ist tatsächlich auch für den Künstler das Spannende, dass da etwas entsteht, was er oder sie nicht voraussehen kann, indem es Produkt eines Prozesses ist in der Auseinandersetzung mit den gestalterischen Mitteln, mit den Farben, mit dem Papier, aber auch mit dem, was die Hände machen können zum Beispiel. Also es ist nicht einfach nur ich habe eine Idee und die bringe ich auf Papier und das ist eben, denke ich, oftmals doch der Fall bei Kunsttherapie, sondern es ist ein sehr komplexer Prozess und der führt halt dazu, dass die Bilder auch sehr komplex werden.
1: Ich möchte noch mehr zu den Bedingungen erfahren, unter denen die Kunstwerke entstanden sind.
3: Kunsttherapie oder überhaupt eine Form von Atelier oder sowas gab es eigentlich nur für sehr betuchte Patienten der ersten Klasse, die in Sanatorien untergebracht waren. Ich sage immer, die galten nicht als psychisch krank, sondern als nervös. Und die hatten alle Annehmlichkeiten, die sie auch sonst im Leben hatten. Zum Beispiel Else Blankenhorn, die wir in der Ausstellung hier auch haben, die ist so eine sehr wohlhabende Dame aus Karlsruhe gewesen. Die anderen mussten halt sehen, woher sie ihre Materialien bekamen, wenn sie denn bildnerisch arbeiten wollten. Also Prinzhorn schätzt, dass 1-2% der Anstaltsinsassen künstlerisch gearbeitet haben. Das ist schon eine ganze Menge, muss man sagen, aber sind halt nicht alle. Und die mussten dann auch noch besonders erfinderisch sein, Materialien zu bekommen. Also Aktenpapier zum Beispiel oder Toilettenpapier ist auch benutzt worden. Kopierstifte, Bleistifte, dieser erstaunliche Teppich, den wir da hängen haben in der Ausstellung zum Beispiel, dessen Wolle ist auch zusammengeklaubt worden aus Textilresten, die diese Patientin gefunden hat, aufgerippelt hat und dann neu verwertet hat. Ja.
2: Wird aktuell noch gesammelt? Werden noch Werke von Menschen mit psychischen Erkrankungen in die Sammlung aufgenommen?
3: Ja, heute sagt man ja politisch korrekt Psychiatrieerfahrenen oder Erfahrungsexperten. Ja, wir nehmen solche Werke auch auf. Leider haben wir keine Zeit, aktiv danach zu suchen, wie es eigentlich bei einer Sammlung der Fall wäre, wo man irgendwie nach den besten Exemplaren von irgendetwas Ausschau hält. Insofern sind wir eher eine Ansammlung, weil wir das nehmen, was auf uns zukommt. Und selbst da müssen wir auswählen, weil wir begrenzte Lagermöglichkeiten haben. Also wir bekommen immer noch pro Woche im Durchschnitt 3 Angebote von Schenkungen. Und zum Teil sind es umfangreiche Schenkungen. Und wir im Moment können wir sowieso überhaupt nichts annehmen, weil wir Probleme mit einem Lagerraum haben. Wir müssen umziehen mit einem Lagerraum. Aber auch sonst müssen wir auswählen. Und dann ist dann natürlich immer die Frage, was sind die Kriterien? Ist schon irgendwie für uns wichtig, dass die Bilder auch eine Auseinandersetzung mit psychischem Ausnahmeerleben haben oder aber der gesellschaftlichen Reaktion darauf. Aber man kann das oftmals nicht richtig vorhersagen. Ich habe früher immer gesagt, wir würden nicht einfach nur ein Blumenbild nehmen, nur weil die Urheberin in der Psychiatrie war. Und dann haben wir aber 2018 1850 Blumenbilder angenommen, weil die Geschichte dahinter so spannend ist und klar macht, dass diese Blumenbilder ein ganz wichtiges Kommunikationsmittel waren von einer Jüdin, einer jüdischen Germanistin, Hanna Hellmann, die ab 1938 in der einzigen noch existierenden jüdischen Psychiatrie in Deutschland war. Und die hat täglich an ihre Familie solche Blumenbilder geschickt. Blumenpastelle sind auch ganz toll, sind sehr expressiv und so. Eins schöner als das andere, könnte man sagen. Aber für sie ging es darum zu sagen, ich kann an etwas Schönes denken, ich kann in meine Situation etwas schenken und ich möchte, dass ihr an etwas Schönes denkt. Das hat sie zum Teil auch formuliert, aber die meisten Bilder sind wortlos sozusagen verschickt worden. Und Hanna Hellmann ist dann mit allen, die in dieser Psychiatrie gelebt und gearbeitet haben, 1942 nach Sobibor transportiert worden und umgebracht worden. Also sie wurde kein Opfer der sogenannten Nazi-Euthanasie, sondern der Shoah als Jüdin. Und dieser Gedenkcharakter spielt für uns schon auch eine große Rolle. Also wir haben auch eine ganze Reihe von Männern und Frauen hier vertreten, die Opfer der Nazi-Medizin geworden sind, aber auch einige, die Opfer der Shoah geworden sind. Und das sind ganz besondere Zeugnisse. Und da sind tatsächlich alle 1850 Blumenbilder wichtig. Da kann man nicht einfach eine Auswahl treffen.
2: Wie ist denn das Verhältnis Männer-Frauen? Also was den künstlerischen Output betrifft?
3: Also der künstlerische Output war wahrscheinlich vergleichbar groß, denn die Frauen waren genauso zahlreich vertreten wie Männer in Psychiatrien. Wir haben 2004 eine Ausstellung gemacht und sind ausgegangen von der Beobachtung, dass nur 17% der Werke in unserer Sammlung von Frauen sind. Und das liegt natürlich an einer Ungleichbehandlung und an ungleichen Freiräumen, aber auch daran, dass Frauen anders arbeiten oder anderes machen. Also sehr aufmerksamkeitsheischende Werke, farbige, großflächige Werke, philosophische Systeme, Kriegsszenarien, Katastrophenlandschaften und sowas, das machen alles Männer. Frauen schreiben mehr, Frauen arbeiten auch mehr mit Textil natürlich. Also ist ohnehin eine damals auch nicht so als Kunstmedium nicht so geschätzte Technik gewesen und sind sehr viel mehr beschäftigt mit Erinnerungen an das, was sie verloren haben. Also an die Normalität, aus der sie eigentlich gekommen sind. Während Männer immer noch versuchen, also wir haben so eine grobe Formel gefunden, Männer kommen in die Anstalt, wenn sie als gesellschaftliches Subjekt versagen, Frauen, wenn sie als gesellschaftliches Objekt versagen, also wenn sie sich nicht unterordnen sozusagen, wenn sie zu aufmüpfig sind, drohen sie in die Psychiatrie eingeliefert zu werden. Männer aber müssen immer beweisen, dass sie sozusagen ein funktionierender Phallus in der Gesellschaft sind, dass sie Macht haben, dass sie Ideen haben, dass sie was sind, dass sie was beweisen, dass sie was darstellen, dass sie was wissen, ja, und das bestimmt ihre Werke auch, ganz, also sehr viel mehr als die Werke von Frauen.
2: Letztes Jahr gab es ja eine Krise oder ein bisschen Rumoren, wie es hier weitergeht. Ist die Zukunft der Prinzhorn-Sammlung gesichert?
3: Ja, das wird uns jedenfalls jetzt versichert, dass die Zukunft gesichert sei. Und wir gehen auch mal davon aus, dass der Erweiterungsbau jetzt tatsächlich kommt, auch wenn der wahrscheinlich erst 29 oder 30 fertig sein wird. Aber die Krise hat uns tatsächlich letztlich genützt, muss man sagen. Die Aufmerksamkeit, die das weltweit auch hervorgerufen hat, hat nochmal dem Land und auch dem Bund, aber auch der Stadt und dem Klinikum klargemacht, dass das eine Institution ist, die man unbedingt bewahren sollte. Und insofern haben wir jetzt Rückendeckung und sind einigermaßen erleichtert in dieses Jubiläumsjahr gestartet, ja.

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2: Christine liest.
3: Ich möchte euch heute zwei Bücher zum Thema Freundschaft vorstellen. Kerstin Schweighöfer, Freundschaft, eine andere Form von Liebe heißt ihr Buch, Geschichten über eine unbezwingbare Kraft, zumindest was die Paare angeht, die in diesem Buch vorgestellt werden. Sie hat 6 Paare gemischt, auch eine Dreierfreundschaft ist dabei und sich die Geschichten erzählen lassen. Sie psychologisiert nicht dabei, sie hinterfragt das nicht, sie macht keine Deutungen, sondern sie lässt diese Geschichten so dastehen, wie sie sind, diese Lebensentwürfe, diese Freundschaftsentwürfe, und wir dürfen davon profitieren. Ich empfand es beim Lesen als ein wunderbares Geschenk, dass diese Menschen ihre Freundesgeschichten mit mir teilen, dass ich da eintauchen darf. Aber das Buch geht noch einen Schritt weiter. Auch Kerstin Schweighöfer erzählt über ihre Frauenfreundschaft mit ihrer Freundin Jantina. Und es ist eine Freundschaft, die sehr intensiv ist, die sehr ehrlich ist, die sehr, sehr verbunden ist und die über viele, viele, viele Jahre hält. Zwischen den Geschichten können wir immer wieder in diese ganz besondere, naja, was heißt ganz besondere, die anderen sind auch besonders, aber jede Freundinnengeschichte ist eben einzigartig. Also wir können da zwischen den anderen Geschichten eintauchen, können teilhaben und erfahren dann am Schluss, dass Jantina eben schwer erkrankt und an dieser Krankheit zwar nicht sterben wird, aber die als Anlass nimmt, aus dem Leben zu gehen, mit Hilfe eines Arztes. Wer das schon mal erlebt hat, weiß, wie schwierig es ist. Auch Kerstin Schweighöfer nimmt uns mit in das Empfinden, wann ist das Datum, wie wird es sein, wie sind die letzten Tage und wie sehr man sich danach sehnt, noch einmal und noch einmal die Hände zu ergreifen und Danke zu sagen. Danke für alles das, was war. Und ich sage auch Danke für alles das, was vielleicht noch kommen wird. Denn ich glaube, dass die Verbindung zwischen Menschen, die sich so nahe stehen und die sich so lange begleitet haben, sicherlich auch über den Tod hinaushält. Durch Erinnerungen, durch Erfahrungen, durch Zeichen, ja, durch Energie. Das Buch ist im Komplett Media Verlag erschienen, der heute nicht mehr so heißt, denn er wurde von 2 Frauen übernommen. Jetzt heißt er Schollo Verlag, Julia Loschelder und Verena Schörner. Und sicherlich ist das auch eine Freundinnengeschichte, ich weiß es nicht genau. Aber ich finde es wunderbar, dass 2 Frauen in der Verlagswelt einen Verlag übernommen haben und sie wurden auch schon dafür ausgezeichnet. Wo ihr das Buch erstehen könnt, das findet ihr bei den Buchangaben. Und jetzt kommen wir zu dem zweiten Buch. Es ist gerade ganz, ganz frisch erschienen im Leikam Verlag. Caro Reichel, das dreiste Schweigen meines Kühlschranks. Warum der Kühlschrank tatsächlich schweigt und was es damit zu tun hat, das werde ich euch nicht verraten. Das müsst ihr schon erlesen. Es ist ein Buch, das in Österreich erschienen ist. Caro Reichel ist Österreicherin. Sie hat schon veröffentlicht und diesmal geht es um eine Frauenfreundschaft, eine sehr enge Frauenfreundschaft, die auch beruflich wird. Das ist ja manchmal dann ein bisschen schwierig, besonders wenn sich die eine vielleicht als talentierte erlebt, als die andere. Es ist in der Medienbranche angesiedelt. Dieses Buch, diese Berufstätigkeit der beiden Freundinnen Rosa und Almut. Und sie verbringen jede freie Minute als Kinder miteinander und haben sehr viel zu tun, natürlich dann auch, als sie älter sind. Es ist eine wirkliche Liebe auch auf den ersten Blick, die sehr, sehr lange hält und die dann aber im Laufe des Buches doch ein bisschen schwieriger wird. Es kommt Konkurrenz hinzu und es kommt auch eine Männergeschichte hinzu, die sich schon mal in der Jugend gezeigt hat und jetzt auf einmal ist sie wieder da und es wird zunehmend schwierig und es wird zunehmend toxisch und es wird die Glaubwürdigkeit auch auf einmal in Frage gestellt, denn die Frauen sind im Laufe des Buches erwachsen und haben auch Kinder und mit dieser Männergeschichte kommen auch auf einmal Vorwürfe beziehungsweise Verdächtigungen und keiner weiß mehr, wem er glauben kann. Aber es sind schwerwiegende Verdächtigungen, die es nötig machen, zu reflektieren, zu forschen und diese Gespräche sind alles andere als leicht und dennoch sehr, sehr nah. Das Buch ist sehr frisch geschrieben. Es ist sicherlich etwas für Frauen, die sich mit dem Thema Freundschaft, Beruf, Kinder und Männer auseinandersetzen und wie sich Dinge entwickeln können. Auch hier findet ihr die Angaben auf der Webseite.

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1: Fall is usually the time when honey buzzards and kites glided leisurely southward. Herbstzeit ist normalerweise die Zeit, wo ich gern Vögel gucken gehe und den gemächlich gleitenden Wespenbussarden und Milanen nach Süden nachsehe. A swan song to summer and it felt like to the year itself. Ja, ein Abgesang auf den Sommer diesmal und gefühlt auf das Jahr. Am Tag nach der Wahl war ich unfähig zu arbeiten, bin an den süßen See gefahren, im Westen von Halle. The day after the election, unable to work, I went to the Sweet Lake, zum süßen See. Interessant, dass mir ausgerechnet rot-schwarze Vögel über den Weg liefen. It was interesting that, of all things, red and black birds caught my eye. An oyster catcher passed. A black red start, der Hausrotschwanz. Ein Austernfischer flog drüber und dann eine Schwalbe, die so viel langsamer als die sie umgebenden Uferschwalben über den See schwebte. And then a swallow that hovered over the lake so much more slowly than the sand martins surrounding it. In the sun, a reddish spot on its black back glinted near the rump. Just before the tail, in der Sonne blitzte auf ihrem schwarzen Rücken ein rötlicher Fleck am Bürzel auf, also kurz vor dem Schwanz. Und dann auch rot am Nacken. And then red on the nape as well, quite clearly. A young anti-fascist red-rumped swallow had made the long journey from the Mediterranean coast all the way here to lift my spirits. Ganz klar, das war eine antifaschistische jugendliche Rötelschwalbe. Die hatte den weiten Weg von der Mittelmeerküste extra hierher gemacht, um meine Laune anzuheben. It normally lives in the hot regions of Spain. Normalerweise lebt sie in den heißen Zonen Spaniens, Griechenlands und in Bulgarien und Rumänien. But also further south, as far as Kenya and Uganda. Aber auch weiter südlich bis nach Kenia, Uganda und auch im südwestlichen Teil Asiens. Und baut dort ihre kunstvollen Lebennester mit so einer schönen Eingangsröhre. Where it builds its elaborate mud nests with a very cute entrance. Increasingly often on human structures as well. Immer häufiger auch an menschlichen Gebäuden. Daher scheint sie auch etwas häufiger zu werden und kann als nahe Verwandte der Rauchschwalbe auch selten ab und zu hier beobachtet werden. Immer nah am Wasser allerdings. That's why it seems to be coming somewhat more common. And as a close relative of the barn swallow, it can occasionally be spotted here, always near the water though. It likes to take advantage of small updrafts and therefore glides more often than the sleek barn swallows. Sie nutzt gern kleine Aufwinde und schwebt dann häufiger als die schnittigen Rauchschwalben, die uns ja auch verlassen dieser Tage, which are also leaving us these days, by the way. Its call, it's different too. Auch ihre Stimme ist anders. But here, at the lake, it remained silent. Aber hier am See blieb sie stumm. War ja auch die einzige ihrer Art, wozu also groß rumkakehlen. After all, it was the only one of its kind. So why make a big racket? And so I watched it for a while and thought. Und so sah ich ihr eine Weile zu und dachte, bald sind alle Schwalben fort. Soon all the swallows will be gone, along with many other cheerful songbirds. What will remain are the somewhat melancholy looking crows, cormorants and all the other waterfowl. Viele andere lustige Singvögel auch. Es bleiben die etwas traurig anmutenden Krähen und die Kormorane und das ganze andere Wassergeflügel. Naja, und Meisen und der braune Zaunkönig. Well, and the titmice and the brown wren. But eventually the autumnal mood will simply be frozen in time. Aber die Herbststimmung wird irgendwann einfach eingefroren sein, wie Heiner Müllers glückloser Engel, the unfortunate angel. Behind him the past washes over him. Hinter ihm schwemmt Vergangenheit an, schüttet Geröll auf Flügel und Schultern mit Lärm wie von begrabenen Trommeln, pouring rubble onto his wings and shoulders with a noise like that of buried drums, while before him the future piles up, während vor ihm sich die Zukunft staut, pressing into his eyes, shattering his eyeballs like a star, seine Augen eindrückt, die Augäpfel sprengt wie ein Stern, das Wort umdreht zum tönenden Knebel, ihn würgt mit seinem Atem. Turning the word into a resounding gag, choking him with his own breath. For a while one can still see his wings flapping. Eine Zeit lang sieht man noch seinen Flügel schlagen, hört in das Rauschen die Steinschläge vor, über, hinter ihm niedergehen. Hear amid the roar the stones falling before, behind and above him. Louder the more violent that futile movement, sporadic as it slows. Lauter je heftiger die vergebliche Bewegung, vereinzelt, wenn sie langsamer wird. Dann schließt sich über ihm der Augenblick. Then the moment closes in upon him. Auf dem schnell verschütteten Stehplatz kommt der glücklose Engel zur Ruhe, wartend auf die Geschichte in der Versteinerung von Flug, Blick, Atem. On the rapidly buried perch, the ill-fated angel becomes to rest, waiting for history in the petrification of fight, gaze and breath. Until the renewed roar of mighty wing beats propagates its waves through the stone, signaling his flight. Bis das erneute Rauschen mächtiger Flügelschläge sich in Wellen durch den Stein fortpflanzt und seinen Flug anzeigt.

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2: Jetzt habe ich Gelegenheit und die Freude, mit Rainer Kern zu sprechen, Gründer und nach wie vor Festivalleiter von Enjoy Jazz. 1999 ging es los, also es ist die 28. Ausgabe, die jetzt am 2. Oktober beginnt, bis Anfang November dauert. Das Eröffnungskonzert, das ist mit einer Frau aus Algerien, Suad Massi, featuring Youssoupha. Das ist ein Konzert in der neu renovierten Stadthalle, also ein toller Ort. Erwartest du dir davon nochmal so einen Schub für das Festival, wenn man so einen tollen, renovierten Ort hat?
3: Ja, also alle haben natürlich lange darauf gewartet, dass die Stadthalle wieder eröffnet wird. Das ist jetzt passiert dieses Jahr. Und deshalb ist es schon ein Ort natürlich, wo die Leute jetzt erstmal auch kommen, um zu sehen, wie sieht die neue Stadthalle aus. Aber sie kommen natürlich zum Konzert und nehmen das neue Stadthalle anschauen damit. Aber ich glaube schon, dass es da eine Wechselwirkung gibt, ja. Und da ich die Stadthalle schon gesehen habe, wir ja auch schon Joshua Redman dort präsentiert haben, kann ich sagen, es ist sehr schön und der Sound ist gut und man sieht vor allen Dingen gut.
2: Suad Massi, eine Frau, die auch ein bisschen politische Texte macht, klassische algerische Musik kombiniert mit populären Elementen. Ist das auch so, das kann man ja so sagen, das ist auch was fürs allgemeine Publikum?
3: Alles, was wir präsentieren, ist für das allgemeine Publikum natürlich gedacht. Und das ist ja auch das Tolle bei unserem Festival, dass Menschen zu Dingen kommen, die sie normalerweise in ihrem Leben nie hören würden, weil sie offensichtlich Vertrauen haben in das, was wir präsentieren. Aber ja, das Festival, die Festivaleröffnung ist ja in einem großen Rahmen, in der eine der größten Kapazitäten, die wir bespielen. 1000 Personen gehen in die Stadthalle. Und das wird ein sehr schönes Konzert, weil das so eine Melange präsentiert, die sehr typisch ist für Frankreich, nordafrikanische, europäische Musik, die sich vermischt zu einem ganz eigenen Stil. Und als Special Guest haben wir ja Youssoupha da, einen der wichtigsten Rapper Frankreichs, ein sogenannter Conscious Rapper, der das miterfunden hat in Frankreich und ganz groß ist dort und der eben auch als Gast auf der neuen Veröffentlichung von Suad Massi drauf ist und kommt als Special Guest mit.
2: Du hast gesagt, alles, was wir präsentieren, ist für das große Publikum. Bohren und der Club of Gore, das ist natürlich was extrem Spezielles. Das dauert erstmal 10 Minuten, bevor das so langsam in die Gänge kommt. Das ist nicht fürs allgemeine Publikum.
3: Ich weiß natürlich jetzt nicht, was mit allgemeinem Publikum gemeint ist, aber wir bieten ja unser gesamtes Programm allen an. Und jetzt können nicht alle jeden Tag kommen, sondern müssen eine Auswahl treffen. Aber erstmal kategorisieren wir das eigentlich nicht, sondern wir denken, dass jeder Mensch, der zu uns kommt, Interesse haben könnte an allem, was wir präsentieren. Und wie gesagt, das ist ja auch die Erfahrung, die wir haben. Und Bohren, der Club of Gore, ist natürlich eine ganz großartige Formation, die in völliger Dunkelheit ja spielen. Also da sind auch die roten Kontrolllichter am Verstärker abgeklebt und die eben so eine ganz langsame Musik machen, die aber sehr tief geht und natürlich sollen sich alle angesprochen fühlen, dahin zu gehen, aber es gibt nur noch ganz wenig Karten.
2: Bohren und der Club of Gore, das ist die langsamste Musik der Welt, würde ich mal sagen. Es gibt aber auch ein paar Künstler, die sind eigentlich häufiger dabei. Nick Bertsch, der Schweizer Pianist, oder Nils-Petter Mollwehr-Trio. Das sind sozusagen gesetzte Leute, die dem Festival verbunden sind. Oder warum lädst du die immer wieder ein? Warum ladet ihr die immer wieder ein?
3: Ein Prinzip unseres Festivals ist ja, dass wir KünstlerInnen immer wieder einladen, um zu sehen, wie die sich denn entwickeln. Und Nils-Petter Mollwehr vor 25 Jahren muss nicht genauso klingen, wie er heute klingt. Und so gilt es für viele andere MusikerInnen, die wir immer wieder gerne präsentieren, auch. Wir möchten, dass unser Publikum die Chance hat, diese künstlerische Entwicklung mitzuverfolgen. Und die Zitierten gehören dazu. Aber Nick Bertsch kommt ja mit einer anderen Musikerin, nämlich der Griechin Tanja Giannulli, die auch schon öfter bei uns zu Gast war. die sich beide bei uns kennengelernt haben beim Festival, als sie beide Artist in Resident waren und ein Piano-Duo gegründet haben, eine CD aufgenommen haben im BASF Feierabendhaus und jetzt die CD-Veröffentlichung präsentieren, erstmals der Öffentlichkeit bei unserem Festival.
2: Jetzt gucken wir noch auf eine andere Formation, Biondini, Godard, Nigli. Das ist im Hambacher Schloss, wenn ich es richtig erinnere. Das ist natürlich eine Musik, ein Jazz, wo eigentlich viele Leute mit können. Das ist ja auch ein Veranstaltungsort, wo vielleicht viele kommen oder mit was rechnest du, die weniger so Jazz, absolute Jazz-Freaks sind?
3: Wir haben letztes Jahr das erste Mal ein Konzert gemacht im wunderschönen Hambacher Schloss. Und das war ein sehr, sehr, sehr schöner Abend, weil die Rückmeldung des Publikums, ich stand am Ausgang und hab allen einen schönen Abend gewünscht beim Gehen. Die Resonanz des Publikums war überwältigend und ich glaube, es ist einfach, Menschen sind dankbar, wenn sie hohe Qualität an dem Ort präsentiert bekommen, wo sie auch leben. Und da waren eben viele aus Neustadt, aus der Pfälzer Umgebung des Hambacher Schlosses zu Gast, aber es sind auch Menschen aus Heidelberg gekommen und da hat einfach alles gepasst. Die Menschen haben sich gefreut, dass bei Ihnen um die Ecke sowas präsentiert wird in der Qualität und einer Art von Kunst, die vielleicht sonst nicht präsentiert wird dort. Und unser Publikum hat sich gefreut aus Heidelberg und der Umgebung, dass Sie an so einem schönen Spielort mal, an einem anderen Ort mal sind. So kam alles zusammen. Und so wird es dieses Jahr auch sein mit diesem Trio, das eine sehr, sehr schöne, außergewöhnliche Musik macht, aus unterschiedlichen Stilen und Instrumentenzusammensetzungen, die man auch selten so in der Art hört.
2: Zum Schluss, du blickst auf diese 27 Jahre zurück, Festival, wie hat sich das Publikum in der Zeit verändert? Kann man da so über den Daumen, ich weiß, ihr führt keine Statistiken jetzt, aber kann man über den Daumen sagen, was hat sich verändert? Das sind fast 3 Jahrzehnte, vielleicht in aller Kürze. Man kann natürlich lange darüber reden, wie hat sich das verändert?
3: Es hat sich, glaube ich, in meiner Wahrnehmung dahingehend stabilisiert, dass sie ein sehr großes Vertrauen haben, das Publikum in unser Festival, dort auch Sachen, die sie nicht kennen, sich anzuhören, anzuschauen, weil sie wissen, dass wir auf jeden Fall sorgfältig auswählen und hohe Qualität präsentieren. Und von manchmal machen Menschen Masterarbeiten über unser Festival und dann kriegen wir Statistiken mitgeteilt. Und wir haben für ein Festival dieser Art relativ junges Publikum, ein gut durchmischtes Publikum, auch was Nationalitäten anbelangt, Bildungsniveau und so weiter und so fort. Und wenn das die Tendenz ist, in die wir weiterschauen, dann bin ich sehr froh. Aber es hat sich, glaube ich, dahingehend stabilisiert, dass wir ein sehr diverses Publikum haben.
2: Vielen Dank, Rainer Kern, Gründer und Festivalleiter von Enjoy Jazz.
3: Ich danke auch fürs Interesse.
4: 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Und heute ist eine Ausgabe vom Freitag, den 18. September 2026, stimmt dieses Datum nicht, hört ihr diese Sendung in der Wiederholung. Der erste Beitrag von heute, das war das Raumfahrtjournal für den September 2026, wie immer zusammengestellt von Detlef Höhner von Radio Frei aus Erfurt. Der zweite Beitrag hieß Thomas Röske über die Ausstellung Alles Kunst zum 25. Jubiläum der Prinzhorn-Sammlung. Und Tanja Wingerter und Eva Meyer haben sich mit Thomas Röske mit dem Leiter der Sammlung unterhalten. Genau. Ein Beitrag des Bermuda-Funks Mannheim. Dann hörtet ihr den Vogel der Woche zum Thema die Rötelschwalbe. Ein Beitrag wie immer von Rudi Gurcht von Radio Korax aus Halle. Und der letzte Beitrag hieß Enjoy Jazz beginnt im Oktober und ist Deutschlands größtes Jazzfestival. Ein Beitrag von Christian Scharf vom Bermuda Funk. Und er sprach mit Rainer Kern, dem langjährigen Leiter von Enjoy Jazz. Dann habe ich noch einen Termin für euch. Falls euch beeilt, könnt ihr im Cinema Quadrat den Anfang einer Filmreihe schauen, nämlich Imagine Futures, Zukünfte von gestern. Filmreihe im Rahmen der Jubiläumskampagne Imagine Futures. Die beginnt heute um 18 Uhr. Erstaunlicherweise ist es so früh, aber kein Wunder, denn die Spielzeit ist 204 Minuten. Und der Film heißt natürlich Welt am Draht, als Auftaktreihe ein legendärer Film von Rainer Werner Fassbinder. Ursprünglich offenbar ein zweiteiliger Fernsehfilm mit Klaus Löwitsch, Barbara Valentin, Gottfried John und anderen. Findet ihr aber auch bereits im Internet Archive. Im Internet. Die Reihe wird dann fortgesetzt am Dienstag, den 22. September um 19:30 Uhr. Und dann wird gezeigt, was kommen wird, Things to Come. Ein Film basierend auf dem gleichnamigen Buch von H.G. Wells, dem Autor von, wie hieß er wieder, Krieg der Welten, genau. Laut Ankündigung, beziehungsweise so wie es ausschaut, läuft allerdings in der Schwarz-Weiß-Fassung Things to Come. Genau. Dann gibt's am Montag, den 12. Oktober, THX 1138 von George Lucas. Ich glaube, sein Regie-Erstling im Director's Cut. Und den Abschluss dieser Filmreihe macht am 20. Oktober Der wilde Planet. Imaging, ja, von René Laloux, ein, so wie es ausschaut, ein Zeichentrickfilm. Genau, das waren die vier Filme. Das war das heutige Sonar vom, wie schon gesagt, Freitag, den 18. September. Die nächste Sonarausgabe gibt es am Montag um 17 Uhr. Und spiele ich jetzt noch Musik. Moment. Ja, warum nicht ein Klassiker? Morris Albert mit Feelings aus den 70ern. Viel Spaß damit und tschüss.

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1: El derecho de los campesinos a la tierra, el derecho del obrero al fruto de su trabajo, el derecho de los niños a la educación, el derecho de los enfermos a la asistencia médica y hospitalaria, el derecho de los jóvenes al trabajo, el derecho de los estudiantes a la enseñanza libre, experimental y científica.
2: Das Recht der Bauern auf das Land. Das Recht der Arbeiter auf die Früchte ihrer Arbeit. Das Recht der Kinder auf Erziehung und Bildung. Das Recht der Kranken auf medizinische Hilfe und Behandlung. Das Recht der Jugendlichen auf Arbeit. Das Recht der Studierenden auf freie Forschung und Lehre. Das Recht der Schwarzen und Indios auf die volle Menschenwürde. Das Recht der Frau auf rechtliche, gesellschaftliche und politische Gleichstellung. Das Recht der Menschen auf Sicherheit im Alter. Das Recht der Intellektuellen, der Künstler und der Wissenschaftler, mit ihren Werken für eine bessere Welt zu kämpfen. Erklärung Fidel Castros vor den Völkern Amerikas und dem Volke von Kuba, anlässlich seiner Ernennung zum Ministerpräsidenten am 16.02.1959.

diese Ländereien besiedelten, dass die größten der Götter, die, die die Welt gebaren, nicht alle gleich dachten. Das heißt, sie hatten nicht die gleichen Gedanken, sondern jeder dachte auf seine Weise, und untereinander respektierten sie sich und hörten einander zu. Es sagen die Ältesten der Alten, dass es sehr wohl so war, denn wenn es nicht so gewesen wäre, dann wäre die Welt nie geboren worden, weil die ersten Götter die Zeit nur mit Streitereien verbracht hätten, denn ihre Gedanken, die sie fühlten, waren voneinander verschieden. Es sagen die Ältesten der Alten, dass die Welt deshalb so viele Farben und Formen bekam, ebenso viele, wie die größten Götter, die allerersten, Gedanken hatten. Es waren der größten Götter sieben an der Zahl, und sieben waren die Gedanken eines jeden, und sieben mal sieben sind die Farben und Formen, in die sie die Welt kleideten. Der alte Antonio erzählt mir, dass er die ältesten Alten fragte, wie es den ersten Göttern gelang, sich zu einigen und miteinander zu sprechen, wenn tatsächlich ihre Gedanken, die sie fühlten, voneinander so verschieden waren. Die ältesten Alten antworteten ihm, so erzählt mir der alte Antonio, dass es eine Versammlung der sieben Götter mit ihren jeweils sieben voneinander verschiedenen Gedanken gab und dass sie sich in dieser Versammlung einigten. Der alte Antonio sagt, die ältesten Alten hätten erzählt, dass diese Versammlung der ersten Götter, die, die die Welt gebaren, lange vor dem Gestern stattfand, nämlich zu der Zeit, als es noch keine Zeit gab. Und sie sagten, dass in dieser Versammlung jeder einzelne der ersten Götter sein Wort sprach. Und sie alle sagten, meine Gedanken, die ich fühle, sind verschieden von denen der anderen. Und so dann schwiegen die Götter, denn sie bemerkten, dass, wenn jeder von den anderen sprach, er von verschiedenen anderen sprach. Nachdem sie eine Weile geschwiegen hatten, fiel den ersten Göttern auf, dass sie bereits eine erste Einigung hatten, nämlich dass es andere gab und dass diese anderen sich unterschieden. Also betraf die erste Vereinbarung der allerersten Götter das Erkennen der Unterschiede und die Anerkennung der Existenz des anderen. Und was blieb ihnen übrig, wenn sie doch alle Götter waren, allesamt die ersten und einander akzeptieren mussten, denn es gab keinen, der mehr oder weniger wert war als die anderen, sondern sie waren voneinander verschieden und so mussten sie zurechtkommen. Nach dieser ersten Vereinbarung ging die Diskussion weiter, denn eine Sache ist es, zu erkennen, dass es verschiedene andere gibt, aber das zu achten, ist eine ganz andere Geschichte. Also sprachen sie eine ganze Weile und diskutierten darüber, wie sich jeder Einzelne von den anderen unterschied. Und es war ihnen ganz gleich, dass sich diese Diskussion in die Länge zog, denn es gab ja schließlich noch keine Zeit. Dann schwiegen alle. Und ein jeder sprach von seiner Verschiedenheit. Und alle anderen Götter, die zuhörten, bemerkten, dass sie, wenn sie zuhörten und die Unterschiede des anderen kennenlernten, sich selbst und ihre Unterschiede bei weitem besser kennenlernten. Da wurden sie sehr froh und begannen, einen Tanz aufzuführen und verbrachten eine ganze Weile damit, aber es war ihnen ganz gleich, denn zu jener Zeit gab es noch keine Zeit. Nachdem die Götter ihren Tanz beendet hatten, vereinbarten sie, dass es gut sei, dass es andere gäbe, die verschieden sind, und dass man ihnen zuhören müsse, um sich selbst zu erkennen. Und nach dieser Vereinbarung legten sie sich schlafen, denn sie waren sehr müde vom vielen Tanzen. Vom Reden waren sie nicht müde, denn gut waren sie, was das Reden anbetraf, diese ersten Götter, die, die die Welt gebaren und die gerade das Zuhören erlernten. Ich bemerkte nicht, wann der alte Antonio ging.
Das Meer schläft schon. Und vom Rest der Kerze bleibt nur ein unförmiger Wachsfleck. Oben beginnt der Himmel, sein Schwarz im Licht des Morgens aufzulösen.

0: Ei, Gude. Einen wunderschönen guten Abend.
1: Hallo.
0: Es ist mal wieder der dritte Freitag im Monat. Es ist Zeit für Lost Park Radio. Wir sind wie meistens schön gemütlich reingestartet in die Sendung. Und ja, schauen wir immer, wie sich es weiterentwickelt. Was haben wir mitgebracht? Wie immer alles und nichts. Heute auch richtig diepe Themen heute. Oh. Dazu gibt es später auch noch, vielleicht kriegen wir ihn dazu, auch mal ans Mikro zu steppen. Und weil als langjähriger, überzeugter Ureichkäufer können wir vielleicht heute ein Statement aus ihm rauslocken, um die Trauernachrichten der abgelaufenen Woche auch verarbeiten zu können. Und seine Meinung der Dinge dazu zu hören, würde ich sagen. Ja, so, das ist das eine. Dann haben wir die Labertash ist auch wieder da.
1: Labertash mit Support.
0: Mit Support, der springt gerade, der bereitet sich gerade vor auf seinen Part im anderen Studio. Und ja, ansonsten, weiß nicht. Wo hört ihr uns? Wie immer. 89,6 in Mannheim, 105,4 in Heidelberg oder im Livestream über www.bermudafunk.org. 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Und ihr könnt auch anrufen. Später gibt es auch eine Gewinnfrage. Anrufen unter
1: 0621 33 93 98 mit der Endziffer 02.
0: Mit der 03 kommen sie woanders hin. Und ja, mal gucken. Vielleicht erkennt jemand die Stimme, dann kann er auch schon mal anrufen und sagen, wer das war. Die ist auch nicht so häufig zu hören. Die Stimme, die Telefonnummer-Stimme.
1: 0621 33 93 98 02.
0: Sehr schön. Dann würde ich sagen, machen wir ein bisschen weiter. Und oder willst du dich schon vorstellen? Wir haben dich schon angekündigt. Ach guck, jetzt haben ihn alle schon gehört.
1: Haben wir die Labertash schon parat?
0: Nee, machen wir später dann.
1: Ach so.
0: Machen wir gleich den Labertash rein. Aber wir wollten nur schon mal Hallo sagen. Wisst ihr, wer da ist?
2: Hallöchen.
0: Heidelbergs Finest.
2: Ich bin wieder da.
1: Und du hast noch Support dabei, ne?
2: Ja.
1: Wen hast du dabei?
2: Den Sebastian. Er stellt sich jetzt auch mal vor.
3: Hallo, ich bin Sebastian.
0: Hallo Sebastian.
3: Und Theos bester Freund.
0: Ach guck, Mensch, schön. Double Trouble heute im Studio haben wir heute. Yes, da freut er sich. Ja, von Theo später mehr. Und jetzt macht der Onkel, glaube ich, noch da hinten Mugge an den Decks. Also, viel Spaß, würde ich sagen. Bis später.

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1: So.
0: Ja, ich bin wieder da.
2: Wer ist denn da?
0: Ja.
1: Wer ist denn da?
0: Der Sebastian und ich natürlich.
1: Ah, und wie heißt die Sendung?
0: Bermudafunk.
2: Und wie heißt dein Part?
1: Theos.
0: Labertasche.
2: Ah, weil du so gut labern kannst.
1: Genau. 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
0: Welt.
1: Ja, wenn ihr uns anrufen wollt, dann könnt ihr das auch machen mit einem
0: Telefonnummer 0621 33 93 98 02.
1: Sehr gut.
0: Wunderbar. Nochmal, falls ihr es
2: noch. Der Draht ist heiß.
0: Nochmal machen. Mach ich's. 0621 33 93 98 02.
2: Yes, alle fleißig mitschreiben.
1: Ja. Du hast ja noch einen Co-Piloten heute dabei.
0: Ja.
2: Habt ihr ein Thema mitgebracht?
0: Ja.
2: Das wäre. Lass mich raten, ist es ein aktuelles Thema?
0: Ja, was bestimmt bei jedem Kind in ganz Deutschland bestimmt fast rumgeht.
2: Paw Patrol.
0: Nein.
2: Ach so, Pokémon.
3: Geht nicht um Paw Patrol.
2: Pokémon.
0: Nein. Panini-Karten aus Deutschland.
1: Ich dachte schon, weil SpongeBob jetzt 30 geworden ist.
0: Nee.
1: Mann.
2: Ja, und was? Okay, Panini. Und ja. Bist du eifrig am Sammeln, oder?
1: Ich auch gern.
0: Ja, ich sammel viel.
2: Ja, und was hast du noch was mitgebracht? Also die Leute können es zu Hause natürlich nicht sehen, aber du kannst es vielleicht beschreiben.
0: Ja.
3: Was sieht wie sieht denn das aus?
0: Das ist eigentlich, kann ich es beschreiben, also es ist ein Panini-Kartenheft von Deutschland. Da steht auch drauf, offizielles DFB-Sammelkartenalbum, Edition 2026.
1: Ah.
2: Aha, also passend jetzt zur WM.
0: Ja.
1: Die gut. Schon so gut wie rum ist.
0: Nein.
2: Ja. Ich hoffe, du hast erfolgreicher gesammelt, als die Mannschaft Tore geschossen hat.
0: Am Samstag ist das letzte Spiel, das Endspiel.
4: Sonntag.
0: Letztes, ja. Das Endspiel. Und ich bin für Frankreich. Ihr könnt ja auf der Telefonnummer euch
3: das ist
0: sagen.
3: Gut, ich bin nämlich für Spanien.
1: Frankreich ist nicht im
2: Frankreich spielt am Samstag, Theo. Die spielen um Platz 3.
0: So, okay.
2: Das ist Spiel um, aber da kannst du für Frankreich sein, dann werden sie Dritter. Dann gibt es wenigstens eine Medaille für Mbappé. Aber am Sonntag ist dann Spanien gegen Argentinien.
0: Oh, ich bin für Spanien.
2: Sehr gut.
0: Ihr könnt eure Meinung ja auch bei uns anrufen und dann eure Meinung sagen.
2: Kundtun, ja, sehr gut. Animier die Leute zum Anrufen. Oh, Patrick hat angerufen.
0: Und wir müssen noch viel noch erzählen heute.
1: Ja, so viel erzählen können wir heute gar nicht mehr. Was willst du noch über dein Sammelalbum erzählen? Du hast es auf jeden Fall voll, wie
0: ja,
1: ich jetzt mitbekommen habe. Ne?
0: Ja, und
1: Sebastian, hast du auch ein Sammelalbum?
5: Also ja, ich habe das erste Sammelalbum, das was Theo dabei hat, voll. Die Panini-Karten habe ich voll und Panini-Sticker fehlt mir noch eine Karte, ein Sticker.
1: Wahnsinn.
3: Was ist denn auf dem, also ihr habt das ja wahrscheinlich schon gesammelt, als noch Schule war, oder?
0: Nein.
3: Erst
0: wir
3: danach?
0: Haben das samstags und sonntags
1: am Wochenende?
0: Wochenende, ja, haben wir das gemacht. Und
3: oh, okay.
1: Ja, die dürfen das nicht in die Schule nehmen.
3: Ah, okay.
0: Ja, in der Schule darf man das nicht, weil dann manche die klauen würden oder so halt.
3: Ja, sowas wurde nämlich bei uns zu unserer Schule damals gemacht. Da haben die wahrscheinlich dazugelernt ein bisschen.
1: Ja, es lenkt die Kinder natürlich auch vom eigentlichen Thema in der Schule ab, Unterricht zu machen, ne? Kann natürlich auch sein.
5: In den Pausen durfte ich eigentlich in meiner Klasse die Karten mitnehmen. Für die Pause.
3: Ist eigentlich auch eine gute Pausenbeschäftigung. Kommt man ins Gespräch mit anderen, kann sich austauschen.
5: Und außer das habe ich auch noch Fußball gespielt.
1: Wow, okay.
2: Sehr gut.
1: Ja, in der Pause muss man sich immer ein bisschen bewegen, das ist gut.
2: Das ist schön.
5: Wenn man sich immer konzentrieren muss, dann braucht man dringend Pause, um rauszubrüllen, schaukeln.
2: Rauszubrüllen.
1: Ja, ja. Ihr habt jetzt auch Schreibschrift gelernt, ne?
5: Ja. Ganz ich frisch. Bin jetzt schon in der Klasse. In meiner Klasse ist es, glaube ich, sind wir jetzt beim
1: I.
5: Nein, nicht beim I. Wir sind beim E, glaube ich. Gerade.
1: Schreibschrift E. Wahnsinn.
2: Ja. Oh, Schreibschrift habe ich nie gemocht. Ich bin froh, dass es vorbei war irgendwann. Aber du machst es besser, Theo, ich weiß es.
5: Ja. Bei mir in der Klasse sind wir schon beim T. Fertig.
2: T wie Theo. Guck mal. Stabil. Ja. So, und was ist sonst? Was hast du vor in den Sommerferien? Hast du jetzt gleich Sommerferien, oder? Geht's in Urlaub? Geht's irgendwo hin? Geht's an den Baggersee? Geht's ins Schwimmbad?
5: Geht's mit Oma und Opa erst vielleicht eine Woche nach Frankreich?
2: Boah. Kannst du dir direkt gleich ein Trikot kaufen, dann, wenn die dann Dritter werden?
5: Nee. Mach ich nicht.
2: So nicht? Okay, doch nicht so ein Fan.
3: Aber die Franzosen freuen sich auf jeden Fall, wenn du sagst, dass du denen für das Finale die Daumen gedrückt hast.
5: Nein, will ich nicht. Okay. Leider kannst du noch kein Französisch. Ja, die sprechen mich an. Dann will ich den Deutschlandkarten abgeben und dann geben die mir Französische und das wäre ein bisschen doof. Hallo.
1: Vielleicht gibt es im französischen Edeka das ja auch.
2: Intermarché oder
5: irgendwas? Nee, Super Ü wahrscheinlich.
2: Genau. Aber die haben tolle Supermärkte, muss man sagen.
1: Ja, die haben auch tolles Essen dort.
5: Ja, tolles Essen, vor allem das leckere Baguette und so. Ja.
2: Genau. Kennt sich schon jemand aus.
5: Gut, dass meine Cousins auch aus Frankreich kommen.
1: Stimmt,
2: Mensch,
1: stimmt.
2: Guck, da hat einer einen kurzen Draht. Sehr
1: Alright.
2: Schön.
1: Habt ihr noch was mitgebracht in der Wundertüte?
5: Sollten wir nicht.
1: Sonst würde ich sagen, lassen wir einfach mal wieder ein bisschen Musik laufen.
5: Und den Burger!
1: Also dann lassen wir mal Musik
2: dann
1: laufen.
2: Freuen wir uns, dass ihr da wart.
5: Und den Burger!
2: Und, ja.
5: Genau.

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1: Hallo, hallo, so, wir sind zurück.
2: Gute.
1: Theo und Gang, Konsorten, sind nach Hause gefahren. Weiter Panini-Sticker sammeln und gucken, ob man noch welche organisieren kann. Ja, wir haben jetzt ein kurzes Musikbreak. Versuchen in der Zwischenzeit, wir haben ein bisschen Probleme mit einem Plattenspieler. Das wird alles unsere Krake im Hintergrund. Wird versuchen, das alles zu regeln. Hat er überhaupt dieses Jahr, gab es dieses Jahr einen neuen Orakel-Tintenfisch? Ich weiß es gar nicht.
2: Ich glaube nicht, es gab nur diesen...
3: Es gab einen Goldfisch.
1: Oh. Es gab einen Goldfisch?
3: Ja, es gab, glaube ich, in, ich weiß nicht wo, in welchem Land, das müsste man nochmal gleich recherchieren, aber es gab einen Goldfisch, der wohl als Orakel gedient hat. Weil das war ja, also die Krake Paul war ja weltbekannt. Ja. Also da waren ja irgendwie japanische TV-Sender waren da und haben Interviews mit der Krake geführt und haben darüber berichtet.
1: Sehr gut, ja dann. Ach guck, das ist was ein Cliffhanger. Wenn ihr wisst, aus welchem Land der Goldfisch ist, dann ruft doch an unter 0621 3393 9802. Ihr hört uns im Bermuda-Funk auf 89,6 in Mannheim, 105,4 in Heidelberg und im Internet über www.bermudafunk.org. So, und jetzt kommen wir... Jetzt machen wir einen Zweiteiler. Jetzt kommt erst kurz ein trauriger Part und dann stellen wir euch eine Band vor, die wir kürzlich kennengelernt haben und nennen euch ein paar Tourdaten, die jetzt demnächst hier in der Nähe sind. Aber vorher zur traurigen Nachricht der Woche. Die Eichbaum macht komplett dicht. Das macht uns hier natürlich sehr betroffen. Nicht nur als begeisterte Stadiongänger und
4: Biertrinker.
1: Ja, aber das ging jetzt Hand in Hand. Auch ich habe tatsächlich mal Praktikum dort gemacht, man kennt viele Leute dort, es ist mit der Stadt verbunden, das hat uns sehr traurig gemacht, dass es endgültig vorbei ist. Mein ostwestfälischer
2: Onkel war wirklich mal schon weit vor meiner Mannheimer Zeit hier wegen der Eichbaum.
1: Und jetzt, also besser hätte er sich gerade selber gar nicht vorstellen können, der namenlose Ostwestfale. Ja. Der Begeisterte, er kam aus Ostwestfalen und Ureich war seine erste Liebe hier in der Region, glaube ich.
2: Ja, das war schon immer ein gutes Pilz. Das war wirklich auch ein Pilz, weil das ist ja, also das muss man ja sagen, für so ein süddeutsches Pilz ist das eigentlich schon ein norddeutsches Pilz.
1: Guck, so, war's hier mal. Werden war's verschwindende mal. Grenzen innerhalb der BRD.
2: Ja, da merkt man, dass Mannheim doch nicht ganz Baden-Württemberg einig ist.
1: Nee, wir sind ja die Kurpfalz, gell?
2: Ja, das ist was anderes.
1: Hat ihn dann lange begeistert. Ja. Durch manche Schwächeperioden hindurch auch, muss man fairerweise auch zugeben. Der ein oder andere Stadionbesuch, an den erinnert man sich weniger wegen des Bieres. Also man hat sich häufig wegen dem Bier nicht mehr an den Stadionbesuch erinnert. Aber da wollte man sich auch nicht an das Bier im Stadion erinnern. Aber trotzdem macht uns das alles sehr traurig. Und es ist auch vor allem sehr schade für die ganz vielen Mitarbeiter, die da jetzt auf einmal keinen Job mehr haben. Und vor allem für die Leute, die in der Bierbranche bleiben wollen, das ist nicht so einfach. Das ist jetzt eine sehr überschaubare Branche und hier in der Region, ja, der ein oder andere kann vielleicht irgendwo in einer anderen Brauerei unterkommen.
2: Na gut, aber in Mannheim ist nichts mehr, ne?
1: Es wird Zeit.
2: Brauquadrat auch letztes Jahr, wenn Brauquadrat wir das als Brauerei bezeichnen wollen.
1: Also da muss ich jetzt, ich muss kurz den Vergleich zu Karlsruhe bringen. Wir sind relativ identisch von der Größe. Karlsruhe hat 5 oder 6 Brauereien. Wir haben jetzt nicht mal mehr eine hier. Das ist schon,
2: traurig.
1: Gibt einem zu denken, aber Chance für Neues, würde ich da sagen.
2: Ja, ich denke auch. Freunde, trinkt vor allen Dingen mehr Bier.
1: Das grundsätzlich.
2: Also ich
1: grundsätzlich.
2: Wenn wir wollen, dass Leute wieder in Zukunft in Mannheim Bier brauen, dann müssen wir vielleicht mehr Bier trinken
1: hier in Mannheim. Da werden wir uns, wir werden es versuchen auf jeden Fall, würde ich sagen. Ja, aber mal gucken, was kommt. Mal gucken, welches Stadion dann weiter bewirten wird. Es gibt ja Gerüchte, da warten wir mal ab, was da so kommt.
2: Mhm.
1: Mal gespannt. Die Saison geht bald los. Also ich glaube, bis September hat die Eichbaum Aufträge, habe ich gelesen.
2: Ja.
1: So lange produzieren sie noch. Ich beobachte auch von meinem Balkon, also die Rauchwolken steigen auf. Das ist fast wie die Konklave. Man freut sich, wenn man da den weißen Rauch bei der Eichbaum hochsteigen sieht, dann weiß man, es wird wieder Bier gemacht. Sehr schön.
2: Ja,
1: bis dahin sehen wir mal. Also gegen Laudern wird es noch Eichbaum geben, würde ich sagen.
2: Ja, aber sogar schon vom neuen Caterer, ne? Wir haben jetzt announced.
1: Gibt nicht mehr Bube Catering, oder?
2: Nee, gibt nicht mehr das, was jetzt bisher war. Ich bin gespannt, was mit unserem Lieblingspersonal auch passiert.
1: Oh, ich hoffe, die haben verstanden, wer die Guten sind und haben direkt
2: mitgenommen. Ich hoffe auch, aber da bin ich sehr gespannt.
1: Wir können das jetzt natürlich nicht verraten, sonst geht jeder Kasse, aber es gab schon diverse, also sehr drastische Unterschiede in der Geschwindigkeit.
2: Da gab es schon wirklich sehr gutes Personal an manchen Ecken, an anderen nicht so.
3: Also ich glaube, die sich damit auskennen, wissen, wen wir meinen.
2: Ja, so.
1: Auf jeden Fall.
2: Das war das Insider-Wissen zum SV Waldhof Mannheim, was wir haben.
1: Damit hört es auch auf.
2: Damit hört es auch eigentlich auf.
1: Und jetzt stellen wir euch die Band Theodor vor. Wir waren letzte Woche auf dem Festival in Deutzen. Und es war sehr schön, Freitagabend zum Ankommen hat die Band Theodor gespielt. Und hört einfach rein. Wir spielen euch mal zwei Songs davon und dann gibt es noch kurz ein paar Termine, wo man sie live sehen kann, hier in der Nähe auch. Die kommen gar nicht so weit weg, irgendwo Ecke Frankfurt, Aschaffenburg, also es ist noch hessisch, aber irgendwo da die Ecke, hatte ich verstanden. Kurzer Austausch. Deswegen erstmal viel Spaß damit und wir hören uns gleich und dann geht's weiter wie gewohnt.
2: Bis später.
1: Ciao.

0: Ja, sehr schön. Das Theodor, ich müsste nochmal rausfinden, wo genau sie herkommen, aber irgendwo Großraum Frankfurt, würde ich sagen. Und wenn ihr Bock habt, am 31.07. sind sie in Reichelsheim, 8.8. in Frankfurt bei Jazz Montez, Jazz Monte, das schreit schon danach, falsch ausgesprochen zu werden. Und am 22.8., falls natürlich über Internet uns Leute von weiter weg zuhören, in Dortmund bei Bunt und Blau. Also, ja. Gönnt euch, hört euch die Alben an, ist wirklich eine gute Sache. Und ich glaube, jetzt bricht die letzte halbe Stunde an. Und ich würde sagen, ja, ich glaube, da hat jemand noch ein bisschen Bock.
1: Geht vorwärts!
0: Jetzt geht's vorwärts. Also, viel Spaß!

0: wir wollen uns noch verabschieden. Das war Lost Park Radio für dieses Jahr, für diesen Monat. Es geht natürlich immer noch weiter. Und viel Spaß bei der nächsten Sendung. Ciao, ciao.
1: Um 12 ist hier Bam Bam.
0: Ja, um 12 ist Bam Bam. Better Take Two Radio Show. Immer einschalten und Spaß haben. Ciao.
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0: Ja, und damit herzlich willkommen bei Palatial Music Planet, zu hören im Bermuda-Funk, freies Radio Rhein-Neckar. 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Und jetzt geht's gleich noch weiter mit Musik und dann reden wir ein bisschen.
1: Genau.
0: Ach, hallo übrigens, ja.
1: Ja.

0: So, was haben wir jetzt Schönes gehört?
1: Ja, also ganz am Anfang haben wir ein Lied auf Deutsch, das heißt Sirius und das ist von der Band Spliff. Es erschien 1984 aus ihrem vierten Studioalbum Schwarz auf Weiß. Und danach haben wir A Little Piece of Heaven. Das ist ein sehr bekanntes, ungewöhnliches Lied aus der US-amerikanischen Metalband Avenged Sevenfold. Und auch besonders wegen der Dauer, ich denke, das hat 8 Minuten gedauert ungefähr. Genau, und komponiert von dem verstorbenen Schlagzeuger Jimmy Drape Sullivan. Die Sänger sind in diesem Lied, also es gab mehrere Sänger, die sind Mr. Shadow und dann der Schlagzeuger Drape. Und auch es gab eine Dame da am Ende, das war Juliet Komacher. Ja, und dann das dritte Lied ist Wake Me Up When September Ends. Das ist von Green Day. Und genau, das Lied ist aus ihrem erfolgreichen Album American Idiot 2004. Genau, nur so. Ja,
0: Okay.
1: wir können mal weitermachen.
0: Alles klar.

0: Okay.
1: So, ja, was haben wir schon gehört?
0: Das war, also das erste war quite bitter, genau, von der Band CKY, also Sky vielleicht, ja. Ich weiß nicht, wie das ausgesprochen ist. Aus dem Jahr 1999 und es war von dem Album Volume 1. Und das zweite war von Red Hot Chili Peppers, ja, mit Californication und 2000 als vierte Single aus ihrem gleichnamigen Album. Genau. Und interessant hier ist, dass Californication bedeutet ja Verkalifornierung sozusagen, aber das Wort selbst ist ein Wortspiel und das ist ein Coverwort aus dem Begriff von California und Fornication. Also California, das Bundesland, und dann Fornication was auf Deutsch etwa Unzucht bedeutet. Genau, also das ist, und das Lied geht Hollywoodisierung der Kultur, sozusagen der globalen Kultur. Ja, und dann das letzte ist von Gorillaz, dieses Mal kein US-Singer, kein US-Band, sondern British, mit Feel Good. Aber hier auch, es gibt der Hip-Hop, es gibt den Hip-Hop-Singer, der mitgesungen hat, und das war De La Soul, genau. Oh, das, und das Lied erschien erst 2005. Genau, und dann kann weitermachen.
1: Alles klar.
0: Ja.
1: Wunderbar.

0: 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Und was haben wir jetzt Schönes gehört?
1: Ja, am Essen haben wir Cemeteries, also Sodus ist das Lied von einer Indie-Band. Cemeteries 2015, das war das Erscheinungsjahr. Und dann gibt es keine Info dazu, leider. Mhm. Und dann das zweite war von Andoshin mit Babel Babel. Und es erschien erst 2024. Genau, und dann das dritte ist auch ein französisches Lied von Brigitte Fontaine mit Gendre Humain. Und erschien erst 1995 aus dem gleichnamigen Album. Mhm. Genau, und die ist auch eine Nebensängerin, auch eine Autorin. Genau, nur so.
0: Okay.
1: Dann können wir weitermachen.
0: Alles klar.

0: Okay, diesmal haben wir zwei Lieder gehört, die aus dem unteren Teil der Erde sozusagen. Also das erste war von Lenka mit Trouble is a Friend. Das ist ihr Debütalbum, ein Lied aus ihrem Debütalbum 2008. Und dann das zweite ist von Princess Elsie aus New Zealand und Everything is going to be alright und erschien erst 2022. Genau, und hab ich das gesagt, dass das erste Lied aus Australien war, oder habe ich nicht gesagt? Aber ja.
1: Ja, jetzt hast du es gesagt.
0: Okay, ich wollte nur sagen, dass also diese zwei Lieder aus, ja genau, aus Süd von der Erde waren.
1: Südliche Hemisphäre.
0: Genau, ja. Deswegen. Ach, okay, gut. Also Australien und New Zealand.

0: So, jetzt haben wir dreimal Italo Disco gehört. Das erste war Pino D'Angio mit
1: Ma quale idea?
0: Maqualidea.
1: Ja, also welche Idee?
0: Ja. Dann Aneka mit Japanese Boy und beides aus dem Jahr 1981. Und dann noch Ogar mit Playback Fantasy aus dem Jahr 1983. Ja, und jetzt geht's auch schon weiter.

0: So, jetzt haben wir, zuerst haben wir die Pet Shop Boys gehört mit Love Life aus dem Jahr 2002. Dann Back Raiders, Back Raiders mit Shooting Stars. Und dann Apoptygma Berserk mit Kathy's Song. Aber ich weiß jetzt nicht, aus welchem Jahr das war. Ja, mehr gibt's, habe ich jetzt gerade nicht dazu zu sagen.
1: Ja.

0: So, was haben wir jetzt gehört? Jetzt haben wir gehört, einmal Yellow Magic Orchestra mit Firecracker aus dem Jahr 1978, glaube ich. Dann The Nick Straker Band mit Straight Ahead von 1982 und dann noch Sunset Rollercoaster mit My Chinchi. Ich weiß gerade nicht, von wann es ist, aber es ist noch nicht so alt. Ja, und das war's auch schon wieder.
1: Ja,
0: Ja,
1: genau.
0: 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Okay, dann macht's gut und bis zum nächsten Mal, würde
1: Bis
0: ich mal sagen.
1: nächstes Mal, genau.
0: Ja,
1: Ciao.
0: ciao.

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0: Hallo und herzlich willkommen zur 36. Episode der Better Take Two Radio Show.
1: Gute!
0: Heute haben wir Jubiläum.
1: Jawohl.
0: 3 Jahre, Mann.
1: Und wow, krass, 3 Jahre. Ja, so
0: 3 Jahre bei Vodafone.
1: Ja. Puh. Sehr schön, sehr schön. Und ja. Weiter geht's, oder? Also ich sehe kein Ende.
0: Noch nicht.
1: So wie außer das Schiff geht unter.
0: Jubiläumssendung.
1: Haben wir wieder was Spezielles uns einfallen lassen. Wir spielen einen Dings. Eine Wiederholung.
0: Ja, wie bei der ersten. Nein. Wir haben gedacht, wie beim letzten Mal so, Special Guest sind immer gut. Heute haben wir auch einen Special Guest mitgebracht. Und zwar einen ehemaligen Arbeitskollegen. Martin Dude. Und zwar
1: DJ Blanco. Herzlich willkommen.
2: Ja, servus, Leute.
1: Vielen Schön, Dank. Dass du da bist.
2: Erstmal vielen Dank für die Einladung.
1: Gerne,
2: ich freue mich hier dabei sein zu dürfen. Ja, ich habe jetzt was vorbereitet. Ich hoffe, es kommt gut an.
1: Und ich freue mich, geile Show,
2: dass mit euch zusammenarbeiten zu dürfen.
1: Attacke. Ja.
0: Also der eigentliche Clou ist, jetzt haben wir jemanden, auf den wir die Fehler schieben können.
1: Genau, der Praktikant.
0: Weil sonst haben wir mal einen Praktikanten da, der schuld ist. Also nee, also ich bin gespannt.
1: Wird ein bisschen anderer Stil heute.
0: Ja, genau. Holzstil.
1: Was?
0: Holzstil? Ein Holzstil.
1: Ah. Ach so, Holz ist es, daraus wird dann Holzbein.
0: Ja, weil heute ist Weltrecycling-Tag, ne, Leute? Heute ist Weltrecycling-Tag, ja.
1: Wusste ich
0: deswegen
1: doch.
0: Deswegen machen wir heute einen Holzstil und keinen Plastikstil.
1: Für mich ist jeden Tag Recycling-Tag.
0: Ja.
1: Pa-pa. Komm, laber da mal manchmal.
0: Das ist Musik. Ja, deswegen sind wir hier.
1: Wird heiß, ja.
0: Okay, wir müssen noch die Ansage machen.
1: Genau, und zwar wir Mutterfunk auf der 89,6 in Monnem, auf der 105,4 in Heidelberg. Oder via Livestream auf
0: bermudafunk.org. Musst du lauter sagen, man hört dich nicht.
2: O-R-G.
0: Ja, O-E-G. Nein.
2: O-R-G. Das ist doch gleich.
1: Das steht da sogar.
0: Nee. Oder wie immer.
1: Die O-E-G gibt es nicht mehr. O-E-G ist Gewackel, hieß es.
0: Ja, dann.
1: Tacke.

0: So, meine lieben Zuhörer, willkommen zur Endzeit, ja? Wir haben die Zwischenansage vergessen.
1: Weil wir nicht, weil wir so viel Spaß hatten, Mensch.
0: Oh mein Gott, wir waren so genau, gut beschäftigt, hatten so viel Spaß mit DJ Blanco, Junge.
2: Jo, auf jeden Fall.
3: Ja, danke.
0: Mal ein bisschen neuen Input hier reingebracht.
3: Gerne wieder. Ja.
0: Also, hört man dich auch irgendwo außer im Radio?
2: Ja, also ab und an in der Liftover.
3: Ah,
2: und
3: cool.
2: Ansonsten, da wo es gerade passt eigentlich. Also, ja.
0: Okay.
3: Irgendwas auf Soundcloud oder so?
2: Noch nicht.
0: Okay.
2: Noch nicht.
0: Also bei uns im Aufzug läuft keine Musik. Nein.
3: Da läuft auch kein Ventilator. Also
0: ja,
3: da
0: das stimmt. Ja, aber doch, der Aufzug läuft. Ja, cool.
3: Ja. Wir sind wieder gut drauf hier im Bermuda-Funk. Ne?
0: Yes, in Mannheim.
3: Also was nie verschollen geht bei uns, ist der Humor, glaube ich, ja. Oder?
0: Ja, das stimmt.
3: Ja.
0: Weil,
2: super mit euch, Mann.
0: Wenn wir den verlieren würden, dann, ja.
3: Ja, dann wäre die Show, dann wird gar keiner mehr.
0: Dann wäre es ja witzlos.
3: Ich spule die Mucke immer vorher, wenn du es gelabert hast. Wir machen mal eine Podcast-Sendung, ja.
0: Ja, irgendwann kriegt er mal von uns Special-Sendung.
3: Genau, ja.
0: 120 Minuten pures Gebabbel.
3: Genau.
0: Ja. Also, aber schaltet trotzdem wieder ein, auch wenn ihr kein Gebabbel hören wollt, auf der 89,6 in Mannheim, 105,4 in Heidelberg, sowie im Livestream auf bermudafunk.org und Jubiläumssendung, 3 Jahre bei der Take-Two Radio Show.
3: Auch auf Soundcloud, ja. Attacke.
2: Nice.
0: Ah, das war's.
3: Nice.
0: Abschiedskommentar von unserem Gast.
3: Nice.
0: Ja, DJ Blanco sagt nice. Also, ich glaube, er ist ein Schwab, das war das beste
3: Lob. Weiter geht's.

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Das Ganze wie immer bis 0 Uhr. Dafür mit feinstem Sound. Heute keine Studiogäste. Dafür ein kleines Special. Das gibt's in der zweiten Stunde. Aber dazu später mehr. Wir starten mit Nuki and Ruth Royal. Loveless Chaos. Auf Overshadow.